0: Und die Zeit, jetzt ist es 2:03 Uhr.
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1: Um 3 Uhr mit Milat Kupay. Kanzleramtschefin Wagen hat bekräftigt, dass die Bundesregierung die geplanten Sozialreformen bei Pflege, Krankenversicherung und Rente umsetzen will. Das sagte sie am Abend vor Wirtschaftsvertretern in Berlin. Aus der Nachrichtenredaktion Christoph Tietz.
2: Vor den Wirtschaftsverbandsbossen versprach Wagen in ihrer Rede mehr Tempo und sagte, die Koalition müsse nun Knoten lösen. Der Reformkurs müsse den Menschen aber auch besser erklärt werden. Wünschen der SPD nach Änderungen an der Rentenreform nach den jüngsten Landtagswahlen erteilte die Kanzleramtschefin indirekt eine Absage. Die von der Rentenkommission vorgeschlagene Reform sei ein Gesamtkunstwerk, das sehe sie genauso wie der Kanzler und auch SPD-Arbeitsministerin Baas. DIHK-Präsident Adrian kritisierte, den Firmen im Land fehle das Vertrauen in die Bundesregierung. Berlin müsse die Reformen nun endlich in Gang setzen, um schneller zu einer wachstumsorientierten Wirtschaftspolitik zu kommen.
1: Die USA, Dänemark und Grönland haben ein Sicherheitsabkommen geschlossen. Das Papier wurde am Rande der UN-Generalversammlung in New York unterzeichnet. Alle drei Seiten hatten sich in der vergangenen Woche darauf geeinigt. Das Abkommen erlaubt den USA, ihre Militärpräsenz auf der Arktisinsel auszubauen. Die USA können demnach 2 neue Militärstützpunkte auf Grönland bauen. Trump hatte monatelang immer wieder Anspruch auf die Insel erhoben. In Rheinland-Pfalz ist ein US-Militärflugzeug abgestürzt. Nach Angaben der US-Luftwaffe handelt es sich um einen F-16-Kampfjet. Der Pilot habe sich per Schleudersitz gerettet und werde jetzt medizinisch versorgt. Weitere Personen wurden offenbar nicht verletzt. Der Absturz ereignete sich am Nachmittag auf dem Vorfeld der US-Airbase Spang-Dahlem in der Eifel. Die Ursache wird noch untersucht. Wenige Tage vor der finalen Abstimmung über den deutschen Olympiabewerber für die Sommerspiele 2036 bis 2044 hat der Deutsche Olympische Sportbund seine nicht bindende Punktewertung bekannt gegeben. Ein Bewerber hat knapp die Nase vorn, einer ist eher abgeschlagen. Aus der Sportschau-Redaktion Markus Tepper.
3: 100 Punkte konnte der Deutsche Olympische Sportbund maximal pro Bewerbung vergeben. München bekommt gut 87, Köln-Rhein-Ruhr gut 85 Punkte. Und das bedeutet für beide unter dem Strich die Note sehr gut. Berlin erhält mit seinen 74,6 Zählern immer noch die Note gut. Und für Köln-Rhein-Ruhr und für München sprechen laut DOSB die vielen modernen vorhandenen Sportstätten in beiden Regionen die hohe Zustimmung in der Bevölkerung von 66% und mehr und die internationale Strahlkraft.
1: Das waren die Nachrichten. Und das Wetter in Deutschland, tagsüber oft heiter, nur im Nordwesten bewölkt, gegen Abend von der Nordsee und Ems her Regen, Höchstwerte 17 bis 24 Grad und am Donnerstag wechselhaft bis 23 Grad. Es ist 3.03 Uhr.
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1: Um 4 Uhr mit Milat Kupay. Kanzleramtschefin Wagen hat bekräftigt, dass die Bundesregierung die geplanten Sozialreformen bei Pflege, Krankenversicherung und Rente umsetzen will. Das sagte sie am Abend vor Wirtschaftsvertretern in Berlin. Aus der Nachrichtenredaktion Christoph Tietz.
2: Vor den Wirtschaftsverbandsbossen versprach Wagen in ihrer Rede mehr Tempo und sagte, die Koalition müsse nun Knoten lösen. Der Reformkurs müsse den Menschen aber auch besser erklärt werden. Wünschen der SPD nach Änderungen an der Rentenreform nach den jüngsten Landtagswahlen erteilte die Kanzleramtschefin indirekt eine Absage. Die von der Rentenkommission vorgeschlagene Reform sei ein Gesamtkunstwerk, das sehe sie genauso wie der Kanzler und auch SPD-Arbeitsministerin Baas. DIHK-Präsident Adrian kritisierte, den Firmen im Land fehle das Vertrauen in die Bundesregierung. Berlin müsse die Reformen nun endlich in Gang setzen, um schneller zu einer wachstumsorientierten Wirtschaftspolitik zu kommen.
1: Von der Gewerkschaft Verdi kommt Kritik an den Maßnahmen der Bundesregierung zur Spritpreisentlastung. Der für das kommende Jahr geplante Spritpreisdeckel kommt nach Meinung von Verdi-Chef Wernicke zu spät. Bis der Preisdeckel greife, verdienten sich die Mineralölkonzerne weiter, Zitat, dumm und dusselig. Auch den von Oktober bis Dezember geplanten Tankrabatt sieht Wernicke kritisch. Besser wären nach seinen Worten gezielte Unterstützungen für Bezieher niedriger bis mittlerer Einkommen. US-Präsident Trump empfängt heute Chinas Staatschef Xi zu einem dreitägigen Staatsbesuch in Washington. Themen bei den Gesprächen dürften der Zoll- und Handelsstreit beider Länder sein und der sichere Umgang mit künstlicher Intelligenz. Trump hatte Xi während seines Besuchs in Peking Mitte Mai eingeladen. Das Treffen könnte nun von der Grönland-Vereinbarung zwischen den USA, Dänemark und der Arktisinsel getrübt werden. Der US-Präsident hatte deren Notwendigkeit damit erklärt, dass so Feinde der USA wie China von Grönland ferngehalten werden könnten. Auftakt der Champions League-Saison fürs Frauenteam des FC Bayern und der lief nicht nach Plan. Gegen Manchester City gab es nur ein 2:2 Unentschieden. Wegen des Spielverlaufs waren die Bayern-Frauen entsprechend enttäuscht. Aus München berichtet Taufik Khalil.
3: Sie haben 2:0 geführt. Sie hatten das Spiel über 70 Minuten komplett unter Kontrolle. Doch irgendwie wollte dann am Ende Manchester City viel mehr. Die Bayern-Frauen spielten so ein bisschen ja auf Zeit und deswegen ging es am Ende dann schief. Nächste Woche geht es schon zu Benfica Lissabon im zweiten Spiel in der Champions League. Da musst du jetzt unbedingt gewinnen, denn die Bayern-Frauen wollen am Ende unter die ersten 4 und direkt ins Viertelfinale.
1: Das waren die Nachrichten. Das Wetter in Deutschland. Tagsüber oft heiter, nur im Nordwesten bewölkt und gegen Abend von der Nordsee und Ems her Regen. Höchstwerte 17 bis 24 Grad. 4:03 Uhr.
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0: 5 Uhr mit Milat Kupay. Meteorologen und Forscher treffen sich in Hamburg zum Extremwetterkongress. Zu den Beratungen haben sich in diesem Jahr 1000 Gäste aus Wissenschaft, Politik und Wirtschaft angemeldet. Ein Höchststand. Aus Hamburg, Jenny Witt.
1: Kühlungsanlagen in vielen Betrieben kamen dieses Jahr an ihre Grenzen. Landwirte kämpften mit der Dürre und auf den Flüssen konnten Binnenschiffer wegen des Niedrigwassers weniger Güter transportieren. An steigende Temperaturen und Starkregen müssten sich Städte und Kommunen dringend besser anpassen, so die Fachleute. Mit temperaturstabilen Gebäuden fürs Wohnen und Arbeiten und mehr Grünflächen, um bebaute Orte zu kühlen. Bei der Klimaanpassung sei keine Zeit mehr zu verlieren, warnt das Deutsche Institut für Wirtschaftsforschung. Allein dieser Sommer habe in Deutschland Klimaschäden im Wert von rund 40 Milliarden Euro verursacht.
0: Nach den CDU-Niederlagen bei den drei Landtagswahlen im September hat die Unionsfraktion im Bundestag über Konsequenzen beraten. Die Abgeordneten sprachen sich dafür aus, geplante Reformen schnell umzusetzen. Ein Aufstand gegen Kanzler Merz ist nach den Worten unseres Berlin-Korrespondenten Markus Preis ausgeblieben.
2: Es gab Kritik an ihm, auch scharfe, die hat er auch angenommen, eine Mitverantwortung auch für das schlechte Ergebnis mit eingeräumt. Aber es gab eben auch die anderen Stimmen, unter anderem von Carsten Wildberger, dem Digitalminister. Der hat ja selber meine Firma geleitet und der hat den Abgeordneten gesagt, was macht man, wenn es einer Firma schlecht geht? Dann redet man nicht die Firma noch schlechter, sondern man überlegt sich, was ist zu tun. Und Friedrich Merz hofft wahrscheinlich, dass die Abgeordneten diesen Spirit mitnehmen. Jetzt sind 6 Monate Zeit bis zu den nächsten Landtagswahlen im April. Im Saarland, in Schleswig-Holstein und in Nordrhein-Westfalen.
0: US-Präsident Trump empfängt heute Chinas Staatschef Xi zu einem 3-tägigen Staatsbesuch in Washington. Themen bei den Gesprächen dürften der Zoll- und Handelsstreit sein und der Umgang mit künstlicher Intelligenz. Das Treffen könnte nun von der Grönland-Vereinbarung zwischen den USA, Dänemark und der Arktisinsel getrübt werden. Der US-Präsident hatte deren Notwendigkeit damit erklärt, dass so Feinde der USA wie China von Grönland ferngehalten werden könnten. Am Samstag entscheidet der Deutsche Olympische Sportbund, welche deutsche Stadt sich für Olympia 2036, 40 oder 2044 bewerben darf. Kurz vor dieser Entscheidung hält eine Evaluierungskommission des DOSB das Konzept der Stadt München für am besten geeignet. Die bayerische Landeshauptstadt liegt demnach hauchdünn vorne und erhält vom DOSB rund 87 von 100 möglichen Punkten. Köln-Rhein-Ruhr bekommt 85, Berlin 74 Zähler. München und Köln-Rhein-Ruhr punkten mit ihren vorhandenen Sportstätten und hohen Zustimmungswerten. Das waren die Nachrichten und das Wetter in Deutschland. Tagsüber Nebel, ansonsten heiter, 17 bis 24 Grad. 5.03 Uhr.
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1: Vor 30 Jahren ist der Musiker Rio Reiser mit gerade einmal 46 Jahren gestorben. Viel zu früh. Seine Texte und Lieder aber bleiben. Sie berühren Menschen auch heute noch, weil sie von Sehnsucht sprechen, von Freiheit, von Gerechtigkeit und von der Hoffnung, dass die Welt nicht so bleiben muss, wie sie ist. Der Traum ist aus. Dieser Satz aus einem seiner Lieder klingt zunächst nach Enttäuschung, nach dem Moment, in dem eine Hoffnung zerbricht. Vielleicht kennen wir solche Momente. Ein Traum, für den wir gekämpft haben, scheint plötzlich unerreichbar. Etwas geht nicht so auf, wie wir es uns vorgestellt haben. Aber sind Träume wirklich Schäume? Ich glaube, nein. Träume sind mehr als schöne Vorstellungen. Sie können uns Kraft geben, zeigen uns, was wichtig ist und wofür es sich lohnt, weiterzugehen. Gerade, wenn es schwierig wird. Der Traum ist aus. Vielleicht ist dieser Satz bei Rio Reiser nicht ein Ende, sondern ein Weckruf. Ein Hinweis darauf, dass Träume zerbrechen können, aber weiterleben in denen, die sie hören, die sie aufnehmen und weitertragen. Auch die Bibel erzählt von Menschen, die Träume und Hoffnungen hatten, obwohl ihre Wirklichkeit ganz anders aussah. Die Propheten träumen von einer Welt des Friedens und der Gerechtigkeit. Und Jesus spricht vom Reich Gottes, einer Wirklichkeit, in der Menschen einander nicht ausgrenzen, sondern füreinander da sind. Hoffnung bedeutet dabei nicht, dass alles automatisch gut wird. Hoffnung bedeutet, darauf zu vertrauen, dass Veränderung möglich ist. Vielleicht ist deshalb ein Traum nie einfach nur ein Traum. Er kann ein Anfang sein. Er kann Menschen verbinden. Er kann Mut machen, weiterzugehen. Auch dann, wenn etwas scheinbar zu Ende ist. Rio Reiser hat mit seinen Liedern genau das getan. Er hat Worte gefunden für Sehnsucht und Widerstand, für Zweifel und Hoffnung. Und auch wenn sein Leben früh endete, bleiben seine Gedanken lebendig. Sie wirken weiter in Menschen, die sich nicht abfinden wollen. Der Traum von Frieden, der Traum von Gerechtigkeit, der Traum davon, dass niemand vergessen wird, der Traum von einer Welt, in der Menschen füreinander einstehen. Solche Träume können die Welt verändern. Vielleicht ist ein Traum manchmal aus, aber die Hoffnung ist es nicht.
0: Das war ein Beitrag der katholischen Kirche.

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1: Mit Thomas Becker-Glauch. Guten Morgen. Kanzleramtsministerin Wagen drängte auf die Umsetzung der beschlossenen Reformen. USA und Iran verhandeln wieder über ein mögliches Kriegsende. Stadtbürgerschaft beschließt neue Maßnahmen gegen Autoposer. Das Wetter mit Sonne und Wolken bei 18 bis 20 Grad. Kanzleramtschefin Nina Wagen hat bekräftigt, dass die Bundesregierung die geplanten Sozialreformen bei Pflege, Krankenversicherung und Rente umsetzen will. Mutige und umfassende Reformen müssten kommen, sagte Wagen, kurz vor einem abendlichen Treffen mit mehreren Bundesministern im Kanzleramt. Einsleiten von Christoph Titz.
2: Mutige und umfassende Reformen müssten kommen, sagte Kanzleramtschefin Wagen im Haus der deutschen Wirtschaft. Von dort ging es für Wagen weiter zu einem abendlichen Treffen mit mehreren Bundesministern im Kanzleramt. Vor den Wirtschaftsverbandsbossen versprach Wagen in ihrer Rede mehr Tempo und sagte, die Koalition müsse nun Knoten lösen. Der Reformkurs müsse den Menschen aber auch besser erklärt werden. Wünschen der SPD nach Änderungen an der Rentenreform nach den jüngsten Landtagswahlen erteilte die Kanzleramtschefin indirekt eine Absage. Die von der Rentenkommission vorgeschlagene Reform sei ein Gesamtkunstwerk, das sehe sie genauso wie der Kanzler und auch SPD-Arbeitsministerin Baas. DIHK-Präsident Adrian kritisierte, den Firmen im Land fehle das Vertrauen in die Bundesregierung, darum hielten sich Unternehmen auch mit Investitionen zurück. Berlin müsse die Reformen nun endlich in Gang setzen, um schneller zu einer wachstumsorientierten Wirtschaftspolitik zu kommen.
1: Erstmals seit Monaten sind Vertreter der USA und des Iran wieder zu Verhandlungen zusammengekommen. Der Austausch am Rande der UN-Generalversammlung in New York sei sehr gut gelaufen und habe 3 Stunden gedauert. Das sagte US-Präsident Donald Trump im Anschluss vor Reportern. Iranische Staatsmedien bestätigten die Verhandlungen. Heute sollte auch Irans Präsident Massoud Pezeshkian vor den Vereinten Nationen in New York sprechen. Dort dürfte auch der russische Angriffskrieg gegen die Ukraine in den Fokus rücken. Auch der ukrainische Präsident Volodymyr Zelensky wird vor der Vollversammlung sprechen. Auf der Agenda steht zudem ein Treffen der Außenminister Russlands und der USA, Sergej Lavrov und Marco Rubio. Deutschland ist dem UNO-Hochseeschutzabkommen offiziell beigetreten. Bundesumweltminister Carsten Schneider hinterlegte die Ratifikationsurkunde bei den Vereinten Nationen in New York. Damit gehört die Bundesregierung zu 94 Staaten, die das Abkommen ratifiziert haben. Das internationale Regelwerk soll die biologische Vielfalt in Meeresgebieten außerhalb nationaler Hoheitsgewässer besser schützen. Diese sogenannte Hohe See umfasst mehr als 60% der Weltmeere und gilt als das größte zusammenhängende Ökosystem der Erde. Die Stadtbürgerschaft in Bremen hat einstimmig beschlossen, verstärkt gegen sogenannte Autoposer und Raser vorzugehen. Das soll unter anderem wieder mit einer polizeilichen Kontrollgruppe gegen Posing und illegales Fahrzeugtuning passieren. Diese soll zudem erweiterte Befugnisse bekommen und besser ausgestattet werden, berichtet aus der Regionalredaktion Buden und Binnenfockert-Lenz.
3: 2019 war die Kontrollgruppe der Polizei Bremen aufgelöst worden. Innensenatorin Eva Högel will zügig prüfen, ob die Gruppe wieder eingeführt wird. Sie wolle Poser und Raser stoppen und ausbremsen, versprach die Senatorin in der Stadtbürgerschaft. Zugleich will sie über Bundesrecht eine Halterhaftung erreichen. Man müsse diejenigen verantwortlich machen, denen, so Högel wörtlich, die Karren gehören. Häufig leihen sich vorwiegend junge Männer schnelle und teure Autos. Der CDU-Abgeordnete Heiko Strohmann schimpfte, diese Spinner fahren mit lauten Leasingkarren durch die Gegend. Der grüne Ralf Sachse kommentierte, Poser würden nicht nur Nerven, sondern sogar Tote durch Verkehrslärm verursachen.
1: Bremens Wirtschaftssenatorin Christina Vogt hat Hoffnung gedämmt, dass wieder große Open-Air-Konzerte im Weserstadion stattfinden werden. Das hatten CDU und Bürger in Wut in der Stadtbürgerschaft mit entsprechenden Anträgen gefordert. Zugleich stellte Vogt in Aussicht, diese Idee für 2028 noch einmal ernsthaft zu prüfen. Aus der Regionalredaktion Buden und Binnen, Sven Weingärtner.
4: Schon längst führe das Wirtschaftsressort Gespräche mit Konzertveranstaltern, sagte die Senatorin in der Bürgerschaft. Vogt wies zugleich auf Probleme hin. Der Sportverein Werder Bremen, dem die Hälfte der Arena gehört, habe sich bewusst für einen bundesligatauglichen Hybridrasen entschieden. Der aber wäre nach mehreren Konzerten ein Totalschaden, sagte Vogt wörtlich. Kostenpunkt rund 550.000 Euro. So müssten mindestens 4 Konzerte in der Sommerpause der Fußball-Bundesliga stattfinden, damit sich das Ganze rechnet, erklärte Vogt. Beide Anträge für Open-Air-Konzerte im Weserstadion fanden keine Mehrheit.
1: Auf der A1 bei Bremen ist ein Mensch bei einem schweren Verkehrsunfall ums Leben gekommen. Passiert ist das nach Angaben der Polizei gestern am späten Nachmittag zwischen dem Dreieck Stur und der Abfahrt Bremen-Brinkum. Demnach ist ein Mann mit seinem Wagen an einem Stauende ungebremst auf einen Lastwagen aufgefahren. Der Fahrer des Wagens wurde eingeklemmt und starb noch an der Unfallstelle. Der betroffene Abschnitt in Fahrtrichtung Hamburg war bis in die Nacht gesperrt. Das waren die Nachrichten mit Thomas Becker-Glauch.
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5: Und da gucken wir doch mal zum Fischereihafen Bremerhaven. Da hängen ein paar Wolken drüber, 12 Grad im Moment. In Bremen ist es diesig bei 6 Grad, in Ottersberg Wolken bei 6 Grad. Stade meldet Wolken bei 9 Grad. Es können 18 bis 20 Grad werden heute. Wenn der Frühnebel überall weg ist, dann gibt's mal Sonne, mal Wolken und es bleibt meist trocken. Von der Nordsee kommen dann dichte Wolken am Nachmittag und am Abend dann vor allem auch an der Nordsee ein paar Schauer.
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5: Vorsicht bitte auf der A1 Bremen Richtung Osnabrück. Zwischen Holdorf und Neunkirchen-Vörden liegen Fahrzeugteile auf der Straße. Und Vorsicht in Bremen auf der B6 Walle Richtung Mitte. In Höhe Ud-Bremer Kreise liegen ebenfalls Gegenstände auf der Straße.
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5: Ich hoffe, Sie sind warm angezogen, wenn Sie jetzt das Haus verlassen. Es ist frisch da draußen. Guten Morgen.

0: Die Wondermins, Another Way. Es ist 6:09 und Sie hören Bremen 2 und es ist Herbst. Seit etwas weniger als 4 Stunden. Kalendarischer Herbstanfang war heute am Mittwoch, den 23. September um 2.05 Uhr mitteleuropäischer Sommerzeit. Ja, könnten Sie jetzt wieder schlecht gelaunt in den Tag starten und missmutig die Gartenmöbel in den Keller räumen? Oder aber Sie reservieren sich ein bisschen Vorfreude, viel Gemütlichkeit, Kerzenlicht, früh ins Bett gehen, ohne die Sorge, irgendwas zu verpassen, was da draußen noch abgeht. Mindset ist alles, sage ich Ihnen.
1: Es kommt jetzt auch wieder, dass man drin sitzt und keinen Bock hat, rauszugehen. Und manchmal muss man sich halt einfach überwinden, irgendwie laufen gehen, irgendwie ein bisschen Sport machen.
2: Ich fange an mit Häkeln. Gerade mache ich für die Kinderküche von meinem kleinen Neffen Nudeln und also Sachen. Das kann man dann sehr gut vom Fernseher machen oder bei einem schönen Hörbuch mit einer Tasse Tee.
3: Ich verkrieche mich ein bisschen mehr, habe ich das Gefühl schon. Also ich habe schon den Eindruck, dass ich jetzt ein bisschen mehr zu Hause bin auch.
4: Ich persönlich mag den Herbst ja sehr gerne, weil man kann alles anziehen. Warme Erdtöne und ein blau-orange Kontrast, der ist auch toll.
0: Ja, also man muss nur einfach ein bisschen überlegen, dann fällt einem was aus. Und wenn Sie einfach damit anfangen, Nudeln zu häkeln, haben wir heute gelernt. Positives Denken, so wichtig. Und das werden Sie noch brauchen heute früh. Denn wenn man sich umguckt und umhört, stehen wir ja kurz vorm Weltuntergang. Also hier im Morgen auf Bremen 2 werfen wir mal einen sehr genauen Blick auf die schlechten Nachrichten heute, die Sie vielleicht noch auf den Herbst auch noch drauflegen. Und wir checken mal alles nach unserem Motto, Neugier lohnt sich. Da sind doch ganz sicher auch ein paar gute Nachrichten versteckt. Die finden wir für Sie. Denn wir wissen alle, Mindset ist alles.

0: Einmal im Jahr kommen die Staats- und Regierungschefs und Außenminister aus mehr als 120 Ländern der Welt bei den Vereinten Nationen in New York zusammen. UN-Vollversammlung. Es geht um die ganz großen Themen von Iran über Gaza bis zur Ukraine. Auch die Kriege sind natürlich Thema. Und den Auftakt der Reden hat gestern Generalsekretär Guterres gemacht. Anschließend sprach US-Präsident Trump, abends dann Emmanuel Macron. Die Generalversammlung beobachtet mein Kollege Martin Ganselmeier. Guten Morgen.
1: Schönen guten Morgen.
0: Wir erinnern uns, im vergangenen Jahr ist der US-Präsident auf der Rolltreppe stecken geblieben. Ist denn diesmal alles so gelaufen, dass die Rede ungestört gehört worden konnte? Und welchen Eindruck haben Sie gewonnen?
1: Ja, die Rolltreppe hat funktioniert, der Teleprompter hat funktioniert und Donald Trump hat sich auch an den Teleprompter gehalten. Er ist nämlich ganz selten nur vom Redemanuskript abgewichen und das hat auch so ein bisschen den Tenor der Rede vorgegeben. Im letzten Jahr, das war ja wirklich in freier Rede, teilweise wüste Beschimpfungen, der marode Zustand der Vereinten Nationen und man hatte ja befürchtet, dass Donald Trump den Ausstieg Amerikas aus den Vereinten Nationen verkündet. Das war nicht geschehen, aber es war doch eine ziemlich heftige Rede. Diesmal sehr viel konstruktivere Töne, teilweise auch Lob über den UN-Sicherheitsrat. Also diese Gefahr, diese Befürchtung hier bei den Vereinten Nationen, Donald Trump könnte die USA rausholen aus den Vereinten Nationen, die ist vom Tisch.
0: Also er baut wieder auf die UNO oder so weit würden Sie nicht gehen?
1: Ja, zumindest ist ihm klar geworden im vergangenen Jahr, dass es manchmal gut und wichtig ist, dass man die Staatengemeinschaft hinter sich hat. Und das war beim Thema Gaza der Fall. Da hat er das Gefühl gehabt, Mensch, die Ideen und meine Vorstöße, die sind dann vom UN-Sicherheitsrat abgesegnet worden. Und zumindest haben wir in Gaza eine Waffenruhe und die Geiseln befreit. Aber beim Irankrieg sieht er ja jetzt selbst, den hat er selber angezettelt vor einem halben Jahr. Und er befindet sich da in einer Sackgasse. Und auch wenn er es nicht zugibt, die Umfragewerte sind miserabel. Mehr als 70% der Amerikaner sind gegen diesen Irankrieg. Er sucht also nach einem diplomatischen Ausweg. Und auch da hofft er, dass die Staatengemeinschaft und die vielen Gespräche hier am Rande der UN-Vollversammlung ihm da vielleicht aus dieser Sackgasse helfen können.
0: Bei welchen Konflikten könnten denn die Vereinten Nationen vermitteln oder zumindest für Bewegung sorgen?
1: Das große Problem der Vereinten Nationen ist, dass die beiden Vetomächte im UN-Sicherheitsrat, Amerika auf der einen Seite und Russland auf der anderen Seite, verhindern, dass die Vereinten Nationen bei den wirklich entscheidenden Kriegen und Krisen, die es im Moment gibt, aktiv werden können. Russland ist sofort mit einem Veto da, wenn es irgendwie um die Ukraine geht. Und

0: Generalversammlung um den Iran- und Ukraine-Krieg geht, was kann man denn da überhaupt erwarten?
1: Ja, beim Thema Iran würde ich schon heute mal darauf achten, was der iranische Regierungschef von sich gibt, welche Akzente er in seiner Rede setzt. Ist das eine kämpferische Schaufensterrede oder deutet er doch an, dass auch Iran zu einem Deal bereit ist und unter welchen Bedingungen? Und ukrainische Ministerpräsident Zelensky wird auch reden heute vor der Generalversammlung. Bei ihm ist, glaube ich, die Botschaft, vergesst den Krieg gegen die Ukraine nicht. Und auch das muss man sagen, hier in der UN-Vollversammlung musste die Ukraine in den letzten Jahren immer mehr kämpfen darum, dass die Aufmerksamkeit der Weltöffentlichkeit auf diesem Thema bleibt. Viele im globalen Süden sagen, eigentlich müsst ihr Europäer das unter euch lösen. Da geht viel zu viel Kraft verloren, die wir für andere Konflikte und Krisen gebrauchen könnten.
0: Für Bremen 2 beobachtet der Kollege Martin Ganselmeier die UN-Vollversammlung. Herzlichen Dank.
1: Bitteschön.

0: Einen schönen guten Abend wünsche ich Ihnen.
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5: Mit Thomas Becker-Glauch. Guten Morgen. Kanzleramtschefin Nina Wagen hat bekräftigt, dass die Bundesregierung die geplanten Sozialreformen bei Pflege, Krankenversicherung und Rente umsetzen will. Mutige und umfassende Reformen müssten kommen, sagte Wagen am Abend vor Wirtschaftsvertretern. Der Reformkurs müsse den Menschen außerdem besser erklärt werden. Wünschen der SPD nach Änderung an der Rentenreform erteilte die Kanzleramtschefin eine Absage. Erstmals seit Monaten sind Vertreter der USA und des Iran wieder zu Verhandlungen zusammengekommen. Der Austausch am Rande der UN-Generalversammlung in New York sei sehr gut verlaufen und habe 3 Stunden gedauert, sagte US-Präsident Donald Trump. Iranische Staatsmedien bestätigten die Gespräche. Heute wird Irans Präsident Masoud Pezeshkian vor den Vereinten Nationen in New York sprechen. Der ADAC fordert, dass die sogenannte 12-Uhr-Regel an den Tankstellen wieder abgeschafft wird. Zwar habe die Regel verhindert, dass es am Tag viele Preisänderungen gibt und sie habe den Zeitpunkt der Preiserhöhung vorhersehbar gemacht. Die Preise seien dadurch aber nicht gesenkt worden, so der ADAC. Die Stadt Bremen will verstärkt gegen Raser und Autoposer vorgehen. Die Stadtbürgerschaft hat beschlossen, dafür unter anderem wieder eine Kontrollgruppe der Polizei einzurichten. Sie soll laut Innensenatorin Eva Högel die Straßen regelmäßig offen und auch verdeckt kontrollieren. Eine solche Einheit der Polizei war 2019 schon einmal aufgelöst worden. Bei einem schweren Unfall auf der A1 ist ein Mensch ums Leben gekommen. Laut Polizei fuhr gestern ein Auto an einem Stauende auf einen Lastwagen auf. Der PKW schob sich unter das Heck des LKW. In Richtung Hamburg gab es bis in die Nacht eine Vollsperrung zwischen dem Autobahndreieck Stur und der Anschlussstelle Bremen-Brinkum. Das waren die Nachrichten mit Thomas Becker-Glauch.
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6: Diesig ist es in Bremen und recht frisch, also wenn Sie mit dem Fahrrad fahren, könnten vielleicht schon Handschuhe angebracht sein. 6 Grad im Moment in Bremen. Bremerhaven 12 Grad bei Wolken, Cuxhaven 13 Grad bei Wolken und auch wolkig in Friseute bei ebenfalls 6 Grad. Wenn der Frühnebel überall verschwunden ist, dann geht Sonne und Wolken im Wechsel. An der Nordsee auch dichtere Wolken und gegen Abend Schauer. Höchstwerte heute 18 bis 20 Grad.
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6: Vorsicht bitte auf der A1 Bremen Richtung Osnabrück. In Höhe Rastplatz Mahndorfer Marsch gibt es eine ungesicherte Unfallstelle. Und die B214, die Polzlingen, ist zwischen Steinfeld, Oldenburg und Holdorf wegen Bergungsarbeiten bis etwa 11.30 Uhr in beiden Richtungen gesperrt. Die Umleitung führt über Steinfeld, Langenberg und Holdorf.
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6: Ich würde sagen, Sie holen sich mal eine gute Tafel Schokolade oder irgendwas, was die Stimmung hebt. Denn wir fassen gleich mal zusammen, was gerade alles nicht so richtig gut läuft. Guten Morgen.

0: 6 Minuten nach 6:30. Hier ist der Morgen auf Bremen 2 und ich hoffe, Sie haben dieses positive Mindset, was ich vorhin vorgeschlagen habe, mitgenommen, denn ich habe hier mal was für Sie vorbereitet, ein paar Nachrichtenschlagzeilen.
1: Der Botaniker fehlt schon wieder das Geld. Personal- und Energiekosten steigen und so müssen für das kommende Jahr 800.000 Euro zusätzlich her.
2: Beim Bremer Klinikverbund Geno klafft offenbar eine neue Finanzlücke. Nach Informationen von Boten und Binnen erwartet die Geno im laufenden Geschäftsjahr ein zweistelliges Millionendefizit.
3: Es verdichten sich die Hinweise, dass Emden den Zuschlag für einen neuen Marinehafen erhält. Offiziell ist auch Bremerhaven als neuer Marinestandort weiter im Rennen.
4: Das Land Bremen muss eine Finanzlücke in Höhe von 76 Millionen Euro stopfen.
2: Der Bremerhavener Terminalbetreiber NTB will seine Belegschaft halbieren.
0: Ja, und das nur Bremen und Bremerhaven geht bergab, hat man den Eindruck, wenn man das hört. Wir listen das nochmal auf. Also seit Juli gibt es keine direkte Flugverbindung mehr zwischen Bremen und Frankfurt. Für die Wirtschaft ein Desaster, sagt Lutz Schmidt, der Chef der Interfracht Air Service GmbH in Bremen.
5: Wenn man dann selbst die Lufthansa nicht nach Bremen fliegt, sondern nur noch nach Hamburg oder nach Hannover oder etwas, was in der Nähe ist, dann ist der Standort wohl auch nicht so wichtig.
0: Und dann gab es noch die Meldung, dass der Flughafen ein Defizit von gut 13 Millionen Euro pro Jahr einfährt. Und ich hätte hier noch eine schlechte Nachricht.
6: Ein Defizit, das schwer lastet auf dem Bildungsressort. Ein Millionenloch im Haushalt. Auf Nachfrage bestätigt die Sprecherin des Senators für Kinder und Bildung heute, der in Rede stehende Mehrbedarf liegt bei 27 Millionen Euro.
0: Ja, und weiter geht's. Die Space Tech Expo wandert ab dem kommenden Jahr in Frankfurt. ArcelorMittal will doch keinen grünen Stahl in Bremen produzieren. Der Marinehafen kommt wohl doch nicht nach Bremerhaven. Und es gibt möglicherweise eine Schließung des Mercedes-Werks. Auch Autoexperten wie Stefan Bratzel sehen für den Mercedes-Standort keine rosige Zukunft.
7: Ja, ich glaube, es geht immer auch um zukünftige Belegungen. Und bei diesen Belegungen spielen die Kosten im Wettbewerbsvergleich eben eine Rolle. Und wir haben eben im Moment eine ganz kritische Phase der Autoindustrie. Der Standort Deutschland mit seinen Produktionskosten hat sich im Vergleich zum europäischen Ausland deutlich verschlechtert. Insofern ist das keine überraschende Diskussion, die wir im Moment haben.
0: Ja, vielleicht überrascht es Sie auch nicht, dass das Land Bremen offenbar gar nicht so gut dasteht gerade, dass es dem Land nicht so gut geht. Dem stimmt übrigens auch der Bürgermeister Andreas Bovenschulte zu.
8: Wir haben ja ganz, ganz viele Herausforderungen und Probleme zu lösen im Land. Und da braucht man die nötige Energie, man braucht die nötige Erfahrung, man braucht die nötigen Visionen.
0: Ja, was sind denn die Visionen und die Erfahrungen, mit denen die Bremer Landesregierung diese Probleme in den Griff kriegen will? Genau darüber spreche ich mit Bürgermeister Andreas Bovenschulte hier bei Bremen 2 um 7:15.

0: Death Cab for Cutie bei Bremen 2 um 6:45 und wir gehen jetzt mal ein bisschen campen.
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2: Ab und zu sieht man sie links und rechts der Autobahn. Hütten aus Presspappe mit Plastikverschlägen davor. Im Hintergrund eine vollgelaufene Kiesgrube, aus der einst der Betonzuschlag für den Bau der nahen Fernstraße genommen wurde. Erst wenn man die dicken Menschen in greller Freizeitgarderobe zwischen den Hütten rumwatscheln sieht, weiß man mit Sicherheit, dass man nicht durch Sao Paulo oder Johannesburg fährt, sondern entlang einer deutschen Siedlung von Dauerncampern. Ist Camping an sich schon ein menschheitsgeschichtlicher Rückfall um ca. 6000 Jahre, als unsere Vorfahren noch mit Zelt und Oma dem fressbaren Viehzeug hinterher zuckelten, so ist Dauercamping zusätzlich noch die Negation des per se schon Falschen, ohne deshalb richtig zu sein. Warum kauft man sich eine Hütte auf Rädern und parkt sie dann für den Rest ihres Daseins? Ist das nicht geradezu eine Beleidigung des Rades an sich? Und um ja nicht in Versuchung zu kommen, doch noch den Campinganhänger von der Stelle zu bewegen, werden an allen Seiten ekelige Presspappenverschläge dran geschraubt. Richtig gemütlich wird's dann nach Jahren, wenn grüner Moosbelag und verrottetes Laub über die Plaste-Favela kriechen. Der Vorraum des modrigen Anhängers aus halbdurchsichtigen LKW-Planen mit aufgemalten Fenstern heißt im Camper-Jargon Safari-Room. Von dort aus kann man in der Tat ein paar fette Warzenschweine beobachten, nur dass diese Deutsch sprechen und neonfarbene Unterhosen um ihre Ärsche schlackern. Im Safari-Room und eigentlich überall zwischen den rattigen Unterkünften fliegt jede Menge Plastikkrempel herum, der schon neu erworben aussieht wie aus dem Abfallcontainer gefischt. Was immer man gar Schröckliches über den Stamm der Dauercamper sagen mag, stimmig sind sie, die Brüder. Alles passt zueinander und sieht gleich scheiße aus. Weder Anmut noch stille Würde beleidigen das Vorurteil des Betrachters. Hier seinen Urlaub oder gar jedes Wochenende zu verbringen, heißt, vom Leben nicht viel mehr zu verlangen als Kasteiung, Verzicht und Versöhnung mit der eigenen Verwesung. Hut ab vor so viel Realismus.
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0: Adele um 6:05.
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1: Mit Thomas Becker-Glauch, guten Morgen. Kanzleramtschefin Wagen drängt auf die Umsetzung der beschlossenen Reformen. USA und Iran verhandeln wieder über ein mögliches Kriegsende. Stadtbürgerschaft beschließt neue Maßnahmen gegen Autoposer und Raser. Das Wetter mit Sonne und Wolken bei 18 bis 20 Grad. Kanzleramtsministerin Nina Wagen hat bekräftigt, dass die Bundesregierung die geplanten Sozialreformen bei Pflege, Krankenversicherung und Rente umsetzen wird. Mutige und umfassende Reformen müssten kommen, sagte Wagen, kurz vor einem Treffen mit mehreren Bundesministern im Kanzleramt. Eins leiten aus Berlin von Benjamin Großkopf.
2: Reformen müssten mit großer Geschlossenheit umgesetzt werden und schneller als bisher, sagte Wagen. Politik müsse liefern, die Koalition Knoten lösen, forderte die CDU-Politikerin bei einem Termin mit Wirtschaftsverbänden hier in Berlin. Vor allem über die Rentenreform gibt es aber noch Diskussionen innerhalb der schwarz-roten Bundesregierung. Die SPD pocht darauf, noch einmal zu prüfen, ob die abschlagsfreie Rente nach 45 Beitragsjahren wirklich abgeschafft werden soll. Das ist Teil der Vorschläge einer Kommission, die die Bundesregierung eingesetzt hatte. Der Präsident der Deutschen Industrie- und Handelskammer, Peter Adrian, forderte wörtlich, den Reformkurs endlich in Gang zu setzen. Die Wirtschaft leidet seiner Einschätzung nach vor allem unter hohen Arbeitskosten, zu viel Bürokratie und hohen Energiekosten.
1: Erstmals seit Monaten sind Vertreter der USA und des Iran wieder zu Verhandlungen zusammengekommen. Der Austausch am Rande der UN-Generalversammlung in New York sei sehr gut verlaufen und habe 3 Stunden gedauert. Das sagte US-Präsident Donald Trump im Anschluss vor Reportern. Iranische Staatsmedien bestätigten die Verhandlungen. Heute soll auch Irans Präsident Masoud Pezeshkian vor den Vereinten Nationen in New York sprechen. Dort dürfte auch der seit mehr als 4,5 Jahren andauernde russische Angriffskrieg gegen die Ukraine in den Fokus rücken. Der ukrainische Präsident Volodymyr Zelensky wird vor der Vollversammlung sprechen. Auf der Agenda steht zudem ein Treffen der Außenminister Russlands und der USA, Sergej Lavrov und Marco Rubio. Die Stadtbürgerschaft in Bremen hat einstimmig beschlossen, verstärkt gegen sogenannte Autoposer und Raser vorzugehen. Das soll unter anderem wieder mit einer polizeilichen Kontrollgruppe gegen Posing und illegales Fahrzeugtuning passieren. Diese soll zudem erweiterte Befugnisse bekommen und besser ausgestattet werden, berichtet aus der Regionalredaktion Buten und Binnen Volkert Lenz.
3: 2019 war die Kontrollgruppe der Polizei Bremen aufgelöst worden. Innensenatorin Eva Högel will zügig prüfen, ob die Gruppe wieder eingeführt wird. Sie wolle Poser und Raser stoppen und ausbremsen, versprach die Senatorin in der Stadtbürgerschaft. Zugleich will sie über Bundesrecht eine Halterhaftung erreichen. Man müsse diejenigen verantwortlich machen, denen, so Högel wörtlich, die Karren gehören. Häufig leihen sich vorwiegend junge Männer schnelle und teure Autos. Der CDU-Abgeordnete Heiko Strohmann schimpfte, diese Spinner fahren mit lauten Leasingkarren durch die Gegend. Der grüne Ralf Sachse kommentierte, Poser würden nicht nur nerven, sondern sogar Tote durch Verkehrslärm verursachen.
1: In Hamburg treffen sich ab heute Forscher und Meteorologen zum Extremwetterkongress. Die Experten wollen dabei über die Auswirkungen des Klimawandels diskutieren. Es geht darum, wie in Zukunft mit Hitzewellen, Starkregen oder Überschwemmungen umgegangen werden kann. Nach Angaben des Robert-Koch-Instituts sind in diesem Jahr in Deutschland infolge von Hitze rund 16.000 Menschen gestorben. Bremens Wirtschaftssenatorin Christina Vogt hat Hoffnungen gedämpft, dass wieder große Open-Air-Konzerte im Weserstadion stattfinden werden. Das hatten CDU und Bürger in Wut in der Stadtbürgerschaft mit entsprechenden Anträgen gefordert. Zugleich stellte Vogt in Aussicht, diese Idee für 2028 noch einmal ernsthaft zu prüfen. Einzelheiten aus der Regionalredaktion Buten und Binnen von Sven Weingärtner.
4: Schon längst führe das Wirtschaftsressort Gespräche mit Konzertveranstaltern, sagte die Senatorin in der Bürgerschaft. Vogt wies zugleich auf Probleme hin. Der Sportverein Werder Bremen, dem die Hälfte der Arena gehört, habe sich bewusst für einen bundesligatauglichen Hybridrasen entschieden. Der aber wäre nach mehreren Konzerten ein Totalschaden, sagte Vogt wörtlich. Kostenpunkt rund 550.000 Euro. So müssten mindestens 4 Konzerte in der Sommerpause der Fußball-Bundesliga stattfinden, damit sich das Ganze rechnet, erklärte Vogt. Beide Anträge für Open-Air-Konzerte im Weserstadion fanden keine Mehrheit.
1: Auf der R1 bei Bremen ist ein Mensch bei einem schweren Verkehrsunfall ums Leben gekommen. Passiert ist das nach Angaben der Polizei gestern am späten Nachmittag zwischen dem Dreieck Stur und der Abfahrt Bremen-Brinkum. Demnach ist ein 32 Jahre alter Mann mit seinem Wagen an einem Stauende ungebremst auf einen Lastwagen aufgefahren. Der Fahrer des Wagens wurde eingeklemmt und starb noch an der Unfallstelle. Der betroffene Abschnitt in Fahrtrichtung Hamburg war bis in die Nacht gesperrt. Das waren die Nachrichten mit Thomas Becker-Glauch.
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5: Überm Weserstadion in Bremen momentan noch ein bisschen diesig, paar Wölkchen, aber Sonnenaufgang ist auch schon zu sehen und die Temperatur momentan 6 Grad in Bremen. In Bremerhaven 12 Grad bei Wolken, 10 Grad in Hambergen ebenfalls Wolken und wolkig ist es auch in Kloppenburg hier momentan 9 Grad. Bis zu 20 Grad könnten es noch werden heute, wenn die Frühnebelfelder überall verschwunden sind, gibt Sonne und Wolken im Wechsel. Es bleibt fast überall trocken, nur an der Nordsee kann es vor allem nachmittags dichtere Wolken und gegen Abend auch ein paar Schauer geben.
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5: A1 Hamburg Richtung Osnabrück zwischen Bremer Kreuz und Hemelingen 3 Kilometer Stau. A27 Bremen Richtung Bremerhaven zwischen Bremerhaven Süd und Geestemünde 2 Kilometer stockender Verkehr. Und die B214 Diepholz-Lingen ist zwischen Steinfeld, Oldenburg und Holdorf wegen Bergungsarbeiten bis etwa 11.30 Uhr in beiden Richtungen gesperrt. Die Umleitung führt über Steinfeld, Langenberg und Holdorf.
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5: Wird Bremen wirtschaftlich abgehängt? Das könnte man denken, wenn man sich die Zusammenfassung noch mal in Erinnerung ruft, die wir hier vorhin gehört haben. Wir sprechen darüber gleich mit Bremens Bürgermeister Bovenschulte. Guten Morgen.

0: 9:09 ist es, hier ist Bremen 2. Wir haben vorhin ja eine kleine Zusammenfassung gehört, die negativen Schlagzeilen rund um Bremen und Bremerhaven, also zum Beispiel keine direkte Flugverbindung mehr zwischen Bremen und Frankfurt, für die Wirtschaft problematisch. Der Flughafen macht mehr als 13 Millionen Euro Verlust, SpaceTech Expo zieht nach Frankfurt, Mercedes will 2 deutsche Werke schließen, da könnte auch Bremen betroffen sein. Dann angespannter Haushalt im Land und in der Stadt, da kann der Eindruck entstehen, Bremen und Bremerhaven geraten wirtschaftlich immer stärker unter Druck. Aber was kann man dagegen machen und ist es wirklich so? Andreas Bovenschulte, Brems Bürgermeister, sagt, nö, ist gar nicht so. Guten Morgen.
1: Ja, guten Morgen.
0: Also nicht ganz so jedenfalls.
1: Nein, man kann.
0: Wir können mal ein paar Punkte durchgehen. Bevor Sie jetzt all die guten Dinge sagen, frage ich Sie einfach nacheinander ab. Und wir fangen mal bei Mercedes an. Mercedes will 2 Werke möglicherweise schließen. Da ist Bremen nicht ausdrücklich genannt. Aber wie sicher ist denn Mercedes Bremen?
1: Also Mercedes ist als Werk zurzeit hervorragend aufgestellt, ist ausgelastet, läuft in 3-Schicht-Betrieb, hat hervorragende Produkte und bis 2030, 31 ist die Situation auch sehr sicher. Die entscheidende Frage ist, was passiert danach? Kommen danach neue Produkte ins Werk? Und das ist das, was den Kolleginnen und Kollegen Sorgen macht. Und deshalb bin ich nach Stuttgart geflogen und habe mit dem Vorstand gesprochen. Deshalb bin ich mit der Werksleitung im Gespräch. Deshalb bin ich derzeit auf allen Betriebsversammlungen, um deutlich zu machen, ja, über diese mittlere Perspektive muss man sich Gedanken machen, weil die ganze Autoindustrie in einer tiefen Krise ist. Aber es gibt natürlich jetzt keine akute Gefährdung des Werks, sondern es geht darum, wie kann die Zukunft gesichert werden.
0: Aber das wäre schon meine nächste Frage gewesen, nämlich was kann man denn als Bürgermeister überhaupt tun, wenn Konzern sagt, wir schließen das Ding?
1: Also letztendlich wird die Entscheidung vom Konzern getroffen und nochmal, es steht nicht die Schließung des Werkes an. Was wir machen ist, wir kümmern uns um gute Rahmenbedingungen, Ausbau der Hansa-Linie, damit genug Flächen für weitere Zulieferbetriebe und für das Werk selber zur Verfügung stellen. Wir setzen uns beim Bund für einen konkurrenzfähigen Industriestrompreis ein. Ich bin selber in Brüssel gewesen, um Druck auf die EU-Kommission zu machen, dass ein vernünftiger Handelsschutz gegenüber unfairen Handelspraktiken, zum Beispiel aus China, errichtet wird und so weiter und so fort. Das ist Aufgabe der Politik, die Rahmenbedingungen zu setzen. Die Entscheidung trifft natürlich am Ende der Konzern. Aber ich bin optimistisch, dass wir auch in 5 und in 10 Jahren ein Automobilwerk in Bremen haben werden. Und sehen Sie, das ist die Frage, mit welchem Mindset, mit welcher Richtung man rangeht. Wenn jetzt immer negative Dinge über Bremen aufgelistet werden, dann sage ich 1,5 Milliarden Investitionen des Verteidigungsministeriums in den Hafen in Bremerhaven, 1 Milliarde private Investitionen in Bremerhaven. Die Bundeswehr lässt 4, vielleicht 8 Fregatten in Bremerhaven bauen. Das Beschaffungsamt der Bundeswehr kommt hierher. In der Innenstadt werden Milliarden und Millionen investiert.
0: Ich bleib trotzdem noch mal bei dieser Aufzählung.
1: OHB hat den größten Auftrag seiner Firmengeschichte.
0: Sie dürfen gleich weiter schöne Dinge aufzählen. Ich will nur mal ganz kurz bei der Opposition bleiben, die ja sagt, wir haben in Bremen Standort Nachteile. Also es gibt zu viel Bürokratie, Genehmigungen dauern viel zu lange, es kostet viel Geld, dann gibt es den Ausbildungsfonds, den viele auch nicht gut finden, weil sie sagen, das macht es für Bremen, für Unternehmen schwieriger. Sind das einzelne Dinge für Sie oder ist das für Sie, ich sehe schon an Ihrem Gesicht, das finden Sie gar nicht problematisch?
1: Das ist völliger Unfug. Also das Bremer Werk, eine Fachzeitschrift hat gesagt, dass die Allzweckwaffe des Mercedes-Konzerns, weil es so flexibel und weil es so produktiv ist, wir haben hier geringere Kosten als zum Beispiel in Süddeutschland, hat auch ein bisschen
0: aber
1: was
0: mit der Tarifstruktur. Aber das ist ja ein Unternehmen, das schon da ist. Also wenn man neue anwerben will und die sagen dann zum Beispiel so ein Ausbildungspakt, wo wir dann für die duale Ausbildung quasi auch zahlen müssen, wenn wir nicht ausbilden, ist was, wollen wir nicht. Gehen wir lieber, weiß ich nicht, nach Sachsen, nach
1: Das
0: Berlin.
1: Ist aber nicht unsere Erfahrung. Wir erleben gerade, dass Unternehmen, die hier ausbilden wollen, ihre Ausbildung konzentrieren, zum Beispiel in der Überseeinsel. Die Zech-Gruppe konzentriert da die Ausbildung, Klaus Meyer konzentriert da die Ausbildung. Das hat jetzt nicht unbedingt was zwingend mit dem Ausbildungsfonds zu tun. Die profitieren sehr stark davon, weil dann die entsprechenden Zahlungen natürlich für ausbildungsintensive Unternehmen kommen. Aber jetzt muss man wirklich sagen, die Kosten für den Ausbildungsfonds sind minimal im Verhältnis zu den Produktionskosten eines Unternehmens. Das spielt für Ansiedlungsentscheidungen in die eine oder andere Richtung, weder im Positiven noch im Negativen, eine Rolle. Ja. Entscheidend ist, wir haben in Bremen gerade ein überdurchschnittliches Wachstum der Wirtschaft. Das muss man ja einmal zur Kenntnis nehmen. Seit 2019 ist Deutschland preisbereinigt um 0,2% gewachsen, die bremische Wirtschaft um 4,4%. Deshalb verstehe ich nicht so ganz, dass die These vertreten wird, wir hätten schlechte Standortbedingungen
0: hier. Aber wo kommt denn das her? Also das ist ja nichts, was wir uns hier in der Redaktion ausgedacht haben, sondern es gibt ja durchaus weniger Arbeitsplätze in manchen Bereichen. Es gibt Unternehmen, die weggehen. Das hat ja auch alles seine Gründe.
1: Welche Unternehmen gehen weg?
0: Welche Unternehmen gehen weg?
1: Wenn Sie sagen, dass Unternehmen weggehen. Wir haben in den letzten Jahren ganz viel Beschäftigung aufgebaut in Bremen, wie in Deutschland insgesamt. In den letzten 12 Monaten ist die Arbeitslosigkeit von einem hohen Niveau in Bremen stärker gesunken als im Bundesdurchschnitt, sagt auch die Agentur für Arbeit. Also insofern muss man nicht so tun, als ob alles Gold ist, was glänzt. Aber man muss auch nicht dieses Negativbild zeichnen.
0: Ich komme nochmal mit einer Zahl. 103 Millionen Euro fehlen offenbar dem Land Bremen wegen der Wirtschaft, die nicht so läuft, wie sie vielleicht laufen könnte, wenn Sie all das in den Topf werfen, was Sie jetzt gerade genannt haben. Also dieses Defizit muss man ja auch irgendwie ausgleichen. Und das geht ja nur, wenn man dann wieder die Wirtschaft weiter nach oben bringt.
1: Ja, wir wollen die Wirtschaft weiter nach oben bringen. Deshalb ist es so gut, dass investiert wird in den Hafen, dass unsere Unternehmen große Aufträge bekommen. Aber wenn Sie die Haushaltslage ansprechen, die ist kompliziert und schwierig in Bremen. Aber nach dem neuesten Controlling liegen wir bei Land und Stadt 100 Millionen über Plan zusammengenommen. Also man muss sich immer die Dinge genau angucken. Und wichtig ist, die Probleme nicht zu verschweigen und klar zu benennen, aber die positiven Entwicklungen genauso zu sehen und klar zu benennen. Heute wird gerade berichtet, dass Galeria sich jetzt in ganz schwieriger Lage bundesweit dazu entschieden hat, hier in Bremen richtig in den Umbau zu investieren und das Ganze sozusagen auf den neuesten Stand zu bringen. Ich finde, das sind positive Nachrichten.
0: Und um nochmal eine vielleicht momentan noch nicht so positive Nachricht ins Positive zu drehen, an welcher Stelle, die noch nicht so gut läuft, würden Sie denn drehen, damit wir nicht in einem halben Jahr dieses Gespräch hier wieder führen?
1: Also was wir doch jetzt brauchen, ist, wir müssen die Wirtschaft nach vorne bringen. Und da müssen wir gucken, dass unsere Unternehmen Beschäftigung aufbauen, gute Aufträge kriegen. Nehmen wir OHB, unser Weltraumunternehmen, wächst stark, wächst massiv, hat gerade den größten Auftrag oder einen der größten Aufträge der Firmengeschichte geholt. 1 Milliarde für neue Satelliten, die hier in Bremen gebaut werden. 18 Satelliten im Bereich IRIS². Das ist doch etwas, was wir flächendeckend möglichst brauchen, weil da hängen doch ganz viele Arbeitsplätze dran, im Dienstleistungsbereich, im Handwerk, bei der Beratung, im sozialen Bereich auch. Also wir müssen alles dafür tun, dass wir eine starke industrielle Entwicklung hinkriegen, und dafür sehe ich richtig gute Aussichten, dass wir eine starke Entwicklung in unseren Innenstädten hinkriegen, eine starke Entwicklung in unseren Häfen, und das muss die Wirtschaft nach vorne ziehen, damit dann am Ende alle davon profitieren. Und da habe ich überhaupt keine Sorge, dass wir da positive Zukunftsaussichten haben. Das müssen wir bloß auch mal ein bisschen uns selber sagen. Wer immer nur negativ von der Zukunft redet, der kann auch seine Chancen nicht realisieren.
0: Haben wir jetzt gemacht. Positive Nachrichten zur aktuellen Lage von Bürgermeister Andreas Bovenschulte. Vielen Dank.
1: Besten Dank.

0: Greece, 7.22 Uhr. Die Linkspartei hat die Wahlen in Berlin gewonnen und seitdem schlagen die Wogen hoch. Die Linkspartei will angeblich alle großen Wohnungskonzerne enteignen. Und so heißt es in den Schlagzeilen, der Kanzler wolle Enteignungen sogar per Bundesgesetz verbieten lassen. Dabei möchte die Linkspartei die Wohnungskonzerne vergesellschaften. Und das macht natürlich die Verwirrung jetzt komplett. Und wenn einer das entwirren kann, dann ist das Friedrich Küppersbusch. Vergesellschaftung ist unser Wort der Woche.
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0: Guten Morgen, Herr Küppersbusch.
2: Guten Morgen, Frau Görz.
0: Was genau ist denn eigentlich Vergesellschaftung?
2: Ja, schlagen wir im Grundgesetz nach, wo das sortenrein, wie der Deutsche nun mal den Müll trennt, aber auch seine Ideen, in zwei Artikeln untergebracht ist. Da haben wir einmal den 14er, der regelt die Enteignung, und den 15er, Artikel 15, der regelt die Vergesellschaftung. Bei der Enteignung, da geht es um das Wohl der Allgemeinheit, sie darf nur mit dem Gesetz passieren und nur gegen eine Entschädigung, wobei man schon sagen kann, oh, das öffentliche Interesse an dieser Enteignung ist so hoch, dass wir dir einen schlechten Kaufpreis geben. Autobahn, Bahntrassen, Gasleitung, Strom. Umleitung, Deiche, Braunkohletagebau, aber auch das Landbeschaffungsgesetz, wenn die Bundeswehr sagt, hier würden wir gerne mal mit dem Panzer durch, dauerhaft, dann kann und dann wird auch immer enteignet. Also das ist jetzt nichts, wo man Schreck kriegen muss, weil das passiert seit Anbeginn unserer Republik.
0: Oder auch wenn eine Bahn da durch muss, ne? Bahnschienen.
2: Ja, man muss sich da nicht unbedingt freuen, aber es ist ja auch so, dass das vorher verhandelt werden muss. Also das sogenannte Ultimo Ratio, also muss meinetwegen jetzt der Oberbahnbestimmer oder Lokomotivführer vorbeikommen und sagen, ich biete dir das und das. Und erst wenn man gar nicht zusammenkommt, dann kann als letztes Mittel eine Enteignung stattfinden. Anders der 15er, Vergesellschaftung von Grund und Boden in Gemeineigentum oder in andere Formen der Gemeinwirtschaft überführt werden, wenn da ein öffentliches Interesse dran ist. Das steht zwar so als 15er relativ weit vorne in unserem Grundgesetz, hat aber noch nie stattgefunden.
0: Gut, in Berlin hat eine große Mehrheit in einem Volksentscheid schon 2021 darüber abgestimmt, 240.000 Wohnungen zu vergesellschaften. Ja. Ja. Ist das denn überhaupt realistisch?
2: Naja, es war ja auch realistisch, dass die SPD und die Linkspartei, also die beiden Parteien, die sich jetzt aufregen darüber, 2002, 2004, Rot-Rot, über 60.000 Wohnungen verkauft hat. Das war Herr Sarrazin, der anschließend ja die Bevölkerung dahingehend zu belehren wusste, alle Probleme liegen am Ausländer. Naja, er hat diese Wohnungen verkauft. Und Harald Wolff von der PDS als Wirtschaftssenator, genau diese Parteien sagen jetzt, können wir das vielleicht zurückenteignen. Inzwischen hat der Senat auch einige von diesen Wohnungen zurückgekauft, leider für teilweise den zehnfachen Preis dessen, was damals erlöst worden war. Der Volksentscheid gilt, 59,1% haben das 2021 gesagt und seitdem kloppen sich die Parteien in Berlin darum, wie wollen sie den denn jetzt wohl mal umsetzen und geht das überhaupt? Und man konnte ja schon bei den Reformpapieren der Bundesregierung dran riechen, als sie sagte, wir wollen vom Bund aus Ländern verbieten können, Vergesellschaftungen zu machen, was eine absurde Konstruktion ist, weil dann die Bundesregierung einem Bundesland etwas verbieten würde, was laut Grundgesetz erlaubt ist. Und da streiten die Juristen noch, ob es so kommt.
0: Also könnten wir auch die Nordseeküste zum Beispiel vergesellschaften oder Fußballvereine?
2: Wir beide bestimmt, das ist ja im Grunde schon eine Mehrheit der Bevölkerung. Ich schlage für Sie als Künstlernamen Ilse Enteigner vor. Sie werden dann auch Bundespräsidentin. Und wir müssten halt immer das öffentliche Interesse nachweisen. Das ist in der Tat so. Also der Gedanke stammt ja auch ein bisschen, nehmen Sie das Ahlener Programm der CDU 1947, da steht allen Ernstes drin, wenn die CDU drankommt, dann wird der Bergbau und wird die Eisenschaffende, also die Stahlindustrie verstaatlicht. Das hat damit zu tun, dass die Menschen vielleicht damals noch näher sahen, wer an Kriegen Geld verdient und welche Wirtschaftsstrukturen möglicherweise Schuld fürs Elend sind oder Ursache für das Elend sind. In der DDR ging das dann nach hinten ab, Junkerland in Bauernhand, da wurde den Bauern das Land gestohlen, ohne Entschädigung, später auch ganze Firmen in drei Enteignungswellen. Also da hat

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6: Mit Thomas Becker-Glauch. Guten Morgen. Kanzleramtschefin Nina Wagen hat bekräftigt, dass die Bundesregierung die geplanten Sozialreformen bei Pflege, Krankenversicherung und Rente umsetzen will. Mutige und umfassende Reformen müssten kommen, sagte Wagen am Abend vor Wirtschaftsvertretern. Der Reformkurs müsse den Menschen außerdem besser erklärt werden. Wünschen der SPD nach Änderungen der Rentenreform erteilte die Kanzleramtschefin eine Absage. Erstmals seit Monaten sind Vertreter der USA und des Iran wieder zu Verhandlungen zusammengekommen. Der Austausch am Rande der UN-Generalversammlung in New York sei sehr gut verlaufen und habe 3 Stunden gedauert, sagte US-Präsident Donald Trump im Anschluss. Iranische Staatsmedien bestätigten die Gespräche. Der ADAC fordert, dass die sogenannte 12-Uhr-Regel an den Tankstellen wieder abgeschafft wird. Zwar habe die Regel verhindert, dass es am Tag viele Preisänderungen gibt und sie habe den Zeitpunkt der Preiserhöhung vorhersehbar gemacht. Die Preise seien dadurch aber nicht gesenkt worden, so der ADAC. Die Stadt Bremen will verstärkt gegen Raser und Autoposer vorgehen. Die Stadtbürgerschaft hat beschlossen, dafür unter anderem wieder eine Kontrollgruppe der Polizei einzurichten. Sie soll laut Innensenatorin Eva Högel die Straßen regelmäßig offen und auch verdeckt kontrollieren. Eine solche Einheit der Polizei war 2019 bereits aufgelöst worden. In Niedersachsen sind in diesem Jahr weniger Menschen in Badeseen und Flüssen ums Leben gekommen als im Vorjahr. Das hat die Deutsche Lebensrettungsgesellschaft mitgeteilt. Demnach sind seit Jahresbeginn 29 Menschen gestorben. Im Vorjahr waren es zum gleichen Zeitpunkt 38. In Bremen wurden bisher 2 Todesopfer gezählt, eines weniger als im Vorjahr. Das waren die Nachrichten mit Thomas Becker-Glauch.
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1: In Bremen momentan noch zum Teil ein bisschen diesig bei 7 Grad, Bremerhaven schon 12 Grad bei wolkigem Himmel, Wolken auch in Friesheute allerdings nur 5 Grad und in Bremervörde 9 Grad bei wolkigem Himmel. Es können 18 bis 20 Grad werden. Dazu gibt es, wenn die Frühnebel überall verschwunden sind, Sonne und Wolken im Wechsel. Es bleibt fast überall trocken, nur an der Nordsee gibt es ab nachmittags dichtere Wolken und da auch am Abend den einen oder anderen Schauer.
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1: Vorsicht bitte auf der A28 Bremen Richtung Oldenburg. Zwischen Delmenhorst-Adelheide und Delmenhorst-Deichhorst liegt eine Metallstange. A1 Hamburg Richtung Osnabrück. Zwischen Euthen und Bremen-Hemmelingen dauert es eine gute Dreiviertelstunde länger als gewohnt. 4 Kilometer Stau nach einem Unfall ist hier nur eine Spur frei. A27 Bremen Richtung Bremerhaven. Zwischen Bremerhaven-Süd und Geestemünde 3 Kilometer stockender Verkehr. Die B214 Diepholz-Lingen ist zwischen Steinfeld-Oldenburg und Holdorf wegen Bergungsarbeiten etwa bis 11:30 in beiden Richtungen gesperrt. Die Umleitung führt über Steinfeld, Langenberg und Holdorf und B75, B6 stadteinwärts zwischen Huchting und Ud-Bremer Kreisel streckenweise Stau oder stockender Verkehr.
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1: In Hamburg hat ein Extremwetterkongress begonnen. Und was da los ist, worum es genau geht, das erklären wir Ihnen gleich. Guten Morgen.

0: 7.38 Uhr, hier ist der Morgen auf Bremen 2. In Hamburg treffen sich ab heute fast 1000 Meteorologen, Klimaforscher und Behördenvertreter zum Extremwetterkongress. Da will man natürlich darüber reden, welche neuen Erkenntnisse es gibt. Zum Beispiel über Hitzewellen oder Sturmfluten oder Starkregen. Es geht aber auch natürlich darum, wie kann man sich in Städten und Gemeinden schützen vor Extremwetter. Und Arne Schulz aus der ARD Klimaredaktion ist für uns dabei und der weiß, wie extrem das Wetter in diesem Jahr dann wirklich war.
1: Ja, schon extrem. Also dazu wird unter anderem der Deutsche Wetterdienst heute ein neues Faktenpapier vorstellen auf dem Kongress. Im Programm ist an einer Stelle die Rede vom Mut zur Realität. Und die Realität ist, in vielen europäischen Ländern war es offenbar der heißeste Sommer, seit überhaupt gemessen wird. In Frankreich, Spanien, Italien, der Schweiz und Österreich. Wir hier in Deutschland hatten ja einen besonders heißen Juni mit Temperaturen bis zu 41,8 Grad. Und fast an allen Wetterstationen, die der Deutsche Wetterdienst betreibt, sind im Laufe dieses Sommers neue Tages- oder Monatsrekordwerte registriert worden. Und diese neuen Rekorde, die wir seit einem Jahrzehnt ja immer wieder erleben, die ordnen die Meteorologen eindeutig dem Klimawandel zu.
0: Nun gibt es ja immer wieder Leute, die sagen, Extremsommer gab es auch früher schon. Also könnte dieser Sommer ein Ausreißer nach oben gewesen sein, also besonders extrem?
1: Also einzelne kühle Jahre sind auch in Zukunft natürlich noch möglich, aber sie werden halt immer unwahrscheinlicher. Und der Deutsche Wetterdienst glaubt nicht, dass dieser Sommer die Ausnahme bleibt. Im Gegenteil, die Experten sagen sogar, es sei gut möglich, dass wir in 30 Jahren zurückblicken und feststellen, okay, 2026, das war im Rückblick noch einer der kühleren Sommer.
0: Also das Wetter wird insgesamt extremer durch den Klimawandel.
1: Für viele Wetterereignisse kann man das sagen, aber nicht für alle. Beziehungsweise wir wissen es noch nicht so genau bei allen Ereignissen. Und deshalb ist es wichtig zu unterscheiden. Nehmen wir das Beispiel Starkregen. Da kann man zwar in vielen Orten eine Tendenz erkennen, dass es häufiger zu solchen massiven Regenfällen kommt. Aber die Daten aus Messungen für Deutschland sind statistisch oft wohl noch nicht so belastbar. Und ähnlich ist es auch bei der Frage, ob es in Deutschland häufiger zu Tornados kommen könnte. Sehr eindeutig belegt ist die zunehmende Hitze. In der Folge kommt es öfter zu Dürren und der Meeresspiegel ist auch nachweislich schon deutlich höher als zu Beginn der Industrialisierung. Also viele Entwicklungen sind gut dokumentiert, aber man muss differenzieren.
0: Nur ist Dokumentation das eine, die Lösung das andere. Darum soll es ja auch gehen bei diesem Extremwetterkongress. Was könnte da besonders spannend werden?
1: Ja, auf eine ganze Menge, ehrlich gesagt. Also zum Beispiel werden verschiedene Vorhersagetools vorgestellt, die auch dank KI immer besser werden. Die versuchen zum Beispiel Hochwasser präzise und in Echtzeit vorherzusagen oder rauszufinden, welche Hotspots in einer Stadt besonders betroffen sind von Extremwetterereignissen. Das ist natürlich wichtig für die Planung. Oder es sind auch Forscher auf dem Kongress in Hamburg, die da ihr Projekt vorstellen. Die wollen Sensoren an Fahrrädern anbringen in Städten und so an extrem heißen Tagen messen, wo es durch die Hitze gerade eine extreme Schadstoffbelastung in der Luft, um dann den Bürgern alternative Routen vorzuschlagen. Also es ist ja ein Fakt, dass wir in Deutschland noch Nachholbedarf haben, was die Anpassung an Extremwetter und den Klimawandel angeht. Aber wenn man so durch das Programm scrollt und die dutzenden Vorträge zu allen möglichen Projekten sieht, dann muss man auch sagen, es gibt zumindest schon sehr viele Leute, die offenbar daran arbeiten.
0: Und mit dabei ist Arne Schulz aus der ARD Klimaredaktion. Über 1000 Teilnehmer in Hamburg ab heute beim Extremwetterkongress. Hier ist Bremen 2 mit Joe Jackson.

Jeremiah mit Good Day vom gleichnamigen Album. Und es ist ja gerade im vergangenen Jahr ein neues Album erschienen von ihm. We Come Alive ist im November erschienen, nach Horsepower for the Streets. Und wenn man mal ein bisschen weiter zurückguckt, seit er sechs ist, hat er Gitarre gespielt und irgendwann dann natürlich die erste Platte gemacht. 15 Jahre ist die erste erfolgreiche Platte. Seinen Durchbruch hatte er mit A Solitary Man. Hier ist Bremen 2 jetzt mit Heimat.

0: Minuten vor acht.
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1: Mit Thomas Becker-Glauch, guten Morgen. Bürgermeister Bovenschulte sieht gute Chancen fürs Bremer Mercedes-Werk. Kanzleramtschef Chefin Wagen drängt auf die Umsetzung der beschlossenen Reformen. USA und Iran verhandeln wieder über ein mögliches Kriegsende. Das Wetter mit Sonne und Wolken bei 18 bis 20 Grad. Brems Bürgermeister Andreas Bovenschulte hat Spekulationen über eine mögliche Schließung des Mercedes-Werkes in Bremen zurückgewiesen. Bovenschulte sagte heute früh hier auf Bremen 2, das Werk in Himmelingen sei bis 2030/31 gut ausgelastet. Die Frage sei, wie es danach weitergehe. Er sei aber optimistisch, dass bei Mercedes in Bremen auch in 5 oder 10 Jahren Autos gebaut werden, so Bovenschulte.
2: Mercedes ist als Werk zurzeit hervorragend aufgestellt, ist ausgelastet, leuchtet in Dreischichtbetrieb, hat hervorragende Produkte. Und bis 2030/31 ist die Situation auch sehr sicher. Die entscheidende Frage ist, was passiert danach? Kommen danach neue Produkte ins Werk? Und das ist das, was den Kolleginnen und Kollegen Sorgen macht. Aber es gibt natürlich jetzt keine akute Gefährdung des Werks. So letztendlich wird die Entscheidung vom Konzern getroffen. Und nochmal, es steht nicht die Schließung des Werkes an.
1: Hintergrund sind Äußerungen aus dem Vorstand des Autobauers, wonach 2 Werke in Deutschland geschlossen werden müssten, wenn es nicht gelinge, die Kosten der Produktion zu senken. Kanzleramtschefin Nina Wagen hat bekräftigt, dass die Bundesregierung die geplanten Sozialreformen bei Pflege, Krankenversicherung und Rente umsetzen will. Mutige und umfassende Reformen müssten kommen, sagte Wagen vor Wirtschaftsvertretern in Berlin. Einzelheiten aus Berlin von Benjamin Großkopf.
3: Reformen müssten mit großer Geschlossenheit umgesetzt werden und schneller als bisher, sagte Wagen. Politik müsse liefern, die Koalition Knoten lösen, forderte die CDU-Politikerin bei einem Termin mit Wirtschaftsverbänden hier in Berlin. Vor allem über die Rentenreform gibt es aber noch Diskussionen innerhalb der schwarz-roten Bundesregierung. Die SPD pocht darauf, noch einmal zu prüfen, ob die abschlagsfreie Rente nach 45 Beitragsjahren wirklich abgeschafft werden soll. Das ist Teil der Vorschläge einer Kommission, die die Bundesregierung eingesetzt hatte. Der Präsident der Deutschen Industrie- und Handelskammer, Peter Adrian, forderte wörtlich, den Reformkurs endlich in Gang zu setzen. Die Wirtschaft leidet seiner Einschätzung nach vor allem unter hohen Arbeitskosten, zu viel Bürokratie und hohen Energiekosten.
1: Erstmals seit Monaten sind Vertreter der USA und des Iran wieder zu Verhandlungen zusammengekommen. Der Austausch am Rande der UN-Generalversammlung in New York sei sehr gut gelaufen und habe 3 Stunden gedauert. Das sagte US-Präsident Donald Trump im Anschluss vor Reportern. Iranische Staatsmedien bestätigten die Verhandlungen. Heute soll auch Irans Präsident Massoud Pezeshkian vor den Vereinten Nationen in New York reden. Dort dürfte auch der seit mehr als 4,5 Jahren andauernde russische Angriffskrieg gegen die Ukraine wieder in den Fokus rücken. Der ukrainische Präsident Volodymyr Zelensky wird vor der Vollversammlung sprechen. Auf der Agenda steht zudem ein Treffen der Außenminister Russlands und der USA, Sergej Lavrov und Marco Rubio. Die Stadtbürgerschaft in Bremen hat einstimmig beschlossen, verstärkt gegen sogenannte Autoposer und Raser vorzugehen. Das soll unter anderem wieder mit einer polizeilichen Kontrollgruppe gegen Posing und illegales Fahrzeugtuning passieren. Diese sollen zudem weitere Befugnisse bekommen und besser ausgestattet werden, berichtet aus der Regionalredaktion Buten und Binnenfockert Lenz.
4: 2019 war die Kontrollgruppe der Polizei Bremen aufgelöst worden. Innensenatorin Eva Högel will zügig prüfen, ob die Gruppe wieder eingeführt wird. Sie wolle Poser und Raser stoppen und ausbremsen, versprach die Senatorin in der Stadtbürgerschaft. Zugleich will sie über Bundesrecht eine Halterhaftung erreichen. Man müsse diejenigen verantwortlich machen, denen, so Högel wörtlich, die Karren gehören. Häufig leihen sich vorwiegend junge Männer schnelle und teure Autos. Der CDU-Abgeordnete Heiko Strohmann schimpfte, diese Spinner fahren mit lauten Leasingkarren durch die Gegend. Der grüne Ralf Sachse kommentierte, Poser würden nicht nur nerven, sondern sogar Tote durch Verkehrslärm verursachen.
1: Gewählt hat ihn die Bremerhavener Stadtverordnetenversammlung schon Anfang Mai. Am Vormittag will der Magistrat den SPD-Politiker Martin Güntner nun zum neuen Oberbürgermeister der Stadt ernennen. Die Hängepartie, ausgelöst durch die Beschwerde eines Mitbewerbers, ist damit vorbei. Das Bremer Oberverwaltungsgericht hat die Klage gegen das Auswahlverfahren abgelehnt. Aus Bremerhaven berichtet Katharina Spätmann.
5: Vor allem ein Rechtsanwalt aus der Nähe von Oldenburg hatte das Verfahren kritisiert. Er hatte nach der Wahl Martin Güntners durch die Stadtverordnetenversammlung einen Eilantrag beim Bremer Verwaltungsgericht eingereicht. Unter anderem hielt er das Verfahren für intransparent und kritisierte, dass es allein auf Martin Güntner zugeschnitten sei. Das Verwaltungsgericht wies seinen Antrag zurück. Auch eine danach eingereichte Beschwerde beim Oberverwaltungsgericht blieb erfolglos. Demnach waren weder die Ausschreibung für die Stelle noch das Wahlverfahren rechtlich zu beanstanden. Martin Güntner soll sein Amt nun am 1. Oktober offiziell antreten.
1: Das waren die Nachrichten mit Thomas Becker-Glauch.
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6: Ein Blick durch die Webcam am Kutterhafen Fedderwarder Siel. Da kann ich einen orangen Sonnenball hinter den dichten Wolken erkennen. Es gibt auch Wolken. Das Wasser liegt sehr glatt da. Momentan 11 Grad. Bremen meldet 7 Grad. Zum Teil noch diesig. Bremerhaven Wolken 12, genauso wie Dangast. Und in Kloppenburg Wolken bei 9 Grad. Höchstwerte heute 18 bis 20 Grad. Dazu überwiegend trocken. Nur an der See kann es auch ein paar Regenschauer geben gegen Abend. Bis dahin überall Sonne und Wolken im Wechsel. Und meist trocken.
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6: Vorsicht bitte auf der A1 Hamburg Richtung Bremen. Zwischen Hollenstedt und Heidenau liegt ein Tier auf der Straße. A1 Hamburg Richtung Osnabrück. Zwischen Euthen und Hemelingen 2 Kilometer stockender Verkehr. A1 Osnabrück Richtung Bremen. Zwischen Dreieck Stur und Bremen-Arsten 4 Kilometer Stau. A7 Hannover Richtung Flensburg. Zwischen Hamburg-Heimfeld und dem Elbtunnel 3 Kilometer stockender Verkehr. A27 Bremen Richtung Bremerhaven. Zwischen Bremerhaven Süd und Geestemünde 3 Kilometer Stau. Im Baustellenbereich dauert es etwa eine halbe Stunde länger. Die B214 Diepholz-Lingen ist zwischen Steinfeld, Oldenburg und Holdorf wegen Bergungsarbeiten bis etwa 11:30 in beiden Richtungen gesperrt. Die Umleitung führt über Steinfeld, Langenberg und Holdorf. Im Kreis Verden ist die Landesstraße zwischen Obhusen und Achim nach einem Unfall gesperrt. Und B75, B6 stadteinwärts zwischen Huchting und Bremer Kreisel streckenweise Stau oder stockender Verkehr.
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6: Und mit Musik von Brad Denn. Schönen guten Morgen.

0: Gestern Morgen auf Bremen 2, 8:09. Wir haben ja über die UN-Vollversammlung schon gesprochen heute früh. Der Kanzler wollte eigentlich auch in New York dabei sein, aber er hat seinen USA-Trip abgesagt, um stattdessen so ein bisschen aufzuräumen und ein bisschen Werbung für seine Partei und die Reform der Regierung zu machen nach den schlechten Wahlergebnissen in Mecklenburg-Vorpommern und Berlin am Wochenende. Zum Beispiel hat er seine Unionsfraktion im Bundestag besucht. Da ist die Stimmung irgendwo zwischen Frust und Rückendeckung, hat unsere Kollegin Katrin Aue beobachtet.
1: Dienstagnachmittag, kurz vor 15 Uhr auf der sogenannten Fraktionsebene im Bundestag. Die Abgeordneten von CDU und CSU kommen zusammen. Angeblich ist die Stimmung vor allem nach der historisch schlecht gelaufenen Wahl in Mecklenburg-Vorpommern historisch schlecht. In Medien ist von Kanzlerdämmerung die Rede. Auch von einer möglichen Revolution in der Fraktion wird geraunt. Also,
2: was macht denn Revolution besser?
1: Fragt Daniela Ludwig von der CSU.
2: Revolution hat es noch nie irgendwas zum Besseren gewendet.
1: Der CDU-Abgeordnete Bastian Ernst aus Niedersachsen antwortet, nach dem Kanzler gefragt, wie aus der Pistole geschossen.
3: Der Kanzler bleibt. Da sehe ich gar keinen Zweifel dran. Aber der Kanzler hat sicherlich auch gemerkt, dass wir was verändern müssen. Und deswegen hat er auch gesagt, dass wir in die Zukunft schauen.
1: In die Zukunft schauen, etwas verändern. Das hat auch Fraktionschef Thorsten Frey im Sinn. Vor der Sitzung mit dem Kanzler analysiert er, die Wahlen vom Wochenende seien nicht nur Protestwahlen gewesen.
4: Sondern dass darüber hinaus eben auch der Fingerzeig auf bestimmte thematische Leerstellen gegeben worden ist. Damit müssen wir uns beschäftigen, das müssen wir annehmen und daraus müssen wir dann auch die entsprechenden Lehren ziehen.
1: Dann vergehen gut 2,5 Stunden. Einzelne der rund 200 Abgeordneten melden sich aus der Sitzung, beschreiben eine konstruktive, offene Stimmung, eine auch selbstkritische Rede des Kanzlers und vereinzelt Kritik aus der Fraktion, unter anderem am Kommunikationsstil des Kanzlers. Sepp Müller aus Sachsen-Anhalt zur Atmosphäre.
5: Es war der Situation angemessen. Wir haben die historisch schlechtestes Wahlergebnis. Wir fliegen zum ersten Mal aus dem Landtag raus. Da gibt es nichts schön zu reden. Und deswegen war das jetzt keine Sektstimmung, sondern eher Trauerfeier.
1: Teilnehmer schildern, Friedrich Merz habe in seinem Redebeitrag nochmal für die geplanten Reformen geworben, etwa bei Rente und Pflege. Serap Güler, CDU-Abgeordnete aus Nordrhein-Westfalen, beschreibt den Weg, den der Kanzler gehen will, so.
6: Ich glaube, einerseits ist es schon das Thema Gerechtigkeit. Das hat der Bundeskanzler ja gestern auch nach den Gremiensitzungen deutlich gemacht, dass es viele Menschen in unserem Land gibt, die sich abgehängt fühlen, die sich nicht mitgenommen fühlen, sie wieder besser anzusprechen, auch politisch mitzunehmen. Auf der anderen Seite aber auch die Entschlossenheit zu zeigen, wir reformen, damit das Land auch in 30 Jahren noch zukunftsfähig ist.
1: Allerdings, bei den Reformen gibt es seit Wochen Fragezeichen, unter anderem beim Koalitionspartner SPD. CDU-Parlamentarier Tilman Kuban warnt davor, das Rentenpaket wieder aufzuschnüren.
7: Wenn man die eine Seite aufmacht, werden auch viele andere Seiten wieder aufgemacht werden. Dann geht es ums Thema Minijobs, wo man nochmal nachverhandeln könnte. Da geht es um die Frage der Kopplung an die Lebenserwartung erst ab 2031. Dann geht das gesamte Konzept wieder auf und das wäre ein schwerer Fehler.
1: Nur, wie soll das zusammengehen? Den Reformkurs beibehalten und stärker das Thema Gerechtigkeit in den Mittelpunkt stellen. Die Belange von Union und SPD unter einen Hut bekommen. Fraktionsvize Matthias Mittelberg glaubt, das geht.
8: Am Ende ist allen klar, dass wir nur eine Chance haben, wenn wir jetzt insgesamt geschlossen in der Unionsfraktion, aber am Ende auch geschlossen in der Regierung handeln. Wenn wir uns jetzt irgendwie auseinandertreiben lassen, dann scheitert nicht nur diese Regierung, dann wird am Ende auch dieses Land scheitern.
1: Geschlossenheit und Rückendeckung. Dieser Sitzungstag in seiner Unionsfraktion geht für den Kanzler glimpflich aus.
0: Katrin Auer, unsere Kollegin aus dem Hauptstadtstudio, über den Besuch von Kanzler Merz in der Unionsfraktion. 13:08 ist es, das hier ist Saß.

0: Erna wartet vergeblich auf ihre Tochter Jillian, die ein Date mit einer Internetbekanntschaft über eine Dating-App hat. Am nächsten Morgen geht ein Notruf bei der Polizei im Küstenort Scarborough ein und bei diesem nächtlichen Einbruch wurde ein Mann erschossen und die Tochter Jillian ist spurlos verschwunden.
1: Der Notruf hatte dringend geklungen. Eine heisere Frauenstimme, schwer zu verstehen. Schnell, hatte sie hervorgestoßen. Bitte kommen Sie schnell. Sie war so leise gewesen, dass der Beamte, der den Anruf entgegengenommen hatte, den Hörer an sein Ohr hatte pressen müssen, um überhaupt etwas zu verstehen. Wo wohnen Sie? Was ist passiert? Können Sie lauter sprechen? Die Stimme wurde noch leiser. Er kommt vielleicht noch mal wieder. Wer? Ihr Mann?
2: Mein Mann ist schwer verletzt, glaube ich.
1: Sind Sie auch verletzt?
2: Bitte kommen Sie doch. Wenn ich mich bewege, hört er mich vielleicht.
1: Die Frau schien vor Angst halb wahnsinnig.
0: Detective Inspector Linville übernimmt den Fall und ermittelt zusammen mit einem neuen Kollegen, DCI Andrew Seymour. Und das ist eine ganz interessante Personalie, weil sich Kate in ihn verliebt. Aber da will ich nicht so viel verraten.
3: Dann haben wir gerade auch schon aus dem Hörbuch gehört. Bist du denn eher Team Buch oder Hörbuch? Also hörst oder liest du?
0: Ja, das ist eine sehr gute Frage und ich antworte mit gehört, unbedingt. Seit Band 1 werden die Bücher von der Schauspielerin Claudia Michielsen gelesen. Für mich sind die Autorin Charlotte Link und die Schauspielerin, die das Ganze vertont, ein absolutes Power-Couple. Das ist ein kongeniales Zusammenspiel zwischen Sprecherin und literarischer Vorlage. So, wie sie mit ruhiger Stimme spricht, ist sie für mich einerseits die perfekte Verkörperung der Hauptfigur Kate Linville. Das ist ja eine von Selbstzweifeln zerfressene Ermittlerin, aber auch eine zähe, entschlossene Figur. Und das vermittelt Michelsen meisterhaft. Kurz gesagt, Claudia Michelsen verleiht der melancholischen Grundstimmung von Charlotte Links Welten eine perfekt passende akustische Identität. Also ich habe das Buch nicht nur herbeigesehnt, sondern ich habe das Hörbuch regelrecht durchgesuchtet.
3: Was ist denn für dich die besondere Kraft der Geschichten von Charlotte Link?
0: Die Bücher dieser Reihe spielen alle in Großbritannien, in den rauen Hochmooren von Yorkshire und den Küstenorten von Scarborough. Und sie schafft es, einerseits die Atmosphäre dort perfekt einzufangen, obwohl Charlotte Link Deutsche ist, gilt sie als Meisterin des englischen Kriminalromans. Und außerdem ist es eine einzigartige Mischung aus klassischer britischer Erzähltradition, aber auch tiefgründiger Psychologie. Man erfährt immer sehr viel über die Menschen in ihren Büchern, ihre Ängste, ihre psychischen Befindlichkeiten oder ihre Boshaftigkeiten. Es steht nicht das blutige Verbrechen im Vordergrund, sondern eher das Warum. Sie seziert die menschliche Psyche und ihre Täter sind selten einfach nur böse. Alle Hauptfiguren sind keine unfehlbaren Superhelden, sondern Typen mit Alkoholproblemen, Beziehungsängsten oder Selbstzweifeln. Und diese Mischung macht für mich diese Bücher so lesenswert.
3: Ich habe schon gesagt, vor 2 Jahren hat sich Charlotte Link aus gesundheitlichen Gründen auch zurückgezogen. Was weißt du über den Gesundheitszustand?
0: Ja, nicht viel. Ich weiß, dass sie sich eine Zeit lang komplett zurückgezogen hat, mit den Worten Kämpfen ist angesagt. Um sich voll und ganz auf ihre Genesung zu konzentrieren, hat sie zunächst alle Termine und Lesungen abgesagt. Und ich dachte zunächst, ja, sie ist bestimmt an Krebs erkrankt, aber es war wohl ein Burnout. Vielleicht hat das auch mit dem Druck zu tun, der als Autorin auf ihr lastet.
4: Ich finde schon, dass der Druck größer geworden ist. Es ist halt diese Bestseller-Erwartung jetzt immer da. Also schon, wenn mein Verlag die Vorschau druckt von dem Buch, was erscheint, dann steht schon der neue Bestseller. Zu dem Zeitpunkt ist das aber ja noch keiner, sondern das liegt ja noch als Manuskript bei mir zu Hause.
0: Aber offenbar geht es ihr wieder besser, sagt sie. Das neue Buch, Kalte Tage, ist hoffentlich der Beweis dafür. Und ich lege mich fest, der Verlag hat recht. Es wird garantiert ein Bestseller.
3: Und insgesamt nochmal dein Fazit.
0: Ich glaube, man kann es ein bisschen ahnen. Das neue Buch ist in meinen Augen absolut empfehlenswert. Ein echter Schinken mit weit über 620 Seiten. Aber jede Seite hat es in sich. Und wir alle haben 2 Jahre auf das neue Buch von Charlotte Link gewartet. Jetzt kommt die schlechte Nachricht. Jetzt dauert es wieder lange bis zum nächsten Fall bei der North Yorkshire Police.
3: Hilke Thesen über das neue Buch von Charlotte Link ist im Verlag Blanc-Vallée erschienen. Als gebundenes Buch hat es 624 Seiten, kostet 26 €. Das Hörbuch dauert 18 Stunden und kostet 26 €.

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2: Mit Thomas Becker-Glauch. Guten Morgen. Bürgermeister Andreas Bovenschulte hat Spekulationen über eine mögliche Schließung des Mercedes-Werkes in Bremen zurückgewiesen. Bovenschulte sagte heute früh hier auf Bremen 2, das Werk in Himmelingen sei bis 2030/31 gut ausgelastet. Die Frage sei, wie es danach weitergehe. Hintergrund sind Äußerungen aus dem Mercedes-Vorstand, wonach zwei Werke in Deutschland geschlossen werden müssten, wenn es nicht gelingt, die Kosten der Produktion zu senken. Kanzleramtschefin Nina Wagen hat bekräftigt, dass die Bundesregierung die geplanten Sozialreformen bei Pflege, Krankenversicherung und Rente rasch umsetzen wird. Mutige und umfassende Reformen müssten kommen, sagte Wagen am Abend vor Wirtschaftsvertretern. Wünschen der SPD nach Änderung an der Rentenreform erteilte die Kanzleramtschefin eine Absage. Erstmals seit Monaten sind Vertreter der USA und des Iran wieder zu Verhandlungen zusammengekommen. Der Austausch am Rande der UN-Generalversammlung in New York sei sehr gut gelaufen und habe 3 Stunden gedauert, sagt US-Präsident Donald Trump. Iranische Staatsmedien bestätigten die Gespräche. Heute wird Irans Präsident Massoud Pezeshkian vor den Vereinten Nationen in New York sprechen. Der ADAC fordert, dass die sogenannte 12-Uhr-Regel an den Tankstellen wieder abgeschafft wird. Zwar habe die Regel verhindert, dass es am Tag viele Preisänderungen gibt und sie habe den Zeitpunkt der Preiserhöhungen vorhersehbar gemacht. Die Preise seien dadurch aber nicht gesenkt worden, so der ADAC. Die Stadt Bremen will verstärkt gegen Raser und Autoposer vorgehen. Die Stadtbürgerschaft hat beschlossen, dafür unter anderem wieder eine Kontrollgruppe der Polizei einzurichten. Sie soll laut Innensenatorin Eva Högel die Straßen regelmäßig offen und auch verdeckt kontrollieren. Das waren die Nachrichten mit Thomas Becker-Glauch.
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3: Momentan in Bremen 8 Grad, auch noch ein paar Wolken am Himmel, genauso im Bremerhaven. Hier sind 12 Grad zu den Wolken, Schesel meldet 7 Grad und Wolken Großenkneten 8 Grad und ebenfalls Wolken. Wenn die Wolken und Friedenebelfelder alle weg sind, dann gibt es Sonne und Wolken im Wechsel. An der Nordsee kann es auch ein bisschen Regen geben gegen Abend. Die Temperaturen heute höchstens 18 bis 20 Grad.
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3: Und da starten wir auf der A7 Hamburg Richtung Hannover. Zwischen Dreieck Hamburg Südwest und Vlehstedt liegen Gegenstände auf der Straße. A1 Hamburg Richtung Osnabrück zwischen Euthen und Bremen-Hemmelingen 2 Kilometer stockender Verkehr. A1 Osnabrück Richtung Bremen zwischen Dreieck Stur und Bremen-Asten 4 Kilometer Stau. A7 Hannover Richtung Flensburg zwischen Hamburg-Heimfeld und dem Elbtunnel 3 Kilometer stockender Verkehr. A27 Bremen Richtung Bremerhaven. Es dauert eine halbe Stunde länger zwischen Bremerhaven Süd und Bremerhaven Geestemünde. Hier momentan 3 Kilometer Stau im Baustellenbereich. Die B214 Diepholz-Lingen ist zwischen Steinfeld, Oldenburg und Holdorf wegen Bergungsarbeiten bis etwa 11:30 in beiden Richtungen gesperrt. Die Umleitung führt über Steinfeld, Langenberg und Holdorf. Kreis Verden, die Landesstraße zwischen Uphusen und Achim ist nach einem Unfall gesperrt und B75, B6 stadteinwärts zwischen Huchting und Utbremer Kreisel streckenweise Stau oder stockender Verkehr.
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3: Und mit Milo. Schönen guten Morgen.

0: Little in the Middle von Milo um 8.36 Uhr bei Bremen 2. Der Extremwetterkongress in Hamburg beschäftigt sich ab heute mit den Folgen der Klimakrise. Und da geht es nicht nur um konkrete Wetterextreme, sondern auch darum, wie Menschen mit der Klimakrise umgehen. Denn viele wissen natürlich, es muss sich was verändern, handeln aber gar nicht entsprechend. Warum ist das so? Und wie wirkt die Klimakrise eigentlich insgesamt auf uns? Darüber spreche ich mit Corinna Gemmicke von der TU Dortmund. Sie forscht unter anderem zur Psychologie der Klimakrise und zum Stichwort Klimaangst. Guten Morgen, Frau Gemmicke.
1: Guten Morgen.
0: Können Sie uns mal erklären, was Klimaangst genau bedeutet und wie dieses Gefühl tatsächlich verbreitet ist?
1: Ja, also grundsätzlich, wie der Name schon ein bisschen impliziert, ist das erstmal so ein Gefühl von Sorge oder Angst eben in Bezug auf den Klimawandel und seine Konsequenzen. Und tatsächlich ist diese Sorge um den Klimawandel sehr verbreitet. Also je nach Studie betrifft das tatsächlich ungefähr 90%, die eben berichten, dass sie sich zumindest manchmal Sorgen um den Klimawandel machen. Was weniger verbreitet ist, ist so eine Angst, bei der Menschen tatsächlich jetzt im Alltag sich eingeschränkt fühlen, dass sie zum Beispiel gar nicht mehr schlafen können, weil sie sich so viel Sorgen machen. Das wäre immer der Moment, ab der wir von einer klinisch relevanten Angst sprechen. Aber das ist eben nicht sehr verbreitet.
0: Aber wenn Sie sagen, sind 90%, das heißt, es ist nicht so, wie man oft sagt, es sind nur die jungen Leute, sondern es zieht sich durch alle Generationen.
1: Ja, ganz genau. Also es zieht sich tatsächlich durch alle Generationen und ist durch alle Generationen auch sehr verbreitet. Es gibt so einen ganz kleinen Alterseffekt, also dass junge Menschen ein ganz kleines bisschen stärker davon betroffen sind, von der Klimaangst als ältere. Aber dieser Unterschied ist eigentlich gar nicht so groß. Er ist recht stabil, deswegen sollte man diesen Unterschied nicht vernachlässigen, aber man sollte ihn eben auch nicht überschätzen.
0: Nun gibt es ja viele Maßnahmen, von denen auch immer wieder erzählt, geschrieben, berichtet wird, die dem Klima gut tun würden. Und man könnte gewisse Dinge im eigenen Verhalten ändern, um dem Klima nicht mehr zu schaden. Trotzdem machen es viele Menschen nicht. Warum ist diese Lücke zwischen Wissen und tatsächlichem Handel beim Klimaschutz so groß?
1: Ja, also grundsätzlich heißt es noch lange nicht nur, weil ich weiß, was gut ist, dass ich das eben auch umsetze.
0: Stimmt.
1: Sondern da spielen eben ganz unterschiedliche Faktoren eine Rolle. Also erstmal muss ich dieses Wissen erstmal auch in eine positive Einstellung gegenüber ganz konkreten umweltfreundlichen Verhaltensmaßnahmen übersetzen. Also wenn ich zum Beispiel sage, ich finde es wichtig, sich umweltfreundlich zu verhalten, dann finde ich vielleicht noch umweltfreundliche Ernährung wichtig. Dann muss ich aber auch eine positive Einstellung darüber haben, mich konkret zum Beispiel vegan, vegetarisch zu ernähren oder vielleicht das Auto wegzulassen und mal das Fahrrad zu nehmen. Und was auch noch ganz wichtig ist, ist, welche Erwartungen nehme ich aus meinem Umfeld wahr? Das ist mindestens genauso wichtig. Also fährt mein Umfeld zum Beispiel immer mit dem Auto oder isst mein Umfeld immer Fleisch? Und habe ich die Erwartung oder die Wahrnehmung, dass mein Umfeld diese Erwartung dann auch an mich hegt? Und habe ich auch das Gefühl, ich habe überhaupt eine Kontrolle über mein eigenes Verhalten? Also habe ich das Gefühl, ich kann den Weg zur Arbeit zum Beispiel auch mit dem Fahrrad bewältigen? Oder gibt es vegetarische Gerichte in der Kantine, die ich auch mag? Und ganz wichtig, hier geht es eben immer um die Wahrnehmung und gar nicht darum, ob das jetzt objektiv von außen betrachtet auch so sein muss.
0: Nun beschäftigen Sie sich auch mit sogenannter pluralistischer Ignoranz. Das trifft es ja auch. Also vereinfacht gesagt, man unterschätzt, was andere Menschen bereit sind zu tun. Kann das beim Klimaschutz auch eine Rolle spielen?
1: Ja, genau. Also wie Sie schon richtig sagen, das ist eben dieser Effekt, dass man in der Mehrheit glaubt, dass eigentlich weniger Menschen die eigene Meinung teilen, als es dann tatsächlich tun. Also dass ich zum Beispiel glaube, ich würde mich jetzt für Umweltmaßnahmen einsetzen, aber das tut gar nicht die Mehrheit. Und das ist eben eine Fehlannahme. Also ganz viele Leute unterschätzen das sehr stark, wie viele Menschen dazu bereit sind, Umweltmaßnahmen mitzutragen. Und unter Politikerinnen und Politikern ist dieser Effekt tatsächlich noch größer als in der Allgemeinbevölkerung. Das heißt, gerade Politiker unterschätzen noch stärker, was eigentlich die Bevölkerung bereit wäre zu tun. Und das kann dann natürlich schon dazu führen, dass Umweltmaßnahmen nicht umgesetzt werden, obwohl es dafür eben eine Mehrheit gäbe, weil Politikerinnen und Politiker diese Mehrheit nicht erkennen.
0: Wie Menschen mit der Klimakrise umgehen, das ist unter anderem Thema auf dem Extremwetterkongress, der heute in Hamburg beginnt. Und wir haben darüber gesprochen mit Corinna Gemmicke von der TU Dortmund. Sie forscht unter anderem zur Psychologie der Klimakrise und zu Klimaangst. Vielen Dank.
1: Danke, gerne.

0: Oh, Without Within. Alison Russell war das. Song ist aus Kanada. Sie ist nämlich eine kanadische Musikerin, Schauspielerin und queere Aktivistin. Hatte schon 8 Grammy-Nominierungen und einen hat sie auch schon gewonnen. Hier ist Bremen 2 um 9:13. Und wo wir schon Richtung USA unterwegs sind, gucken wir doch gleich mal. Am Rande des UN-Gipfels haben die USA, Dänemark und Grönland in New York ein Abkommen für eine vertiefte Sicherheitspartnerschaft, so heißt es, unterzeichnet. Das beendet jetzt also den Streit um Grönland, den US-Präsident Trump Anfang des Jahres begonnen hat. Er hat ja immer wieder davon gesprochen, Grönland zu kaufen, gedroht, notfalls sogar Gewalt anzuwenden. Unsere Korrespondentin Jana Sinram weiß, was genau in dem Abkommen drinsteht.
1: Der Vertrag erlaubt den Amerikanern, 2 neue Militärstützpunkte in Grönland aufzubauen, einen im Süden und einen im Osten des Landes. Außerdem steht in dem Abkommen, dass sie ihre bestehende Basis, die Pituffik Space Base, ausbauen und dass die US-Streitkräfte große Bewegungsfreiheit in Grönland bekommen. Also im Wesentlichen ist der Deal eine Weiterentwicklung des bestehenden Militärabkommens von 1951. Besonders wichtig aus dänischer und grönländischer Sicht, Donald Trump erkennt mit seiner Unterschrift die territoriale Integrität des Königreiches Dänemark und das Selbstbestimmungsrecht der Grönländer an. Für die USA dürfte auch entscheidend sein, dass Nicht-NATO-Staaten keine eigenen Militäranlagen in Grönland einrichten dürfen, es sei denn, die Regierungen in Nuuk, Kopenhagen und Washington würden sich auf etwas anderes einigen.
0: Und wie sind die Reaktionen in Grönland und Dänemark?
1: Sowohl in Nuuk als auch in Kopenhagen gibt es erst einmal viel Erleichterung, dass der Deal mit Donald Trump unterschrieben ist. Der grönländische Regierungschef Jens Frederik Nielsen hat bei einer Pressekonferenz in New York gesagt, dass mit der Unterschrift ein sehr langer Prozess zu Ende gegangen ist.
2: Wir stehen hier mit einem Abkommen und ich kann sagen, dass ich damit zufrieden bin. Meine roten Linien wurden nicht überschritten.
1: Denn für ihn und fast alle anderen Menschen in Grönland war immer klar, sie wollen nicht zu den USA gehören. Für viele bedeutet das Abkommen nun also, dass gut 9 Monate Unsicherheit und Angst vorbei sind. Und das Gefühl teilen auch viele in Dänemark.
0: Unsere Korrespondentin Jana Sinram über die Unterzeichnung des Grönland-Abkommens. Jetzt Bremen 2 um 9:10.

0: 4 Minuten vor 9.
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1: Mit Thomas Becker-Glauch. Guten Morgen. Bürgermeister Bovenschulte sieht gute Chancen fürs Bremer Mercedes-Werk. Bildungsministerin Prien warnt vor einer linksgeführten Landesregierung in Berlin. Bundestag berät erstmals über härtere Strafen für den Einsatz von K.O.-Tropfen. Das Wetter mit Sonne und Wolken bei 18 bis 20 Grad. Brems Bürgermeister Andreas Bovenschulte hat Spekulationen über eine mögliche Schließung des Mercedes-Werkes in Bremen zurückgewiesen. Bovenschulte sagte heute früh hier auf Bremen 2, das Werk in Hemeling sei bis 2030/31 gut ausgelastet. Die Frage sei, wie es danach weitergehe. Er sei aber optimistisch, dass bei Mercedes in Bremen auch in 5 oder 10 Jahren Autos gebaut werden, so Bovenschulte.
2: Mercedes ist als Werk zurzeit hervorragend aufgestellt, ist ausgelastet, läuft in Dreischichtbetrieb, hat hervorragende Produkte und bis 2030/31 ist die Situation auch sehr sicher. Die entscheidende Frage ist, was passiert danach? Kommen danach neue Produkte ins Werk? Und das ist das, was den Kolleginnen und Kollegen Sorgen macht. Aber es gibt natürlich jetzt keine akute Gefährdung des Werks. So letztendlich wird die Entscheidung vom Konzern getroffen. Und nochmal, es steht nicht die Schließung des Werkes an.
1: Hintergrund sind Äußerungen aus dem Vorstand des Autobauers, wonach 2 Werke in Deutschland geschlossen werden müssten, wenn es nicht gelingt, die Kosten der Produktion zu senken. Nach ihrem Wahlsieg in Berlin wächst der Druck auf die Linkspartei, sich konsequenter als bisher gegen Antisemitismus zu positionieren. CDU-Bildungsministerin Karin Prien warnte die Sozialdemokraten und die Grünen vor einer Koalition mit der Linken in der Bundeshauptstadt. Sie sorgt sich um die Sicherheit der jüdischen Bürgerinnen und Bürger, berichtet aus Berlin Ruth Kirchner.
3: In der ARD-Talksendung Maischberger sagte die CDU-Politikerin wörtlich, Jüdinnen und Juden sind in Berlin nicht mehr sicher, wenn diese Bürgermeisterin gewählt wird. Prien, die jüdische Wurzeln hat, bezieht sich auf Vorwürfe gegen die Linkspartei wegen Antisemitismus und Kontakten zum Clan-Milieu. Teile der Linkspartei, insbesondere der Kreisverband Berlin-Neukölln, stehen deshalb in der Kritik. Grünen-Co-Chef Felix Banaschak sagte in derselben Sendung, er erwarte von der Linkspartei jetzt Klarheit und klare Sanktionen gegen Parteimitglieder, die sich antisemitisch äußern. Auch die SPD-Führung schaltet sich in die Debatte ein. Antisemitische Parolen haben weder in unserer Gesellschaft noch in unserer Politik Platz, schreiben die SPD-Chefs Lars Klingbeil und Bärbel Baas in einem Social-Media-Post. Die Linke sei jetzt in der Pflicht. Sie dürfe Antisemitismus und Kleinkriminellen in ihren Reihen keinen Millimeter Platz lassen.
1: Der Einsatz von K.O.-Tropfen bei schweren Straftaten wie Vergewaltigung oder Raub soll künftig härtere Strafen nach sich ziehen. Der Bundestag beschäftigt sich am Nachmittag erstmals mit entsprechenden Gesetzentwürfen dazu. Bundesjustizministerin Stefanie Hubich sagte im ARD-Morgenmagazin, wenn bei der Vergewaltigung eines bewusstlosen Menschen künftig eine Mindeststrafe von 5 Jahren drohe, sei das ein starkes Signal. Das Gesetz soll auch Anwendung finden, wenn Menschen von ihrem Partner oder ihrer Partnerin zu Hause betäubt und etwa vergewaltigt würden. Gewählt hat ihn die Bremerhavener Stadtverordnetenversammlung schon Anfang Mai. Heute Vormittag will der Magistrat den SPD-Politiker Martin Güntner nun zum neuen Oberbürgermeister der Stadt ernennen. Die Hängepartie, ausgelöst durch die Beschwerde eines Mitbewerbers, ist vorbei. Das Bremer Oberverwaltungsgericht hat die Klage gegen das Auswahlverfahren abgelehnt. Aus Bremerhaven berichtet Katharina Spätmann.
4: Vor allem ein Rechtsanwalt aus der Nähe von Oldenburg hatte das Verfahren kritisiert. Er hatte nach der Wahl Martin Güntners durch die Stadtverordnetenversammlung einen Eilantrag beim Bremer Verwaltungsgericht eingereicht. Unter anderem hielt er das Verfahren für intransparent und kritisierte, dass es allein auf Martin Güntner zugeschnitten sei. Das Verwaltungsgericht wies seinen Antrag zurück. Auch eine danach eingereichte Beschwerde beim Oberverwaltungsgericht blieb erfolglos. Demnach waren weder die Ausschreibung für die Stelle noch das Wahlverfahren rechtlich zu beanstanden. Martin Güntner soll sein Amt nun am 1. Oktober offiziell antreten.
1: In der bremischen Bürgerschaft steht am Vormittag erneut die Wahl einer Antidiskriminierungsbeauftragten für das Land auf der Tagesordnung. Die Wunschkandidatin der Regierungskoalition, die Soziologin de Frisem Dennis Nergis, war bei der letzten Abstimmung überraschend durchgefallen. Sie hatte nicht genügend Stimmen der rot-grün-roten Mehrheit bekommen. Die Opposition lehnt die Einrichtung der neuen Landesstelle gegen Diskriminierung aus Kosten- sowie politischen Gründen ab und hält das neue Amt für überflüssig. Sollte heute erneut nicht die nötige Mehrheit zustande kommen, droht ein Streit innerhalb der Koalition. Das waren die Nachrichten mit Thomas Becker-Glauch.
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5: Ja, 8 Grad momentan und noch ein paar Wolken in Bremen. Bremerhaven ebenfalls Wolken bei 12 Grad, in Wildeshausen wolkige 8 und Hambergen wolkige 10 Grad. Es können bis zu 20 Grad werden heute. Dazu müssen aber erstmal die Frühnebelfelder verschwinden. Dann gibt es Sonne und Wolken im Wechsel. An der Nordsee kann es dann nachmittags auch ein bisschen dichtere Wolken geben und gegen Abend auch den ein oder anderen Schauer.
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5: A1 Osnabrück Richtung Bremen zwischen Dreieck-Stur und Bremen-Asten 4 Kilometer Stau. A7 Hannover Richtung Flensburg zwischen Heimfeld und dem Elbtunnel 3 Kilometer stockender Verkehr. A27 Bremen Richtung Bremerhaven zwischen Bremerhaven Süd und Bremerhaven Geestemünde dauert es etwa eine halbe Stunde länger. Der Grund 3 Kilometer Stau im Baustellenbereich und die B214, die Polzlingen, ist zwischen Steinfeld, Oldenburg und Holdorf wegen Bergungsarbeiten noch etwa bis 11:30 in beiden Richtungen gesperrt.
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5: Und gleich auch mit Friedrich Küppersbusch. Guten Morgen.

0: Hava bei Bremen 2 um 10 nach 9. Die Linkspartei hat die Wahlen in Berlin gewonnen und seitdem schlagen die Wogen hoch in der Hauptstadt. Denn die Linkspartei, so heißt es, will angeblich alle großen Wohnungskonzerne enteignen. In den Schlagzeilen heißt es jetzt, der Bundeskanzler wolle Enteignungen per Bundesgesetz verbieten lassen. Dabei will die Linkspartei die Wohnungskonzerne vergesellschaften. Ja, Verwirrung ist komplett, kann ich mir vorstellen. Wenn das einer werden kann, haben wir uns gedacht, ist das Friedrich Küppersbusch und haben deshalb Vergesellschaftung zu unserem Wort der Woche gemacht und mit ihm darüber gesprochen.
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0: Guten Morgen, Herr Küppersbusch.
2: Guten Morgen, Frau Görz.
0: Was genau ist denn eigentlich Vergesellschaftung?
2: Ja, schlagen wir im Grundgesetz nach, wo das sortenrein, wie der Deutsche nun mal den Müll trennt, aber auch seine Ideen, in zwei Artikeln untergebracht ist. Da haben wir einmal den 14er, der regelt die Enteignung, und den 15er, Artikel 15, der regelt die Vergesellschaftung. Bei der Enteignung, da geht es um das Wohl der Allgemeinheit. Sie darf nur mit dem Gesetz passieren und nur gegen eine Entschädigung. Wobei man schon sagen kann, oh, das öffentliche Interesse an dieser Enteignung ist so hoch, dass wir dir einen schlechten Kaufpreis geben. Autobahn, Bahntrassen, Gasleitung, Strom. Umleitung, Deiche, Braunkohletagebau, aber auch das Landbeschaffungsgesetz, wenn die Bundeswehr sagt, hier würden wir gerne mal mit dem Panzer durch, dauerhaft, dann kann und dann wird auch immer enteignet. Also das ist jetzt nichts, wo man Schreck kriegen muss, weil das passiert seit Anbeginn unserer Republik.
0: Oder auch wenn eine Bahn dadurch muss, ne? Bahnschienen.
2: Ja, man muss sich da nicht unbedingt freuen, aber es ist ja auch so, dass das vorher verhandelt werden muss. Also das sogenannte Ultimo Ratio, also muss meinetwegen jetzt der Oberbahnbestimmer oder Lokomotivführer vorbeikommen und sagen, ich biete dir das und das. Und erst wenn man gar nicht zusammenkommt, dann kann als letztes Mittel eine Enteignung stattfinden. Anders der 15er, Vergesellschaftung von Grund und Boden in Gemeineigentum oder in andere Formen der Gemeinwirtschaft überführt werden, wenn da ein öffentliches Interesse dran ist. Das steht zwar so als 15er relativ weit vorne in unserem Grundgesetz, hat aber noch nie stattgefunden.
0: Gut, in Berlin hat eine große Mehrheit in einem Volksentscheid schon 2021 darüber abgestimmt, 240.000 Wohnungen zu vergesellschaften. Ja. Ja. Ist das denn überhaupt realistisch?
2: Naja, es war ja auch realistisch, dass die SPD und die Linkspartei, also die beiden Parteien, die sich jetzt aufregen darüber, 2002, 2004, Rot-Rot, über 60.000 Wohnungen verkauft hat. Das war Herr Sarrazin, der anschließend ja die Bevölkerung dahingehend zu belehren wusste, alle Probleme liegen am Ausländer. Naja, er hat diese Wohnungen verkauft. Und Harald Wolff von der PDS als Wirtschaftssenator, genau diese Parteien sagen jetzt, können wir das vielleicht zurückenteignen. Inzwischen hat der Senat auch einige von diesen Wohnungen zurückgekauft, leider für teilweise den zehnfachen Preis dessen, was damals erlöst worden war. Der Volksentscheid gilt, 59,1% haben das 2021 gesagt und seitdem kloppen sich die Parteien in Berlin darum, wie wollen sie den denn jetzt wohl mal umsetzen und geht das überhaupt? Und man konnte ja schon bei den Reformpapieren der Bundesregierung dran riechen, als sie sagte, wir wollen vom Bund aus Ländern verbieten können, Vergesellschaftungen zu machen, was eine absurde Konstruktion ist, weil dann die Bundesregierung einem Bundesland etwas verbieten würde, was laut Grundgesetz erlaubt ist. Und da streiten die Juristen noch, ob es so kommt.
0: Also könnten wir auch die Nordseeküste zum Beispiel vergesellschaften oder Fußballvereine?
2: Wir beide bestimmt, das ist ja im Grunde schon eine Mehrheit der Bevölkerung. Ich schlage für Sie als Künstlernamen Ilse Enteigner vor. Sie werden dann auch Bundespräsidentin. Und wir müssten halt immer das öffentliche Interesse nachweisen. Das ist in der Tat so. Also der Gedanke stammt ja auch ein bisschen, nehmen Sie das Ahlener Programm der CDU 1947, da steht allen Ernstes drin, wenn die CDU drankommt, dann wird der Bergbau und wird die Eisenschaffende, also die Stahlindustrie verstaatlicht. Das hat damit zu tun, dass die Menschen vielleicht damals noch näher sahen, wer an Kriegen Geld verdient und welche Wirtschaftsstrukturen möglicherweise Schuld fürs Elend sind oder Ursache für das Elend sind. In der DDR ging das dann nach hinten ab, Junkerland in Bauernhand, da wurde den Bauern das Land gestohlen ohne Entschädigung, später auch ganze Firmen in drei Enteignungswellen. Also da hat das Wort bestimmt auch einen sehr bösen Klang her.
0: Danke fürs Angebot, ich bleib lieber hier. Vielen Dank, Friedrich.
2: Ach, schade.
0: Tschüss.

0: Trari Trara, der Herbst ist da. Seit heute früh kalendarischer 2.38 Uhr, glaube ich, war die Zeit. Kalendarischer Herbstanfang. Und das heißt natürlich für viele, ich habe die erste schon hinter mir, Erkältungen und dann auch Grippe. In den Apotheken gibt es schon die ersten Impfstoffe. Vielleicht haben Sie auch schon eine Nachricht bekommen über Ihre App, ob Sie sich nicht vielleicht impfen wollen, lassen wollen. Und in diesem Jahr sind natürlich auch wieder die Impfungen speziell auf die Grippevirustypen abgestimmt worden, die momentan im Umlauf sind. So lassen sich dann schwere Verläufe und auch Todesfälle verhindern. Aber es lassen sich immer weniger Menschen nicht gegen Grippe impfen, auch die in den Risikogruppen. Unsere Kollegin Jenny Witt aus der ARD Gesundheitsredaktion weiß, wie effektiv die Grippeimpfung ist.
1: Das Risiko, die Grippe zu bekommen, sinkt durch die Impfung um mehr als die Hälfte. Ungeimpft infizieren sich bis zu 10 von 100 Erwachsenen, zumindest in heftigen Grippejahren. Aber mit der Impfung sind es nur noch rund 4 von 100, also 60% weniger. Dazu kommt, dass man nach einer Impfung meist nicht so stark erkrankt wie im Normalfall. Und wer einmal die Grippe in voller Wucht durchgemacht hat, wird das zu schätzen wissen. Ja, und das ist ein ganz wichtiger Aspekt für bestimmte Bevölkerungsgruppen, denn es gibt viele tausende Menschen, für die eine schwere Grippeerkrankung tatsächlich lebensgefährlich sein kann.
0: Welche Gruppen sind das? Also wer sollte sich auf jeden Fall impfen lassen?
1: Insbesondere Menschen über 60, das rät die Ständige Impfkommission, und diejenigen mit chronischen Erkrankungen. Dazu zählen viele Dinge, also von Asthma und Diabetes über Herz-Kreislauf-Probleme bis hin zur multiplen Sklerose. Außerdem wird die Impfung schwangeren Frauen ab dem zweiten Trimester empfohlen, ebenso Menschen in Alters- und Pflegeheimen sowie dem Personal dort und in Krankenhäusern. Und seit 2025 steht dann noch eine weitere Gruppe auf der Liste, nämlich Menschen, die engen Kontakt zu Schweinen, Geflügel, Wildvögeln oder auch Robben haben, sei es in der Landwirtschaft, dem Streichelzoo oder der Seehundstation. Warum? Weil es ja tierische Grippeviren gibt, Stichwort Vogelgrippe, mit denen sich auch Menschen anstecken können. Und mit der Impfung soll verhindert werden, dass sich die tierischen und die menschlichen Grippeviren in unseren Zellen vermischen. Denn dann könnte eine neue und gefährliche Variante entstehen.
0: Jenny Witt war das, die Kollegin aus der ARD-Gesundheitsredaktion, über die Effektivität von Grippeimpfungen und darüber, wer sich impfen lassen sollten. Es ist 9.22 Uhr, das hier sind The Weather Station mit Parking Lot bei Bremen 2.

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5: Es ist 21:30.
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5: In Bremen 10 Grad momentan und Wolken und Sonne. Ein bisschen blauen Himmel kann ich auch erkennen hier aus meinem Fenster. Bremerhaven 13 Grad und Wolken. Nordholz Wolken bei 12 Grad und Sonnenschein in Weihe bei 9 Grad. Es gibt überall Sonne und Wolken im Wechsel. Im Bereich der Nordsee gibt es dann ab nachmittags ein bisschen dichtere Wolken und abends genau da auch ein paar Schauer. Die Höchstwerte heute überall 18 bis 20 Grad.
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5: Vorsicht bitte auf der A27 Walsrode Richtung Bremen. Zwischen Dreieck Walsrode und Walsrode Süd liegen Metallteile auf der Straße. Vorsicht auf der A27 Bremen Richtung Bremerhaven. In der Einfahrt Bremen-Horn-Lehe steht ein Pannenauto im Kurvenbereich. A1 Osnabrück Richtung Bremen. Zwischen Dreieck Stur und Bremen-Arsten 3 Kilometer Stau. A7 Hannover Richtung Flensburg. Zwischen Hamburg-Heimfeld und dem Elbtunnel 3 Kilometer stockender Verkehr. A27 Bremerhaven Richtung Bremen. Zwischen Ilpol und Dreieck Bremen-Industriehäfen 3 Kilometer Stau. Hier ist wegen Bauarbeiten nur eine Spur frei und im Moment dauert es eine knappe halbe Stunde länger als gewohnt. Die B214 Diepholz-Lingen ist zwischen Steinfeld, Oldenburg und Holdorf wegen Bergungsarbeiten bis etwa 11.30 Uhr in beiden Richtungen gesperrt. Umgeleitet wird über Steinfeld, Langenberg und Holdorf und eben noch eingetroffen A27 Bremen Richtung Bremerhaven zwischen Bremerhaven Süd und Bremerhaven Geestemünde 3 Kilometer Stau im Baustellenbereich.
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5: Und ich wünsche einen schönen Mittwoch. Moin.

0: Podcast Bremen 2 um 9.37 Uhr. Die negativen Schlagzeilen, wenn es um Bremen oder Bremerhaven geht, häufen sich, hat man den Eindruck. Wir haben ja vorhin auch so eine kleine Zusammenfassung mal gesendet. Es gibt keine direkte Flugverbindung mehr zwischen Bremen und Frankfurt. Das betrifft die Wirtschaft natürlich auch. Der Flughafen macht mehr als 13 Millionen Euro Verlust. Die Space Tech Expo zieht nach Frankfurt. Mercedes will 2 deutsche Werke schließen. Da könnte auch Bremen betroffen sein. Dann der angespannte Haushalt von Land und Stadt. Da kann schon der Eindruck entstehen, Bremen und Bremerhaven geraten wirtschaftlich immer stärker unter Druck. Aber was tun? Darüber habe ich gesprochen mit Andreas Bovenschulte, Bremens Bürgermeister. Und wir haben mit Mercedes mal angefangen. Der Konzern will 2 deutsche Werke schließen. Das Bremer Werk ist da nicht ausdrücklich genannt. Aber ich habe Bürgermeister Bovenschulte gefragt, wie sicher das Mercedes-Werk in Bremen tatsächlich ist.
1: Also Mercedes ist als Werk zurzeit hervorragend aufgestellt, ist ausgelastet, läuft in Dreischichtbetrieb, hat hervorragende Produkte. Und bis 2030, 31 ist die Situation auch sehr sicher. Die entscheidende Frage ist, was passiert danach? Kommen danach neue Produkte ins Werk? Und das ist das, was den Kolleginnen und Kollegen Sorgen macht. Und deshalb bin ich nach Stuttgart geflogen und habe mit dem Vorstand gesprochen. Deshalb bin ich mit der Werksleitung im Gespräch. Deshalb bin ich derzeit auf allen Betriebsversammlungen, um deutlich zu machen, ja, über diese mittlere Perspektive muss man sich Gedanken machen, weil die ganze Autoindustrie in einer tiefen Krise ist. Aber es gibt natürlich jetzt keine akute Gefährdung des Werks, sondern es geht darum, wie kann die Zukunft gesichert werden.
0: Aber das wäre schon meine nächste Frage gewesen, nämlich was kann man denn als Bürgermeister überhaupt tun, wenn Konzern sagt, wir schließen das Ding?
1: Also letztendlich wird die Entscheidung vom Konzern getroffen. Und nochmal, es steht nicht die Schließung des Werkes an. Was wir machen ist, wir kümmern uns um gute Rahmenbedingungen, Ausbau der Hansa-Linie, damit genug Flächen für weitere Zulieferbetriebe und für das Werk selber zur Verfügung stellen. Wir setzen uns beim Bund für einen konkurrenzfähigen Industriestrompreis ein. Ich bin selber in Brüssel gewesen, um Druck auf die EU-Kommission zu machen, dass ein vernünftiger Handelsschutz gegenüber unfairen Handelspraktiken, zum Beispiel aus China, errichtet wird und so weiter und so fort. Das ist Aufgabe der Politik, die Rahmenbedingungen zu setzen. Die Entscheidung trifft natürlich am Ende der Konzern. Aber ich bin optimistisch, dass wir auch in 5 und in 10 Jahren ein Automobilwerk in Bremen haben werden. Und sehen Sie, das ist die Frage, mit welchem Mindset, mit welcher Richtung man rangeht. Wenn jetzt immer negative Dinge über Bremen aufgelistet werden, dann sage ich 1,5 Milliarden Investitionen des Verteidigungsministeriums in den Hafen in Bremerhaven, 1 Milliarde private Investitionen in Bremerhaven. Die Bundeswehr lässt 4, vielleicht 8 Fregatten in Bremerhaven bauen. Das Beschaffungsamt der Bundeswehr kommt hierher. In der Innenstadt werden Milliarden und Millionen investiert.
0: Ich bleib trotzdem noch mal bei dieser Aussage.
1: OHB hat den größten Auftrag seiner Firmengeschichte.
0: Sie dürfen gleich weiter schöne Dinge aufzählen. Ich will noch mal ganz kurz bei der Opposition bleiben, die ja sagt, wir haben in Bremen Standort Nachteile. Also es gibt zu viel Bürokratie, Genehmigungen dauern viel zu lange, es kostet viel Geld, dann gibt es den Ausbildungsfonds, den viele auch nicht gut finden, weil sie sagen, das macht es für Unternehmen schwieriger. Sind das einzelne Dinge für Sie oder ist das für Sie, ich sehe schon an Ihrem Gesicht, das finden Sie gar nicht problematisch?
1: Das ist völliger Unfug. Also das Bremer Werk, eine Fachzeitschrift hat gesagt, dass die Allzweckwaffe des Mercedes-Konzerns, weil es so flexibel und weil es so produktiv ist, wir haben hier geringere Kosten als zum Beispiel in Süddeutschland, hat auch ein bisschen
0: was mit
1: der Tarifstruktur.
0: Aber das ist ja ein Unternehmen, das schon da ist. Also wenn man neue anwerben will und die sagen dann zum Beispiel so einen Ausbildungspakt, wo wir dann für die duale Ausbildung quasi auch zahlen müssen, wenn wir nicht ausbilden, ist was, wollen wir nicht. Gehen wir lieber, weiß ich nicht, nach Sachsen, nach Berlin.
1: Das ist aber nicht unsere Erfahrung. Wir erleben gerade, dass Unternehmen, die hier ausbilden wollen, ihre Ausbildung konzentrieren, zum Beispiel in der Überseeinsel. Die Zech-Gruppe konzentriert da die Ausbildung. Klaus Meyer konzentriert da die Ausbildung. Das hat jetzt nicht unbedingt was zwingend mit dem Ausbildungsfonds zu tun. Die profitieren sehr stark davon, weil dann die entsprechenden Zahlungen natürlich für ausbildungsintensive Unternehmen kommen. Aber jetzt muss man wirklich sagen, die Kosten für den Ausbildungsfonds sind minimal im Verhältnis zu den Produktionskosten eines Unternehmens. Das spielt für Ansiedlungsentscheidungen in die eine oder andere Richtung, weder im Positiven noch im Negativen, eine Rolle. Ja. Entscheidend ist, wir haben in Bremen gerade ein überdurchschnittliches Wachstum der Wirtschaft. Das muss man ja einmal zur Kenntnis nehmen. Seit 2019 ist Deutschland preisbereinigt um 0,2% gewachsen, die bremische Wirtschaft um 4,4%. Deshalb verstehe ich nicht so ganz, dass die These vertreten wird, wir hätten schlechte Standortbedingungen.
0: Positive Nachrichten zur aktuellen Lage von Bürgermeister Andreas Bovenschulte. Vielen Dank.
1: Besten Dank.

0: So, Sie können den Grill wieder in die Garage schieben. Der Sommer ist vorbei. Es ist Herbst. Seit heute früh, 2.05 Uhr mitteleuropäischer Sommerzeit, da war kalendarischer Herbstanfang. Da könnten Sie jetzt sagen, ah, super, endlich freie Fahrt für schlechte Laune. Oder Sie hören mal, was Menschen sagen zum Thema Feeling beim Herbstanfang.
1: Es kommt jetzt auch wieder, dass man drin sitzt und keinen Bock hat, rauszugehen. Und manchmal muss man sich halt einfach überwinden, irgendwie laufen gehen, irgendwie ein bisschen Sport machen.
2: Ich fange an mit Häkeln. Gerade mache ich für die Kinderküche von meinem kleinen Neffen Nudeln und also Sachen, das kann man dann sehr gut vom Fernseher machen oder bei einem schönen Hörbuch mit einer Tasse Tee.
3: Ich verkrieche mich ein bisschen mehr, habe ich das Gefühl schon. Also ich habe schon den Eindruck, dass ich jetzt ein bisschen mehr zu Hause bin auch.
4: Ich persönlich mag den Herbst ja sehr gerne, weil man kann alles anziehen. Warme Erdtöne und ein blau-orange Kontrast, der ist auch toll.
0: Und Sie dürfen übrigens zum Nudelhäkeln auch gern Bremen 2 hören.

0: The Way It Is von Donovan Frankenreiter. Damit geht der Morgen auf Bremen 2 zu Ende. Ich wünsche Ihnen einen schönen Mittwoch-Herbstanfang. Mein Name ist Anja Görz und wir hören uns morgen wieder. Bis dahin. Tschüss.
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2: Kennen Sie Cornwall und die Küste der Kelten im Südwesten Englands? Vor knapp 110 Jahren reiste Sir Arnold Edward Trevor Beggs gemeinsam mit seiner heißgeliebten Pianistin Harriet Cohen dorthin. Ihr widmete er diese Musik. Sie ist geprägt vom Cornwall, von Wellen und Felsen, von Klippen und grüner Weite. Und vom Tintagel Castle, der Burg, in der möglicherweise König Artus gezeugt wurde. Als Beggs 1953 starb, wurde seine Musik fast vergessen. Hören Sie ihn und seine sinfonische Dichtung Tintagel, gespielt vom Philharmonischen Orchester Bremerhaven. 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Sehr romantisch. Am Montag, dem 28. September um 20 Uhr und Dienstag und Mittwoch jeweils um 19.30 Uhr im Stadttheater Bremerhaven.

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1: Mit Thomas Becker-Glauch. Bürgermeister Bovenschulte sieht trotz Sparkurses gute Chancen fürs Bremer Mercedes-Werk. Bildungsministerin Prien warnt vor einer linksgeführten Landesregierung in Berlin. Bundestag berät erstmals über härtere Strafen für den Einsatz von K.O.-Tropfen. Das Wetter mit Sonne und Wolken bei 18 bis 20 Grad. Brems Bürgermeister Andreas Bovenschulte hat Spekulationen über ein bevorstehendes Aus für das Bremer Mercedes-Werk zurückgewiesen. Hintergrund sind Äußerungen aus dem Vorstand des Autobauers, wonach zwei Werke in Deutschland geschlossen werden müssten, wenn es nicht gelingen sollte, die Produktionskosten zu senken. Einzelheiten aus der Nachrichtenredaktion von Michael Kück.
2: Bovenschulte sagte im Radio Bremen-Interview, Mercedes in Bremen sei sehr gut aufgestellt und derzeit voll ausgelastet. Und in den kommenden 4 bis 5 Jahren sei die Situation auch sehr sicher. Er sei in Verhandlungen über die Frage, wie es danach weitergehen kann.
3: Deshalb bin ich nach Stuttgart geflogen und habe mit dem Vorstand gesprochen, um deutlich zu machen, ja, über diese mittlere Perspektive muss man sich Gedanken machen, weil die ganze Autoindustrie in einer tiefen Krise ist.
2: Kritik etwa von CDU und FDP in Bremen, wonach der Bremer Ausbildungsfonds das Unternehmen hier über die Maßen benachteilige, wies Bovenschulte als, so wörtlich, Unfug zurück. So seien die Produktionskosten in Bremen geringer als in Süddeutschland, so der SPD-Politiker weiter. Darüber hinaus erklärte Bovenschulte, dass er den von Bund und Ländern verabredeten Tankrabatt prinzipiell richtig finde. Trotzdem bleibt vorerst noch unklar, wie Bremen im Bundesrat abstimmen wird. Bovenschulte wiederholte dabei seine Forderung, zur Gegenfinanzierung eine Übergewinnsteuer für Mineralölkonzerne zu beschließen.
1: Nach ihrem Wahlsieg in Berlin wächst der Druck auf die Linkspartei, sich konsequenter als bisher gegen Antisemitismus zu positionieren. CDU-Bildungsministerin Karin Prien warnte die Sozialdemokraten und die Grünen vor einer Koalition mit der Linkspartei in der Bundeshauptstadt. Sie sorgt sich um die Sicherheit der jüdischen Bürgerinnen und Bürger, berichtet aus Berlin Ruth Kirchner.
4: In der ARD-Talksendung Maischberger sagte die CDU-Politikerin wörtlich, Jüdinnen und Juden sind in Berlin nicht mehr sicher, wenn diese Bürgermeisterin gewählt wird. Prien, die jüdische Wurzeln hat, bezieht sich auf Vorwürfe gegen die Linkspartei wegen Antisemitismus und Kontakten zum Clan-Milieu. Teile der Linkspartei, insbesondere der Kreisverband Berlin-Neukölln, stehen deshalb in der Kritik. Grünen-Co-Chef Felix Banaschak sagte in derselben Sendung, er erwarte von der Linkspartei jetzt Klarheit und klare Sanktionen gegen Parteimitglieder, die sich antisemitisch äußern. Auch die SPD-Führung schaltet sich in die Debatte ein. Antisemitische Parolen haben weder in unserer Gesellschaft noch in unserer Politik Platz, schreiben die SPD-Chefs Lars Klingbeil und Bärbel Baas in einem Social-Media-Post. Die Linke sei jetzt in der Pflicht. Sie dürfe Antisemitismus und Kleinkriminellen in ihren Reihen keinen Millimeter Platz lassen.
1: Der Einsatz von K.O.-Tropfen bei schweren Straftaten wie Vergewaltigung und Raub soll künftig härtere Strafen nach sich ziehen. Der Bundestag beschäftigt sich am Nachmittag erstmals mit entsprechenden Gesetzentwürfen dazu. Bundesjustizministerin Stefanie Hubig sagte im ARD-Morgenmagazin, wenn bei der Vergewaltigung eines bewusstlosen Menschen künftig eine Mindeststrafe von 5 Jahren drohe, sei das ein starkes Signal. Aus Berlin berichtet Chris Perdro.
5: Geht es nach dem Willen der Bundesregierung, dann stehen K.O.-Tropfen rechtlich in Zukunft auf einer Stufe mit Waffen oder gefährlichen Werkzeugen wie etwa Messern. Setzen Straftäter sie zum Beispiel in einem Nachtclub ein, um ihre Opfer wehrlos zu machen und sie danach zu vergewaltigen, dann steigt die Mindeststrafe von bislang 3 auf 5 Jahre. Bei der Vorstellung ihres Entwurfs hatte Bundesjustizministerin Stefanie Hubig den Einsatz von K.O.-Tropfen bei Vergewaltigungen als besonders verwerflich bezeichnet. Betroffene hätten oft gar keine Chance, die Übergriffe zu bemerken und abzuwehren. Das sei besonders widerwärtig. Für eine Verschärfung der Strafen setzt sich auch der Bundesrat ein. Nach der ersten Debatte im Bundestag werden sich die Fachpolitiker des Parlaments intensiv mit den Entwürfen beschäftigen.
1: In der bremischen Bürgerschaft steht erneut die Wahl einer Antidiskriminierungsbeauftragten für das Land auf der Tagesordnung. Die Wunschkandidatin der Regierungskoalition, die Soziologin Devrisem Deniz Nergis, war bei der letzten Abstimmung überraschend durchgefallen. Sie hatte nicht genügend Stimmen der rot-grün-roten Mehrheit bekommen. Heute will sie es noch einmal versuchen. Sollte erneut nicht die nötige Mehrheit für Nergis zustande kommen, droht ein Streit innerhalb der Koalition. Das waren die Nachrichten mit Thomas Becker-Glauch.
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6: Und wir schauen mal vorsichtig nach draußen und checken die aktuellen Temperaturen. Bremen am Weserstadion. Da ist es bedeckt mit einer ziemlich stabilen Wolkendecke bei nur 10 Grad. Bremerhaven am Zoo so einige Wolken bei 12 und Nordholz wolkig bei 11 Grad. Heute ein Mix aus vielen Wolken und Sonne. Regnen wird es am Vormittag eher selten. Erst am Abend kann es nass werden bei maximal 18 bis 20 Grad. Verkehr. A1 Osnabrück Richtung Bremen zwischen dem Dreieck Stur und Bremen-Asten 2 Kilometer stockender Verkehr. Die A27 Bremen Richtung Bremerhaven zwischen Bremerhaven Süd und Bremerhaven Geestemünde, da stockt der Verkehr aktuell auf 3 Kilometer. Und die B214 Diepholz Richtung Lingen ist zwischen Steinfeld und Holdorf wegen Bergungsarbeiten bis ca. 11.30 Uhr in beiden Richtungen gesperrt. Die Umleitung führt sie über Steinfeld, Langenberg und Holdorf.
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6: 6 Romane haben es mal wieder geschafft auf eine der berühmtesten Shortlists dieser Welt. Vom Booker Prize spreche ich, einen der renommiertesten Buchpreise dieser Welt. Welche Bücher das sind und ob Überraschungen dabei sind und welche Romane Sie davon unbedingt lesen sollten, erzählen wir alles gleich hier. Guten Morgen.

0: Brick Hell and the Bohemians, and that's what I am. Bremen 2 ist das hier, unser Vormittag. Es gibt erst eine Longlist, dann gibt es eine Shortlist und zum Schluss steht dann eben eine Gewinnerin oder ein Gewinner fest. So ist es auch beim renommierten Booker Prize, der ja seit über 55 Jahren verliehen wird. Wer diesen Preis bekommt, der hat es als Autorin oder Autor wirklich geschafft im Leben. Es ist nämlich einer, wie gesagt, der renommiertesten Buchpreise, die es auf dieser Erdkugel so gibt. Wer dieses Mal in die engere Auswahl gekommen ist, das wissen wir seit gestern Abend. Bei einem Online-Event wurden die 6 Finalistinnen und Finalisten bekannt gegeben und meine Kollegin Zipora Rubina hat die Bekanntgabe am Bildschirm verfolgt für uns. Guten Morgen, Zipora.
1: Guten Morgen.
0: Das war gestern quasi nur die Bekanntgabe der Shortlist. Warum findest du sie genauso wie ich sehr spannend?
1: Weil das einerseits bedeutet, man kann so ein bisschen die Trends ablesen. Wie viele Debüts sind dabei? Welche Themen werden behandelt? Der Booker Prize ist immer auch interessant für Verlagshäuser. Wo kann man sich jetzt schon mal die Rechte sichern für die Übersetzung aus dem Englischen? Und selbst die Nominierung für die Longlist bei Ändert Leben hat gestern ein Jurymitglied erzählt. Patricia Lockwood ist selbst Autorin, war auch schon für den Booker Prize nominiert. Auf der Longlist standen diesmal 13 Namen. 10 Autorinnen wurden zum ersten Mal für den Booker Prize vorgeschlagen.
2: But we had materially changed the lives of 10 people. Now they're going to print money for, you know, this press in America that's publishing Rebecca Perry. Like, you really did something for people.
1: Also, wir haben finanziell das Leben von 10 Menschen verändert, hat Lockwood gesagt. Rebecca Perry, die sie auch in dem O-Ton erwähnt, das ist die einzige Debütautorin, die es auf die Shortlist geschafft hat. Und ihr Buch wird nun auch in den USA veröffentlicht. Das ist wie eine Gelddruckmaschine.
0: Gerne, her damit. Der Booker Prize gehört ja zu den wichtigsten Literaturauszeichnungen. Welche Kriterien müssen denn all die nominierten Künstlerinnen und Künstler oder die Bücher von denen eben erfüllen?
1: Thematisch gibt es da keine Grenzen, aber früher war das wirklich sehr eng gesetzt, wer überhaupt nominiert werden durfte. Eigentlich nur britische AutorInnen oder zumindest aus dem Commonwealth. Inzwischen gilt Hauptsache englischsprachig und in England oder Irland veröffentlicht im letzten Jahr. Auf der Longlist waren diesmal englischsprachige AutorInnen aus Jamaika, Mexiko, der Türkei, England, Schottland, Irland und den USA. Und der Booker Prize ist über die Jahre deshalb vielleicht auch internationaler geworden und aus meiner Sicht hat er deshalb auch die Bedeutung nicht so richtig verloren.
0: Gucken wir uns mal die Menschen an, die dort geschrieben haben und jetzt eben auf dieser Liste gelandet sind. Hat es für dich dieses Mal viele Überraschungen gegeben?
1: Also ich hätte schon erwähnt, auf der Longlist standen 3 Namen, die schon mal nominiert wurden für den Booker Prize. Marlon James aus Jamaika. In seinem Buch geht es um die Ermordung eines schwulen Mannes in Kingston der 90er Jahre. Douglas Stewart, gebürtiger Schotte. In seinem Buch John of John geht es um Vater und Sohn, beide mit dem Vornamen John, die auf einer kleinen schottischen Insel miteinander und mit allen anderen eben zurechtkommen müssen. Und Elizabeth Stroud, eine US-amerikanische Autorin, Pulitzer-Gewinnerin. Ihr Roman ist kurz vor der Präsidentschaftswahl 24 in den USA angesiedelt. Alle 3 sind auf der Shortlist. Das ist, glaube ich, keine große Überraschung. Aber Marlon James und Douglas Stewart haben beide die Auszeichnung auch schon bekommen. Das heißt, wenn sie diesmal gewinnen sollten, dann haben sie den Booker Prize zum zweiten Mal gewonnen. Von den 3 Debütwerken, die auf der Longlist standen, haben wir schon erwähnt, Rebecca Perry mit May We Feed the King. Das ist ein historischer Roman mit einem sehr ungewöhnlichen Twist. Und interessant ist aber vielleicht auch, was nicht auf der Liste stand, nämlich Switzy von der US-Autorin Emma Klein über einen Mann, der in die Schweiz reist, weil er sterbenskrank ist. Und in der Schweiz kann man ja assistierten, also selbst ja, Suizid begehen. Und dieses Buch, ich habe den Live-Chat ja auch mitverfolgt, als das als bekannt gegeben wurde, wer auf der Shortlist stand, alle haben gesagt, wie kann es sein, dass dieses Buch es nicht geschafft hat? Alle haben gesagt, bitte, bitte unbedingt lesen, weil das ist es wirklich wert.
0: Ja, schade. Man weiß nie, wie die Jury sich so entscheidet. Möchtest du uns einen Tipp abgeben, welches Buch der Shortlist du zuerst lesen wirst und wir vielleicht auch?
1: Also ich würde sagen, es gibt noch ein Buch, das ich noch nicht erwähnt habe, nämlich von M. John Harrison. Mit 81 wahrscheinlich der älteste unter den Nominierten. Der hat ein Science-Fiction-Buch geschrieben, The End of Everything. Und das ist das Buch, das im Chat komplett verrissen wurde. Es gab einige, die haben gesagt, ich habe das noch nicht mal zu Ende gelesen. Das ist so schlecht, so eigenartig. Ich konnte es nicht lesen. Das werde ich zuerst lesen. Weil das macht mich neugierig. Und wenn man jetzt noch was anderes lesen möchte, John of John, geschrieben von Douglas Stewart, das steht ja auf der Shortlist. Das gibt es übrigens auch schon auf Deutsch, ist bei Hansa erschienen.
0: Na gut, ich danke dir sehr. Die Shortlist für den renommierten Booker Prize, die steht jetzt fest mit 6 Büchern von 6 Autorinnen und Autoren. Wer das ist, hat uns meine Kollegin Zipora Rubina erzählt. Wer den Preis dann auch wirklich erhalten wird, das erfahren wir dann am 9. November, dann natürlich auch hier bei uns auf Bremen 2. Zipora, dir schönen Dank.
1: Gerne.

Ira Wolf ist das Great Divide. Bring zwei hier mit The Divine Comedy. Und der Frage, warst du schon mal verliebt?

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2: Und jetzt zum Herbstanfang checken wir mal die aktuellen Temperaturen, die auch relativ herbstlich daherkommen. Heute Bremen zum Beispiel an der Schlachte bedeckt bei 13 Grad, Bremerhaven am Auswandererhaus auch so einige Wolken bei 13 und Wangerland Hochschiel. Gerade eben via Webcam vorbeigeguckt, da auch dicker Wolkenmix mit Sonne noch nicht so richtig bei 12 Grad. Heute wie gesagt ein Wechsel aus Sonne und Wolken. Regnen wird es eher selten, erst Richtung Nachmittag und Abend kann es ziemlich nass werden bei bis zu 20 Grad heute.
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2: Zwei Meldungen, die erste von der A1 Osnabrück Richtung Bremen zwischen dem Dreieck Stuhr und Bremen-Asten. 2 Kilometer stockender Verkehr. Und A27 Bremen Richtung Bremerhaven zwischen Bremerhaven Süd und Bremerhaven Geestemünde. 3 Kilometer stockender Verkehr.
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2: Und wir fahren hier gleich in den Urlaub mit unserem Kolumnisten Dietmar Wischmeier. Denn Wohnwagen und so, das mag er. Guten Morgen.
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0: Wildwood Kin sind das Blöde in hier. Brokenness, Bremen 2. Beim Thema Urlaub scheiden sich ja gerne mal die Geister, was für den einen nicht nur bezahlbar, sondern auch richtig schön sein kann, ist für den anderen ein Graus, wie für diesen Mann hier.
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2: Ab und zu sieht man sie links und rechts der Autobahn. Hütten aus Presspappe mit Plastikverschlägen davor. Im Hintergrund eine vollgelaufene Kiesgrube, aus der einst der Betonzuschlag für den Bau der nahen Fernstraße genommen wurde. Erst wenn man die dicken Menschen in greller Freizeitgarderobe zwischen den Hütten rumwatscheln sieht, weiß man mit Sicherheit, dass man nicht durch Sao Paulo oder Johannesburg fährt, sondern entlang einer deutschen Siedlung von Dauerncampern. Ist Camping an sich schon ein menschheitsgeschichtlicher Rückfall um ca. 6000 Jahre, als unsere Vorfahren noch mit Zelt und Oma dem fressbaren Viehzeug hinterher zuckelten, so ist Dauercamping zusätzlich noch die Negation des per se schon Falschen, ohne deshalb richtig zu sein. Warum kauft man sich eine Hütte auf Rädern und parkt sie dann für den Rest ihres Daseins? Ist das nicht geradezu eine Beleidigung des Rades an sich? Und um ja nicht in Versuchung zu kommen, doch noch den Campinganhänger von der Stelle zu bewegen, werden an allen Seiten ekelige Presspappenverschläge dran geschraubt. Richtig gemütlich wird's dann nach Jahren, wenn grüner Moosbelag und verrottetes Laub über die Plaste-Favela kriechen. Der Vorraum des modrigen Anhängers aus halbdurchsichtigen LKW-Planen mit aufgemalten Fenstern heißt im Camper-Jargon Safari-Room. Von dort aus kann man in der Tat ein paar fette Warzenschweine beobachten, nur dass diese Deutsch sprechen und neonfarbene Unterhosen um ihre Ärsche schlackern. Im Safari-Room und eigentlich überall zwischen den rattigen Unterkünften fliegt jede Menge Plastikkrempel herum, der schon neu erworben aussieht wie aus dem Abfallcontainer gefischt. Was immer man gar Schröckliches über den Stamm der Dauercamper sagen mag, stimmig sind sie, die Brüder. Alles passt zueinander und sieht gleich scheiße aus. Weder Anmut noch stille Würde beleidigen das Vorurteil des Betrachters. Hier seinen Urlaub oder gar jedes Wochenende zu verbringen, heißt, vom Leben nicht viel mehr zu verlangen als Kasteiung, Verzicht und Versöhnung mit der eigenen Verwesung. Hut ab vor so viel Realismus.
0: Ja, und mehr Wischmeier gibt's auch bei uns im Netz. Klicken Sie gerne auf bremen2.de.

0: Lady Gaga, Bruno Mars, Die With A Smile. Was für eine Idee, die da gerade frisch aus Asien kommt. Da nämlich in Singapur wird den Bürgerinnen und Bürgern Geld geboten, wenn sie mindestens 15 Minuten am Tag ein Buch lesen. Mit dem neuen Programm will der Staat kritisches Denken, Aufmerksamkeit, Vorstellungskraft und Empathie stärken. Wie genau das funktionieren soll, erklärt uns jetzt unser ARD-Korrespondent Florian Barth im ARD-Studio Singapur. Also lesen für Geld, wie können wir uns das vorstellen?
1: Ja, man muss sich erstmal für das Programm registrieren. Wenn man ein Buch liest, 15 Minuten am Tag reichen schon, dann kann man das auf einer Regierungswebseite eintragen. Dafür gibt es dann Punkte, die sammelt man und kann sie irgendwann einlösen. Reich wird man davon aber nicht. Für 50 Tage Lesen gibt es gerade mal einen Singapur-Dollar.
0: Und warum macht Singapur ausgerechnet sowas?
1: Die Idee dahinter ist, die Welt ist so schnelllebig geworden, ein Überfluss an Inhalten, Informationen und Reizen, insbesondere auf Social-Media-Kanälen. Und Singapur will bei jungen Menschen die Konzentration verbessern, kritisches Denken und die Vorstellungskraft. Und sie dazu motivieren, sich mal Zeit zu nehmen für eine klassische Lektüre. Es soll auch erstmal ein ganz einfaches Ziel sein, 15 Minuten lesen, im Bus, vor dem Schlafengehen oder beim Mittagessen.
0: Und wie sehen die Reaktionen bislang aus?
1: In Singapur ist es nicht ungewöhnlich, dass die Regierung finanzielle Anreize für einen gesünderen Lebensstil setzt. Es gibt zum Beispiel auch Supermarktgutscheine, wenn man besonders viele Schritte täglich macht, oder Rabatte an der Kasse, wenn man gesunde Lebensmittel einkauft. Gamification nennt sich das, das heißt Spieltrieb und der Ehrgeiz sollen in jedem Einzelnen geweckt werden und das jetzt eben auch beim Lesen.
0: Also zeig mir, dass du mindestens 15 Minuten am Tag ein Buch liest und ich zahle dir ein bisschen Geld. So funktioniert das gerade in Singapur. Der Stadtstaat zahlt seinen Bürgern Geld fürs Lesen, sagt unser Korrespondent Florian Barth aus Singapur. Hier auf BREM 2.

0: Schaulige Mucke von Surrender, not so long ago.
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0: Der kommt für Sie von Jens Schellers.
2: Annie Schwarz, sie war die einzige Überlebende einer 12-köpfigen Sinti-Familie. 1933 entrissen die Nationalsozialisten sie ihrer Familie. 10 Jahre später wurde sie ins Vernichtungslager Auschwitz deportiert. Ihr 3-jähriger Bruder war zu diesem Zeitpunkt bereits ermordet worden. Ein gutes Jahr später hatte Annie Schwarz keine Familie mehr. Auch nach der NS-Diktatur lebte Annie Schwarz ein Leben in Angst. 2007 starb sie. Seit einigen Jahren heißt der Platz vor dem Bremer Kulturzentrum Schlachthof nun Familie Schwarzplatz. Sie wohnte direkt nebenan. Jetzt wäre Annie 100 geworden. Zu Annie Schwarz' Geburtstag spielt das Bremerhavener Dardo Balke Ensemble ihre Lieblingslieder, unterbrochen von Texten und Spielszenen, die an ihre Lebensgeschichte erinnern. Heute um 20 Uhr im Bremer Kulturzentrum Schlachthof.

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1: Mit Thomas Becker-Glauch. Temperaturen in der Nordsee erreichen neue Höchstwerte. Bürgermeister Bovenschulte weist Spekulationen über ein Aus fürs Bremer Mercedes-Werk zurück. UNO-Generalversammlung befasst sich mit den Kriegen in der Ukraine und dem Iran. Das Wetter mit Sonne und Wolken bei 18 bis 20 Grad. Die Nordsee war im vergangenen Jahr so warm wie nie. Das hat das Bundesamt für Seeschifffahrt und Hydrographie zum Auftakt des diesjährigen Extremwetterkongresses in Hamburg mitgeteilt. Das Wasser erreichte demnach im Jahresmittel 11,6 Grad Celsius. Das war die höchste Oberflächentemperatur seit Beginn der Messung im Jahr 1969. Beim Extremwetterkongress wollen Forscher und Experten 3 Tage lang über die Auswirkungen des Klimawandels diskutieren. Einzelheiten aus Hamburg von Jenny Witz.
2: An mehr als 95% der Messstationen des Deutschen Wetterdienstes kletterten die Temperaturen diesen Sommer höher, als je zuvor gemessen wurde. So Klimavorstand Tobias Fuchs bei der Eröffnungspressekonferenz. Auch Österreich, Frankreich, Spanien, Italien und die Schweiz hätten die heißesten Sommer seit Beginn der Messungen erlebt. Gewaltige Waldbrände und Rekordniedrigwasser waren die Folgen. Bis nächstes Jahr will die Bundesregierung einen nationalen Hitzeaktionsplan fertigstellen. Das bestätigte Umweltminister Carsten Schneider heute Vormittag per Videobotschaft an den Kongress. Und er wolle sich dafür einsetzen, dass die Klimaanpassung im Grundgesetz verankert wird. An heißen Tagen sinke auch die deutsche Wirtschaftsleistung, sagte er, um rund 400 Millionen Euro täglich. Beim Kongress sollen auch noch genauere Frühwarnsysteme für Extremwetter vorgestellt werden.
1: Bremens Bürgermeister Andreas Bovenschulte hat Spekulationen über ein bevorstehendes Aus für das Bremer Mercedes-Werk zurückgewiesen. Hintergrund sind Äußerungen aus dem Vorstand des Autobauers, wonach 2 Werke in Deutschland geschlossen werden müssten, wenn es nicht gelinge, die Kosten der Produktion zu senken. Einzelheiten aus der Nachrichtenredaktion von Michael Kück.
3: Bovenschulte sagte im Radio Bremen-Interview, Mercedes in Bremen sei sehr gut aufgestellt und derzeit voll ausgelastet. Und in den kommenden 4 bis 5 Jahren sei die Situation auch sehr sicher. Er sei in Verhandlungen über die Frage, wie es danach weitergehen kann.
4: Deshalb bin ich nach Stuttgart geflogen und habe mit dem Vorstand gesprochen, um deutlich zu machen, ja, über diese mittlere Perspektive muss man sich Gedanken machen, weil die ganze Autoindustrie in einer triefenden Krise ist.
3: Kritik etwa von CDU und FDP in Bremen, wonach der Bremer Ausbildungsfonds das Unternehmen hier über die Maßen benachteilige, wies Bovenschulte als, so wörtlich, Unfug zurück. So seien die Produktionskosten in Bremen geringer als in Süddeutschland, so der SPD-Politiker weiter. Darüber hinaus erklärte Bovenschulte, dass er den von Bund und Ländern verabredeten Tankrabatt prinzipiell richtig finde. Trotzdem bleibt vorerst noch unklar, wie Bremen im Bundesrat abstimmen wird. Bovenschulte wiederholte dabei seine Forderung, zur Gegenfinanzierung eine Übergewinnsteuer für Mineralölkonzerne zu beschließen.
1: Der Einsatz von K.O.-Tropfen bei schweren Straftaten wie Vergewaltigung und Raub soll künftig härtere Strafen nach sich ziehen. Der Bundestag beschäftigt sich am Nachmittag erstmals mit einem entsprechenden Gesetzentwurf. Bundesjustizministerin Stefanie Hubig sagte im ARD-Morgenmagazin, wenn bei der Vergewaltigung eines bewusstlosen Menschen künftig eine Mindeststrafe von 5 Jahren drohe, sei das ein starkes Signal. Das Gesetz soll auch Anwendung finden, wenn Menschen von ihrem Partner oder ihrer Partnerin zu Hause betäubt und vergewaltigt werden. In New York geht bei den Vereinten Nationen die UN-Generaldebatte weiter. Staats- und Regierungschefs aus mehr als 100 Ländern reisen in dieser Woche an, halten Reden und treffen sich hinter den Kulissen. Heute steht unter anderem der Krieg in der Ukraine im Mittelpunkt. Aus New York berichtet Giselle Uka.
5: Es sind vor allem die Europäer, die das Thema Ukraine immer wieder auf die Tagesordnung bei den Vereinten Nationen bringen. Zum Beispiel bei einer Sitzung im UN-Sicherheitsrat, wo die Franzosen aktuell den Vorsitz haben. Am Treffen im höchsten Gremium der Vereinten Nationen wird unter anderem der ukrainische Präsident Volodymyr Zelensky teilnehmen, bevor er im Verlauf des Tages Worte an die UN-Generaldebatte richtet. Auch die Rede des iranischen Präsidenten Massoud Pezeshkian wird mit Spannung erwartet. Vertreter des Irans und der USA hatten sich gestern am Rande der UN-Generaldebatte getroffen. US-Präsident Trump bewertete die Gespräche über den aktuellen Konflikt als sehr gut. Konkrete Ergebnisse nannte er allerdings nicht.
1: Der Bremerhavener Magistrat hat den SPD-Politiker Martin Güntner zum neuen Oberbürgermeister der Stadt ernannt. Er soll den Posten am 1. Oktober offiziell antreten. Gewählt worden war Güntner bereits im Mai. Seine Ernennung hatte sich allerdings wegen der Klage eines Mitbewerbers verzögert. Unter anderem hielt der das Verfahren für intransparent und kritisierte, dass es allein auf Güntner zugeschnitten war. Das Verwaltungsgericht und das Bremer Oberverwaltungsgericht hatten den Antrag aber abgelehnt. Demnach waren weder die Ausschreibung für die Stelle noch das Wahlverfahren rechtlich zu beanstanden. Das waren die Nachrichten mit Thomas Becker-Glauch.
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6: Und so fühlen sich an die aktuellen Temperaturen. Bremen am Universum bedeckt bei 13 Grad, Bremerhaven am Historischen Museum einige Wolken bei 13 und Verden am Dom. Sonne mit etwas Wolke bei 13 Grad. Heute ein Mix aus Sonne und Wolken. Regnen wird es eher selten. Erst zum Abend kann es richtig doll nass werden bei bis zu 20 Grad.
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6: Mit einer Meldung von der A1 Osnabrück Richtung Bremen zwischen dem Dreieck Stur und Bremen-Arsten. Da stockt der Verkehr aktuell auf 3 Kilometer.
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6: Der Musiker Fink kommt bald nach Deutschland auf große Konzerttour. Neben Berlin, Hamburg und München macht der Musiker auch Stopp in Bremen am 13. Oktober im Modernes. Und da können Sie, wenn Sie mögen, hin mit uns, mit Bremen 2. Denn 2 Karten können Sie gleich hier gewinnen. Quasi Ihr Wissen im Quiz gegen 2 Karten tauschen. Wie dieses Quiz, unser Halbwissen-Quiz funktioniert, das erkläre ich alles gleich hier. Nach Musik von den Lightning Seeds und Ryan Harris. Guten Morgen.

Ryan Harris. Gehen wir langsam Richtung Halbwissen-Quiz. Eigentlich heißt der Finian Paul Greenall, ein Mann, der schon seit den 90er Jahren Teil der Musikwelt ist und diese auch mitprägt. In den 90ern hat er noch Techno und Hip-Hop und Trip-Hop-Musik gemacht, aber seit Mitte der 2000er macht er als Singer und Songwriter richtig tolle Alben mit seiner markanten Stimme und seinem finkigen Stil. Das ist wirklich so ein richtiger Soundteppich, den er so entwickelt. Dieser Mann, der kommt uns im Oktober besuchen hier in Bremen. Er ist nämlich gerade auf großer Deutschland-Tour und am 13. Oktober kommt er auch ins Modernes und für das Konzert können Sie gleich mit mir um zwei Karten spielen und wir hören mal, wie der Mann klingt aus Großbritannien.

Und eins weiß ich jetzt schon, wenn er nicht gerade eine Stimmbandentzündung haben sollte, was sehr unwahrscheinlich ist, wird das ein sicherlich richtig schöner Abend der Modernes mit Fink aus Großbritannien. Und da können Sie jetzt am 13. Oktober gerne dabei sein beim Konzert. Und um zwei Karten jetzt gleich mit mir spielen hier bei uns im Halbwissen-Quiz, schnappen Sie sich gerne schnell Ihr Telefon und rufen Sie jetzt an. Die Leitungen sind offen unter der 0421 24 6624. Da stelle ich Ihnen wie immer 6 Fragen und bei nur 3 richtigen Antworten haben Sie die 2 Konzertkarten für Fink. Am 13. Oktober Modernes schon gewonnen. 0421 24 6624.

0: Ich glaube, ein Eis wäre jetzt nicht das Richtige um 11.20 Uhr, aber Give Me Some Ice Cream singt hier The Pain und Earl Thomas auf Bremen 2. Am Mittwoch, den 23. September, am ersten offiziellen Tag des Herbstes. Wir wollen wieder spielen, unser Halbwissen-Quiz zusammen mit Tim Jäger aus Sandkuck, aber jetzt gerade im Wald unterwegs mit dem Buffy. Guten Morgen.
1: Hallo, ja.
0: So, wo sind Sie denn, in welchem Wald und was haben Sie denn für einen Hund?
1: Osenberge mit meiner Fox-Terrier-Hündin.
0: Oh.
1: Die guckt mich jetzt gerade die ganze Zeit ganz genervt an, warum der Alte nicht weiterläuft und an der Stelle stehen bleibt.
0: Stimmt.
1: Hat schon die Schleppleine dran.
0: Hängt immer am Telefon rum.
1: Genau. Oh. Muss hier stehen bleiben.
0: Ja, ist das denn so ein fordernder Hund oder eher so, ach Papi, lass mal gemütlich?
1: Wenn wir im Wald sind, dann geht's ab. Aber das Schöne ist, man kann die auch, wenn ich auf Arbeit bin, den ganzen Tag alleine lassen.
0: Wow, das ist wirklich erstaunlich. Also 8 Stunden schläft sie dann zu Hause und bellt nicht die Nachbarn in den Wahnsinn. Okay, und ist das denn ein Hund? Das finde ich immer ganz spannend. Ist das ein Hund, wenn man ihn ruft, dann kommt er auch?
1: Nee, also wenn ich rufe, dann kommt sie her oder nicht? Also hört auf Wort.
0: Kommt sie?
1: Nein, also wenn sie sich gerade irgendwo festgeschnuppert hat, muss man leider sagen, haben wir aber auch erst vor 2 Jahren gekriegt, war eine rumänische Straßenhündin. Und hat sich ganz gut sozialisiert hier.
0: Weil es heißt ja immer wieder, das macht er sonst nie. Das macht er sonst nie.
1: Ja, nee, also unser Hundelehrer sagte damals, ein Hund hört oder nicht. Kein dazwischen.
0: Gibt nichts dazwischen. Ja, sehe ich genauso. Aber das sehen ziemlich viele Hundebesitzer anders. Ne? Will auch nur spielen, will nur spielen.
1: Genau,
0: na gut.
1: Genau.
0: Wann waren Sie denn auf Ihrem letzten Konzert?
1: Das war ich vor 2 Wochen bei Die höchste Eisenbahn in Hamburg bei Planten und Blumen.
0: Ach herrlich, spielen wir auch ganz viel hier und die waren auch schon, ach Gott, waren die oft hier bei uns bei Bremen 2.
1: Genau, und bei Fink war ich auch schon mal vor 8 Jahren.
0: Jetzt, ja, das wäre meine nächste Frage gewesen. Also Sie kennen den Musiker.
1: Ja, habe ich einige Platten von, genau.
0: Toll, ich auch zu Hause und ich kenne ihn sogar noch aus der Techno-Zeit damals, als er so in den 90ern, als er so mit Techno und Trip-Hop irgendwie gestartet.
1: Genau.
0: Also Ihre Musik.
1: Genau.
0: Das ist wirklich ein feiner Musiker, kann man nicht anders sagen.
1: Wo wirklich,
0: Und er hält in Bremen, Kommt
1: genau.
0: Neben Berlin, Hamburg, Leipzig, München kommt er nach Bremen.
1: Ganz dankbares Publikum, muss man wohl so sagen. Genau.
0: Aber sowas von. Dann gucken wir mal, ob wir sie da hinschicken. Hier kommt nämlich die erste Frage. 3 sollten Sie mindestens beantworten können. Einmal im Jahr wird er verliehen, der renommierte Booker Prize. Gestern Abend wurde die Shortlist mit den besten Büchern herausgegeben. Wie viele Bücher stehen denn nochmal auf dieser Shortlist?
1: 10?
0: Nee.
1: 6. Nie gehört, tut mir leid.
0: Was? Haben wir gerade eben noch ein Programm gehabt?
1: Jäger.
0: Es gibt direkt einen Punktabzug hier. In New York trifft sich ja gerade die UN-Vollversammlung zur Generaldebatte. Wie heißt denn nochmal der scheidende UN-Generalsekretär?

0: September, Oktober und dann März bis April.
1: Ah, die. Ich gucke mal in die Redaktion. Ja. Ja, stimmt also
0: mein
1: auch.
0: Sohn ist
1: ja,
0: mein Sohn ist Kfz-Schrauber.
1: Ah, dann ist das hier ein Punkt. Jetzt mit Kfz. Ich dachte gerade am Anfang, dachte ich Dezember, April. Nee, aber ansonsten gibt es auch noch O bis O, Austern bis Oktober.
0: Sie haben was gelernt. Ja, wunderbar.
1: Können Sie Bremen 2 hören. Heute früh war Bremens Bürgermeister Andreas Bovenschulte bei uns im Interview. Es ging im Interview auch um die Schließung bzw. Nichtschließung eines großen Autobauerwerkes in Bremen. Von welchem Autokonzern nochmal? Wer ist da ansässig?
0: Ja, dann wird es wohl im Zweifel Mercedes sein.
1: Richtig. Bundespräsident Frank-Walter Steinmeier hat seinen Arbeitsplatz momentan nach Hattingen verlegt, ins wunderschöne Hattingen. In welchem Bundesland liegt denn diese schöne kleine Stadt nochmal? Ganz in der Nähe von Wuppertal.
0: Ja, und Düsseldorf. Moment zur Blamage. Dann Nordrhein-Westfalen.
1: Ach so. Ich zähle mal durch. Ach, Sie gehen zu Fink. Sie haben 4 von 6
0: vielen
1: richtigen.
0: Dank. So. Ich dachte, heute wird es richtig knapp.
1: Ja, na gut, dann wünsche ich Ihnen wirklich viel Spaß dort und genießen Sie das Konzert und jetzt noch Ihren Spaziergang im Wald. Liebe Grüße Richtung
0: Oldenburg.
1: Vielen
0: Dank ans ganze Team.
1: Dankeschön.
0: Super.
1: Schönen Tag. Tschüss.
0: Danke. Tschüss.

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1: Das Wetter heute frisch und stabil. Bremen am Roland zum Beispiel, viele Wolken bei 15 Grad. Bremerhaven am Radarturm auch viele Wolken bei 15. Und Diepholz, da ist es auch stark bewölkt bei 16 Grad. Heute ein Mix aus Wolken und etwas Sonne. Regnen wird es eher selten am Vormittag. Erst zum Abend hin kann es ordentlich nass werden bei bis zu 20 Grad heute.
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1: Vorsicht bitte, auf der A261 Richtung A7 zwischen dem Buchholzer Dreieck und Tötensen steht ein defektes Fahrzeug. Und A1 Osnabrück Richtung Bremen zwischen dem Dreieck Stur und Bremen-Arsten 3 Kilometer stockender Verkehr.
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1: Irgendwo in einer Bar versacken, mit seiner Musik, der stundenlang zuhören, das kann eine sehr, sehr schöne Nacht werden, auch wenn er schon seit 60 Jahren nicht mehr lebt, ist er immer noch ein Star und seine Musik lebt, ungebrochen wie von John Coltrane, dem großen Jazzmusiker. Der wäre heute 100 Jahre alt geworden und wir gucken gleich nochmal zurück auf sein sehr belebtes musikalisches Leben. Guten Tag.

0: 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Und hier jetzt, wie aus einem schüchternen, schweigsamen jungen Mann ein Jazzstar wurde, der auch heute noch gefeiert und verehrt wird.
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0: Denn heute an diesem 23. September 1926, also heute vor 100 Jahren, wurde der Jazzmusiker und Komponist John Coltrane geboren. Bernd Schlesselmann schaut zurück auf das Leben dieses erstaunlichen Musikers.
2: Im Spätsommer 1964 will John Coltrane nicht gestört werden. Er zieht sich in die Dachetage seines Hauses auf Long Island zurück. Mit Papier, Stift und Saxophon. Es dauert einige Tage, bis er sich wieder seiner Familie zeigt.
3: Es war, als wäre Moses vom Berg gekommen. Er kam herunter und hatte diesen freudigen, friedlichen Ausdruck, diese Ausgeglichenheit im Gesicht.
2: So erinnerte sich seine Frau Alice an diesen denkwürdigen Moment, als John Coltrane sie endlich geschrieben hatte. Die vierteilige Suite, zu der ihn bereits 1946 während seiner Navy-Zeit eine Vision inspiriert hatte. A Love Supreme, ein Loblied an die Liebe und an Gott, ein musikalisches Glaubensbekenntnis. In nur einer Session am 9. Dezember 1964 nimmt er das Album mit drei Musikern in New Jersey auf. Es wird ein wegweisendes Meisterwerk des Jazz, das im Beatjahr 1965 den Nerv der Zeit trifft. Als die Jugend rebelliert und die Musik radikaler wird, sorgt Coltrane mit seinem Tenorsaxophon für spirituelle Erleuchtung. Rolling Stone bringt es auf den Punkt.
4: A Love Supreme ist das erste Jazzalbum, das gehört und verkauft wird wie eine Popplatte.
2: John Coltrane stammt aus einer religiösen und musikalischen Familie in North Carolina. Seine beiden Großväter Pfarrer, sein Vater Schneider und Prediger. Er spielt Ukulele und Geige. Als er stirbt, ist John 12 Jahre alt. Ein stiller Junge, der in jeder freien Minute auf seiner Klarinette übt. 1943, zu seinem 17. Geburtstag, schenkt ihm seine Mutter ein Altsaxophon. Wieder spielt er unablässig. Seine neue Heimatstadt Philadelphia ist voller Bars und Clubs. Gut für John. Und er entdeckt auch noch das rasante Saxophonspiel von Charlie Parker. Dann der Ritterschlag. Mitte der 50er Jahre nimmt ihn Miles Davis in sein Quintett auf. Der verteilt Notizen statt Noten. Die Musiker dürfen, sollen improvisieren. Jazzautor Ashley Carr.
4: John Coltrane spielte jeden Abend ohne Netz und doppelten Boden. Immer auch mit der Angst vor dem Scheitern. Er wusste ja nie, was passieren würde.
2: Trotz schwerer Heroinabhängigkeit entfaltet Coltrane seinen eigenen Stil, intensiv mit klaren, starken Tönen. Mit seinem Tenorsaxophon setzt er neue Maßstäbe im Jazz. Das Davis-Album Kind of Blue ist der kreative Höhepunkt ihrer Zusammenarbeit. Anfang der 60er Jahre geht John Coltrane seinen eigenen Weg und experimentiert mit verschiedenen Bandbesetzungen. Seine Musik hat jetzt auch indische und arabische Einflüsse. Er ist ein Star, der selbst von Rockmusikern geschätzt wird. Coltrane stirbt 1967 mit nur 40 Jahren an Leberkrebs. Geboren wurde er am 23. September 1926. Das war heute vor 100 Jahren.
0: Ja, mit seiner Musik, von der man nie genug hören kann. Das war der Kollege Bernd Schlesselmann über John Coltrane. Natürlich haben wir auch morgen wieder eine Rückblende für Sie. Morgen vor 80 Jahren wurde in München die Schauspielerin Uschi Obermeier geboren. Von ihr gibt's morgen mehr hier bei Bremen 2.

0: Erik Morvi, Moment of Surrender, Bremen 2 hier am Vormittag. Winterreifen von U bis U, also von Oktober bis Ostern, haben wir ja gerade eben noch im Quiz drüber gesprochen. So lautet ja eine gängige Regel. Rechtzeitig zum Herbstanfang hat der ADAC nun auch Winterreifen getestet. Nur wenige sind wirklich gut im Test ausgefallen. Zwei Reifengrößen hat der ADAC, wie gesagt, sich genauer angesehen für Kleinwagen und auch Reifen für Mittelklassewagen. Und zwischen den getesteten besten Winterreifen und dem schlechtesten gibt es krasse Unterschiede, vor allem beim Bremsweg, sagt Fabian Fährmann vom ADAC.
1: Es gibt da eine Fahrprüfung, bei der auf Schnee von 80 km/h bis Stillstand abgebremst wird. Und während der beste Reifen in dieser Kategorie schon stand, hatte der schlechteste noch über 35 km/h auf dem Tacho. Der hatte also gerade mal etwas mehr als die Hälfte der Geschwindigkeit abgebaut. Und dieser Unterschied ist einzig und allein nur auf den Reifen zurückzuführen.
0: Und einen Tipp für Vielfahrer hat Fährmann vom ADAC auch noch, neben einer guten Fahrsicherheitsbewertung auch auf eine lange Laufdauer zu achten, gerade bei kleinen Wagen.
1: In dieser Kategorie der schlechteste Kleinwagenreifen hat eine prognostizierte Laufleistung von gerade mal 22.000 Kilometern. Im Vergleich dazu, der Durchschnitt der Mittelklasse-Reifen liegt bei 45.000 Kilometern und damit mehr als doppelt so hoch.
0: Und auch der Preis sei ein Kriterium. Die guten Reifen im Test waren im Schnitt rund ein Drittel teurer als die schlechteren. Das kann sich aber lohnen. Mit Weitblick die genauen Infos zu all den getesteten Reifen finden Sie auf der Webseite vom ADAC. Bremen 2 hier. 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
2: Und noch mehr gute Musik jetzt von Jens Schellers.
3: Er war zweifelsohne einer der einflussreichsten Saxophonisten und prägte den sogenannten Spiritual Jazz wie kaum ein anderer. John Coltrane. Jetzt wäre er 100 geworden. 1961 wird er von Miles Davis wegen Drogensucht aus der Band gefeuert. 3 Jahre später erscheint Coltranes Meisterwerk A Love Supreme. Es verkauft sich wie eine Popplatte. In der Zwischenzeit war John Coltrane mit Band 2-mal in Stuttgart zu Gast, 1961 und 1963. Der Süddeutsche Rundfunk zeichnete beide Auftritte auf.

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1: Mit Falco Puppe. Bovenschulte sieht Erhalt des Bremer Mercedes-Werks vorerst gesichert. Magistrat wählt Martin Güntner zu Bremerhavens neuem Oberbürgermeister. Temperatur der Nordsee setzt neuen Wärmerekord. Das Wetter am Nachmittag: Sonne, Wolken und meist trocken. Am Abend teils nass, maximal 20 Grad. Bremens Bürgermeister Andreas Bovenschulte sieht den Erhalt des Bremer Mercedes-Werks nicht akut gefährdet. Der SPD-Politiker reagiert damit auf Aussagen der Leitung des Autobauers. Dieser hatte mitgeteilt, zwei Werke in Deutschland müssen geschlossen werden, wenn die Produktion nicht günstiger werde. Aus der Nachrichtenredaktion Michael Kück.
2: Bovenschulte sagte im Radio Bremen-Interview, Mercedes in Bremen sei sehr gut aufgestellt und derzeit voll ausgelastet. Und in den kommenden 4 bis 5 Jahren sei die Situation auch sehr sicher. Er sei in Verhandlungen über die Frage, wie es danach weitergehen kann.
3: Deshalb bin ich nach Stuttgart geflogen und habe mit dem Vorstand gesprochen, um deutlich zu machen, ja, über diese mittlere Perspektive muss man sich Gedanken machen, weil die ganze Autoindustrie in der tiefen Krise ist.
2: Kritik etwa von CDU und FDP in Bremen, wonach der Bremer Ausbildungsfonds das Unternehmen hier über die Maßen benachteilige, wies Bovenschulte als, so wörtlich, Unfug zurück. So seien die Produktionskosten in Bremen geringer als in Süddeutschland, so der SPD-Politiker weiter.
1: Martin Güntner wird neuer Oberbürgermeister in Bremerhaven. Der Magistrat der Stadt hat den SPD-Politiker am Vormittag einstimmig dazu ernannt. Am 1. Oktober soll Güntner sein Amt offiziell antreten. Er folgt auf Melf Kranz, der aus gesundheitlichen Gründen zurückgetreten war. Das Auswahlverfahren für den neuen Oberbürgermeister hatte einen Streit vor Gericht ausgelöst. Ein Mitbewerber kritisierte, dass es allein auf Martin Güntner zugeschnitten gewesen sei. Mit seiner Klage scheiterte er jedoch. Die bremische Bürgerschaft hat am Vormittag die neue Antidiskriminierungsbeauftragte des Landes Bremen gewählt, die Soziologin Devrimsel Deniz Neriges. Die Wunschkandidatin der Regierungskoalition bekam 47 von 85 Stimmen und damit eine klare Mehrheit. Eigentlich war ihre Wahl schon im August geplant, da aber bekam Neriges nicht genügend Stimmen von Rot-Grün-Rot bei der geheimen Wahl und fiel somit durch. In New York geht bei den Vereinten Nationen die UN-Generaldebatte weiter. Staats- und Regierungschefs aus mehr als 100 Ländern reisen in dieser Woche an, halten Reden und treffen sich hinter den Kulissen. Heute steht unter anderem der Krieg in der Ukraine im Mittelpunkt. Aus New York berichtet Giselle Ucker.
4: Es sind vor allem die Europäer, die das Thema Ukraine immer wieder auf die Tagesordnung bei den Vereinten Nationen bringen. Zum Beispiel bei einer Sitzung im UN-Sicherheitsrat, wo die Franzosen aktuell den Vorsitz haben. Am Treffen im höchsten Gremium der Vereinten Nationen wird unter anderem der ukrainische Präsident Volodymyr Zelensky teilnehmen, bevor er im Verlauf des Tages Worte an die UN-Generaldebatte richtet. Auch die Rede des iranischen Präsidenten Massoud Pezeshkian wird mit Spannung erwartet. Vertreter des Irans und der USA hatten sich gestern am Rande der UN-Generaldebatte getroffen. US-Präsident Trump bewertete die Gespräche über den aktuellen Konflikt als sehr gut. Konkrete Ergebnisse nannte er allerdings nicht.
1: Der Einsatz von K.O.-Tropfen bei schweren Straftaten wie Vergewaltigung und Raub soll künftig härtere Strafen nach sich ziehen. Der Bundestag beschäftigt sich am Nachmittag erstmals mit entsprechenden Gesetzentwürfen dazu. Bundesjustizministerin Stefanie Hubich sagte im ARD-Morgenmagazin, wenn bei Vergewaltigung eines bewusstlosen Menschen künftig eine Mindeststrafe von 5 Jahren drohe, sei das ein starkes Signal. Das Gesetz soll auch Anwendung finden, wenn Menschen von ihrem Partner oder ihrer Partnerin zu Hause betäubt und etwa vergewaltigt würden. Ein weiterer Gesetzentwurf sieht zudem eine Strafverschärfung im Falle des Erstellens, des Besitzes oder des Verbreitens von Vergewaltigungsvideos vor. Die Nordsee war im vergangenen Jahr so warm wie noch nie. Das hat das Bundesamt für Seeschifffahrt und Hydrographie zum Auftakt des diesjährigen Extremwetterkongresses in Hamburg mitgeteilt. Das Wasser erreichte demnach im Jahresmittel eine Temperatur von 11,6 Grad Celsius. Das war die höchste Oberflächentemperatur seit Beginn der Messungen im Jahr 1969. Beim Extremwetterkongress wollen Forscher und Experten 3 Tage lang über die Auswirkungen des Klimawandels diskutieren. Aus Hamburg berichtet dazu Jenny Witt.
5: An mehr als 95% der Messstationen des Deutschen Wetterdienstes kletterten die Temperaturen diesen Sommer höher, als je zuvor gemessen wurde. So Klimavorstand Tobias Fuchs bei der Eröffnungspressekonferenz. Auch Österreich, Frankreich, Spanien, Italien und die Schweiz hätten die heißesten Sommer seit Beginn der Messungen erlebt. Gewaltige Waldbrände und Rekordniedrigwasser waren die Folgen. Bis nächstes Jahr will die Bundesregierung einen nationalen Hitzeaktionsplan fertigstellen. Das bestätigte Umweltminister Carsten Schneider heute Vormittag per Videobotschaft an den Kongress. Und er wolle sich dafür einsetzen, dass die Klimaanpassung im Grundgesetz verankert wird. An heißen Tagen sinke auch die deutsche Wirtschaftsleistung, sagte er, um rund 400 Millionen Euro täglich. Beim Kongress sollen auch noch genauere Frühwarnsysteme für Extremwetter vorgestellt werden.
1: Und das waren die Nachrichten mit Falco Poppe.
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6: Und hier checken wir kurz die aktuellen Temperaturen. Bremen bei den Stadtmusikanten. Eine ziemlich stabile Wolkendecke, viele Wolken bei 15 Grad. Bremerhaven am Sail City auch stark bewölkte 14 und Wilhelmshaven auch viele Wolken bei 14 Grad. Heute ein Mix aus Wolken und Sonne. Regnen wird es Richtung Vormittag und frühen Nachmittag eher selten. Erst am Abend hin kann es ziemlich nass werden bei maximal 18 bis rauf auf 20 Grad.
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6: Zwei Meldungen. Vorsicht bitte auf der B212 Grüppen-Bürener Landstraße Nordenham Richtung Gandakesee. Zwischen Burgholzberg und Stenum befindet sich eine ungesicherte Unfallstelle. Und A1 Osnabrück Richtung Bremen. Zwischen dem Dreieck Stuhr und Bremen-Asten 3 Kilometer stockender Verkehr.
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6: Schon seit Tagen, wenn nicht sogar schon seit Wochen, lobt er den Mann, der heute in den USA eintreffen wird und möchte ihm alle erdenklichen Ehren erweisen, die es nur so zu geben scheint. Töne wie diese kommen gerade aus dem Weißen Haus von Donald Trump, kurz vor dem Besuch von Chinas Staatschef Xi. Trump will ihn sogar persönlich am Flughafen begrüßen. Eine seltene Ehre. Dabei sind sich die USA und China eigentlich nicht so grün und viele brisante Themen stehen auf der Agenda beim dreitägigen Staatsbesuch in den USA. Und das alles, das schauen wir uns hier gleich genauer an. Guten Tag.

0: Das hier ist der Vormittag auf Bremen 2. Regelmäßig betont US-Präsident Donald Trump, wie gut sein persönliches Verhältnis zu Chinas Staatschef und Parteichef Xi sei. Und das, obwohl die beiden größten Volkswirtschaften der Welt sich in vielen Themen regelrecht über Kreuz liegen. Ob die Beziehung der beiden zueinander hilfreich beim Lösen von Problemen ist, wird sich ab heute zeigen, wenn Xi zum ersten Staatsbesuch seit 10 Jahren in die USA kommt. Zu den Erwartungen an das Treffen in der Volksrepublik. Jetzt Christoph Kober aus Peking.
1: Kurz vor der Reise von Staats- und Parteichef Xi Jinping nach Washington macht China demonstrativ auf gut Wetter.
2: 2016 ist Zhong-Mei-Quan-Xi-De-Da-Nien.
1: In einem knapp 3 Minuten langen Video, das es auf sozialen Netzwerken veröffentlicht, lobt das Außenministerium die Fortschritte im Verhältnis von China zu den USA. Beide Länder könnten Großes erreichen und zusammenarbeiten, trotz ihrer Unterschiede. Sie seien füreinander Chance und Segen, keine Bedrohung. Im Video dazu Cheeseburger und chinesische Hotpot-Küche. Der erste Staatsbesuch von Xi in den USA seit mehr als 10 Jahren soll ein Erfolg werden oder zumindest zu wirken. Obwohl die Differenzen zum Teil massiv sind, sagt Miko Huatari, Direktor des Mercator-Instituts für China-Studien in Berlin, zum Beispiel bei Exportbeschränkungen seltener Erden.
3: China continues to use critical raw materials as leverage.
1: China nutzt seinen Zugang zu Rohstoffen weiter als Hebel. Washington beschwert sich außerdem über zu viel Bürokratie beim Handel. Also da gibt's noch Spannungen. Zumal die US-Regierung ihrerseits die Ausfuhr von Chips und Geräten mit integrierter KI einschränkt. Der Handel zwischen beiden Seiten wird ein Thema sein beim Treffen von Xi und US-Präsident Donald Trump. Neben Themen wie dem Iran-Krieg, der Rolle der USA in der Pazifikregion und KI. Bis Anfang November haben die USA und China einige der hohen gegenseitigen Einfuhrzölle ausgesetzt, die Trump einst losgetreten hatte. In China setzen Beobachter darauf, dass das Zollmoratorium verlängert wird. Ich fürchte, dieses Problem lässt sich nicht durch 1 oder 2 Gipfeltreffen lösen. Bis es soweit ist, müssen die Maßnahmen ja nicht komplett einkassiert werden. Aber beide Seiten sollten sich zurückhalten und in eine positive Richtung arbeiten, sagt Sun Chenghao, Wissenschaftler am Zentrum für internationale Sicherheit und Strategie der Tsinghua-Universität in Peking. Immerhin, in den vergangenen Tagen haben US-Finanzminister Scott Bessent und Chinas Vizepremier He Lifeng darüber diskutiert, Einfuhrregeln für nicht essentielle Güter festzulegen. Und sie haben einen KI-Gesprächskanal vereinbart für Notfälle. Eine Verbindung, die Xi und Trump absegnen könnten. Sinnvoll, findet Sicherheitsanalyst Sun Chenghao. Kooperation bei künstlicher Intelligenz zwischen China und den USA fußt eben nicht auf gegenseitigem Vertrauen. Eben weil die Verlässlichkeit begrenzt ist, brauchen wir Kommunikation und Risikomanagement. Längst ist der Umgang mit künstlicher Intelligenz größter Streitpunkt zwischen den USA und China. Beide Länder sind global führend bei der Entwicklung. Trump will den US-Vorsprung vor China halten, auch indem die USA hochwertige Chips nicht an die Volksrepublik verkaufen. KI ist zu einem weiteren Feld geworden, auf dem China dem Westen vorwirft, das Land klein halten zu wollen. Dennoch, die aktuelle Phase der sogenannten strategischen Stabilität könnte beiden Seiten zugutekommen, sagt Miko Huatari, Direktor des Mercator-Instituts für China-Studien. Xi braucht in Washington keinen Durchbruch. Er braucht mehr Zeit. Und das gilt auch für Trump. Und dann ist da die Frage, was macht China jenseits der Gespräche in Washington? Es verhärtet das System zu Hause, um Druck von außen standzuhalten. Tatsächlich hat China zuletzt erst mögliche Ausreiseverbote eingeführt für Menschen, die Daten zur nationalen oder technologischen Sicherheit des Landes weitergeben könnten. Besonders im Fokus die Entwickler von künstlicher Intelligenz.
0: Ja, und was das Treffen dann wirklich bringen mag, werden wir in den kommenden 3 Tagen sehen. So lange dauert nämlich dieses Treffen zwischen Trump und Xi. Christoph Kober aus Peking über die Erwartungen an eben dieses Treffen in den USA. Heute hier auf Bremen 2.

0: 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Neugier lohnt sich.
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Das berühmteste Lied mit der Katze hier auf Bremen 2. Mercedes hat hier angekündigt, zwei Werke in Deutschland schließen zu wollen. Um welche Werke es geht, wurde nichts gesagt. Wie sicher ist also Mercedes in Bremen? Heute früh war Bremens Bürgermeister Andreas Bovenschulte bei uns im Interview und er gibt eine Warnung.

0: die Autoindustrie in der tiefen Krise ist. Aber es gibt natürlich jetzt keine akute Gefährdung des Werks.
1: Andreas Bovenschulte war das hier heute Morgen auf Bremen 2. 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
2: Und das hier, das sind die aktuellen Temperaturen. Bremen am Rhododendronpark, bedeckt bei 16 Grad. Bremerhaven am Klimahaus, viele Wolken bei 15. Und Rothenburg-Würmer, da guckt schon ein wenig die Sonne raus bei 17 Grad. Heute ein Mix aus Sonne und Wolken. Regnen wird es Richtung Vormittag und frühen Nachmittag eher selten. Erst am Abend kann es ziemlich nass werden bei bis zu 20 Grad.
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2: Nur eine Meldung von der A1 Osnabrück Richtung Bremen. Zwischen dem Dreieck Stur und Bremen-Asten, da stockt der Verkehr aktuell auf 3 Kilometer.
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2: Und ich wünsche Ihnen einen wunderschönen guten Tag.

0: Jamais ist das Still Feel Like Your Man. Bremen 2. Der Inselstaat Palau ist bekannt für seine einzigartige Unterwasserwelt und ein echtes Paradies für Taucher. Forscher des Deutschen Alfred-Wegener-Instituts und der Uni Bremen haben aber herausgefunden, dass das Land auch über der Wasseroberfläche, also über der Wasseroberfläche, etwas ganz Besonderes ist. Nirgendwo sonst auf der Welt ist die Luft so sauber wie in Palau. Über die Gründe und die Frage, ob das auch so bleiben wird und was man sich da vielleicht abgucken kann, hat unser Korrespondent Thorsten Iffland mit Wissenschaftlern vor Ort gesprochen.
1: Einmal tief Luft holen. Nirgendwo geht das so gut und ist so gesund wie in Palau, einem Inselstaat im Westpazifik.
2: Das ist der Pool der saubersten Luft, die wir überhaupt haben. Überall ist die Luft deutlich verschmutzter als genau hier.
1: Markus Rex muss es wissen. Er ist Atmosphärenforscher am Alfred-Wegener-Institut AWI in Potsdam.
2: Nirgendwo haben wir so geringe Konzentrationen an Schadstoffen wie Ozon, Stickoxide, Schwefeldioxid und Aerosolen. Das macht diese Region für einen Benchmark für saubere Luft und für die Chemie in sauberer Luft weltweit.
1: Und genau hier, in Palaus größter Stadt Koroa, auf dem Gelände des örtlichen Colleges, stehen zwei Überseecontainer, vollgestopft mit Technik aus Deutschland. Das Atmosphärenobservatorium des AWI und der Universität Bremen. So klingt eine Ozonsonde. Festgebunden an einen Heliumballon misst sie in bis zu 30 Kilometern Höhe unter anderem den Ozongehalt der Luft über Palau. Noch wichtiger für die Forschung das Spektrometer, erklärt Justus Nothold vom Institut für Umweltphysik von der Uni Bremen.
3: Also wir können uns vorstellen, wir haben eine Lichtquelle, wir haben ein Medium dazwischen, was wir untersuchen, das ist die Atmosphäre und dahinter unser Spektrometer. Und hier nehmen wir die Sonne als Lichtquelle. Das Spektrum von der Sonne kennen wir. Das heißt, das, was wir am Erdboden messen an Änderung, das kommt durch die Atmosphäre, ist das verursacht.
1: Das Ergebnis, die Luftqualität in Palau ist exzellent. Woran das liegt, weiß Markus Rex.
2: Im Pazifik gibt es kaum Emissionen von Schadstoffen, da gibt es kaum menschliche Siedlungen, ganz kleine Inseln bloß. Und gleichzeitig eine sehr aktive Photochemie. Wir haben intensive Sonneneinstrahlung, wir haben sehr feuchte Luft. Das führt zu einer hochgradigen Reinigung der Luft, während sie hier mit den Passatwinden in diese Region treibt. Und da kommt hier eben die sauberste Luft an.
1: Ein geografischer Glücksfall einerseits, konsequenter Umweltschutz andererseits.
2: Palau ist ein kleines Paradies, auch wenn Sie sich die Riffe unter Wasser mal angucken. Die sind hier noch viel gesünder als in vielen anderen Teilen der Welt. Ich will nicht sagen, dass sie nicht geschädigt seien, aber sie sind noch viel gesünder als in vielen anderen Regionen. Und das liegt auch mit daran, dass Palau schon lange ein Pionier im Schutz der natürlichen Lebensgrundlagen ist, im Umweltschutz.
1: Ein Großteil des Staatsgebiets steht schon seit langem unter Naturschutz. Sonnencremes, die dem Riff schaden könnten, sind verboten. Bei der Einreise muss jeder Besucher ein Umweltversprechen unterschreiben, das in den Reisepass gestempelt wird. Und auch als Forschungsstandort taugt der kleine Inselstaat, ergänzt Nothold.
3: Es muss einmal eine politisch stabile Lage sein, damit wir die teuren Instrumente ein- und ausführen können. Wir brauchen auch ganz einfach eine halbwegs stabile Stromversorgung und wir brauchen Partner vor Ort. Und all das ist hier genau gegeben. Das ist für uns der perfekte Standort.
1: Und das seit inzwischen mehr als 10 Jahren. Warum die Forschung in Palau so wichtig ist? Die Luftmassen über der Region wirken wie eine Fontäne. Sie speisen die obere Atmosphäre der gesamten Erde.
2: Hier bestimmt sich, was in die Stratosphäre eingetragen wird. Und das besser zu verstehen, hilft uns dann, die Ozonabbauprozesse besser, wirklich quantitativ zu verstehen und dann mit zu monitoren, ob denn die Maßnahmen zum Schutz der Ozonschicht ausreichend sind und ob sie auch wirken.
1: Ozonlöcher, die sich etwa in der Arktis bilden, treiben bis nach Deutschland, reduzieren die Dicke der Ozonschicht. Das führt zu einer hohen UV-Belastung und Hautkrebs. Das Forscherteam um Markus Rex, Justus Nothold und Projektleiterin Katrin Müller beobachtet auch, inwiefern der Klimawandel die Luftqualität verändert. Die Ergebnisse weltweit beachtet.
4: Wir haben jetzt insgesamt hier eine Messlücke in verschiedenen Netzwerken geschlossen. Und so können auch international die Research Community, aber auch jeder frei die Daten im Internet runterladen. Also die sind einfach verfügbar. Und wir fließen so auch in andere Studien mit ein.
1: Am meisten aber freuen sich die Anwohner Palaus über die Forschung der deutschen Wissenschaftler, verrät Nothold.
3: Als wir festgestellt haben, hier ist die sauberste Luft der Welt, da sind die Menschen stolz drauf. Und wir werden öfters mal angesprochen, auch in Restaurants. Aha, wir sind diejenigen, die festgestellt haben, dass hier die sauberste Luft der Welt ist.
1: In Palau, dem kleinen Inselstaat im Westpazifik.
0: Ach, da holt er nochmal Luft, der Thorsten Iffland. Der hat auf Palau die sauberste Luft der Welt eingeatmet. Wieso ist die Luft ausgerechnet dort so frisch? Antworten aus Palau hier auf Bremen 2.

Chains sind das mit der Ashley Monroe Bruises. Den zwei hier. Kurzer Blick auf die Straßen. Vorsicht bitte auf der A27 Bremen Richtung Bremerhaven zwischen der Bremer Überseestadt und Bremen Industriehäfen. Da liegen Gegenstände. Und nochmal Vorsicht bitte auf der A1 Hamburg Richtung Bremen in der Einfahrt Dibbersen. Da sind Personen auf der Fahrbahn und gerade noch frisch reingeploppt. Vorsicht bitte auf der A1 Bremen Richtung Osnabrück zwischen Uphusen, Bremen, Mahndorf und Themlingen. Da steht ein defektes Fahrzeug. Auch da bitte Vorsicht fahren.

0: Heute ist ja kalendarischer Herbstanfang. Vielleicht basteln Sie zu Hause auch schon mit den ersten Kastanien rum oder Sie bewundern beim Spaziergang im Wald die schönen bunten Blätter auf dem Boden. Es wird langsam wieder frischer da draußen. Zeit, sich einzumuckeln und das Zuhause gemütlich zu machen. Das Herbstgefühl macht sich breit, auch bei Bremerinnen und Bremern.
1: Es kommt jetzt auch wieder, dass man drin sitzt und keinen Bock hat, rauszugehen. Und manchmal muss man sich halt einfach überwinden, irgendwie laufen gehen, irgendwie ein bisschen Sport machen.
2: Ich fange an mit Häkeln. Gerade mache ich für die Kinderküche von meinem kleinen Neffen Nudeln und also Sachen, das kann man dann sehr gut vom Fernseher machen oder bei einem schönen Hörbuch mit einer Tasse Tee.
3: Ich verkrieche mich ein bisschen mehr, habe ich das Gefühl schon. Also ich habe schon den Eindruck, dass ich jetzt ein bisschen mehr zu Hause bin auch.
4: Ich persönlich mag den Herbst ja sehr gerne, weil man kann alles anziehen. Warme Erdtöne und ein blau-orange Kontrast, der ist auch toll.
0: Ja, also bunte Farben nicht nur an den Bäumen, sondern auch am Körper. Das ist eine schöne Empfehlung hier zum Herbstanfang. Bremen 2.

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1: Schöner Musiktipp von Florian Bentsch für Sie.
2: Erhaben und geradezu himmlisch, nannte das Magazin Rolling Stone die Stimme der australischen Folkmusikerin Melody Poole und zeichnete Deep Dark Savage Heart, Pools zweite Platte, aus als eines der besten Alben des Jahres 2016. Spätestens seitdem ging es für Melody Poole steil bergauf.
3: Let's work beyond your fences. We are planting
4: it. I get to be comfortable in what I'm doing.
2: Jetzt mache ich Musik, wie es mir passt, und lasse mich nicht von irgendwelchen Erwartungen einschneiden.
4: And I don't feel snowed under by expectation.
2: So hat sie sich mit dem dritten Album Zeit gelassen. Jetzt bringt Melody Poole Our Eternal Garden zum Bremer Musikfestival Women in Emotion.
3: What would you say to every day that ended in a way?
2: Melody Poole bei Women in Emotion. Heute um 20 Uhr im Kito in Bremen-Fegesack. Präsentiert von Bremen 2 und Sparkasse in Konzert.
1: Hier gleich Musik, dann geht's weiter mit Martin Busch. Ich wünsche Ihnen einen schönen Mittwoch. Gerne hören wir uns morgen wieder, falls Sie Zeit und Lust haben. Tschüss, sagt Britta Lohmer.

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1: Mit Falco Puppe. Bovenschulte sieht Erhalt des Bremer Mercedes-Werks vorerst gesichert. Magistrat wählt Martin Güntner zu Bremerhavens neuem Oberbürgermeister. Temperatur der Nordsee setzt neuen Wärmerekord. Das Wetter am Nachmittag: Sonne, Wolken und meist trocken, am Abend dann teils nass, maximal 20 Grad. Bremens Oberbürgermeister, Bremens Bürgermeister Andreas Bovenschulte sieht den Erhalt des Bremer Mercedes-Werks nicht akut gefährdet. Der SPD-Politiker reagiert damit auf Aussagen der Leitung des Autobauers. Dieser hatte mitgeteilt, zwei Werke in Deutschland müssten geschlossen werden, wenn die Produktion nicht günstiger werde. Aus der Nachrichtenredaktion dazu Michael Kück.
2: Bovenschulte sagte im Radio Bremen-Interview, Mercedes in Bremen sei sehr gut aufgestellt und derzeit voll ausgelastet. Und in den kommenden 4 bis 5 Jahren sei die Situation auch sehr sicher. Er sei in Verhandlungen über die Frage, wie es danach weitergehen kann.
3: Deshalb bin ich nach Stuttgart geflogen und habe mit dem Vorstand gesprochen, um deutlich zu machen, ja, über diese mittlere Perspektive muss man sich Gedanken machen, weil die ganze Autoindustrie in einer tiefen Krise ist.
2: Kritik etwa von CDU und FDP in Bremen, wonach der Bremer Ausbildungsfonds das Unternehmen hier über die Maßen benachteilige, wies Bovenschulte als, so wörtlich, Unfug zurück. So seien die Produktionskosten in Bremen geringer als in Süddeutschland, so der SPD-Politiker weiter.
1: Martin Güntner wird neuer Oberbürgermeister in Bremerhaven. Der Magistrat der Stadt hat den SPD-Politiker am Vormittag einstimmig dazu ernannt. Antreten soll Güntner sein Amt am 1. Oktober. Er folgt auf Melf Granz, der aus gesundheitlichen Gründen zurückgetreten war. Das Auswahlverfahren für den neuen Oberbürgermeister hatte einen Streit vor Gericht ausgelöst. Ein Mitbewerber kritisierte, dass es allein auf Martin Güntner zugeschnitten gewesen sei. Mit seiner Klage scheiterte er jedoch. Das Land Bremen hat ab sofort eine eigene Antidiskriminierungsbeauftragte. Devrim Sel Deniz Nergis ist am Vormittag von der bremischen Bürgerschaft in das Amt gewählt worden. Die Wunschkandidatin der Regierungskoalition bekam mit 47 von 85 Stimmen eine klare Mehrheit. Ursprünglich war Nergis' Wahl bereits im August geplant. In der geheimen Wahl bekam die Soziologin jedoch nicht genügend Stimmen von Rot-Grün-Rot und fiel somit durch. Bei den Vereinten Nationen in New York City wird heute die Generaldebatte fortgesetzt. Staats- und Regierungschefs aus mehr als 100 Ländern reisen in dieser Woche an, halten Reden und treffen sich abseits zu Gesprächen. Im Fokus steht heute unter anderem der Krieg in der Ukraine. Aus New York berichtet Giselle Ucker.
4: Es sind vor allem die Europäer, die das Thema Ukraine immer wieder auf die Tagesordnung bei den Vereinten Nationen bringen. Zum Beispiel bei einer Sitzung im UN-Sicherheitsrat, wo die Franzosen aktuell den Vorsitz haben. Am Treffen im höchsten Gremium der Vereinten Nationen wird unter anderem der ukrainische Präsident Volodymyr Zelensky teilnehmen, bevor er im Verlauf des Tages Worte an die UN-Generaldebatte richtet. Auch die Rede des iranischen Präsidenten Massoud Pezeshkian wird mit Spannung erwartet. Vertreter des Irans und der USA hatten sich gestern am Rande der UN-Generaldebatte getroffen. US-Präsident Trump bewertete die Gespräche über den aktuellen Konflikt als sehr gut. Konkrete Ergebnisse nannte er allerdings nicht.
1: Der Einsatz von K.O.-Tropfen bei schweren Straftaten wie Vergewaltigung und Raub soll künftig härter bestraft werden. Der Bundestag berät am Nachmittag erstmals über entsprechende Gesetzentwürfe. Bundesjustizministerin Stefanie Hubig sagte im ARD-Morgenmagazin, eine Mindeststrafe von 5 Jahren für eine Vergewaltigung unter Einsatz von K.O.-Tropfen wäre ein starkes Signal. Die geplante Regelung soll auch für Fälle gelten, in denen Menschen von ihrem Partner und ihrer Partnerin zu Hause betäubt und anschließend etwa vergewaltigt werden. K.O.-Tropfen sollen dabei rechtlich wie Waffen oder gefährliche Werkzeuge behandelt werden. Bislang liegt die Mindeststrafe in solchen Fällen bei 3 Jahren. Ein weiterer Gesetzentwurf sieht zudem schärfere Strafen für das Erstellen, den Besitz und das Verbreiten von Vergewaltigungsvideos vor. Die Nordsee war im vergangenen Jahr so warm wie zuvor noch nie gemessen. Das hat das Bundesamt für Seeschifffahrt und Hydrographie zum Auftakt des diesjährigen Extremwetterkongresses in Hamburg mitgeteilt. Das Wasser erreichte demnach im Jahresmittel eine Temperatur von 11,6 Grad Celsius. Das war die höchste Oberflächentemperatur seit Beginn der Messungen 1969. Beim Extremwetterkongress wollen Forscher und Experten 3 Tage lang über die Auswirkungen des Klimawandels diskutieren. Aus Hamburg, Jenny Witt.
5: An mehr als 95% der Messstationen des Deutschen Wetterdienstes kletterten die Temperaturen diesen Sommer höher, als je zuvor gemessen wurde. So Klimavorstand Tobias Fuchs bei der Eröffnungspressekonferenz. Auch Österreich, Frankreich, Spanien, Italien und die Schweiz hätten die heißesten Sommer seit Beginn der Messungen erlebt. Gewaltige Waldbrände und Rekordniedrigwasser waren die Folgen. Bis nächstes Jahr will die Bundesregierung einen nationalen Hitzeaktionsplan fertigstellen. Das bestätigte Umweltminister Carsten Schneider heute Vormittag per Videobotschaft an den Kongress. Und er wolle sich dafür einsetzen, dass die Klimaanpassung im Grundgesetz verankert wird.
1: Und das waren die Nachrichten mit Falko Puppe.
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6: Mal Sonne, mal Wolken, meist trocken auf jeden Fall heute. Gegen Abend von der Nordsee dann eventuell schauerartiger Regen, aber dann sind wir wohl alle drin, hoffe ich mal. Maximal 20 Grad, im Moment überwiegend 16 im Haus im Schluh in Wobbswede, am Fallturm an der Uni hier in Bremen 16. Am Theater in Diepholz allerdings 18 Grad. Der Wind im Binnenland überwiegend schwach, an der Küste zunehmend mäßig, aus südlicher bis südwestlicher Richtung.
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6: Um 13 Uhr und jetzt 6 Minuten. Vorsicht auf der A1 Bremen Richtung Osnabrück zwischen Uphusen, Bremen-Mahndorf und Hemeling. Da steht ein defektes Fahrzeug. A1 Hamburg Richtung Osnabrück zwischen Uphusen, Bremen-Mahndorf und Arsten. 4 Kilometer stockender Verkehr. Das ist quasi das Gleiche, aber Sie haben da nicht nur das defekte Fahrzeug, sondern auch 4 Kilometer stockenden Verkehr. A1 Osnabrück Richtung Bremen zwischen Dreieck Stur und Bremen-Arsten, also in der Gegenrichtung 3 Kilometer stockender Verkehr. Und die B212 Grüppenbürner Landstraße, das ist zwischen Nordenham und Ganderker See, die ist nach einem Unfall in beiden Richtungen gesperrt, ganz genau zwischen Buchholzberg und Stenum.
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6: Schönen Mittag Ihnen. Knigge war nicht nur das Lieblingscafé von Fußballtrainer Otto Rehhagel während seiner Jahre in Bremen. Bei Knigge denken wir natürlich auch an Benimm. Leider scheint ein respektvoller Umgang miteinander nicht mehr selbstverständlich zu sein, weder im Straßenverkehr noch im deutschen Parlament. Und um die jüngste Fehlentwicklung dort geht's gleich.

0: Neue Musik von Tina Diko, Surfing auf Bremen 2. Sie haben bestimmt auch schon mal zu jemandem gesagt, nicht in diesem Ton, Freundchen. Oder sich selbst im Ton vergriffen. Ist menschlich, man ist ja auch nicht immer gleich drauf. Gerade in den eigenen vier Wänden wählt man gelegentlich Ausdrücke, die man sich in anderen Situationen vermutlich oder auch ganz sicher verkneifen würde. Auffällig ist, dass im Deutschen Bundestag immer häufiger Abgeordnete ermahnt werden müssen aufgrund dessen, was sie gesagt haben.
1: Die gelbe Karte in Bundestagsdebatten heißt Ordnungsruf.
2: Ich erteile einen Ordnungsruf an den Abgeordneten Herrn Pantisano.
3: Herr Brandner, ich erteile Ihnen einen Ordnungsruf. Frau von Storch, für den Zwischenruf Kindermörderin bekommen Sie einen Ordnungsruf.
2: Deshalb erteile ich Ihnen hierfür einen Ordnungsruf.
1: Über jede Bundestagsdebatte, jeden Zwischenruf wird genaue Statistik geführt. Der klare Trend, es hagelte nach 1990 in drei Jahrzehnten genauso viele Ordnungsrufe wie danach in den nur vier Jahren zwischen 2021 und 2025. War das schon ein drastischer Anstieg, sagt Bundestagsvizepräsidentin Andrea Lindholz von der CSU für die Zeit nach der letzten Bundestagswahl.
4: Wir haben jetzt schon mehr Ordnungsrufe erteilt als Präsidium als in den ganzen vier Jahren davor.
1: Aber warum müssen Bundestagspräsidentin Julia Klöckner und ihre vier Stellvertreter heute häufiger für Ordnung sorgen als alle ihre Vorgänger im Amt? Vizepräsidentin Lindholz.
4: Es gibt einen neuen Stil der Debatte, die bewusste Provokation, um vor allen Dingen Social-Media-Clips zu generieren. Und das ist eigentlich so das Problem, weil wenn Sie an frühere Zeiten denken, naja, nehmen wir jetzt mal Strauß und Wehner und viele andere, die haben sich jetzt auch nichts geschenkt, gell? Aber das war dann schon eine andere Hausnummer. Es war vor allen Dingen auch inhaltliche Auseinandersetzung.
1: Mit Abstand ganz vorn bei erteilten Ordnungsrufen in Debatten die AfD. Dahinter Die Linke.
5: Wir werden dafür.
1: Bestes Beispiel, die heftige vergangene Sitzungswoche im Bundestag.
6: Mein Name nicht kennen. Und Frau Kocktürk.
7: So, Frau Kollegin, halt, stopp.
1: Hier redete der AfD-Abgeordnete René Springer. Die linken Abgeordnete Chandin Kocktürk rief dazwischen. Im Präsidium versuchte Andrea Lindholz über zwei Minuten die Ordnung im Plenum wiederherzustellen. Auszüge finden sich auf Social-Media-Kanälen der Linken wie der AfD.
7: Nein, jetzt ist Schluss, ansonsten gibt es einen Ordnungsruf. So, naja gut, dann kriegen Sie ihn jetzt.
1: Am Ende griff die im vergangenen Oktober verschärfte Geschäftsordnung. Weil die linken Abgeordnete weiter dazwischen rief, kassierte sie einen weiteren Ordnungsruf. Einen dritten hatte sie in einer Sitzung kurz zuvor erhalten. Das macht zusätzlich zu den Ordnungsrufen 2.000 Euro Ordnungsgeld. Im Wiederholungsfall drohen 4.000 Euro. Die Strafe wird von der Abgeordnetenentschädigung abgezogen. Aber Dauerstress ist die Arbeit im Präsidium auch heute nicht, sagt Vizepräsidentin Lindholz.
4: Also es wird Debatten geben, da kann ich Ihnen sagen, da weiß ich, da sitze ich da vorne und kann sagen, es ist ganz gechillt und entspannt, das ist jetzt kein Aufregerthema. Dann gibt es Debatten, wo ich weiß, oh, das wird ein Aufregerthema für die Linken oder ich sehe, ja, das wird ein Aufregerthema für die AfD. Insofern ist meine Konzentration dann auch schon in die entsprechende Richtung gleich ganz anders vorhanden.
1: Bleibt die Frage, ob die schwer zu kontrollierenden Wortgefechte im Plenum nicht doch zu härteren Strafen führen sollten, um eine einigermaßen stabile Debattenkultur zu ermöglichen oder zu erzwingen.
4: Solche Ausreißer werden wir nicht verhindern können. Es macht aber auch keinen Sinn. Ich kann ja hier nicht alles irgendwie noch, dann noch sanktionieren und sagen, jetzt verbieten wir das noch und das noch und das noch. Das führt ja zu nichts, sondern ich bin weiterhin der Meinung, es ist wichtig, dass es über das Thema Einsicht geht. Und was wir an Ordnungsrufen und Ordnungsmitteln auch mit der Geldsanktion haben, das reicht aus meiner Sicht. Da müssen wir jetzt nichts mehr obendrauf legen.
1: Denn in Bundestagsdebatten sei es eben doch genauso wie im richtigen Leben, sagt Bundestagsvizepräsidentin Andrea Lindholz.
4: Wie soll ich das jetzt nennen? Ich nenne es schlechtes Benehmen. Gegen schlechtes Benehmen wird es keine Handhabe geben.
0: Das ist aber kein zufriedenstellender Schluss des Beitrags. Gegen schlechtes Benehmen gibt es keine Handhabe. Frank Eichmann über unschöne kommunikative Entwicklungen im Deutschen Bundestag. Gezielte Provokationen, um auf Social Media Reichweite zu generieren. Meine Güte. Bremen 2 am Mittwochmittag.

0: Die Bernecket Ladies auf Bremen 2. Und bei uns geht's jetzt nach Mittelfranken. Etwas westlich von Erlangen liegt Herzogenaurach. Klingt nach was Großem, ist es auch, weil die Brüder Dassler da von dort stammen und bekanntermaßen ja eine Weltmarke schufen. Auch tolle Trainingsplätze und Unterkünfte sind im Laufe der Zeit in Herzogenaurach entstanden. Und so bereitet sich die deutsche Fußballnationalmannschaft dort traditionell auf anstehende Herausforderungen vor. Dieses Mal sind es besonders viele Spieler, 44 nämlich, und wie Sie wissen, ein neuer Coach, Anne van Eickels.
1: Ja, es fühlt sich tatsächlich

0: Ja, Philipp Treu, der Rechtsverteidiger aus Freiburg, ist auch einer derjenigen, die etwas baff waren, als Klopp sie angerufen hat. Apropos, Klopp zieht schon extrem viel Aufmerksamkeit auf sich, diese Personalie, ne?
1: Das ist tatsächlich so. Also es gab in den 90er Jahren ja das Credo, der Star ist die Mannschaft. Das müssen wir im Moment echt umtexten in der Star ist der Trainer, weil Jürgen Klopp steht hier schon komplett im Mittelpunkt, obwohl wir Journalisten den neuen Bundestrainer hier nur einmal kurz gesehen haben, und zwar gestern für gerade mal 15 Minuten beim Training. Danach hat die Mannschaft dann hinter verschlossenen Toren weiter trainiert. Aber in dieser Viertelstunde haben sich wirklich alle Kameras und Teleobjektive der Fotografen auf Jürgen Klopp gerichtet. Der ist diesen Rummel ja aus seiner Zeit in Dortmund und Liverpool gewohnt. Beim DFB erreicht dieses große Interesse an einem Trainer wirklich ein neues Niveau. Aber Jürgen Klopp ist nun mal ein echter Fußballweltstar.
0: Ja, definitiv eine beeindruckende Entwicklung und ein Mann mit Ausstrahlung. Ob sich die Magie direkt in Form von Toren offenbart für Deutschland, das werden wir morgen Abend sehen, wenn die DFB 11 gegen die Niederlande spielt. Bei den Gegnern steht dann mit Xavi übrigens ein ehemaliger Weltmeister an der Seitenlinie. Auch er, der Spanier, erst seit einem Monat im Amt.

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1: 17, 18 Grad im Moment so im Schnitt und überwiegend sonnig. Ein paar Wolken sind dabei, aber es bleibt trocken. Heute Nachmittag der Wind dazu aus Süd bis Südwest im Binnenland überwiegend schwach, an der Küste zunehmend mäßig. Heute Abend von wegen Küste kommt von der Nordsee dann wohl schauerartiger Regen. Wie schnell der sich verbreitet, kann ich Ihnen jetzt noch nicht sagen. Wir werden es alle mitbekommen. In der Nacht geht es auf jeden Fall temperaturmäßig runter bis auf 9 Grad. Morgen dann so gut wie kein Niederschlag in Sicht bei höchstens 18 Grad.
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1: Um kurz nach 13:30 A1 Hamburg Richtung Osnabrück zwischen Uphusen-Bremen-Mahndorf und Arsten 4 Kilometer stockender Verkehr. A1 Osnabrück Richtung Bremen zwischen Dreieck Stur und Bremen-Arsten, also in der Gegenrichtung 4 Kilometer stockender Verkehr, genauso vor der Baustelle dort. Und noch eine Meldung von der B212, da gibt es eine Sperrung zwischen Buchholzberg und Stenum, das ist zwischen Nordenham und Ganderkesee, grob gesprochen, also ganz genau zwischen Buchholzberg und Stenum, die B212 gesperrt nach einem Unfall in beiden Richtungen. Kommen Sie gut an.
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1: Schönen Mittag, jetzt viel Spaß mit Bremen 2 Musik von Alicia Keys und den Anfang in dieser halben Stunde macht Colin Hay.

0: Mittwochmittag, hier ist Bremen 2, das Jahr 1926. Das hat sich im Nachhinein als ein besonderer Jahrgang für Jazzmusiker entpuppt. Der Trompeter Miles Davis wäre im Mai 100 geworden. Und heute, vor 100 Jahren, kam der Saxophonist John Coltrane zur Welt. Auch er ein absoluter Superstar dieses Genres. Und das, obwohl er nur kurz gewirkt hat, mit 40 ist Coltrane nämlich gestorben. Bei mir ist Till Lorenzen aus unserer Musikredaktion. Grüß dich, Till.
1: Hallo Martin, moin.
0: Ja, warum ist John Coltrane so früh gestorben?
1: Er ist Opfer seiner Heroinsucht geworden und viele Jazzmusiker in der Zeit in den 50ern, 60ern waren heroinsüchtig, aber ihn hat es leider dahingerafft, höchstwahrscheinlich eine dreckige Spritze, die zu Hepatitis geführt hat, einer Leberzirrhose und dann Leberkrebs, also ein ziemlich übles Ende. Und obwohl er ja ganz viel Musik, Anerkennung für seine Musik bekommen hat, ein geschätzter Kollege war, musste er sich anscheinend immer wieder betäuben.
0: Okay.
1: Teile seines Tons, seines sehr warmen Tons, kamen aber wohl auch daher, dass ihm halt ein bisschen eklig nach und nach die Zähne ausgefallen sind. Dadurch hat er aber so einen besonderen Saxophonton hinbekommen. Also es hat vielleicht so sein Gutes gehabt.
0: Ja, okay. man muss nach dem Guten suchen, genau. In unserer Rubrik Stichtag, da haben wir schon gelernt, dass Coltrane einen musikalischen Vater hatte und dass als Jugendlicher unheimlich viel Klarinette gespielt hat. Wie ist er denn dann zu dem außergewöhnlichen Saxophonisten geworden, der wurde?
1: Ja, er ist ähnlich wie Miles Davis Charlie Parker hinterhergereist, dem großen Saxophonisten, wollte den unbedingt treffen am 5. Juni 1945. Da war John Coltrane bei der Navy noch, hat gedient und hat dann da Parker das erste Mal gesehen und dann hat er gesagt, okay, jetzt muss ich Saxophon spielen. Klarinette, nett, aber Saxophon, das ist nochmal eine andere Welt. Und ja, als Anfang 20-Jähriger ist er dann in Kontakt mit all den anderen Größen gekommen, mit Sonny Rollins, mit Bud Powell, mit Art Blakey, hat dann auch bei Miles Davis in der Band gespielt, auf dem Album Kind of Blue, dem berühmtesten Jazzalbum vielleicht, neben Köln Concert. Da ist auch John Coltrane zu hören. Und ja, er hat immer ganz, ganz spannende Tonkombinationen, freie Skalen benutzt und wir können ja mal ein Beispiel hören, das auch seine enorme Geschwindigkeit zeigt. Das Stück Giant Steps vom Album Giant Steps.

0: Ja.
1: Ah, ja,
0: müssen alle Gas geben, auch der Schlagzeuger.
1: Genau, intensiv ist er wirklich und wahnsinnig schnell gewesen. Und er hat immer auch versucht, mit seiner Musik Menschen in positive Trance-Zustände, also auch ohne Drogen, zu versetzen. Ja. Er wollte immer an das Gute, an das Schöne in der Seele appellieren und war ein sehr spiritueller Geist, wirklich. Okay. Und das hört man in seiner Musik.
0: Ja. Welchen Einfluss hat Coltrane denn heute noch? Und geht er über die Jazzwelt auch hinaus?
1: Absolut. Und es gibt heute noch eine ganze Reihe an Jazzmusikerinnen und Musikern, die ganz unmittelbar von ihm beeinflusst sind. Muriel Grossmann, mit der wir ja hier bei Bremen 2 auch schon Konzerte veranstaltet haben, aber auch der Saxophonist Emmanuel Wilkins aus Philadelphia. Der wird dieses Jahr zum ersten Mal auf der großen Bühne des Jazzfest Berlin spielen und da bin ich sehr gespannt, weil ich habe ihn schon mal erlebt und er hat auch diese Intensität. Aber John Coltrane hat auch seine Spuren in der Pop- und Rockmusik hinterlassen. Zum Beispiel bei Lucinda Williams, die hat einen Song namens Righteously und da drin singt sie Be my lover, don't play no game, just play me John Coltrane. Flirt.

0: Ja, kommt kein Saxophon, sondern eine E-Gitarre, aber ich habe das immer so verstanden. John Coltrane beruhigt und ist einfach auch was Gutes für schöne Stunden. Gil Scott Heron hat Songs über ihn gemacht. U2, Rick Ross, Ian Dury and the Blockheads, also in vielen, vielen Texten kommt er vor und immer sehr, sehr wertschätzend.
1: Okay. Und du hast uns noch eine weitere Nummer rausgesucht, die wir uns gleich anhören werden. Was ist das?
0: Was ganz Besonderes tatsächlich, denn John Coltrane war mit seinem Quintett am 27. November 1961 in der Stuttgarter Liederhalle und der SWR hat es damals aufgenommen. Mhm. Und jetzt am Wochenende in Sounds in Concert um 22 Uhr am Samstagabend werden wir auch John Coltrane live in Stuttgart hören. Und ich dachte mir, wir bringen aber als Vorgeschmack einmal Coltrane live wirklich auf dem Höhepunkt seines Schaffens mit und hören die Nummer Every Time We Say Goodbye, komponiert von Cole Porter, aber unvergleichlich gespielt vom John Coltrane Quintett.
1: Heute vor 100 Jahren wurde der amerikanische Saxophonist geboren. Till Lowenson mit Details über John Coltrane, der schon mit 40 gestorben ist. Till, danke.
0: Sehr gerne.
1: Und jetzt hören wir ihn.

0: Das John Coltrane Quintett live in Stuttgart 1961.
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Als dieser Song veröffentlicht wurde, vor 10 Jahren, gab es eine CD-Release-Aftershow-Party hier in Bremen, weil der Sänger zu der Zeit nämlich in Bremen wohnte. Nick Gibbs war das mit Comfortable Being.

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1: Mit Falko Puppe. Bundesregierung beschließt Aktionsplan gegen Sozialleistungsmissbrauch. Bovenschulte sieht Erhalt des Bremer Mercedes-Werks vorerst gesichert. Land Bremen hat nun eine eigene Antidiskriminierungsbeauftragte. Das Wetter am Nachmittag. Sonne, Wolken und meist trocken, am Abend teils nass. Maximal 20 Grad. Das Bundeskabinett hat einen Aktionsplan gegen den Missbrauch von Sozialleistungen gebilligt. Vorgesehen sind auch Maßnahmen gegen die Ausbeutung von EU-Bürgern in Deutschland. Einzelheiten dazu aus Berlin von Philipp Eckstein.
2: Die Kommunen sollen mehr rechtliche Möglichkeiten bekommen, um gegen sogenannte Schrottimmobilien vorzugehen. Konkret geht es dabei um kriminelle Banden, die Menschen aus anderen EU-Staaten nach Deutschland locken, sie in solchen Immobilien unterbringen und dann Sozialleistungen und Miete kassieren. Hier sollen die Kommunen mehr Kontrollmöglichkeiten erhalten und neue Möglichkeiten, diese Schrottimmobilien zu kaufen oder im Extremfall auch zu enteignen. Der Plan von Bundesarbeitsministerin Baas und Bundesinnenminister Dobrindt sieht zudem vor, dass Behörden mehr Daten austauschen dürfen. So sollen sie Sozialleistungsmissbrauch schneller erkennen. Außerdem will die Bundesregierung sich in der Europäischen Union dafür einsetzen, dass die Möglichkeit für EU-Bürger, sich frei in Europa niederzulassen, nicht für den Missbrauch von Sozialleistungen genutzt wird.
1: Die Bundesregierung will die Bonpflicht abschaffen und ab 2028 digitale Belege vorschreiben. Das Kabinett billigte heute einen Gesetzentwurf von Finanzminister Lars Klingbeil. Aus Berlin dazu Jakob Mayer.
3: Die Abschaffung der Bonpflicht entlaste sowohl Bürgerinnen und Bürger als auch Unternehmen, erklärt Bundesfinanzminister Lars Klingbeil. Außerdem müssen Unternehmen mit einem Jahresumsatz von über 100.000 Euro ab 2028 auf elektronische Kassen umstellen. Mit digitalen Kassen würden alle Umsätze erfasst, so Klingbeil. Damit verhindere die Bundesregierung Steuerhinterziehung und schaffe faire Wettbewerbsbedingungen. In Deutschland gibt es noch über 100.000 sogenannte offene Ladenkassen ohne elektronische Aufzeichnungssysteme. Dabei müssen die Steuerpflichtigen ihre Aufzeichnungen eigenständig dokumentieren, was aufwendig und missbrauchsanfällig ist.
1: Das Land Bremen hat ab sofort eine eigene Antidiskriminierungsbeauftragte. Devrim Sel-Indenis Nergis ist am Vormittag von der bremischen Bürgerschaft in das Amt gewählt worden. Die Wunschkandidatin der Regierungskoalition bekam mit 47 von 85 Stimmen eine klare Mehrheit. Ursprünglich war Nergis Wahl bereits im August geplant. In der geheimen Wahl bekam die Soziologin jedoch nicht genügend Stimmen von Rot-Grün-Rot und fiel somit durch. Bremens Bürgermeister Andreas Bovenschulte sieht den Erhalt des Bremer Mercedes-Werks nicht akut gefährdet. Der SPD-Politiker reagiert damit auf Aussagen der Leitung des Autobauers. Dieser hatte mitgeteilt, zwei Werke in Deutschland müssten geschlossen werden, wenn die Produktion nicht günstiger werde. Aus der Nachrichtenredaktion Michael Kück.
4: Bovenschulte sagte im Radio Bremen-Interview, Mercedes in Bremen sei sehr gut aufgestellt und derzeit voll ausgelastet. Und in den kommenden 4 bis 5 Jahren sei die Situation auch sehr sicher. Er sei in Verhandlungen über die Frage, wie es danach weitergehen kann.
5: Deshalb bin ich nach Stuttgart geflogen und habe mit dem Vorstand gesprochen, um deutlich zu machen, ja, über diese mittlere Perspektive muss man sich Gedanken machen, weil die ganze Autoindustrie in einer triefen Krise ist.
4: Kritik etwa von CDU und FDP in Bremen, wonach der Bremer Ausbildungsfonds das Unternehmen hier über die Maßen benachteilige, wies Bovenschulte als, so wörtlich, Unfug zurück. So seien die Produktionskosten in Bremen geringer als in Süddeutschland, so der SPD-Politiker weiter.
1: Martin Güntner wird neuer Oberbürgermeister in Bremerhaven. Der Magistrat der Stadt hat den SPD-Politiker am Vormittag einstimmig dazu ernannt. Offiziell antreten soll Güntner sein Amt am 1. Oktober. Er folgt auf Melf Granz, der aus gesundheitlichen Gründen zurückgetreten war. Das Auswahlverfahren für den neuen Oberbürgermeister hatte einen Streit vor Gericht ausgelöst. Ein Mitbewerber kritisierte, dass es allein auf Martin Güntner zugeschnitten gewesen sei. Mit seiner Klage scheiterte er jedoch. Und das waren die Nachrichten mit Falko Puppe.
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6: 18 Grad haben wir im Moment im Durchschnitt auch in Bremen-Fegesack. 18 und die Webcam dort vom Sedanplatz Richtung Wasser zeigt, dass sich die Sonne in der Oberfläche durchaus spiegelt. Also nicht nur Wolken am Himmel. Mit Niederschlag haben wir heute Nachmittag sowieso nichts zu tun. Heute Abend dann vielleicht. macht sich von der Küste, von der Nordsee auf den Weg. Schauerartiger Regen irgendwann im Laufe des Abends. Maximal sind 20 Grad möglich heute an diesem Mittwoch. Morgen ähnliche Werte wie heute und dann wohl den ganzen Tag über kein Niederschlag. Vorher geht es in der Nacht runter bis auf 9 Grad.
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6: Um 14 Uhr und 5 Minuten A1 Hamburg Richtung Osnabrück zwischen Opusen, Bremen, Mahndorf und Arsten. 4 Kilometer stockender Verkehr. Und in der Gegenrichtung zwischen Dreieckstur und Bremen-Arsten auch 4 Kilometer stockender Verkehr. Den Geduld, allen zusammen eine möglichst angenehme Fahrt.
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6: Schönen Mittag Ihnen. Musikalisch geht's in dieser Stunde los mit Michael Bublé und davor noch The Wallflowers featuring Mick Jones mit Misfits and Lovers.

0: Bremen 2 hier. Gestern haben wir erzählt, dass die Pilzsaison läuft, aber auch die Grippesaison ist nicht mehr weit. Mit der echten, der Influenza, ist ja nicht zu spaßen. Hohes Fieber, Schüttelfrost, Husten. Selbst gesunde Menschen brauchen im Schnitt mindestens 2 Wochen, bis es ihnen wieder besser geht. Also an sich gesunde Menschen, ne? Drumherum quasi. Für geschwächte Vorerkrankte oder Ältere kann es richtig gefährlich werden.
1: Davon sterben auch in manchen Jahren über 25.000 Menschen und viele müssen auch ärztlich behandelt werden oder auch ins Krankenhaus.
2: Sagt Cornelius Rau vom Robert-Koch-Institut. Dort beobachtet der Kinderarzt mit seinem Team die Impfquoten in Deutschland. Und die sind aus Sicht der Ständigen Impfkommission und mehrerer Krankenkassen viel zu niedrig. Gerade bei den über 60-Jährigen, denen die Grippeimpfung pauschal empfohlen wird. 90% der Grippetoten kamen aus dieser Altersgruppe. Aber nur rund ein Drittel lässt sich impfen. Und es werden jedes Jahr weniger.
1: Wir hatten zwischendurch mal einen Anstieg während der Covid-19-Pandemie und sind aber jetzt leider wieder runtergegangen mit der Impfquote und haben im Moment schon die niedrigste Impfquote seit 17 Jahren. Und unser Eindruck ist, und das wissen wir auch, dass vielen Menschen, für die die Grippeimpfung empfohlen wird, das eigene Risiko, an der Grippe zu erkranken, unterschätzen.
2: Ähnlich niedrig sind die Zahlen bei Menschen mit chronischen Erkrankungen wie Asthma, Diabetes oder Herz-Kreislauf-Erkrankungen. Obwohl ihnen dringend geraten wird, sich impfen zu lassen, tun dies nur 3 von 10. Die Ungeimpften gehen damit echte Risiken ein, sagt Rau. Auch schwangeren Frauen wird die Impfung empfohlen, denn auch bei ihnen kann die Grippe schwer verlaufen.
1: Das machen im Moment nur ungefähr 23% der Schwangeren. Dabei hat das wirklich große Vorteile, weil eine Grippe erhöht das Risiko für Schwangerschaftskomplikationen und umgekehrt schützen Antikörper, die in der Mutter gebildet werden, als Reaktion auf die Impfung auch das Kind.
2: Seit 2025 empfiehlt die Ständige Impfkommission den Grippeschutz auch für Menschen, die engen Kontakt zu Schweinen, Geflügel, Wildvögeln oder auch Robben haben. Das hat einen besonderen Grund. So soll nämlich verhindert werden, dass sich tierische und menschliche Grippeviren vermischen und so eine neue, gefährliche Variante bilden.
1: Weil es dann dazu kommen kann, dass diese Viren untereinander besonders krankmachende Eigenschaften austauschen können und dadurch neue Viren entstehen, die wiederum dann Epidemien oder auch eine Pandemie auslösen können.
2: Um die Impfbereitschaft insgesamt zu steigern, setzt das RKI auf noch bessere Aufklärung. Botschaft 1, die Impfstoffe seien gut verträglich. Botschaft 2, sie seien wirksam. Laut aktuellen Erhebungen senken sie das Infektionsrisiko um mehr als die Hälfte. Wer sich trotzdem ansteckt, habe meist einen milderen Verlauf oder vielleicht gar keine Symptome. Außerdem stellen die Wissenschaftler vom RKI auch klar, die Impfung könne keine Grippe auslösen. Das sei ein hartnäckiger Mythos. Cornelius Rau sieht unkomplizierte Angebote als einen wichtigen Baustein an, damit sich mehr Menschen impfen lassen.
1: Terminfreie Sprechstunden zum Beispiel. Oder Erinnerungssysteme, dass man aus der Praxis eine SMS bekommt, das Impfen in Apotheken oder in Betrieben, das steigert letztendlich auch die Impfquote.
2: Eine Quote, die sich je nach Bundesland stark unterscheidet. Schlusslicht ist Baden-Württemberg. Dort ließ sich zuletzt nur 1/5 der über 60-Jährigen impfen. Ganz vorne lag dagegen Sachsen-Anhalt mit 52%. Norddeutschland bewegt sich eher in der Mitte, so zwischen 43% und 45%, wobei Hamburg weiter hinten liegt. In den Arztpraxen und Apotheken werden jetzt die Impfstoffe für dieses Jahr bereitgestellt. Sie sind speziell auf die aktuell verbreiteten Grippestämme angepasst.
1: Die Spitze der Grippewelle ist meistens Anfang des Jahres, also so Anfang Januar. Und die Impfung braucht immer noch 1 bis 2 Wochen, bis sie die volle Wirkung entfaltet.
0: Cornelius Rau vom RKI im Beitrag von Jenny Witt. Er sagt, es lassen sich viel zu wenig Menschen gegen Grippe impfen. Hier ist Bremen 2.

Die New Yorkerin Robin McKell war das, durchaus schon verglichen worden mit Ella Fitzgerald oder der jungen Aretha Franklin. Und wir haben sie gerade gehört mit Gravity. Das ist der erste Song ihres 2016 erschienenen Albums The Looking Glass, Robin McKell.

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7: Teilweise sind jetzt 20 Grad erreicht. Wärmer wird es heute Nachmittag nicht mehr. Je südlicher Sie sich aufhalten, desto sonniger ist es. So kann man es zusammenfassen. An der Küste deswegen auch die meiste Bewölkung. Und heute Abend kann so an der

0: Nordsee und Richtung Ems schauerartiger Regen auftreten. Der Wind dazu im Binnenland überwiegend schwach, an der Küste mäßig aus südlicher bis südwestlicher Richtung. In der Nacht geht es dann runter bis auf 9 Grad. Morgen wohl kein Regen in Sicht bei maximal 18 Grad.
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0: Um kurz nach 3:30 A1 Hamburg Richtung Osnabrück zwischen Opusen, Bremen-Mahndorf und Arsten. 4 Kilometer stockender Verkehr und in der Gegenrichtung zwischen Dreieck Stur und Arsten ebenfalls 4 Kilometer stockender Verkehr. Und die Sperrung auf der B212 zwischen Nordenham und Ganderkesee hat auch noch Bestand. Ganz genau ist sie zwischen Buchholzberg und Stenum, die B212, gesperrt in beiden Richtungen. Grund ist ein Unfall.
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0: Ich freue mich, dass Sie dabei sind, und einer der berühmtesten Musiker der vergangenen 50 Jahre freut sich bestimmt auch. Den hören wir nämlich jetzt. Paul McCartney mit Hope of Deliverance.

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1: Kommt aus den USA heute. Beck Hansen war gerade mal 23, als er seinen Durchbruch schaffte. Anfang der 90er war das. Mittlerweile hat der Multiinstrumentalist und Sänger 7 Grammys gewonnen. Und jetzt gibt's was Neues.
2: Es ist wie eine Zeitreise, das neue Album von Beck. Während sich vielleicht der ein oder die andere wundert, was in den vergangenen 7 Jahren passiert ist, also seit sein Album Hyperspace und damit ein Dream-Psych-Pop-Rock-Werk, an dem unter anderem Pharrell Williams in großem Maß beteiligt war, veröffentlicht wurde, lässt der Blick in die Diskografie keine Verwunderung zu, wenn nun diese 12 neuen Songs traurig im Faux-Country-Stil von Ride Lonesome erklingen. Run till I'm empty. Becks Ruf, dass er großartigerweise Blues, Folk, Hip-Hop, Soul und Elektro ganz unverblümt zu etwas Neuem verrührt, steht für den Großteil seiner Karriere. Dieser Stil wird meist als der echte Beck gehandelt. Der Beck, der uns Hits wie Loser oder The New Pollution beschert hat. Dabei gerät allerdings die andere Seite aus dem Blickfeld.

Der als Sohn der bildenden Künstlerin Bibbe Hansen und dem Komponisten David Campbell in Los Angeles aufgewachsene Musiker hat als versierter Songschreiber ebenfalls Alben wie Sea Change rausgebracht und Gerüchten zufolge früher zwischen den Sets unterschiedlicher Bands Bühnen gestürmt und vor einem gebannten Publikum ein paar Songs auf der Akustikgitarre und der Mundharmonika gespielt.

Ride Lonesome knüpft also an genau diese Seite von Beck an und strebt nach etwas Einfachem, der höchsten Stufe der Vollendung, wie Beck selbst sagt. Seine neuen Songs vergleicht er zudem mit der Landschaft der Mojave-Wüste sowie einer Trance aus Klang und Emotion. Eine Beschreibung, für die sich vielleicht keine besseren Worte finden. Während beim ersten Hören die Songs stetig und unaufgeregt vor sich hin wabern und vor allem die Melancholie wie ein Schleier auf dem Album liegt, fallen einem in der Wiederholung die feinen Nuancen auf, die Beck in seiner Musik unterbringt. Zwischen reduzierter Akustikgitarre tauchen Klavier und auch Streicher auf, die der Einfachheit der Songs eine besondere Tiefe hinzufügen. Dass Beck mit Ride Lonesome keine neue, großartige musikalische Überraschung hervorbringt, ist kein Verlust. Im Gegenteil, passend zum Chaos der Welt und bevorstehenden Herbststürmen bringen die eher klassischen Amerikaner-Lieder Becks etwas Bekanntes und Verlässliches mit. Und bei aller Schwere zudem in den Lyrics den Optimismus wie das Vertrauen, dass nach schwierigen Phasen wieder andere Zeiten folgen. 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

Werde ich mir, glaube ich, mal komplett anhören. Laurina Schreder über das neue Album von Beck, Right Lonesome, heißt es. Jetzt Kitty Hoff auf Bremen 2.

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0: 9:09. Hier ist Bremen 2. Mir ist vor einigen Monaten mal auf Instagram ein Song ausgespielt worden über eine Bekannte. Der war wirklich fantastisch. Tolle Komposition, wunderbares Arrangement, super gesungen. Aber wie sich herausstellte, war es eine KI-Produktion. Auch den Typen, den Interpreten, gibt's gar nicht in echt. Wahnsinn, was mittlerweile möglich ist. Im Bereich Film ist das genauso. Und in Kalifornien gibt's einen Sender, bei dem gerade rund um die Uhr KI-generierte Inhalte laufen. Unsere USA-Korrespondentin Antje Sieb hat sich mal damit auseinandergesetzt.
1: Ich muss ehrlich gesagt ein bisschen gegen die Müdigkeit ankämpfen, während auf dem kostenfreien KI-Kanal die Serie Mythen und Legenden an mir vorbeiflimmert.
2: Myths and Legends.
1: Ein eintöniger Erzähler, kein Dialog, sich wiederholende Bilder, seltsame Schnitte. Es bewegt sich zwar was, aber das Ganze wirkt trotzdem wie eine schlechte Diashow über antike Heldensagen. In Kritiken zum erst kürzlich gestarteten KI-Kanal liest man häufig das Wort AI-Slop. Hinter den Inhalten steht Colin Petrie Norris von Fairground Entertainment. Dort können KI-Filmemacher ihre Werke einreichen und vielleicht werden sie gesendet. Die Urheber seien immer Menschen, betonte er in einem Gespräch mit Machine Cinema, einem Verbund von KI-Kreativen.
3: We do a lot of behind-the-scenes stuff. How did you make that?
4: Wir machen auch Behind-the-Scenes-Sachen. Wie hast du das gemacht? Was war deine Inspiration? Um zu zeigen, das ist ein neues Format, aber da stecken Kreative dahinter, auch wenn sie nicht wie bei TikTok vor der Kamera stehen.
3: Behind the camera, but the creators just the same.
1: Menschen schreiben die Prompts und bauen das Endprodukt zusammen, zu Zeichentrickfilmchen, Kurzkrimis oder einer Doku über Jack London.
5: Was an 18-year-old Jack London. He was a wayward hobo on the road at the time, but he would go on to become one of the world's most widely read authors. The greatest story Jack ever wrote might have been the
1: one. Auch die allerdings wenig überzeugend.
3: The fact that it democratizes it, so stories that could never be told before.
1: In Hollywood zweifeln viele daran, dass es für reine KI-Filme überhaupt ein Publikum gibt. Petrie Norris dagegen hofft darauf, dass KI langfristig neue Möglichkeiten erschließt. Sowas wie personalisiertes Fernsehen, wo das Programm direkt auf die Nutzer reagieren kann.

0: 4 Minuten vor 3. Rem 2 mit einer Eilmeldung von der A29 Ahlhorner Heide Richtung Oldenburg. Zwischen Ahlhorn und Großen Kneten liegt ein Plastikteil. Seien Sie vorsichtig bitte, wenn Sie unterwegs sind auf der A29 Ahlhorner Heide Richtung Oldenburg. Es liegt ein Plastikteil zwischen Ahlhorn und Großen Kneten.
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0: Kommt von Jens Schellers.
2: Die Angst war immer das bestimmende Gefühl in meinem Leben.
3: Caroline Wahl ist Schnellschreiberin und Bestsellerautorin.
2: Und nie habe ich gecheckt, dass diese Angst so scheiß unnötig ist, weil ich so scheißegal auf dieser Welt bin.
3: 3 Romane, 3 Millionen verkaufte Bücher. Im August ist ihr 4. erschienen.
2: Deswegen sollte ich mir doch zumindest mal die Berge anschauen.
3: 1999 Meter über dem Meer, heißt es.
2: Haben Dinge kaufen und Geld ausgeben noch eine ganz andere Bedeutung, wenn man sehr reich ist?
3: Ich, Erzählerin Samara, will reich werden und reist an einen idealen Ort für Hochstaplerinnen. St. Moritz. Dort legt sie eine steile Karriere als Fotokünstlerin hin, ist immer zur richtigen Zeit am richtigen Ort, bis ein schöner Mann mit eisblauen Augen ihren Weg kreuzt.
2: Um die 30, hellblondes, kurzes Haar, braun gebrannt, Bartstoppeln.
3: Caroline Wahl schreibt ihre 1999 Meter über dem Meer wie eine endlose Sprachnachricht. Ein Schelmenenroman über 368 Seiten. Damit kommt sie nach Bremen. Am Sonntag, dem 4. Oktober um 20 Uhr ins Kulturzentrum Schlachthof.
4: Jetzt noch das Gespräch mit Luca und dann kann ich hier weg.

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1: Mit Falco Puppe. Bundesregierung beschließt Aktionsplan gegen Sozialleistungsmissbrauch. Land Bremen hat nun eine eigene Antidiskriminierungsbeauftragte. Bremerhavens Magistrat ernennt Martin Güntner zum neuen Oberbürgermeister. Das Wetter am Nachmittag: Sonne, Wolken und meist trocken, am Abend dann teils nass, maximal 20 Grad. Das Bundeskabinett hat einen Aktionsplan gegen den Missbrauch von Sozialleistungen gebilligt. Vorgesehen sind auch Maßnahmen gegen die Ausbeutung von EU-Bürgern in Deutschland. Aus Berlin berichtet Philipp Eckstein.
2: Die Kommunen sollen mehr rechtliche Möglichkeiten bekommen, um gegen sogenannte Schrottimmobilien vorzugehen. Konkret geht es dabei um kriminelle Banden, die Menschen aus anderen EU-Staaten nach Deutschland locken, sie in solchen Immobilien unterbringen und dann Sozialleistungen und Miete kassieren. Hier sollen die Kommunen mehr Kontrollmöglichkeiten erhalten und neue Möglichkeiten, diese Schrottimmobilien zu kaufen oder im Extremfall auch zu enteignen. Der Plan von Bundesarbeitsministerin Baas und Bundesinnenminister Dobrindt sieht zudem vor, dass Behörden mehr Daten austauschen dürfen. So sollen sie Sozialleistungsmissbrauch schneller erkennen. Außerdem will die Bundesregierung sich in der Europäischen Union dafür einsetzen, dass die Möglichkeit für EU-Bürger, sich frei in Europa niederzulassen, nicht für den Missbrauch von Sozialleistungen genutzt wird.
1: Die Bundesregierung will die Bonpflicht abschaffen und ab 2028 digitale Belege vorschreiben. Das Kabinett billigte heute einen entsprechenden Gesetzentwurf von Finanzminister Lars Klingbeil. Aus Berlin dazu Jakob Mayer.
3: Die Abschaffung der Bonpflicht entlaste sowohl Bürgerinnen und Bürger als auch Unternehmen, erklärt Bundesfinanzminister Lars Klingbeil. Außerdem müssen Unternehmen mit einem Jahresumsatz von über 100.000 Euro ab 2028 auf elektronische Kassen umstellen. Mit digitalen Kassen würden alle Umsätze erfasst, so Klingbeil. Damit verhindere die Bundesregierung Steuerhinterziehung und schaffe faire Wettbewerbsbedingungen. In Deutschland gibt es noch über 100.000 sogenannte offene Ladenkassen ohne elektronische Aufzeichnungssysteme. Dabei müssen die Steuerpflichtigen ihre Aufzeichnungen eigenständig dokumentieren, was aufwendig und missbrauchsanfällig ist.
1: Das Land Bremen hat ab sofort eine eigene Antidiskriminierungsbeauftragte. Devrimsel Deniz Nergis ist am Vormittag von der bremischen Bürgerschaft in das Amt gewählt worden. Die Wunschkandidatin der Regierungskoalition bekam mit 47 von 85 Stimmen eine klare Mehrheit. Ursprünglich war Nergis' Wahl bereits im August geplant. In der geheimen Wahl bekam die Soziologin jedoch nicht genügend Stimmen von Rot-Grün-Rot und fiel somit durch. Der Bremerhavener Magistrat hat Martin Güntner zum neuen Oberbürgermeister ernannt. Vorausgegangen war ein politischer und juristischer Streit um das Auswahlverfahren für dieses Amt. Bisher war der SPD-Politiker Sozialdezernent der Stadt Bremerhaven. Aus der Regionalredaktion Buten umbindet Katharina Spätmann.
4: Er freue sich darauf, sein Amt anzutreten, sagte Martin Güntner nach seiner Ernennung zu Buten und Binnen. Er sieht viele Chancen für die Stadt. Neue Schulen und Kindergärten sollen gebaut werden. Die Stadt will in Straßen investieren, die Innenstadt entwickeln und das neue Werftquartier im Süden bauen. Güntner gesteht zu, dass die Haushaltslage der Stadt schwierig ist. Es sei die Aufgabe von Kommunalpolitik und Magistrat, den Spagat zwischen notwendigen Ausgaben und Sparanstrengungen hinzubekommen. Dabei sieht er auch das Land in der Pflicht. Bremerhaven dürfe nicht kaputt gespart werden. Güntner tritt sein Amt am 1. Oktober offiziell an.
1: Nach dem Brand auf der B6 in der Bremer Innenstadt sollen die Sanierungsarbeiten am kommenden Montag beginnen. Die Arbeiten an der Fahrbahn Richtung Delmenhorst sollen laut der zuständigen Autobahn GmbH 5 Tage dauern. Derzeit ist dort nur ein Fahrstreifen frei. Der Verkehr wird auch während der Sanierungsarbeiten durch die Baustelle geführt. Auf der B6 war vergangenen Freitag ein mit Heu beladener LKW in Brand geraten und hatte Fahrbahn und Brücke teilweise beschädigt. In Hamburg beraten seit heute mehr als 1000 Experten darüber, wie mit Extremwetter umgegangen werden kann. Durch die Folgen des Klimawandels kommen demnach extreme Hitze, Trockenheit und Starkregen immer häufiger vor. Aus Sicht des Deutschen Wetterdienstes ist der zurückliegende Sommer ein weiterer Beleg dafür. An fast allen Messstationen habe man neue Höchsttemperaturen registriert, so ein Vertreter des DWD. Bundesumweltminister Carsten Schneider sagte, bei Hitze sinke auch die deutsche Wirtschaftsleistung um rund 400 Millionen Euro täglich. Deshalb werde die Regierung bis zum nächsten Jahr einen Hitzeaktionsplan vorlegen, so der SPD-Politiker. Und das waren die Nachrichten mit Falco Puppe.
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5: 18 bis 20 Grad im Moment am Klimahaus in Bremerhaven, die 18 am Landesmuseum in Oldenburg, die 20 und dazwischen das Weserstadion hier in Bremen mit 19 Grad. Allen gemein ist, dass es überwiegend sonnig ist. Ein paar Wolken sind dabei, aber es ist trocken heute Nachmittag. Gegen Abend mehren sich die Wolken, vor allem an der Küste und Richtung Ems. Und da kann dann irgendwann im Laufe des heutigen Abends dann noch schauerartiger Regen runterkommen. Der Wind dazu aus Süd bis Südwest, im Binnenland meist schwach an der Küste, zunehmend mäßig. In der Nacht geht's runter bis auf 9 Grad, morgen ähnliche Werte wie heute und wohl kein Regen.
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5: 15 Uhr und gleich 6 Minuten. Vorsicht auf der A29 Ahlhorner Heide Richtung Oldenburg. Es liegt weiterhin ein Plastikteil zwischen Ahlhorn und Großen Kneten. A1 Hamburg Richtung Osnabrück zwischen Opusen, Bremen-Mahndorf und Arsten. 4 Kilometer stockender Verkehr. Und die gleiche Länge haben sie in der Gegenrichtung zwischen Dreieckstur und Bremen-Arsten. Die B212 Grüppenbürener Landstraße, Nordenham-Gandacke See ist das, ist immer noch gesperrt in beiden Richtungen nach einem Unfall zwischen Buchholzberg und Stenum. Und die B214, B61 Nienburg-Diepholz ist nach einem Unfall auch in beiden Richtungen gesperrt. Das ist zwischen Brünhausen und Sulingen-Dahlskamp.
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5: Guten Tag, Babylon Berlin als Online-Spiel. Die Einzelheiten erfahren Sie gleich hier bei uns.

0: Wer nicht mit der Zeit geht, geht mit der Zeit. Kennen Sie den Spruch? Auch wir öffentlich-rechtlichen Rundfunkanstalten funken ja nicht mehr nur. Wir posten auch und Internetseiten haben wir selbstverständlich auch schon lange. Aber wussten Sie, dass die ARD auch Online-Spiele anbietet? Selbst an mir, der ich in dem Laden arbeite, vorbeigegangen. Das Neueste heißt Eine Nacht im Mocha Efti. Und Jasmin Käser, die ist voll im Thema, denn sie ist Innovationsmanagerin beim SWR X-Lab. Ich habe vor der Sendung mit ihr gesprochen und sie zunächst gefragt. Das Ganze ist eine Ergänzung zur Erfolgsserie Babylon Berlin. Was kann man da genau erleben?
1: Genau, das Spiel wurde jetzt gelauncht und zwar findet man das auf der Plattform Steam. Dort kann man es kostenlos herunterladen und das Ganze kann man als Erweiterung zur beliebten Serie Babylon Berlin quasi entdecken. Alles dreht sich um das Mocha Efti. Das ist ein Club von damals. Man spielt eine junge Gerichtsreporterin in Berlin, also Ende der Weimarer Republik. Und nach einer verhängnisvollen Nacht in diesem legendären Mocha Efti befindet man sich bei Dr. Schmidt, den man auch aus der Serie kennt, in Therapie. Und unter Hypnose versucht er quasi, ja, die Erinnerung dieser Gerichtsreporterin an diese Nacht Stück für Stück zu rekonstruieren, um auch herauszufinden, was tatsächlich in dieser Nacht passiert ist und wem sie auch vertrauen kann.
0: Muss man sich mit Babylon Berlin auskennen, um das Spiel überhaupt begreifen zu können?
1: Nein, gar nicht. Zum Glück, alle unsere Spiele sind so konzipiert, dass man weder die Sendung oder den Film geschaut haben muss, um das Spiel zu spielen und andersrum, sondern man kann eigentlich sagen, dass es im Endeffekt um eine Weitererzählung der Story dann geht, aber eben im Digitalen.
0: Mhm. Optisch anders als so konventionelle Spiele, die kursieren und gefragt sind, eher künstlerisch, vielleicht sogar expressionistisch angehaucht, so wirkt es. Soll das vielleicht auch Gruppen ansprechen, die bislang gar nicht so viel mit Gaming zu tun haben, wie ich zum Beispiel?
1: Oh, das ist eine gute Frage. Nee, tatsächlich, also klar, wir freuen uns immer, wenn wir Leute auch außerhalb dessen ansprechen können, aber wir wollen bewusst auch GamerInnen ansprechen, vielleicht auch gerade GamerInnen, die so im Casual Game unterwegs sind in dem Genre oder im Narrative Adventure Game, denn das ist das ganze Spiel im Endeffekt auch, was das Genre so angeht. Und genau, wir haben hier mit einem Studio zusammengearbeitet, Paint Bucket Games, die auch dafür ihren Stil, sag ich mal, bekannt sind. Und das hat super eben auch zu Babylon Berlin gepasst. Und das Ganze konnte man daher gut verheiraten. Und ja, das ist ja auch schön, wenn ja auch das Visuelle, als auch, da kann ich auch sagen, bei Babylon lohnt sich auch sehr mal in diesen Soundtrack vom Game reinzuhören.
0: Mhm. Nun gibt es ja sicherlich Leute, die sagen, Mensch, die ARD muss doch tendenziell eher sparen, als noch zusätzlich Geld ausgeben. Wieso haben wir auch noch ein Online-Gaming-Angebot?
1: Ja, weil unser Auftrag natürlich auch ist, alle Altersgruppen zu erreichen. Und das Mediennutzungsverhalten hat sich einfach grundlegend geändert zum Teil. Und wir müssen einfach schauen, wo sind denn die jungen Leute? Wir wollen mit unseren Angeboten vor allem die 14- bis 49-Jährigen ansprechen. Und da müssen wir uns auch ehrlich in die Augen schauen und sagen, naja, die finden jetzt nicht mehr vorm TV statt, sondern im Digitalen. Und sei es in der Mediathek, aber auch eben ja im Bereich Gaming. Und Gaming ist so eine große Mediengattung, vor der wir einfach auch die Augen gar nicht verschließen können. Und so haben wir einfach nochmal andere und neue Möglichkeiten, tatsächlich mit den Leuten und vor allem auch neuen Leuten, neuen Zielgruppen in Kontakt zu treten und bei denen quasi in deren Mediennutzungsverhalten aufzutauchen und ihnen ein Angebot zu liefern in ihrer digitalen Welt, sage ich jetzt mal.
0: Und ich habe in diesem Gespräch ein neues Wort gelernt, Narrative Adventure Game. Eine Nacht im Mocha Efti gehört dazu, das neueste Spiel im ARD Gaming Portfolio. Das waren Einzelheiten dazu von Jasmin Käser, Innovationsmanagerin beim SWR X-Lab auf Bremen 2. Vielen Dank fürs Gespräch.
1: Vielen lieben Dank. 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

BIM2 am 23. September 2026, das heißt September, Oktober, November, Dezember, Januar, Februar, März, April, Mai, Juni, Juli. In 10 Monaten, etwas weniger als in 10 Monaten, treten Oasis tatsächlich wieder in Deutschland auf. Haben Sie ja sicherlich mitbekommen, dass die Brüder Liam und Noel Gallagher wieder freiwillig zur selben Zeit am selben Ort sind. Und am 2. und 3. Juli 2027 wird das die Allianz Arena in München sein. Und wie soeben bekannt wurde, gibt es aufgrund der enormen Nachfrage noch ein drittes Konzert Anfang Juli in der Allianz Arena, nämlich am 6. Juli. Sollten Sie also zu denen gehören, die da unbedingt hin wollen, dann hoffe ich, dass es ein himmlischer Abend wird. Jetzt gibt's Heavenly von Cigarettes After Sex auf Bremen 2.

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5: 20 Grad jetzt mittlerweile überwiegend und sonnig und bewölkt ist es, aber überwiegend freundlich heute Nachmittag. Auf jeden Fall ist kein Regen in Sicht. Heute Abend dann vielleicht irgendwann an der Küste und Richtung Ems schauerartiger Regen. Die Temperaturen gehen kommende Nacht runter bis auf 9 Grad. Morgen kein Niederschlag bei dann höchstens 18 Grad.
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5: Um gleich eine Minute nach 3:30. A1 Hamburg Richtung Osnabrück zwischen Opusen, Bremen-Mahndorf und Arsten. 4 Kilometer stockender Verkehr. A1 Osnabrück Richtung Bremen zwischen Dreieckstur und Bremen-Arsten. Auch 4 Kilometer stockender Verkehr. A27 Bremerhaven Richtung Bremen zwischen Hornlehe und Bremen-Sebaldsbrück. 5 Kilometer stockender Verkehr. Die B212 Grüppen-Bürener Landstraße ist zwischen Buchholzberg und Steenum immer noch nach einem Unfall in beiden Richtungen gesperrt. Nochmal eine Sperrung, beide Richtungen betroffen auf der B214 B61 Nienburg-Diepholz aufgrund eines Unfalls zwischen Brünhausen und Sulingen-Dahlskamp. Kommen Sie gut an.
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5: Und wie Sie gut durch die kalte Jahreszeit kommen in puncto Heizen, das erfahren Sie in wenigen Minuten bei uns.

0: Heute ist ja kalendarischer Herbstanfang und ich glaube, gestern war es, als ich für bestimmte Orte hier im Sendegebiet erzählt habe, dass es in der kommenden Nacht, also der, die jetzt hinter uns liegt, runtergehen kann bis auf 4 Grad. Die Frage ist, Heizung schon aktiviert?
1: Ich habe überlegt, meine Heizung gestern anzustellen, aber bisher habe ich es noch nicht gemacht, weil ich mir dachte, dass es ziemlich teuer ist und noch geht es mit Wärmflasche.
2: Je länger sie ausbleiben kann, umso besser natürlich.
3: Ich hatte auf jeden Fall auch schon in vergangenen Jahren Winter, wo ich gerne geheizt hätte und das dann nicht gemacht habe wegen dem Preisanstieg.
0: Ja, heftig. Kollegin Emma Schmidt aus der Regionalredaktion Bund und Binnen hat sich mal ein bisschen intensiver mit dem Thema Energie bzw. Heizkosten beschäftigt. Emma, wie sieht's denn dieses Jahr aus?
4: Ja, nehmen wir einmal eine vierköpfige Familie in einer Mietwohnung. Die bezahlen im Monat für Strom und Gas zwischen 215 und 265 Euro. Aber dabei wird es wohl nicht bleiben. Das sagt Claudia Kempfert vom Deutschen Institut für Wirtschaftsforschung, kurz DIW.
5: Die Heizsaison dürfte in diesem Winter sehr teuer werden, also deutlich teurer als im vergangenen Jahr.
4: Besonders extrem ist es beim Gas. Claudia Kempfert sagt, die Preise sind im Großhandel sehr hoch und dass das eben nach und nach auch bei den Verbraucherinnen und Verbrauchern ankommen wird, also bei uns.
0: Ja, das ist ja nichts, womit wir jetzt aktuell nicht gerechnet hätten, aber erzähl uns doch nochmal, wieso wir ausgerechnet jetzt so einen teuren Winter erwarten müssen.
4: Ja, das sind die Auswirkungen der internationalen Politik, die uns da turbulente Zeiten bescheren. Daher nochmal die Erinnerung daran, was alles passiert ist in den letzten Jahren. Der russische Angriffskrieg hat die Preise für Energieträger wie Öl und Gas schon steigen lassen. Ende Februar diesen Jahres dann haben die USA den Iran angegriffen, wie wir alle wissen. Damit man das mal ein bisschen einschätzen kann, zum Vergleich mal die Gaspreise für Neukunden aus den letzten Jahren. Im Sommer vor dem Ukraine-Krieg, also im August 2021, lag der Preis für eine Kilowattstunde bei um die 5 Cent. Den Höhepunkt hat der Preis dann im Herbst nach der russischen Vollinvasion erreicht, bei 40 Cent. Dann sind die Preise wieder gesunken. Vor dem Iran-Krieg lagen die bei etwas mehr als 8 Cent und gerade sind wir bei 12.
0: Gut, dass es noch schlimmer war in der Vergangenheit, ist natürlich nur ein schwacher Trost. Aktuell lässt sich konkret was zu den Preisen im vor uns stehenden Winter sagen?
4: Nein, also eine konkrete Zahl kann man da jetzt nicht sagen. Die SWB hier in Bremen will sich auch nicht festlegen, weil die Weltlage dafür einfach zu unklar sei. Laut Claudia Kempfert vom DIW hängen die Kosten auf der nächsten Nebenkostenabrechnung letztlich von 3 Faktoren ab.
5: Wie kalt der Winter wird, wie gut die Gasspeicher gefüllt sind und wie sich die geopolitische Lage und damit die Preise auf den internationalen Flüssiggas- und auch Energiemärkten entwickeln. Die Versorgungssicherheit ist derzeit gewährleistet. Aber Gas bleibt teuer und auch sehr krisenanfällig.
0: Emma, an den Preisen können wir letztlich nichts ändern, haben wir keinen Einfluss drauf. Aber was steht denn in unserer Macht?
4: Ja, Claudia Kempfert vom DIW sagt, es lohnt sich jetzt grundsätzlich Energie zu sparen und für die, die können, sich unabhängig zu machen von diesem Preisdruck. Also Strom von Erneuerbaren beziehen und für Hausbesitzerinnen und Hausbesitzer mit einer alten Heizung empfiehlt die Energieexpertin eine Wärmepumpe. Alle anderen können mal schauen, ob sie ihre Heizung mal entlüften müssen. Da geht teilweise auch einiges flöten, wenn statt dem heißen Wasser im Heizkörper nur noch Luft ist. Außerdem, wenn man die Heizung um nur 1 Grad niedriger einstellt, kann man im Schnitt 6% Heizenergie sparen. Immerhin.
0: Informationen von Emma Schmidt aus der Regionalredaktion Butten und Binnen waren das. Gehört auf Bremen 2.

Ich weiß noch, einer der größten musikalischen Erfolge während meiner Studienzeit in Hamburg war von der irischen Rockband The Cranberries der Song Zombie über den Nordirland-Konflikt. 1994 war das. 28 Wochen lang stand dieser Song auf Platz 1 an der Spitze der Charts in Deutschland. Zombie war auf dem Album No Need to Argue erschienen und dort auf diesem Album gab es aber einen anderen Titel, der das Album eröffnet hat und den hören wir uns jetzt im Folgenden an in den nächsten 4,5 Minuten. Hier sind The Cranberries mit Ode to My Family.

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1: Kommt im vorliegenden Fall vom Kollegen Florian Bentsch.
2: Am 8. Februar 2026 wäre Paula Modersohn-Becker 150 Jahre alt geworden. In nur 14 Schaffensjahren schuf sie 750 Gemälde und etwa 1000 Zeichnungen.
3: Es ist ein sonderliches Gefühl, wie all das bunte, anerzogene, geschauspielerte, das ich besaß, wegfällt. Und eine vibrierende Einfachheit entsteht.
2: Schreibt die 21-jährige Paula Becker, nachdem sie zum ersten Mal die Künstlerkolonie Worpswede besucht. Jetzt feiern die Worpsweder Museen den 150. Geburtstag der Jahrhundertkünstlerin mit einer Ausstellungsreihe, die sich über 4 Museen erstreckt.
3: Mir haben sich neue Perspektiven aufgetan, Ergänzungen und Erläuterungen zu dem Alten und ich fühle, dass es was wird.
2: Besucherinnen und Besucher der Worpsweder Museen erwartet eine spannende Fährte, der es zu folgen gilt. Das Leben und das Werk, die Inspirationen, die sie erhält und die sie gibt, in der Ausstellung Impuls Paula zum 150. Geburtstag von Paula Modersohn-Becker. Noch bis zum 1. November in den Worpsweder Museen.
1: Gleich ist es 4:04. Martin Busch geht. Katrin Krämer kommt bis zu den Nachrichten. Um 16 Uhr gibt's noch einen Song von den Villages. You Lucky One. Ihnen einen glücklichen Rest Mittwoch und gerne bis morgen. Tschüss.

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1: 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Bremer Appell fordert höhere Steuern auf große Vermögen. Bundesregierung will die Bonpflicht abschaffen. Bremerhavens Magistrat nennt Martin Günschner zum neuen Oberbürgermeister. Das Wetter am Nachmittag. Sonne, Wolken und meist trocken am Abend. Teils nass, maximal 20 Grad. Eine Gruppe um den früheren Bremer Bürgermeister Carsten Sieding fordert, Vermögen in Deutschland gerechter zu verteilen. Der SPD-Politiker ist einer von etwa 120 Menschen, die den sogenannten Bremer Appell unterzeichnet haben. Einzelheiten dazu aus der Regionalredaktion Buten und Binnen von Matthias Röss.
2: Vermögen in Deutschland sei ungleich verteilt, so die Gruppe. Sie fordert eine Steuer für Erbschaften und Schenkungen ab 5 Millionen Euro sowie die Wiedereinführung der Vermögenssteuer ab 10 Millionen Euro. Ohne Vermögens- und Erbschaftssteuern würden Bund und Ländern wichtige Einnahmen entgehen. Geld, das in Infrastruktur, Schulen, Sozialleistungen oder Klimaanpassung fließen könnte, heißt es. Unterschrieben haben Bremerinnen und Bremer aus Wissenschaft, Gewerkschaften und Politik. Zum Beispiel die grüne Ex-Sozialsenatorin Anja Stahmann, Ex-Innensenator Ulrich Meurer von der SPD oder der Wirtschaftswissenschaftler Rudolf Hickel. Prominente Unterstützer sind auch die Vorsitzende des Sozialverbands VdK Verena Bentele und der ehemalige SPD-Chef Norbert Walter-Borjans.
1: Das Bundeskabinett hat einen Aktionsplan gegen den Missbrauch von Sozialleistungen gebilligt. Vorgesehen sind auch Maßnahmen gegen die Ausbeutung von EU-Bürgern in Deutschland. Aus Berlin, Philipp Eckstein.
3: Die Kommunen sollen mehr rechtliche Möglichkeiten bekommen, um gegen sogenannte Schrottimmobilien vorzugehen. Konkret geht es dabei um kriminelle Banden, die Menschen aus anderen EU-Staaten nach Deutschland locken, sie in solchen Immobilien unterbringen und dann Sozialleistungen und Miete kassieren. Hier sollen die Kommunen mehr Kontrollmöglichkeiten erhalten und neue Möglichkeiten, diese Schrottimmobilien zu kaufen oder im Extremfall auch zu enteignen. Der Plan von Bundesarbeitsministerin Baas und Bundesinnenminister Dobrindt sieht zudem vor, dass Behörden mehr Daten austauschen dürfen. So sollen sie Sozialleistungsmissbrauch schneller erkennen. Außerdem will die Bundesregierung sich in der Europäischen Union dafür einsetzen, dass die Möglichkeit für EU-Bürger, sich frei in Europa niederzulassen, nicht für den Missbrauch von Sozialleistungen genutzt wird.
1: Die Bundesregierung will die Bonpflicht abschaffen und ab 2028 digitale Belege vorschreiben. Das Kabinett billigte heute einen entsprechenden Gesetzentwurf von Finanzminister Lars Klingbeil. Aus Berlin berichtet Jakob Mayer.
4: Die Abschaffung der Bonpflicht entlaste sowohl Bürgerinnen und Bürger als auch Unternehmen, erklärt Bundesfinanzminister Lars Klingbeil. Außerdem müssen Unternehmen mit einem Jahresumsatz von über 100.000 Euro ab 2028 auf elektronische Kassen umstellen. Mit digitalen Kassen würden alle Umsätze erfasst, so Klingbeil. Damit verhindere die Bundesregierung Steuerhinterziehung und schaffe faire Wettbewerbsbedingungen. In Deutschland gibt es noch über 100.000 sogenannte offene Ladenkassen ohne elektronische Aufzeichnungssysteme. Dabei müssen die Steuerpflichtigen ihre Aufzeichnungen eigenständig dokumentieren, was aufwendig und missbrauchsanfällig ist.
1: Das Land Bremen hat ab sofort eine eigene Antidiskriminierungsbeauftragte. Devrim Zell Deniz Nergis ist am Vormittag von der bremischen Bürgerschaft in das Amt gewählt worden. Die Wunschkandidatin der Regierungskoalition bekam mit 47 von 85 Stimmen eine klare Mehrheit. Ursprünglich war Nergis Wahl bereits im August geplant. In der geheimen Wahl bekam die Soziologin jedoch nicht genügend Stimmen von Rot-Grün-Rot und fiel somit durch. Der Bremerhavener Magistrat hat Martin Günschner zum neuen Oberbürgermeister ernannt. Vorausgegangen war ein politischer und juristischer Streit um das Auswahlverfahren für dieses Amt. Bisher war der SPD-Politiker Sozialdezernent der Stadt Bremerhaven. Aus der Regionalredaktion Buten und Binnen Katharina Spätmann.
5: Er freue sich darauf, sein Amt anzutreten, sagte Martin Günschner nach seiner Ernennung zu Buten und Binnen. Er sieht viele Chancen für die Stadt. Neue Schulen und Kindergärten sollen gebaut werden. Die Stadt will in Straßen investieren, die Innenstadt entwickeln und das neue Werftquartier im Süden bauen. Günschner gesteht zu, dass die Haushaltslage der Stadt schwierig ist. Es sei die Aufgabe von Kommunalpolitik und Magistrat, den Spagat zwischen notwendigen Ausgaben und Sparanstrengungen hinzubekommen. Dabei sieht er auch das Land in der Pflicht. Bremerhaven dürfe nicht kaputt gespart werden. Günschner tritt sein Amt am 1. Oktober offiziell an.
1: Nach dem Brand auf der B6 in der Bremer Innenstadt sollen die Sanierungsarbeiten am kommenden Montag beginnen. Die Arbeiten an der Fahrbahn Richtung Delmenhorst sollen laut der zuständigen Autobahn GmbH 5 Tage dauern. Derzeit ist dort nur ein Fahrstreifen frei. Der Verkehr wird auch während der Sanierungsarbeiten durch die Baustelle geführt. Auf der B6 war vergangenen Freitag ein mit Heu beladener LKW in Brand geraten und hatte die Fahrbahn und die Brücke teilweise beschädigt. Und das waren die Nachrichten mit Falco Huppe.
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6: Und da haben wir es, 20 Grad am Bremer Universum, 18 an der Alten Liebe in Cuxhaven und 20 am Staatstheater Oldenburg. Also ich muss schon sagen, ich mag meine Freundin Christina sehr, aber das nehme ich ihr jetzt ein bisschen übel. Tief Christina kommt am Abend nämlich mit dichten Wolkenschauern und Gewittern und das nach diesen doch eigentlich herbstlich so angenehmen Tagen. Der Wind, der wird dann mäßig bis frisch an der See auch stark wehen. Dabei sind im Binnenland auch starke Böen an der See bei Gewittern, Sturmböen möglich. Auch die Nacht dann regnerisch und gewittrig bei Tiefstwerten von 15 bis 9 Grad. Und morgen auch einige Schauer im Laufe des Nachmittags, soll es dann wieder überwiegend freundlich werden. Die Höchstwerte, die verhalten. Wir müssen uns dann mit 15 bis 18 Grad zufrieden geben. Der Wind, der bleibt tagsüber auch noch kräftig, flaut zum Abend hin dann aber ab.
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6: Vorsichtig bitte auf der A7 Hannover Richtung Hamburg zwischen Westenholz und Dreieck Walsrode. Hier befindet sich eine ungesicherte Unfallstelle. Vorsichtig bitte auch auf der A28 Leer Richtung Oldenburg zwischen Neunkruge und Oldenburg-Wechleu. Hier liegen Kennzeichen. Und eine Gefahrenmeldung für Bremen, Rimberti-Ring Richtung Ut-Bremen zwischen Rimberti-Straße und B6 Nordwestknoten. Auch hier liegen Gegenstände. A1 Hamburg Richtung Osnabrück zwischen Opusen, Bremen, Marndorf und Arsten. 4 Kilometer stockender Verkehr. Hier werden Sie 20 Minuten länger brauchen. A1 Osnabrück Richtung Bremen zwischen Dreieck Stur und Bremen, Arsten. 4 Kilometer stockender Verkehr vor der Baustelle. Und auch hier müssten Sie mehr Zeit einrechnen. Eine knappe halbe Stunde kann es wohl werden. A27 Bremerhaven Richtung Bremen zwischen Bremen-Horn-Lehe und Bremen-Sebaldsbrück. 5 Kilometer stockender Verkehr, eine halbe Stunde länger wird es wohl auch hier dauern. Und die B212 Grüppen-Bürener Landstraße Nordenham-Ganderkesee, die ist zwischen Buchholzberg und Stenum nach einem Unfall in beiden Richtungen gesperrt. Und die B214 B61 Nienburg-Diepholz ist zwischen Brünhausen und Sulingen-Dahlskampen ebenfalls nach einem Unfall in beiden Richtungen gesperrt.
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6: Ja, herzlich willkommen. Einmal durchatmen und los geht's mit Lake Street Dive. 7 Minuten nach 4 haben wir es.

Der Mittwochnachmittag auf Bremen 2. Denken wir uns doch mal in die nahe Zukunft. Heute in 3 Monaten ist nämlich, bitte jetzt nicht erschrecken, ein Tag vor Heiligabend. Hua, es wird schon dunkel sein, aber die Aussicht auf Plätzchen und Stollen könnte das Gemüt dafür wieder erhellen. Dagegen hat dieser Herbstanfangs-Mittwochnachmittag doch noch ganz schön viel Licht zu bieten, auch wenn hier gerade kein einziges Stück Süßgebäck in Sichtweite ist. Ich habe mich genau umgeschaut. Ist nicht. Dafür sind wir hellsichtig und richtig auf Empfang getuned. Wir werden zum Beispiel gleich mal Signale aus dem Kito in Fegesack auf die Antenne bekommen, um sie dann durch unsere Leitung in ihre Radios zu schicken. Und was vielleicht jetzt noch ein bisschen technisch klingt, wird gleich mit inhaltlich künstlerischem Sinn aufgeladen. Denn an dem altehrwürdigen Konzertort in Bremen-Nord wird heute, völlig witterungsunabhängig, eine australische Woman in Emotion zu erleben sein, wie Melody Poole knapp 4 Stunden vor Konzertbeginn sich einschwingt auf ihren Auftritt heute Abend. Das werden wir in circa 7 Minuten erfahren.

0: Der Mittwochnachmittag auf Bremen 2, 18 Minuten nach 4 haben wir es. Und nicht wundern, dass wir heute in unserer Bremen 2 Popkolumne am Mittwoch praktisch das Sendestudio verlassen werden. Dass Kollege Till Lorenzen mir heute mal nicht gegenüber Platz nimmt, das hat einen guten Grund. Im Kito in Bremen Fegesack, da findet zurzeit das Festival Women in Emotion statt. Und es wird ja von Bremen 2 nicht nur präsentiert, wir nehmen die Konzerte auch wieder auf. Und die sind am Samstagabend in der Sendung Sounds in Concert zu hören. Aber erstmal hallo Till ins Kito.
1: Hallo Katrin, zurück ins Studio.
0: Und das Kito, das ist ja so ein alter Speicher mit dicken Holzbalken und Böden und der bietet so eine richtig schöne und warme Atmosphäre, weiß jeder, ja, der schon mal da war. Ich kann mir vorstellen, dass die australische Musikerin Melody Poole sich da auch wohl fühlt. Du könntest das ja für uns jetzt mal fragen.
1: Das werde ich machen, denn Melody Poole sitzt mir gegenüber und erst einmal herzlich willkommen in Bremen. Welcome to Bremen, welcome to the Women in Emotion Festival.
2: Thank you so much, thanks for having me. So exciting.
1: So, es ist nicht das erste Mal, dass du in Bremen spielst, aber heute Abend im Kito, in diesem wunderschönen Ort mit dem vielen Holz und so weiter. Was sind so deine ersten Eindrücke von diesem Konzertsaal? So, it's not your first time playing in Bremen, but the first time in the Kito. So, what do you think of this place with all the wood and everything?
2: Oh my goodness, it's beautiful. And I just know it's going to sound beautiful as well. It feels so old and warm. Yeah.
1: You nailed it. Also ja, sie fühlt sich hier auf jeden Fall schon sehr wohl, weil sie das Gefühl hat, das ist einfach ein ganz toller, warmer Klang, der hier entsteht. Du bist auf Tour wieder mit deinem musikalischen wie Lebenspartner Chris. Wie ist das so, wenn man nicht nur ein Leben, sondern auch die Bühne teilt, also wenn man alles gemeinsam macht? You're on tour with someone very special, with your partner Chris. You're not doing just the music with him, but also sharing a life. So how is it like spending 24/7 all the time together?
2: It feels so normal, really. To us, we do it all the time. Yeah, I mean, we've been touring since before we got together. We were friends for 2 years. And then we got together 9 years ago and it just became a part of our lifestyle. It's actually the easiest to tour with him because it's just like being at home.
1: Also sie sagt, mit dem eigenen Lebenspartner zu touren, ihn als musikalischen Partner haben, fühlt sich einfach an, wie ständig zu Hause zu sein. Und sie haben schon 2 Jahre, bevor sie zusammengekommen sind, eben zusammen Musik gemacht. Und seit 9 Jahren teilen sie eben jetzt auch die Bühne. Dein aktuelles Album, das heißt Our Eternal Garden. Auf dem Album ist auch alles Mögliche an anderen Instrumenten zu hören. Jetzt müsst ihr das nur zu zweit machen. Und ich kann mich erinnern, letztes Jahr hast du im Litfaß in Bremen gespielt und ihr habt das sehr gut hinbekommen. Aber was ist das dennoch für eine Herausforderung, ein Album für die Bühne zu übersetzen? So on your latest record, Our Eternal Garden, you have all sorts of different instruments, not just 2 guitars and voices. And I remember the gig last year at the Litfaß in Bremen. So, but what kind of like, how difficult is it to kind of translate something from the studio to the stage?
2: For me, it feels more like we translate it from the stage or the way that it was kind of conceived to the studio. So it feels almost more fun and far away from how I originally wrote it when we have other players. So that record ends up being this like party of instruments that's different to how I actually wrote it. So coming back to stage and just playing it with Chris and us two, it's kind of just like stripping it back and going back to the way it was written, which feels kind of easy. It feels sort of more natural, I guess.
1: Also eigentlich sind alle Songs eben eh auf der Gitarre in ganz reduzierten Versionen entstanden und deswegen ist eigentlich die Version im Studio, im Tonstudio, die besondere andere Version gewesen, wo sie sich mal ausgetobt haben, aber dann zu zweit auf der Bühne zu sein, ist ganz, ganz normal und fühlt sich gut an. Du hast in deiner Karriere schon die Bühne mit ganz, ganz großen Bands geteilt und dann hast du aber gesagt, ich muss was ändern, ich muss wieder persönlicher werden. Du warst mit den Eagles zum Beispiel unterwegs und jetzt eher diese kleineren Orte. Hast du das Gefühl, dass du dich so jetzt viel besser auch mit dem Publikum irgendwie verbinden kannst? So, you shared the stage with massive bands like the Eagles, for example, but then at a certain point in your life you said, no, I have to stop this, I have to do it different. So, do you have the feeling like you can connect with the audience better now?
2: Yeah, actually, I think I do. I've never really thought about it like that. But I think when, I think at the time that I was touring with all the big bands, I was so disconnected from myself and I felt very disconnected from my own music. So it felt really hard to be on tour and really hard to do shows. Whereas now, the whole break I had from music helped reconnect me to why I started playing music in the first place. And so it feels easier to connect with an audience when you feel connected to what you're doing to show them. Yeah.
1: Also sie hatte wirklich diesen Moment, dass sie das Gefühl hatte, sie ist mit sich selbst gar nicht mehr richtig im Reinen, nicht mit sich selbst verbunden. Und da hat dann auch so eine große Bühne natürlich gar nicht geholfen. Sie hat eine Pause in der Musik gemacht und sich mit sich selbst wieder verbunden. Und jetzt kann sie mit der neuen Musik auch eben sich besser mit dem Publikum verbinden. Und darauf freuen wir uns heute Abend sehr. We're so much looking forward to your concert tonight and we wish you all the best and all the luck in the world and a wonderful audience tonight.
2: Oh, thank you so much. I'm so glad to be here. It's a real privilege. Yeah, thank you.
1: Katrin, du hörst, wir haben eine Musikerin, die sich wirklich auf den Auftritt freut und wir sind gespannt. Es wird ein schöner Konzertabend.
0: Ja, ich habe geschwelgt, auch in dem, was sie schon erzählt hat. Melody Pool im Women in Emotion Festival. Ein paar Karten gibt es ja auch noch an der Abendkasse für das Konzert heute Abend im Kito ab 20 Uhr. Unser Bremen 2 Redakteur Till Lorenzen ist schon vor Ort und hat für diese ersten Eindrücke gesorgt. Danke dir sehr, Till.
1: Sehr, sehr gerne.
0: Und von Melody Pools Stimme bekommen wir jetzt auch einen Eindruck. Wir hören Changin' von ihrem Album Our Eternal Garden hier auf Bremen 2.

0: Jamie Cullum auf Bremen 2.
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0: 16:30 haben wir es.
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0: Da haben wir es am Klimahaus in Bremerhaven, 19 Grad, am Rathaus in Sieke, 20 Grad, nicht 30. Da war der Wunsch, die Mutter des Gedankens. Und in Worpswede am Weiherberg 19 Grad, wobei 30 Grad jetzt für Ende September wäre bisschen viel, aber das, was jetzt kommt, ist auch nicht so richtig mein Geschmack, denn der Abend schaufelt dichte Wolkenschauer und Gewitter zu uns. Es wird sehr windig, auch die Nacht wird regnerisch und gewittrig, die Tiefstwerte 15 bis 9 Grad und der morgige Donnerstag, der beginnt auch mit einigen Schauern. Im Lauf des Nachmittags soll es dann aber wieder überwiegend freundlich werden, Höchstwerte 15 bis 18 Grad und der kräftige Wind, den wir tagsüber dann auch nochmal ertragen müssen, der flaut gegen Abend auch schon wieder ab.
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0: A1 Hamburg Richtung Osnabrück zwischen Opusen, Bremen, Marndorf und Arsten. 4 Kilometer stockender Verkehr. Hier wird 20 Minuten länger dauern. A1 Osnabrück Richtung Bremen zwischen Dreieck, Sturn, Bremen, Arsten. 4 Kilometer stockender Verkehr vor der Baustelle. Eine knappe halbe Stunde mehr Zeit müssten Sie hier einrechnen. A27 Bremerhaven Richtung Bremen zwischen Bremen-Hornlee und Bremen-Sebaldsbrück. 5 Kilometer stockender Verkehr, eine gute halbe Stunde mehr wird es auch hier brauchen, um die Strecke zu bewältigen. Und die B212 Grüppenbürener Landstraße Nordenham-Ganderkesee ist zwischen Buchholzberg und Stenum nach einem Unfall in beiden Richtungen gesperrt. Ebenfalls eine Sperrung nach einem Unfall auf der B214, B61 Nienburg-Diepholz zwischen Brünhausen und Sulingen-Dahlskamp.
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0: Ja, herzlich willkommen bei uns. Hat die Drogeriekette DM Chancen, Online-Medikamente zu vertreiben? Da gibt es Zweifel und darüber werden wir hier gleich berichten.

0: 6:30 und hier ist der Bremen 2 Verkehrsservice mit einer Meldung für die A29 Oldenburg Richtung Ahlhorner Heide. Im Dreieck Ahlhorner Heide in der Überleitung zur A1 Richtung Osnabrück befindet sich eine ungesicherte Unfallstelle. Drogerien, die haben sich im Laufe der Jahrzehnte wirklich sehr verändert. Während der Drogist früher mal im weißen Kittel hinter der Ladentheke stand, um Lippenstifte, Wattestäbchen oder Mottenkugeln zu verkaufen, sind Drogeriemärkte heute wahre Lifestyle-Anbieter. Vom Fotolabor bis zu Dekoartikeln findet man alles in den großen Märkten wie Rossmann oder DM. Und die Karlsruher Kette DM, die hat dann noch ein Angebot draufgelegt und über eine in Tschechien ansässige Tochtergesellschaft unter der Sparte DM Med rezeptfreie Medikamente im Online-Shop vertrieben. Dagegen hatte nun die Wettbewerbszentrale geklagt. Frage an den Kollegen vom Südwestrundfunk, Heiner Kunold. Was stört denn da die Wettbewerbshüter?
1: Nun, die Wettbewerbszentrale klagt, denn sie ist der Auffassung, eine solche Vermischung von Drogerie- und Apothekenangeboten sei unzulässig. Was zunächst einleuchtend klingt, nämlich die frei verkäuflichen Drogeriemarktartikel wie Pflaster oder Taschentücher sozusagen in einem Aufwasch mit Wundsalbe oder Nasenspray anzubieten, das ist in Deutschland verboten. Alles zusammen, einfach bestellt, so der Slogan von DM, ist am Ende vielleicht eben doch nicht so einfach. Im Präsenzhandel jedenfalls dürfen Drogeriemärkte in Deutschland eben keine apothekenpflichtigen Medikamente anbieten. Und dies gelte auch für den Onlinehandel, meint die Wettbewerbszentrale. Sie begründet das mit dem Schutz der Gesundheit der Kunden. Außerdem seien beispielsweise Kopfschmerztabletten eben keine normalen Handelsgüter, sondern unterlegen nach dem Apothekengesetz beim Verkauf einer besonderen Sorgfaltspflicht.
0: Aber nun ist ja der Onlinehandel sogar mit verschreibungspflichtigen Medikamenten in Deutschland seit 20 Jahren erlaubt. Wie passt das dann zusammen?
1: Genau so argumentiert DM selbst und auch das Gericht stellte die Frage nach dem besonderen Schutz der Apothekenkunden heute in der mündlichen Verhandlung eher in den Hintergrund. Vielmehr ging es den Richtern der Karlsruher Handelskammer beim Landgericht um die Frage, verstößt DM gegen das Wettbewerbsrecht, weil die Trennung von apothekenpflichtig und frei verkäuflich auf der Online-Seite von DM quasi aufgehoben wurde. Amüsant war, wie die Richter der Karlsruher Handelskammer dazu in laufender Verhandlung die DM-Internetseite besuchten und quasi online einkaufen gingen. Natürlich nur, um herauszufinden, ob diese Angebote tatsächlich deutlich genug voneinander getrennt werden, wie die Vertreter von DM immer wieder selbst beteuerten. Hinter allem steht natürlich auch die Frage, nutzt der Konzern hier vielleicht seine Marktmacht gegenüber niedergelassenen Apotheken in Deutschland doch zu sehr aus? Das muss das Karlsruher Landgericht nun klären.
0: Ja, und wie wird das Verfahren weitergehen?
1: Sein erstinstanzliches Urteil wird die Handelskammer des Karlsruher Landgerichts am 9. Dezember verkünden. Das letzte Wort wird das aber sicher nicht sein. Es gehe um einen hochumkämpften Markt, sagte der vorsitzende Richter schon zu Beginn der Verhandlung. Er geht davon aus, dass dieser Rechtsstreit durch die Instanzen gehen könnte und am Ende vom BGH entschieden werden muss.
0: Darf die DM-Drogeriekette online Medikamente vertreiben? Das wird juristisch entschieden. Die Hintergründe zum Verfahren kamen von Heiner Kunold, Reporter vom Südwestrundfunk hier auf Bremen 2.
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0: Sehr schön querflötig. Bedouin war das One Thing Right hier auf Bremen 2 um 16 Uhr und gleich 47 Minuten. Ja, es herbstelt schon ganz ordentlich, oder? Und der Abschied vom Sommer fällt vielen auch ganz schön schwer, obwohl wir uns nach diesem leichten Bibbern einer müden Sonne und dem kühlenden Wind im Sommer doch ziemlich gesehnt haben. Die extreme Hitze, wenn wir alleine an diese 4 Tage Ende Juni denken, hat wahrscheinlich doch viele zum Nachdenken gebracht. Außer Frage steht einfach das Klima. Das ist in keinem guten Zustand. Dazu gehören ja auch die starken Regenereignisse, die Überschwemmungen, heftigere Stürme. Und wie wir uns besser dagegen wappnen und dem vielleicht ja womöglich auch noch was entgegensetzen können, darum geht es zurzeit beim Extremwetterkongress in Hamburg. Rund 1000 Fachleute nehmen teil und die Kollegin Jenny Witt war heute auch dort.
1: Knapp 42 Grad in Sachsen-Anhalt, 39 Grad im Süden Hamburgs und beides schon im Juni. Solche Hitzerekorde seien aber nur die Spitze des Eisbergs, sagt Klimavorstand Tobias Fuchs vom Deutschen Wetterdienst heute Vormittag beim Kongress. Auch die mittlere Temperatur lag diesen Sommer um die 29 Grad, vergleichbar mit Mittelmeerländern wie Frankreich und Italien. Das sei eine extreme gesundheitliche Belastung, die zu vielen Hitzetoten geführt habe. 16.300 hat das Robert-Koch-Institut gezählt. Ein extremer Sommer, der laut Fuchs nicht der einzige bleiben wird.
2: Wir haben insbesondere eine Beschleunigung des Klimawandels. Dadurch steigen natürlich die Extreme. Was wir gerade in diesem Sommer jetzt erlebt haben, ist eben eine extrem frühe Hitzewelle. Wir hatten noch nie so eine Hitzewelle Ende Juni gehabt. Der extremste Sommer bisher war 2003. Da hatten wir die starke Hitzewelle im August. Und wir hatten seit März halt viel zu wenig Niederschlag gehabt. Und insgesamt von März bis August teilweise 30 und in der Südhälfte teilweise 50% zu wenig Niederschlag.
1: Der Meteorologe warnt vor Ressourcenproblemen in der Zukunft. Landwirte werden stärker bewässern müssen. Gerade dann, wenn auch mehr Trinkwasser gebraucht wird. Zudem steige in jedem heißen Sommer wieder die Waldbrandgefahr. Und der DWD erwartet auch zukünftig wieder Niedrigwasser in den Flüssen. Der Extremwetterkongress diene dazu, solches Wissen fürs Handeln zu nutzen, sagt Tagungsvorstand Frank Böttcher.
3: Die erste Aufgabe besteht darin, den Klimaschutz weiter voranzutreiben, die internationale Zusammenarbeit zu stärken, was unter den aktuellen Rahmenbedingungen nicht einfach sein wird. Das zweite ist, wir müssen uns um die Klimaanpassung kümmern. Das ist unsere vorrangige Aufgabe. Es geht dabei um Katastrophenschutz, es geht um Bevölkerungsschutz, es geht um Daseinsvorsorge. Wir werden andere Pflanzen in unseren Wäldern erleben, wir werden andere Tiere sehen in unseren Regionen, wir werden auch andere Krankheitserreger bekommen. Darauf müssen wir uns einstellen.
1: Wie genau solche Klimaanpassung klappen kann, dazu tauschen sich in Hamburg rund 1000 Fachleute miteinander aus. Darunter Städteplaner, Küstenschützer, die Wasserwirtschaft und Vertreter der Immobilienbranche. Heute werden noch genauere Wettervorhersagemodelle vorgestellt. Andere Veranstaltungen drehen sich um kleinere, lokale Lösungen. Hamburg spricht von seinem Schwammstadtprojekt, also dem Ausbau von Flächen, die Starkregen auffangen können. Im Energiebereich geht es um Stromnetze, die auch von Extremwetter nicht lahmgelegt werden. Und morgen steht das Thema Gesundheit bei extremem Wetter auf der Agenda. Da geht es um den Schutz von Menschen in Pflegeheimen, um den Druck auf Krankenhäuser bei Hitzewellen und vieles mehr. Viele Teilnehmer hier fordern allerdings auch mehr entschlossenes Handeln seitens der Politik. Aus Berlin meldet sich der Bundesumweltminister Carsten Schneider heute per Videobotschaft. Wegen der parlamentarischen Sitzungswoche kann er nicht in Hamburg sein. Aber er schickt ein Versprechen.
4: Ich möchte, dass wir in Zukunft noch besser vorbereitet sind. Es ist daher unser Ziel, bis zum nächsten Jahr einen nationalen Hitzeaktionsplan zu erstellen. Aus vielen guten Ansätzen in Bund, Ländern und Kommunen wollen wir ein verlässliches System für ganz Deutschland aufbauen.
1: Auch die Wirtschaft sei betroffen. An jedem heißen Tag gehe die Wirtschaftsleistung um mehr als 400 Millionen Euro zurück. Dieser Sommer sei ein Weckruf gewesen, so Schneider. Und er wolle sich dafür einsetzen, die Klimaanpassung im Grundgesetz zu verankern. Denn dann könnten Bund und Länder besser gemeinsam daran arbeiten.
0: Das sind erste Erkenntnisse vom Extremwetterkongress in Hamburg. Der Bericht von Jenny Witt hier auf Bremen 2.

0: 4:05.
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1: Mit Falco Wuppe. Berlin zieht Bewerbung um Olympia zurück. Bremer Appell fordert höhere Steuern auf große Vermögen. Bremerhavens Magistrat ernennt Martin Günschner zum neuen Oberbürgermeister. Das Wetter am Abend, mehr Wolken und teils nass, Werte um 16 Grad. Das Land Berlin will nach RBB-Informationen seine Olympia-Bewerbung zurückziehen. Offiziell soll die Entscheidung morgen bekannt gegeben werden. Zuerst hatte der Tagesspiegel darüber berichtet. Aus Berlin dazu Kirsten Buchmann.
2: Berlin hatte zusammen mit Brandenburg, Sachsen und Mecklenburg-Vorpommern angestrebt, die Olympischen Spiele 2036, 2040 oder 2044 auszurichten. In Deutschland sind nun noch München sowie die Region Köln-Rhein-Ruhr im Rennen. Der Deutsche Olympische Sportbund, DOSB, will am Samstag in Baden-Baden über den nationalen Bewerber für die Spiele entscheiden. In Berlin lehnt die Siegerin der Abgeordnetenhauswahl, die Linke, Olympische Spiele ab. In einem Evaluierungsbericht einer DOSB-Expertenkommission erreichten München sowie Köln-Rhein-Ruhr bessere Ergebnisse als Berlin. Die internationale Entscheidung über den künftigen Austragungsort soll voraussichtlich 2029 fallen.
1: Das Bundeskabinett hat einen Aktionsplan gegen den Missbrauch von Sozialleistungen gebilligt. Unter den 30 Maßnahmen sind auch welche gegen die Ausbeutung von EU-Bürgern in Deutschland. Aus Berlin dazu Eva Huber.
3: Schlupflöcher schließen und klare Kante gegen Ausbeutung und Sozialbetrüger. Das ist für Bundesarbeitsministerin Bärbel Baas und Bundesinnenminister Alexander Dobrindt das Ziel des Aktionsplans gegen Sozialleistungsmissbrauch. Kriminelle Strukturen versuchten, sich den Sozialstaat zur Beute zu machen, sagt Dobrindt. Die Minister wollen das bekämpfen, unter anderem, indem sie den Austausch von Daten zwischen verschiedenen Behörden deutlich verbessern. Zum Beispiel zwischen den Sozialämtern und den Finanz-, Bau- und Ausländerbehörden. Auch gegen baufällige Häuser, sogenannte Schrottimmobilien, will die Bundesregierung vorgehen. Die werden teils von kriminellen Banden genutzt. Sie quartieren EU-Ausländer dort ein, zu teuren Mieten und damit diese dann Sozialleistungen beantragen.
1: Eine Gruppe um den früheren Bremer Bürgermeister Carsten Sieling fordert, Vermögen in Deutschland gerechter zu verteilen. Der SPD-Politiker ist einer von etwa 120 Menschen, die den sogenannten Bremer Appell unterzeichnet haben. Aus der Regionalredaktion Buten und Binnen Matthias Röhrs.
4: Vermögen in Deutschland sei ungleich verteilt, so die Gruppe. Sie fordert eine Steuer für Erbschaften und Schenkungen ab 5 Millionen Euro sowie die Wiedereinführung der Vermögenssteuer ab 10 Millionen Euro. Ohne Vermögens- und Erbschaftssteuern würden Bund und Ländern wichtige Einnahmen entgehen. Geld, das in Infrastruktur, Schulen, Sozialleistungen oder Klimaanpassung fließen könnte, heißt es. Unterschrieben haben Bremerinnen und Bremer aus Wissenschaft, Gewerkschaften und Politik. Zum Beispiel die grüne Ex-Sozialsenatorin Anja Stamann, Ex-Innensenator Ulrich Meurer von der SPD oder der Wirtschaftswissenschaftler Rudolf Hickel. Prominente Unterstützer sind auch die Vorsitzende des Sozialverbands VdK Verena Bentele und der ehemalige SPD-Chef Norbert Walter-Borjans.
1: Das Land Bremen hat ab sofort eine eigene Antidiskriminierungsbeauftragte. Devrimsel Denis Nergis ist am Vormittag von der bremischen Bürgerschaft in das Amt gewählt worden. Ursprünglich war Nergis' Wahl bereits im August geplant. In der geheimen Wahl bekam die Soziologin jedoch nicht genügend Stimmen von Rot-Grün-Rot und fiel somit durch. Der Bremerhavener Magistrat hat Martin Günschner zum neuen Oberbürgermeister ernannt. Vorausgegangen war ein politischer und juristischer Streit um das Auswahlverfahren für das Amt. Bisher war der SPD-Politiker Sozialdezernent der Stadt Bremerhaven. Aus der Regionalredaktion Buten und Binnen Katharina Spätmann.
5: Er freue sich darauf, sein Amt anzutreten, sagte Martin Günschner nach seiner Ernennung zu Buten und Binnen. Er sieht viele Chancen für die Stadt. Neue Schulen und Kindergärten sollen gebaut werden. Die Stadt will in Straßen investieren, die Innenstadt entwickeln und das neue Werftquartier im Süden bauen. Günschner gesteht zu, dass die Haushaltslage der Stadt schwierig ist. Es sei die Aufgabe von Kommunalpolitik und Magistrat, den Spagat zwischen notwendigen Ausgaben und Sparanstrengungen hinzubekommen. Dabei sieht er auch das Land in der Pflicht. Bremerhaven dürfe nicht kaputt gespart werden. Günschner tritt sein Amt am 1. Oktober offiziell an.
1: Der Bund unterstützt die Sanierung von Bad 1 in Bremerhaven mit 3 Millionen Euro. Das hat der Haushaltsausschuss des Bundestages beschlossen. Nach Angaben des Bremerhavener Abgeordneten Uwe Schmidt soll das Geld in den ersten Bauabschnitt fließen. Der SPD-Politiker spricht von einem wichtigen Signal, besonders für Lea Heide. Bad 1 wurde zuletzt vor 25 Jahren saniert. Und das waren die Nachrichten mit Falco Puppe.
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3: 20 Grad aktuell am Bremer Marktplatz, 19 am Küstenmuseum in Wilhelmshaven und 20 auch am Pferdemuseum in Verden. Das, was jetzt noch sehr angenehmes, frühherbstliches Wetter ist, das kann sich jetzt ändern. Am Abend kommen nämlich Wolken, Schauer und Gewitter und ein sehr kräftiger, wohl auch zum Teil stark böiger Wind. In der Nacht bleibt es erstmal regnerisch und gewitterig bei Tiefstwerten von 15 bis 9 Grad. Und der morgige Donnerstag bringt uns auch noch ein paar Schauer. Im Laufe des Tages, vor allem des Nachmittags, soll sich alles wieder ein bisschen beruhigen. Höchstwerte 15 bis 18 Grad. Der Wind, der tagsüber noch kräftig weht, der flaut zum Abend hin dann ab.
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3: Vorsichtig bitte auf der A1 Bremen Richtung Osnabrück. Zwischen Opusen-Bremen, Marndorf und Arsten befindet sich eine ungesicherte Unfallstelle. A1 Hamburg Richtung Osnabrück. Zwischen Opusen-Bremen, Marndorf und Arsten 4 Kilometer stockender Verkehr. Hier werden Sie eine knappe halbe Stunde länger brauchen. Und A1 Osnabrück Richtung Bremen zwischen Dreieck Stur und Bremen-Arsten. Ebenfalls 4 Kilometer stockender Verkehr hier vor der Baustelle. Und auch hier wird es eine halbe Stunde länger dauern. Ebenfalls eine halbe Stunde mehr Zeit einrechnen sollten Sie, wenn Sie auf der A27 Bremerhaven Richtung Bremen unterwegs sind. Denn zwischen Bremen-Horn-Lehe und Bremen-Sebersbrück stockt der Verkehr auf einer Länge von 5 Kilometern. Und die A29 Oldenburg Richtung Wilhelmshaven. Die wird zwischen Oldenburg-Umstede und Kreuz-Oldenburg-Nord wegen einer Nachtbaustelle von 19 Uhr an bis morgen früh 5 Uhr gesperrt sein.
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3: Ja, herzlich willkommen bei uns. Ein Appell an mehr oder für mehr soziale Gerechtigkeit beschäftigt uns gleich. Der Appell kommt nämlich aus Bremen und wir sprechen mit einem der Initiatoren, mit dem ehemaligen Bremer

0: Der Mittwochnachmittag auf Bremen 2, 10 Minuten nach 5. Im Frühjahr gab es die Ergebnisse einer Infratest-DiMAP-Umfrage im Auftrag der ARD. 81%, also 4 von 5 Bürgern, waren demnach die Meinung, dass der wirtschaftliche Wohlstand im Land ungerecht verteilt sei. Insofern trifft der Bremer Appell, der heute veröffentlicht wurde, einen Nerv. Eine Initiative, die sich an die Bundesregierung und die Regierungen der Länder richtet und die von vielen Bremer Unterstützern aus Politik, Wissenschaft, Kultur und Gesellschaft auch unterzeichnet wurde. Und wir sprechen mit einem der Initiatoren, mit Bremens ehemaligem SPD-Bürgermeister Carsten Sieling. Hallo Herr Sieling.
1: Hallo Frau Krämer.
0: Was war denn eigentlich der Grund dafür, zu diesem Zeitpunkt an die Öffentlichkeit zu gehen?
1: Na, der Grund ist, dass wir eine Gerechtigkeitsdebatte im Land haben. Das haben, glaube ich, auch die Ergebnisse der Wahlen und alles, was danach gekommen ist, gezeigt. Das haben wir natürlich ein bisschen vorhergesehen. Aber wir sehen vor allem, dass in der Tat diese Frage, die in der Bevölkerung eine breite Unterstützung hat, jetzt endlich auf die politische Ebene gebracht werden muss. Und da reichen nicht die Parteitagsbeschlüsse, die es hier und da gibt, aber die immer nur Papier bleiben. Wir glauben, dass wir die Menschen mobilisieren müssen.
0: Ja, aber apropos Papier, da stehen zwei konkrete Forderungen, die Einführung der Erbschaftssteuer und Verschenkung ab 5 Millionen Euro sowie die Wiedereinführung der Vermögenssteuer für Vermögen ab 10 Millionen Euro. Das Problem hierbei, die erfolgreichen Mittelständler, die im Land für Arbeitsplätze sorgen, die würden wahrscheinlich die Folgen am ehesten tragen, weil die, anders als die Superreichen, ihren Wohnsitz nicht mal eben in ein anderes Land wie die Schweiz verlagern können. Ist das also wirklich die Lösung, um am Ende dann soziale Gerechtigkeit zu schaffen?
1: Na, also einmal bin ich der Auffassung und sind wir als Initiatoren auch der Auffassung, dass man in der Tat bei den ganz hohen Bereichen also das darauf ausrichten muss. Und der entscheidende Punkt aber ist, diese Geschichte, dass die Unternehmen getroffen werden, ist ja nicht ganz wahr, weil es wird nur das Privatvermögen derer, die zu besteuern sind, herangezogen, nicht das betriebliche Vermögen. Und von daher sind wir sehr sicher, dass man das so ausgestalten kann, dass es nicht die Wirtschaft schwächt, sondern im Gegenteil Geld mobilisiert, was für Infrastruktur, Forschung und wirtschaftliche Entwicklung eingesetzt werden kann.
0: Was glauben Sie denn, inwiefern das Ganze auch über Bremens Grenzen hinaus gehört wird? Wir haben ja eine Beteiligung der SPD an der Bundesregierung, aber die konnte sich mit solchen Forderungen ja schon nicht durchsetzen.
1: Nun, es gibt in der Tat in der SPD, aber auch ja bei anderen Parteien entsprechende Beschlüsse. Und es gibt ja selbst bei CDU, CSU ein wenig Bewegung. Und auch der Bundeskanzler hat ja nun oft scheinbar erkannt, dass Deutschland ein Gerechtigkeitsproblem hat. Deshalb muss diese Frage jetzt angegangen werden. Im Übrigen erwarten wir in den nächsten Wochen oder Monaten ein Bundesverfassungsgerichtsurteil zu der ungerechten und wirklich schlechten Erbschaftssteuer. Regelung, die wir in Deutschland haben. Und auch das wird Dynamik bringen. Und dann muss man das nutzen und endlich was ändern und Gerechtigkeit herstellen.
0: Ja, so ein Appell ist eine feine Sache und es haben ja schon über 100 Menschen unterzeichnet. Damit es am Ende nicht verhallt oder bei diesem Papier, bei diesem Anfang bleibt, werden Sie da nochmal nachlegen?
1: Ja, auf jeden Fall. Wir werden jetzt sehr aktiv sammeln, auch schon, es ist jetzt schon im Internet und man kann sich schon eintragen. Am Samstag werden in ganz Deutschland große Demonstrationen stattfinden gegen all das, was an Sozialkürzungen von der Bundesregierung ja leider geplant ist. Und auch da wird gesammelt werden. Ich gehe davon aus, dass wir richtig was zustande kriegen. Und Anfang November wollen wir dann mit einer Veranstaltung auch nochmal in der Öffentlichkeit nachlegen.
0: Also sich richtig Gehör verschaffen. Über den Bremer Appell für Vermögensgerechtigkeit habe ich mit einem der Initiatoren, mit Bremens ehemaligem SPD-Bürgermeister Carsten Sieling gesprochen. Herzlichen Dank für diese Ausführung hier auf Bremen 2, Herr Sieling.
1: Sehr gerne. Schönen Nachmittag.

Die Mighty Oaks hier auf Bremen 2 um gleich 18 nach 5 und wir haben eine Gefahrenmeldung für Sie. Vorsichtig bitte auf der A29 Wilhelmshaven Richtung Oldenburg. Zwischen Farel-Obenstroh und Jaderberg befindet sich eine ungesicherte Unfallstelle und es steht ein defektes Fahrzeug auf der Fahrbahn.

0: Bremen 2, 8:08 wird es per Haftbefehl gesucht und trotzdem weiterhin Bürgergeld beziehen. Das soll ja eigentlich nicht passieren, passiert aber in viel zu vielen Fällen. Das liegt daran, dass die Behörden schlecht oder gar nicht zusammenarbeiten. Dann wird dem Missbrauch von Sozialleistungen Tür und Tor geöffnet. Die Bundesregierung will nun endlich den offenen Toren und Türen Riegel vorschieben, damit staatliche Leistungen eben nicht weiter in falschen Kanälen landen. Und heute hat das Bundeskabinett ein Aktionsplan auf den Weg gebracht, der die entsprechenden Maßnahmen erleichtern soll. Dagmar Pepping sagt, was dann Sache werden soll.
1: Eigentlich wollte Arbeits- und Sozialministerin Bärbel Baas den Aktionsplan gegen Sozialmissbrauch zusammen mit Innenminister Alexander Dobrindt vorstellen. Aber die SPD-Politikerin musste kurzfristig aus familiären Gründen sämtliche Termine absagen. Als Vertreterin stellte Staatssekretärin Leonie Gebers, die oberste Beamtin im Ministerium von Baas, den Plan vor. Deutschland brauche Arbeitskräfte aus anderen EU-Staaten und werde auch weiter um sie werben, so Gebers.
2: Was aber nicht geht, ist, dass dieses Recht auf Freizügigkeit ausgenutzt wird. Und das ist leider ein Problem geworden, das deutschlandweit in Kommunen auftritt.
1: CSU-Innenminister Dobrindt formulierte es so:
3: Kriminelle Strukturen versuchen sich, den Sozialstaat zur Beute zu machen. Darauf geben wir die Antwort mit dem Aktionsplan mit klarer Kante gegen Sozialbetrüger und organisierte Kriminalität.
1: Seit Jahren bringen Banden Bürger aus ärmeren EU-Staaten wie Bulgarien und Rumänien nach Deutschland. Sie beschäftigen diese Menschen zum Schein oder nur für ganz wenige Stunden und die hergelockten EU-Bürger beantragen hier aufstockende Sozialleistungen, wie die Grundsicherung, das frühere Bürgergeld. Viele dieser Menschen wohnen in sogenannten Schrottimmobilien, heruntergekommenen Häusern und Wohnungen, für die Vermieter überhöhte Mieten verlangen, bezahlt vom Jobcenter. Betroffen sind insbesondere Kommunen im Ruhrgebiet. Ein Geschäftsmodell für die organisierte Kriminalität, betont der Innenminister.
3: Bei Kontrollen, die durchgeführt worden sind von den Ländern, konnte man solche Immobilien identifizieren, die ausschließlich mit Sozialbetrügern besetzt waren. Das sind Menschen, die entweder gar nicht existieren, sondern nur als Name existieren oder unter falschen Namen existieren oder einfach nur zu dem Grunde auch hierher gebracht worden sind, um Leistungen zu erschleichen.
1: Die Bundesregierung hat bereits Maßnahmen auf den Weg gebracht, damit die Kommunen besser gegen Schrottimmobilien vorgehen können. Als letzter Schritt sollen sogar Enteignungen möglich sein. Jobcenter erhalten Kenntnis von unbewohnbaren Wohnungen oder Scheinadressen und können die Mietkosten dann prüfen und die Zahlungen gegebenenfalls einstellen. Helfen beim Kampf gegen Sozialbetrug soll vor allem ein besserer Datenaustausch der Behörden.
2: Wichtig ist sicherlich der Datenaustausch zwischen Ausländerbehörden und Jobcentern, um Missbrauch und etwa auch Doppelzahlungen schneller aufzudecken,
1: sagt Leonie Gebers, die Staatssekretärin im Arbeits- und Sozialministerium. Zudem geht die Bundesagentur für Arbeit mit ihrem neuen zentralen Kompetenzzenter Leistungsmissbrauch mit 5 regionalen Zweigstellen gegen Missstände und Betrug vor. Außerdem will die Bundesregierung Arbeitgeber, die auf Schwarzarbeit setzen, stärker in Haftung nehmen. Ebenfalls Teil des Aktionsplanes: Personen, die per Haftbefehl gesucht werden, sollen künftig keine Leistungen mehr erhalten. Das betrifft insbesondere rechtskräftig verurteilte Straftäter, die sich dem Haftantritt entziehen.
3: Bisher ist die Situation so, dass die Sozialleistungen einfach weiter bezahlt werden. Zu Recht gibt es da eine große Empörung auch über diese Situation. Wir stellen dies ab.
1: Innenminister Dobrindt und die Regierung wollen Tempo machen. Die beschlossenen Maßnahmen des Aktionsplanes sollen bis Ende des Jahres umgesetzt werden, lautet das Ziel.
0: Informationen über den Aktionsplan gegen Sozialmissbrauch der Bundesregierung. Und denen folgt nun Musik von Callaly Evans, Green Light.

0: Einen schönen guten Abend wünsche ich Ihnen.
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5: 5:30 haben wir es.
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5: Da ist in Bremerhaven am Historischen Museum noch 19 Grad. 19 sind es auch am Bahnhof in Ottersberg und 19 am Bahnhof in Hude. Es wird am Abend noch einen Wetterwechsel geben. Dann kommen Schauer und Gewitter, kräftiger Wind. Die Nacht bleibt regnerisch und gewittrig bei Tiefstwerten von 15 bis 9 Grad. Und die Regenschauer ziehen sich auch noch in den morgigen Donnerstag hinein. Im Laufe des Nachmittags soll es dann wieder freundlicher werden. Die Höchstwerte 15 bis 18 Grad und der tagsüber auch noch kräftig blasende Wind soll zum Abend hin dann auch wieder abflauen.
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5: Vorsichtig bitte auf der A29 Wilhelmshaven Richtung Oldenburg. Zwischen Farel-Obenstroh und Jaderberg befindet sich eine ungesicherte Unfallstelle und es steht ein defektes Fahrzeug auf der Fahrbahn. A1 Hamburg Richtung Osnabrück zwischen Ophusen, Bremen, Marndorf und Arsten. 4 Kilometer stockender Verkehr. Hier brauchen Sie 20 Minuten länger. Eine knappe halbe Stunde mehr wird es dauern, wenn Sie auf der A1 Osnabrück Richtung Bremen unterwegs sind und da zwischen Dreieck Stur und Bremen in Arsten, denn es gibt 4 Kilometer stockenden Verkehr vor der Baustelle. 5 Kilometer stockender Verkehr auf der A27. Bremerhaven Richtung Bremen zwischen Bremen-Hornlee und Bremen-Seewaldsbrück. Und die A29 Oldenburg Richtung Wilhelmshaven wird zwischen Oldenburg-Umstede und Kreuz Oldenburg-Nord wegen einer Nachtbaustelle von 19 Uhr bis morgen früh 5 Uhr gesperrt bleiben. Und hier haben wir noch eine Meldung für die Landstraße zwischen Ahlhorn und Farnhorn. Die ist nämlich auch nach einem Unfall gesperrt.
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5: Schönen guten Abend. Herzlich willkommen bei uns im Bremer Haushalt. Klaffen Riesenlücken, Krater geradezu. Und wie diese Lücken und Löcher gestopft werden sollen, das werden Sie hier gleich bei uns erfahren.

0: Decker war das hier auf Bremen. 8:02. So bitte nicht gleich vorschnell langweilig rufen, wenn ich sage Bremen, und zwar Stadt und Land Bremen, fehlt viel Geld. Soweit so bekannt, ich weiß. Wir wollen jetzt mal versuchen, sie aus der Lethargie zu reißen, in die man ja sofort verfällt, wenn man das hört. Denn die bremische Bürgerschaft hat am Nachmittag ihre Nachtragshaushalte auf den Weg gebracht. Und diese vornehme Aufgabe, uns wieder ein bisschen aufzuwecken, die fällt dem Kollegen Volkert Lenz aus der Regionalredaktion Buten und Binnen zu. Der hat die Debatte nämlich für uns verfolgt. Grüß dich, Volkert.
1: Moin, moin.
0: Wir wollen von dir nochmal wissen, was das genau für Finanzlöcher sind und wo die herkommen. Also wie viel fehlt denn eigentlich in welchen Etats?
1: Naja, wir reden hier über Nachschlag von immerhin 170 Millionen Euro allein im Land Bremen für dieses und das nächste Jahr. Auch die Stadt Bremen braucht nochmal rechnerisch 110 Millionen Euro. Wofür? Ein ordentlicher Batzen von 76 Millionen, der fällt schon dadurch an, dass das Bundesverfassungsgericht entschieden hat, dass übrigens nicht nur in Bremen Beamte über Jahre nicht angemessen bezahlt wurden. Das ist ein fetter Posten, muss man sagen, allein für diese Nachzahlung. Dann müssen zum Beispiel 12 Millionen Euro her, um die Ganztagsbetreuung in der Stadt Bremen sicherzustellen. Da hatte der Senat 165 zusätzliche Stellen beschlossen, aber noch nicht das Geld dafür besorgt. Das passiert jetzt im Nachgang. Und dann hilft das Land den beiden Städten Bremen und Bremerhaven mit größeren Summen, um Finanzlöcher zu stopfen. Da kommt einiges zusammen.
0: Und nun tun sich ja Finanzlöcher nicht einfach so auf. Woher kommen die Fehlbeträge? Nee.
1: Ja, ich habe es eben schon gesagt, eine ziemlich große Summe, das sind nämlich 120 Millionen Euro, sind eben dafür nötig, den bremischen Beamten diese gerichtlich angeordnete Soldnachzahlung zu geben. Das ist auf der einen Seite ein Einmaleffekt, muss man sagen. Auf der anderen Seite hatte Bremen das schon vorgesorgt und für dieses Urteil einiges beiseite gelegt, aber eben nicht genug. Und dann gab es auch einige Steuerrechtsänderungen durch den Bund, wo aber eben die Länder oder Kommunen dafür aufkommen müssen. Nehmen wir mal ein Beispiel, allein 6 Millionen Euro minus gehen auf die dauerhaft gesenkte Umsatzsteuer für Speisen in Restaurants und Imbissen zurück. Und dann sind Steuereinnahmen weggebrochen im Zusammenhang mit der Wirtschaftsflaute. Bei der Gewerbesteuer zum Beispiel 180 Millionen. Wo nicht so viel verdient wird, geht eben auch nicht so viel an den Staat. Und da ist ein dreistelliger Millionenbetrag für Bremen und Bremerhaven weggefallen.
0: Muss man denn trotzdem schlussfolgern, dass die Bremer Regierung nicht rechnen kann? Das wird die Opposition ihr sicher so um die Ohren gehauen haben heute, oder?
1: Ja, das haben sie. Aber fairerweise muss man sagen, Bremen hatte sich ja gewappnet, zum Beispiel für die Nachzahlung an Beamte, war aber überrascht, wie viel da am Ende fällig wird. Oder bestimmte Steuerverluste, die im Grunde der Bund zu verantworten hat, die konnten die Länder nicht abwehren. Nun hat Bremen einiges Geld zusammengekratzt, um die Löcher zu stopfen. Gespartes Geld für Zinszahlungen, mehr Einnahmen bei der Spielbankabgabe, geringere Ausgaben beim Deutschlandticket und, das darf man nicht vergessen, erklecklicher Sparbeitrag von jedem Ressort. Aber das reicht der Opposition naturgemäß alles nicht. Und so hat der CDU-Haushaltspolitiker Jens Eckhoff eine Etat-Ausstellung mit regelmäßigen Nachträgen. Ja, das findet er unseriös.
2: Als wir den Haushalt hier im Parlament im März verabschiedet haben, waren alle Fakten bekannt, aber man hat es nicht berücksichtigt. Die Steuerrechtsänderungen sind von Bund und Ländern vor dem Jahreswechsel beschlossen worden. Auch diese hätten bereits in den Haushalt 26 berücksichtigt werden können.
1: Und Tore Scheck von der FDP, der stört sich zum Beispiel vor allem daran, dass Teile der Summen durch Kredite aufgebracht werden sollen, selbst wenn das schuldenbremsenkonform sei.
3: Jedes neue Finanzloch einfach immer nur durch immer mehr neue Schulden zu stopfen, das wird auf Dauer nicht funktionieren. Das können wir uns perspektivisch auf Dauer hier in Bremen nicht leisten.
1: Ich glaube, man kann das zusammenfassen. Das Fazit der Opposition, der Nachtragshaushalt ist Mist.
0: Ja, und sind denn mit dem Nachschlag von heute dann alle Löcher gestopft oder kommt da noch was nach?
1: Naja, kaum hat der Bremer Senat ein Loch gestopft, da tut sich schon das nächste auf, könnte man sagen. Vor ein paar Tagen ist ja in der Sozialdeputation bekannt geworden, dass im Ressort bis Ende des Jahres wohl 28 Millionen Euro fehlen. Dann nochmal ein Fass ohne Boden, das ist die städtische Klinikgesellschaft Gesundheit Nord. Die produziert ja immer wieder Defizite, jetzt nochmal, auch als Folge der Krankenhausreform, muss man sagen, 20 Millionen Euro. Dann steht der Flughafen Bremen möglicherweise kurz vor einer Insolvenz, weil 13 Millionen Euro jährlich fehlen. Und all diese Summen, die sind in dem Nachtragshaushalt noch gar nicht drin, weil sie, man muss sagen, im Etat 2026 noch nicht in die Bücher kommen. Oder 14 Millionen Euro Ausfälle für Bremen durch den Tankrabatt der Bundesregierung, wie jetzt gestern bekannt wurde. Bremens Bürgermeister Andreas Bovenschulte übrigens, der sieht die Lage nicht ganz so düster, wie man da erwarten könnte. Heute Morgen hat er in einem Bremen 2-Interview gesagt, sagt, man dürfe ja nicht vergessen, was gerade an Investitionen nach Bremen fließt. Also 1,5 Milliarden Euro aus dem Verteidigungsetat für den Bremerhavener Hafen. Eine weitere 1 Milliarde Euro private Investitionen da obendrauf. Und dann sei die Bremer Wirtschaft, das sagt Bovenschulte, in den vergangenen Jahren ja im Gegensatz zum Bundestrend um mehr als 4% gewachsen. Also alles nicht so schlimm, zumindest wenn man dem Bürgermeister folgen will.
0: Tja, die bremische Bürgerschaft hat heute einen Nachtragshaushalt für dieses und fürs nächste Jahr angeschoben. Kollege Volkert Lenz hat das für uns eingeordnet hier auf Bremen 2. Volkert, danke dir sehr und noch einen schönen Abend.
1: Bitteschön.

0: First Aid Kit um 10 Minuten vor 6 und wir schauen schon mal darauf, was uns nach 18 Uhr erwartet. Die Gesprächszeit natürlich und dann wird Helene Bracht zu Gast sein. Sie war Schauspielerin und Regisseurin, hat sogar 10 Jahre lang ihre eigene Theatertruppe gehabt, aber dann hatte sie sowas wie eine handfeste Identitätskrise.
1: Ich habe mich immer ein bisschen gefühlt wie ein blinder Passagier auf diesem großen Theaterdampfer. Ich habe eigentlich gar kein Ticket. Und sicherlich hatte das was zu tun mit dieser Tatsache, dass ich eine Sehnsucht meiner Mutter einlösen wollte. Mhm. Dass ich ihr geträumtes, erträumtes, gewünschtes Leben versuchte zu leben.
0: Ja, und die Mutter spielte dann noch eine ganz große Rolle in ihrem Leben, denn im letzten Jahr wurde Helene Bracht 70. Sie hat dann ihr erstes Buch geschrieben und nun ist ihr zweites da. In Irma tanzt geht es auch um das Lebensende ihrer Mutter und mehr darüber dann nach 18 Uhr in der Gesprächszeit.

0: Seal war das. Und um 6:05 haben wir noch eine aktuelle Gefahrenmeldung für Sie. Vorsichtig bitte auf der A1 Osnabrück Richtung Bremen. Zwischen Bremen-Brinkum und dem Rastplatz Krummhörenskuhlen steht ein defekter LKW.
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0: Von Jens Schellers.
2: Annie Schwarz. Sie war die einzige Überlebende einer 12-köpfigen Sinti-Familie. 1933 entrissen die Nationalsozialisten sie ihrer Familie. 10 Jahre später wurde sie ins Vernichtungslager Auschwitz deportiert. Ihr 3-jähriger Bruder war zu diesem Zeitpunkt bereits ermordet worden. Ein gutes Jahr später hatte Annie Schwarz keine Familie mehr. Auch nach der NS-Diktatur lebte Annie Schwarz ein Leben in Angst. 2007 starb sie. Seit einigen Jahren heißt der Platz vor dem Bremer Kulturzentrum Schlachthof nun Familie Schwarzplatz. Sie wohnte direkt nebenan. Jetzt wäre Annie 100 geworden. Zu Annie Schwarz Geburtstag spielt das Bremerhavener Dardo-Balke-Ensemble ihre Lieblingslieder. Unterbrochen von Texten und Spielszenen, die an ihre Lebensgeschichte erinnern. Heute um 20 Uhr im Bremer Kulturzentrum Schlachthof.
0: Und bis 18 Uhr liefert Ron Sexsmith nun auch noch Musikalisches. Katrin Krämer wünscht Ihnen einen schönen Herbstanfangsabend.

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1: Mit Daniel Hasselbach, guten Abend. Bundesregierung beschließt Aktionsplan gegen Sozialleistungsmissbrauch. USA laden Putin zu G20-Gipfel ein. Berlin zieht Olympia-Bewerbung zurück. Das Wetter am Abend gibt's mehr Wolken. Richtung Nordsee kann es regnen bei 15 bis 17 Grad. Die Bundesregierung will den Missbrauch von Sozialleistungen eindämmen. Dazu hat das Bundeskabinett einen 10-Punkte-Aktionsplan beschlossen. Innenminister Alexander Dobrindt sagte, man zeige klare Kante gegen Missbrauch und Betrug, auch gegen kriminelle Strukturen, die sich den Staat zur Beute machten. Was der Plan vorsieht, dazu aus Berlin, Eva Huber.
2: Die Minister wollen das bekämpfen, unter anderem indem sie den Austausch von Daten zwischen verschiedenen Behörden deutlich verbessern. Zum Beispiel zwischen den Sozialämtern und den Finanz-, Bau- und Ausländerbehörden. Auch gegen baufällige Häuser, sogenannte Schrottimmobilien, will die Bundesregierung vorgehen. Die werden teils von kriminellen Banden genutzt. Sie quartieren EU-Ausländer dort ein, zu teuren Mieten und damit diese dann Sozialleistungen beantragen. Städte und Gemeinden sollen leichter Zutritt bekommen, Sanierungen anordnen und notfalls enteignen können. Der Aktionsplan umfasst mehr als 30 Maßnahmen, die jetzt Stück für Stück umgesetzt werden sollen bis zum Ende des Jahres.
1: Die USA haben den russischen Präsidenten Wladimir Putin zum G20-Gipfel im Dezember in Miami eingeladen. Das hat Außenminister Marco Rubio bekannt gegeben. Er sagte, er hoffe, Putin werde die Einladung annehmen. Man denke, dass dies eine gute Gelegenheit sei, damit Putin nicht nur mit US-Präsident Donald Trump, sondern auch mit anderen Staats- und Regierungschefs ins Gespräch kommen könne. Bei russischen Drohnenangriffen auf die ukrainische Hauptstadt Kiew sind mindestens 2 Menschen getötet worden, 22 weitere wurden verletzt. Florian Kellermann berichtet.
3: Seit gestern Nachmittag erschüttern immer weitere Detonationen Kiew. Russland greift die ukrainische Hauptstadt in immer neuen Wellen an, vor allem mit schnellen Drohnen, mit Jettriebwerken und viele zivile Ziele, Einkaufszentren, Bürogebäude, Tankstellen, Lagerhallen. Auch ein Objekt des Pharmaunternehmens Darnitsa wurde getroffen, ebenso das Rechenzentrum eines Internetanbieters. Besonders die Gegend um den Hauptbahnhof und die dortige Bahninfrastruktur sind im Visier der Angriffe. Die Bahn konnte deshalb ihre Fahrpläne auf vielen Strecken nicht einhalten.
1: In Hagen im Bremischen im Kreis Cuxhaven soll ein 54 Jahre alter Mann einen 32-Jährigen mit mehreren Messerstichen lebensgefährlich verletzt haben. Laut Polizei hatte es zwischen beiden Männern vorher wohl einen Streit gegeben. Der mutmaßliche Täter wurde festgenommen, er sitzt jetzt in U-Haft. Ihm wird versuchte Tötung vorgeworfen. Berlin will seine Bewerbung um Olympische Spiele zurückziehen, das berichten mehrere Medien. Am Wochenende will der Deutsche Olympische Sportbund über den Kandidaten entscheiden. Kerstin Buchmann.
4: Berlin hatte zusammen mit Brandenburg, Sachsen und Mecklenburg-Vorpommern angestrebt, die Olympischen Spiele 2036, 2040 oder 2044 auszurichten. In Deutschland sind nun noch München sowie die Region Köln-Rhein-Ruhr im Rennen. In Berlin lehnt die Siegerin der Abgeordnetenhauswahl, die Linke, Olympische Spiele ab. In einem Evaluierungsbericht einer DOSB-Expertenkommission erreichten München sowie Köln-Rhein-Ruhr bessere Ergebnisse als Berlin.
1: Das waren die Nachrichten mit Daniel Hasselbach.
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5: Aktuell haben wir fast überall 18 Grad im Sendegebiet, in Bremen an der Mühle in Oberneuland, am Ringelnatz-Museum in Cuxhaven und auch in Brake am Schifffahrtsmuseum Unterweser. Ja, wenn man so schaut im Moment, was die Vorhersage sagt über das herannahende Unwetter, dann kann man nur sagen, auf den ostfriesischen Inseln ist es schon soweit. Die Webcam an der Promenade auf Norderney, die zeigt schon dichte Regenschauer und das Ganze wird am späteren abends ab 21 Uhr auch über Bremen hinwegziehen. Dann ist von heftigen Schauern, auch Gewittern und stürmischen Böen die Rede. Das Ganze begleitet uns durch die Nacht und in den morgigen Donnerstag. Aber im Laufe des Nachmittags soll es dann schon wieder freundlicher werden. Höchstwerte dann 15 bis 18 Grad und der kräftige Wind, der uns tagsüber noch um die Nase weht, der wird zum Abend hin dann schon abgeebbt sein.
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5: Vorsichtig bitte auf der A1 Osnabrück Richtung Bremen. Zwischen Bremen-Brinkum und dem Rastplatz Krummhörens-Kuhlen steht ein defekter LKW. A1 Hamburg Richtung Osnabrück. Zwischen Opusen-Bremen-Mahndorf und Arsten 4 Kilometer stockender Verkehr. Hier brauchen Sie 20 Minuten länger. A1 Osnabrück Richtung Bremen. Zwischen Dreieck Sturm, Bremen-Arsten 4 Kilometer stockender Verkehr vor der Baustelle. Und hier wird es eine knappe halbe Stunde länger dauern. Die A29 Oldenburg Richtung Wilhelmshaven wird zwischen Oldenburg-Ohmstede und Kreuz Oldenburg-Nord wegen einer Nachtbaustelle von 19 Uhr bis morgen früh 5 Uhr gesperrt. Und noch eine Meldung für die Landstraße zwischen Ahlhorn und Farnhorn. Die ist nämlich nach einem Unfall gesperrt.
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6: Die Schriftstellerin Helene Bracht ist heute bei uns in der Gesprächszeit zu Gast, eine Frau, die sich in ihren Büchern schonungslos selbst analysiert. So schreibt sie in Das Lieben danach in ihrem ersten Buch über ihre Missbrauchserfahrung als Kind und was das mit ihr gemacht hat. Die Literaturkritikerin Elke Heidenreich sagt darüber, noch nie habe sie so erschütternd ehrlich von Vertrauensmissbrauch und weiblichem Begehren gelesen. Nun ist Helene Brachts neues Buch Irma tanzt im Hansa Verlag erschienen, in dem sie sich intensiv mit ihrer Mutter beschäftigt. Hallo Helene Bracht und herzlich willkommen in der Gesprächszeit.
7: Grüße Sie, Frau Hecht.
6: Erschütternde Ehrlichkeit, war das ein passendes Urteil? Ist das ein schönes Kompliment?
7: Naja, es ist die Frage, wie sich Erschütterung anfühlt von denen, die es aussprechen, würde ich mal sagen. Also wenn es sowas auslöst wie eigenes Wiederfinden von Erfahrungen, von denen ich vielleicht berichte, finde ich es völlig in Ordnung. Was ich nie wollte, ist erschrecken oder erschüttern in diesem etwas sensationellen Sinne. Das wollte ich nicht.
6: Ich habe gelesen, dass auch dieses Buch ist, genauso wie das zweite Buch, was jetzt erschienen ist, haben Sie am Meer geschrieben, ist auf Fuerteventura entstanden. Also das wäre jetzt für mich nicht so der erste Ort, wo ich denke, wahrscheinlich gehe ich mal hin und gehe so ganz in mich und schreibe. Was zeichnet die Insel für Sie aus?
7: Oh ja, ich brauche wirklich Weite zum Schreiben, in der Tat. Ich kann hier in Berlin in meinem Arbeitszimmer kann ich weiterschreiben, aber nicht anfangen. Und im Grunde kann ich auch mit Blick aufs Meer, was ich da wirklich habe, es ist auch so, wie ich es in Das Lieben danach beschrieben habe, ich schaue wirklich einfach über die Weite des Meeres. Und das brauche ich irgendwie zum Schreiben. Also ich war auch zwischendrin mal in Österreich am Wolfgangsee und habe da über den See geschaut und habe die Berge gesehen und das ist auch prima. Also ich brauche Weite und insofern passt das für mich total.
6: Mit Helene Bracht sprechen wir in der kommenden Stunde auf Bremen 2 über das Schreiben als Selbstanalyse, natürlich über Mütter und wir sprechen auch über sexuellen Missbrauch, dies als Hinweis auch an alle, die das Thema zu sehr belasten könnte. Und mein Name ist Maria Hecht.

0: Helene Bracht ist zu Gast in der Gesprächszeit. Sie haben sich in Ihrem Debüttext, also dem literarischen Essay »Das Lieben danach«, mit sehr schmerzhaften Erlebnissen auseinandergesetzt, die aufgeschrieben. Als junges Mädchen wurden Sie sexuell missbraucht vom Untermieter, einem Freund der Familie und auch Ihrem Nachhilfelehrer. Mhm. Das ging so vom 5. bis 8. Lebensjahr ungefähr. Mhm. Bis dann Ihre Mutter auch dahinter kam. Wieso sollte oder musste vielleicht sogar genau diese Erfahrung so das Thema Ihres allerersten Buches sein?
1: Ja, das ist ganz schwer für mich zu beantworten. Ich weiß das nicht so genau, wirklich nicht. Also es war sicher keine therapeutische Absicht im Sinne von, ich muss mir jetzt, bevor ich ins Gras beiße, das alles nochmal von der Seele schreiben. Das mit dem Schreiben ist so eine Sache. Ich schreibe wirklich schon lange. Ich habe auch in meiner Theaterzeit geschrieben und habe viel mit Sprache gearbeitet. Also das Schreiben ist mir vertraut. Und ich wollte im Grunde zu einem wichtigen Thema ein gutes Buch schreiben. Mhm. Und was liegt da näher, als bei sich selber zu gucken, weil es war schon klar, welche Form es haben würde. Also nichts Fiktionales, das habe ich mir gar nicht zugetraut. Was ich mir zugetraut habe, ist was Essayistisches. Das wusste ich, dass ich das kann. Und dann habe ich einfach mal versucht, am Strand entlang gehend, auf das Meer schauend, habe ich einfach mal geschaut, was kommt da? Also was scheint mir wichtig genug? Und kam auf die Frage, und das ist ja eigentlich die Frage des Buches, ich wollte etwas untersuchen, was aus dieser Erfahrung für mein weiteres Leben erwachsen ist. Und zwar gerade da, wo man es nicht in erster Instanz sieht. Mhm. Also es gibt ja durchaus Literatur zu Missbrauchsfolgen und so weiter und so fort, sind aber alles immer manifeste psychopathologische Kategorien, die dann aufgerufen werden. Und die treffen ganz gewiss bei mir in der Form nicht zu. Und ich wusste aber, dass etwas geschehen ist in diesem Moment. Das wusste ich immer. Und dass sich etwas geprägt hat, etwas geformt hat, was zu tun hat mit dem ganzen Bereich, wie ich Liebe, wie ich Sexualität lebte und lebe, wobei das noch eine Frage ist, wie ich Bindungen eingehe oder nicht eingehe, wie ich mich anvertraue oder nicht anvertraue, wie ich überhaupt mich auf jemanden einlassen kann oder nicht.
0: Sie haben lange Zeit diese Missbrauchserfahrung auch als ja so selber marginalisiert, also gar nicht so, also eher so abgeschüttelt, abgetan. Wann hat sich das verändert, dass Sie das rausgehoben haben aus diesem Wegdrücken oder als nicht so wichtig erachten?
1: Also das Wegdrücken und nicht so wichtig erachten ist natürlich auch ein Konglomerat aus unheimlich vielen Einflüssen. Und das hat sicherlich auch mit Verdrängung zu tun. Ganz einfach, ich wollte da nicht hinschauen. Da bin ich ja nicht alleine mit. Und das hat sich langsam entwickelt. Ja, man wird ja mit zunehmendem Alter auch, wenn man Glück hat, ein bisschen weiser. Und das ist zunehmend so geworden, dass ich da einfach innerlich mal hingeschaut habe. Und sagen wir es so, ich glaube, es hatte etwas damit zu tun, dass ich spürte, es geht dem Ende entgegen. So ist es ja nun einfach, wenn man alt wird. Und ich hatte den Eindruck, ich glaube, ich habe einfach eine Menge nicht leben können. Ich habe was versäumt. Ich konnte etwas nicht für mich erobern oder erleben.
0: Um vielleicht das ein bisschen zusammenzubinden, weil ich glaube, dass es auch ganz wichtig für unsere Zuhörer ist. Ihre Mutter ist dahinter gekommen, was dieser Untermieter war das gemacht hat. Der wurde dann auch rausgeschmissen, aber belangt wurde er nicht. Der wurde dann einfach entfernt und damit war dann diese Kiste erstmal so zugemacht.
1: Ganz genau, damit war die Kiste zugemacht. Er wurde weder belangt, noch wurde er angezeigt, noch weiß ich, wo er gelandet ist, noch weiß ich etwas über seine weiteren Geschicke. Der ist wirklich danach wie aus dem Leben herausgeschnitten gewesen und ich fiel in ein absolutes familiäres Schweigen, was für mich wirklich traumatisch war. Die eigentliche traumatische Erfahrung, die ich heute noch aufrufen kann, also an die ich innerlich rankomme, ist die Not danach. Also das Schweigen in der Familie, die bösen Blicke am Abendbrottisch, die Scham, die ich empfand, das Schuldgefühl, was ich empfand, etwas getan zu haben, was meine Eltern beide so ins Leid bringt, so bedrückt. Daran kann ich mich erinnern und habe auch heute noch ein lebendiges Gefühl von dieser Bedrückung, weil es auch angefüllt war von etwas, was in meinem Leben fehlte. Weil auch das ist ja ein Teil, über den gesprochen werden muss. Deswegen habe ich das ja auch so versucht, in diesem Buch herauszustellen, dass das, was er mir gab in meinem Kinderleben, war sehr viel. Der hat mich genährt mit Aufmerksamkeit, mit vielen wunderschönen Gesprächen, auch mit einer Form von liebevoller Zuwendung, die ich unglaublich genossen habe. Also außerhalb der Tatsache, dass er einfach ein sehr belesener Mensch war und unglaublich viele Gedichte wusste und mir ohne Ende Geschichten erzählt hat und wirklich vieles, was mir fehlte danach. Und ich hatte natürlich als Kind überhaupt keine Vorstellung davon, was das war. Ich hatte nur ein vages Gefühl von, etwas daran hat mir wehgetan, hat mir auch physisch wehgetan. Und etwas daran war irgendwie falsch. Das habe ich schon gespürt.
0: Und das ist natürlich schwierig, so ein Doppelbild schwer. Zu sehen.
1: Ja, das ist wie ein Kippbild.
0: Ja. Wann konnten Sie darüber sprechen? Es war ja dann auch mal Thema mit Ihrer Mutter sogar.
1: Ja. Also Gott sei Dank habe ich mit meiner Mutter, als ich dann in den 20ern war, habe ich mit meiner Mutter viel gesprochen. Also all die Jahre vor ihrem Tod, da kommen wir jetzt schon in die andere Phase rein. Und ich habe auch mit ihr einmal über den Missbrauch sprechen können. Und es ist auch das Wort dazu in die Welt gekommen, was im Übrigen für mich auch wichtig war. Wenn man das so wegsperrt, dann denkt man diesen Begriff auch nicht. Aber in dem Gespräch mit meiner Mutter war ich diejenige, die immer eher die Rationalere war. Und ich habe ihn einfach genannt, weil ich wusste, dass es so heißt. Aber ich habe ihn für mich nicht benutzt. Und insofern war es ein wichtiger Moment, auch ein Moment, in dem ich fühlte, wie hilflos meine Mutter damit war. Und wie sehr es ihr an die Nieren geht. Dass ich das habe durchleiden müssen damals und dass sie hat nicht anders reagieren können.
0: Aber immerhin, ne? Sie hat dafür gesorgt, dass dieser Mensch geht.
1: Ja, sofort.
0: Genau. Ja. Und das andere war wahrscheinlich auch einer großen Überforderung, logischerweise.
1: Eine komplette Überforderung, im Übrigen für beide. Also Sie dürfen nicht vergessen, das war ja Anfang der 60er Jahre und in einem katholischen Haushalt.
0: Ja.
1: Es war eine vollkommene Unfähigkeit, damit umzugehen.
0: Zumal Ihre Mutter ja auch sehr begeistert war von diesem Mann.
1: Ne? Oh ja, das kam noch dazu. Der war für sie ein ganz wichtiger Mensch. Also die hat ihn auf einen Sockel gehoben und sie hat viel Zeit auch mit ihm verbracht. Auch er hat mit ihr über Bücher gesprochen und ihr Gedichte ans Herz gelegt und so weiter und so fort. Und sie hat ihn bewundert.
0: Nun haben Sie sich ja in Ihrem ersten Buch sehr sichtbar gemacht. Das Lieben danach, es ist ja dann eigentlich, also ich sag mal, die ganze Liebesbiografie, also die ist ja davon sehr geprägt einfach. Und das ist ja der Weg, den wir mit Ihnen sozusagen in diesem Buch gehen.
1: Ja.
0: Deshalb ist es ja nicht nur, sage ich mal, diese reine Geschichte, sondern man kommt auch in diese, es klingt so blöde, ne, aber in diese Mikroverletzung, also nichts, was man sofort sehen würde sozusagen.
1: Ja, das ist schon richtig. Ja. Genau. Ich glaube, sage irgendwo in die feinen Gravuren der Seele. Also das, was man eben nicht auf den ersten Blick sieht.
0: Welche Reaktion gab es denn auf Ihr Buch? Wer hat sich da...
1: Oh, es gab viele Reaktionen auf das Buch. Es hat mich wahnsinnig gefreut. Das haben mir sehr, sehr viele Menschen geschrieben. Interessanterweise natürlich von vielen Betroffenen, Frauen wie Männern, Post bekommen oder Nachrichten bekommen, als auch, was für mich sehr interessant war, von Gefährten, LebensgefährtInnen, also sowohl Männern als auch Frauen, die wahnsinnig dankbar waren, weil sie sagten, jetzt verstehe ich, was irgendwie in unserer Intimität der Teil ist, den ich immer spüre, nicht erreichen zu können. Also es hat ihnen was erklärt und das hat mich wirklich sehr glücklich gemacht, weil das ist so viel mehr, als ich mir hätte erhoffen können, damit zu bewegen. Und ein 92-jähriger Mann schrieb mir, dass er durch das Lesen des Buches, wie er da dran gekommen ist, weiß ich nicht, hab mich auch gefreut, dass er jetzt durch alles, was ich schreibe, bis ich berichte, was ich darlege aus meinen intimen Erfahrungen, sehr sicher ist, dass seine verstorbene Frau von ihrem Vater missbraucht worden ist. Und erklärt mir, dass das kann, muss ich jetzt auch aus Personenschutz irgendwie mal lassen. Er wolle unglaublich gerne mal mit mir sprechen, weil er fühle sich so sehr schuldig, dass er das nicht gemerkt hat, dass er sie nicht ausreichend gefragt hat, dass er es nicht hat mit ihr teilen können. Und er stellt sich vor, dass er irgendwann, wenn er stirbt, sie wieder trifft, in den Arm nimmt und um Entschuldigung bittet. Und das kann er nur, nachdem er das Buch gelesen hat. Das hat mich verstanden.

0: Die Schriftstellerin Helene Bracht ist zu Gast. Wir wollen sie ein bisschen besser kennenlernen, weil Schriftstellerin, das haben Sie ja schon angedeutet, das sind Sie noch gar nicht lange. Also Irma Tanz ist jetzt das zweite Buch. Sie sind eine der wenigen Debütautorinnen Ende 60, Anfang 70, also ein recht neues, sicherlich Alleinstellungsmerkmal auch. Sie haben ja eigentlich schon davor auch geschrieben, jetzt war aber eben neu, dass Sie veröffentlicht haben. Wie sind Sie denn in Ihrer Kindheit oder Jugend ja zum Schreiben, zur Kunst gekommen? Welche Rolle spielten Bücher, Literatur oder auch Erzählungen?
1: Also ich, schon mal vorweg, ich gehöre wirklich nicht zu denjenigen, die aus einem Haushalt kommen, in dem eine Schrankwand voller Bücher stand. Mhm. Richtig gar nicht. Mhm. Also bei uns zu Hause gab es Reader's Digest. Und
0: ja, immerhin. Ja, auch Bücher.
1: So, immerhin. Aber eine Mutter, die wahnsinnig bildungshungrig war.
0: Ja.
1: Und das hat schon eine Menge für mich ausgemacht. Also ich habe schon durchaus auch gelesen als Kind und so, aber wirklich viel, viel weniger als viele, die ich kenne, die später in ihrem Leben mit Sprache viel zu tun hatten. Mhm. Also das hat sich für mich eigentlich erst alles im Erwachsenwerden ergeben. Tatsächlich war ich als Kind einige Jahre fast stumm, habe eigentlich fast gar nichts gesagt. Ich war unglaublich schlecht in der Schule. Ich war auch noch im Gymnasium schlecht in der Schule, obwohl ich da schon angefangen hatte zu sprechen wenigstens. Mhm. Und nach dieser Stummheitsphase wurde Sprache für mich von großer Bedeutung. Mhm. Ich habe auch schon mal gedacht, naja, vielleicht hängt das auch zusammen. Mhm. Also die Wiedereroberung des Sprechens und der Sprache war für mich so, dass ich großes Vergnügen hatte am Formulieren, am Hören von Sprache. Auch am Sprachenlernen. Also ich habe dann sehr schnell zum Beispiel Französisch und dann später Italienisch gelernt. Also es entwickelte sich dann eine große Liebe. Und im Gymnasium, in der Oberstufe, habe ich dann in den Quasselfächern, habe ich dann schon ordentlich gequasselt. Also so ungefähr lief das. Also es hatte wirklich gar nichts zu tun mit den klassischen Wegen der Bildung.
0: Sie haben dann Psychologie und Pädagogik studiert, nachdem das ja im Gymnasium dann alles noch wahrscheinlich einen ganz anderen Schwenk genommen hat.
1: Erstmal habe ich auf Lehramt studiert. Das war das Einzige, was möglich war mit meinem Notendurchschnitt damals.
0: Aha, okay. Ja.
1: Und das habe ich aber Gott sei Dank relativ früh gemerkt, dass das nichts für mich ist und bin dann weitergegangen. Es gab damals, war die Zeit der Lehrerschwemme, da hat man einiges dafür getan, damit die Leute nicht im Lehrerberuf landen. Und so bin ich in das Aufbaustudium gegangen sozusagen, Erwachsenenpädagogik und Psychologie. Und so kam ich im Grunde genommen dahin, wo ich auch eigentlich immer hin wollte. Ich wusste das schon sehr lange, dass ich ein Interesse hatte für Psychologie.
0: Aber dann gab es eben auch einen Abschnitt in Ihrem Leben, da war Schauspiel und Theater ganz groß. Sie waren Schauspielerin und auch als Regisseurin tätig.
1: Also zu der Lehramtkiste muss man noch dazu sagen, das habe ich eigentlich gemacht, weil meine beiden Eltern das nicht wollten.
0: Mhm.
1: Mein Vater wollte, dass ich das Geschäft übernehme und meine Mutter wollte dringend, dass ich Künstlerin werde.
0: Mhm.
1: Dann habe ich gesagt, Kinder, ihr könnt mich mal, ich mache jetzt was ganz anderes und zwar, was ihr beide nicht wollt, nämlich Lehramt. Aber dieser rebellische Impuls hatte sich dann auch schon verflüchtigt, als ich das erste Staatsexamen hatte und sodass ich mit dem, was dann kam, zumindest in die Richtung gegangen bin im Studium, in die ich wirklich wollte. Gleichwohl hing in mir diese ganze Zeit über die Sehnsucht meiner Mutter nach, also sie wollte ja, dass ich Künstlerin werde. Ich hatte es definitiv, habe gesagt, never ever. Und habe dann aber, als ich im Grunde genommen in dem Moment, als ich für mich klar hatte, ich kann das alles. Ich habe das gelernt, ich habe das studiert, ich habe sehr gut abgeschlossen am Ende und ich hatte auch eine Arbeit im psychosozialen Bereich sozusagen.
0: Ja, ja.
1: Tatsächlich auch in einer leitenden Position. Also ich habe, was ich machte, gekonnt und gut gemacht und mir selbst bewiesen.
0: Ja.
1: Und dann bin ich gesprungen und bin nach Berlin gezogen und habe eine Schauspielausbildung angefangen. Und von heute betrachtet würde ich mal sagen, es gab einen Auftrag von meiner Mutter, den ich habe einlösen wollen.
0: Mhm.
1: Ja, so, das so macht man manchmal biografische Sprünge. Ich glaube, ich bin da nicht ganz alleine mit.
0: Nein, das glaube ich auch nicht. Wie gesagt, Sie haben ja gerade schon das gehört ganz doll sozusagen zu ihrem Dasein hier auf der Erde dazu, vieles auch auszuprobieren. Was hat Sie dann angetrieben, jetzt nochmal diesen Lebensabschnitt nochmal neu reinzugehen und zu sagen, ich versuche es jetzt auch nochmal als Schriftstellerin, ich gehe in die Veröffentlichung, wo ja an

0: durchaus Talent habe zur Regie. Und bin dann gewechselt und habe dann 10 Jahre lang inszeniert. Mhm. Sowohl in Berlin mit eigener Kompanie als auch in Stadt- und Landestheatern. Und das hin wiederum endete irgendwann in einer ziemlichen Lebenskrise. Ich habe mich immer ein bisschen gefühlt wie ein blinder Passagier auf diesem großen Theaterdampfer. Ich habe eigentlich gar kein Ticket. Mhm. Und sicherlich hatte das was zu tun mit dieser Tatsache, dass ich eine Sehnsucht meiner Mutter einlösen wollte. Mhm. Dass ich ihr geträumtes, erträumtes, gewünschtes Leben versuchte zu leben. Und das war halt eben nicht meins. Mhm. Und jedenfalls war das eine Zeit, in der ich ziemlich krass gekappt habe und bin dann rübergegangen, entsprechend meiner Ausbildung zu arbeiten. Im weitesten Sinne in die Organisationsberatung oder in die Organisationspsychologie, wenn man so will. Und es war krass. Also ich habe mich in dem Moment, als ich das tat und neu anfing, wiederum ja auch mit einem Neuanfang und einem ganz neuen Beruf, sofort identischer mit mir gefühlt. Ich habe immer weiter geschrieben, so ist das nicht. Tatsächlich ist das immer bei mir geblieben. Und dann kommt man ja tatsächlich in ein Alter, wo man denkt, na ja, jetzt könnte man auch mal vielleicht ein bisschen weniger arbeiten und so. Mhm. Und in diese Situation hinein, wo ich ein bisschen reduziert habe, da hat sich die Vakanz, die dann entstand, also der leere Raum, der dann entstand, hat sich sofort gefüllt mit dem Wunsch, ins Schreiben zu gehen. Es ging ganz organisch, das hat sich einfach entwickelt. Und ich bin dem nachgegangen mit großer Lust. Ich schreibe mit wahnsinniger Lust. Ich mache das irrsinnig gerne. Mhm.
1: Über das Schreiben auch verstanden als Forschungsauftrag sprechen wir gleich. 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

0: Helene Bracht ist unser Gast auf Bremen 2. Sie sind, ja, zum literarischen Schreiben sind Sie die, das machen Sie die ganze Zeit schon. Das haben Sie uns ja gerade schon berichtet. Jetzt kam vor einem Jahr 2025 Ihr Debüt. Jetzt ist Irma tanzt erschienen. Als Sie sich auf den Weg gemacht haben, so mit Ende 60, ich suche jetzt einen Verlag. Wie wurde das denn aufgenommen? Mussten Sie sehr lange tingeln oder wie sind Sie da vorgegangen?
1: Ach ja, das, ich habe alles gemacht, was man machen kann und will. Und ich will da jetzt auch gar nicht so wahnsinnig lange drüber sprechen. Also es war eine blöde Zeit und ich wusste aber vorher, dass ich sie durchlaufen werden muss und war auch geduldig mit mir. Und es war tatsächlich so, dass ich, das ist vielleicht auch die Gnade des Alters, ich wusste, dass der Text, den ich geschrieben habe, durchaus Format hat. Und so habe ich eigentlich sehr geduldig, im Grunde genommen eigentlich fast ein Jahr hat das gedauert, bis das dann in Sack und Tüten war.
0: Jetzt ist Ihr zweites Buch erschienen. Haben Sie sich schon ein bisschen ans Autorinsein gewöhnen können, also an die Schriftstellerin?
1: Oh ja. Tatsächlich, das muss ich auch noch sagen, tatsächlich bin ich sozusagen Psychologin, schlau, auf die Idee gekommen, dass ich auch mich immer so auf Abstand gehalten habe zum literarischen Schreiben, weil der Täter von damals war ja Schriftsteller und wurde als solcher von meiner Mutter ja immer wahnsinnig angehimmelt. Und irgendetwas in mir hat sich auch dagegen gesträubt. Und ich merke das auch heute noch. Ich sage nie, also Schriftstellerin, wenn ich über mich spreche.
0: Ah, okay.
1: Mittlerweile kann ich das ganz gut hören. Wenn Sie es jetzt sagen, merke ich auch, ich kann es hören. Aber ich würde immer Autorin sagen.
0: Ja, okay.
1: Also kann sein, dass da auch noch sozusagen etwas genau in diesem Graubereich ist, was eine Rolle gespielt hat dafür, dass ich diesen Schritt sehr spät gegangen bin. Und es geht mir super damit. Also ich finde das alles prima. So
0: oder eine ist. Eroberung von Bereichen, die vorher irgendwie so blöde belegt waren.
1: Ja.
0: Wie hat sich das denn auf Ihr eigenes Empfinden ausgewirkt? Ich meine, Sie haben es ja schon mehrfach erwähnt, Sie sind auch Psychologin. Ist das eine, also Sie haben ja schon gesagt, Sie macht das jetzt nicht als Verarbeitungshilfe, aber Sie sprachen mal in einem Interview, das fand ich ein interessantes Wort, von Bewältigungslust.
1: Aha, habe ich das gesagt? Ja, das stimmt, das ist ein gutes Wort. Es stimmt. Ja. Also in der Bewältigung liegt eigentlich immer Lust, weil man damit irgendwie etwas in Ordnung bringt, was vorher in Unordnung war. Ich glaube, das teilen wir alle, diese Sorte von Lust. Wir haben alle Freude daran, wenn wir etwas bewältigt haben oder wenn wir merken, wir sind dabei, etwas zu bewältigen. Ich habe eine besondere Lust daran, Dinge, die in mir Energie haben, ich sage das mal so ganz schwammig und vage, so New Age-mäßig, Dinge, die in mir Energie haben oder eine bestimmte Spannung haben, in Sprache zu fassen. Daran habe ich wirklich eine große Lust, dem eine Form zu geben, eine Gestalt zu geben, die mir gefällt, die ich genau finde, die ich präzise finde und die mir auch gefällt, die Schwingung hat. Und das hat eben nur das Schreiben, das Erzählende oder literarische Schreiben. Ich würde noch nicht mal das literarische Schreiben für mich reklamieren. Aber ich versuche in meiner Sprache etwas zu finden, was nicht eindeutig ist, sondern was auch sprachlich sowohl etwas gut fasst, als auch viel offen lassen kann. Und also ich habe eine große Freude daran.
0: Weil Sie ja auch im Forschungs- und Wissenschaftsbereich sozusagen tätig sind. Was kann denn Literatur oder in dieser Sprachlust anders? Nochmal zum Thema, ich erforsche mich selber, ich forsche dem nach, was ist in der Zeit passiert, wie ist das Verhältnis, wie auch immer. Mehr oder anders als die Wissenschaft?
1: Das ist eigentlich das, was ich eben sagte. Also Wissenschaft lebt von der Vereindeutigung, von der Fixierung von etwas. Nur wenn sich das Ding festmachen lässt in Zahlen, Daten, Fakten, ist es wissenschaftlich valide. Das Gegenteil ist in der Literatur der Fall. Also etwas braucht zwar ein Shape, eine Genauigkeit, aber gleichzeitig braucht es auch einen Resonanzboden, der sehr viel Schwingung erzeugen kann und der im Grunde genommen auch in einer bestimmten Uneindeutigkeit bleiben kann. Oder im literarischen Schreiben kann man mit Auslassungen arbeiten. Es gibt ja wirklich große Künstler des elliptischen Erzählens. Das ist einfach eine unglaubliche Chance, auf diese Weise Schwingung zu erzeugen und Räume aufzumachen, die Menschen, die es lesen, mit ihren Fantasien füllen. Das ist die Lust daran.
0: Ich muss jetzt gerade dran denken, Herr Freud hat ja auch so angefangen.
1: Der Herr Freud hat einiges gesagt.
0: Nein, aber er hat angefangen sozusagen mit der Traumanalyse. Das waren, glaube ich, ja auch diese Zwischen... Also eigentlich fängt die Geburt der Psychologie, wenn man es jetzt, oh Gott, Hilfe, jetzt ist auch so, noch so hinkommt, ist es ja das Aufschreiben, erstmals gar nicht logischerweise als eine Wissenschaft betrachtet wurde, sondern erstmals eine Kunstform. Ja. Und die Figuren, die von ihren Träumen erzählten, das war natürlich toller Stoff, ja, also wenn man es mal so sieht, aber eigentlich waren es ja echte Menschen. Ne?
1: Also da gehe ich vollkommen mit Ihnen. Die Psychoanalyse auch in ihrer Geschichte des sich Entwickelns hat sehr viel zu tun mit künstlerischem Denken. Auch das freie Assoziieren, was einzig in der Psychoanalyse so aufgehoben ist, ist im Grunde genommen die Art und Weise, wie ich danach suche, was will Gestalt annehmen, was möchte ich schreiben. Und mich hat auch in der Zeit des Theaters hat mich meine Herkunft aus dem psychoanalytischen Denken, und das war damals in den Jahren, in denen ich studierte, war das State of the Art. Das hat mich sehr, sehr unterstützt, sehr begleitet. Denken Sie nur an C.G. Jung, an die Archetypen. Und es sind da wirklich, es geht in Archetypen, in Märchen rein, in Symbole, in Bilder. Und all das hat die Psychoanalyse in die Welt getragen. Und da gibt es natürlich eine Brücke.
0: Was ich bei Ihren beiden Büchern so faszinierend finde, ist, dass es einerseits ist es Ihre Geschichte, es ist auch die Ihrer Mutter, es sind Ihre Erfahrungen und Ihre Eindrücke. Und auf der anderen, also man könnte jetzt sagen, es hat diese Einzelbetrachtung. Auf der anderen Seite, das ist halt auch überindividuell. Liegt es einfach am Thema? Also weil wir sind alle, wir haben ja alle Beziehungen, haben alle Mütter, sind irgendwie Kinder, Töchter, Söhne. Also das finde ich schon faszinierend, dass es immer wieder so auch kleine Sätze gibt, die dann so nachhallen, die dann manchmal gar nicht so sehr mit der Situation, die Sie beschreiben, zu tun haben, wo ich denke, ach ja, stimmt. So, und dann muss ich es auch erstmal zur Seite legen und es so ein bisschen mitnehmen.
1: Ja, es ist schön, das zu hören, dass Sie das so aufnehmen, weil, wenn ich recht bedenke, ist es schon das, was ich auch gut finde, was ich auch möchte. Also als Rezeptionsweise, wenn man so will. Es ist eine sehr individuelle Geschichte. Meine Mutter ist sicherlich eine Person, die ist so schräg und so besonders, dass man die nicht pass pro toto nehmen kann. Gleichwohl ist sie eine Frau ihrer Generation. Und gleichwohl hat sie eine Geschichte erlebt, die zwei Weltkriege überspannt. Was mich natürlich wirklich fasziniert, weil darin viele Erfahrungen aufgehoben sind, die nun wiederum viele andere Frauen auch gemacht haben. Und ich wollte die Möglichkeit durchaus immer eröffnen, dass es über die individuelle Geschichte meiner Mutter hinausgehen kann und etwas zu tun haben sollte mit der Zeitgeschichte, mit dem soziologischen Kontext, mit dem historischen Kontext, mit dem kulturellen Kontext. Ja, Nachkriegszeit, Wirtschaftswunder, die ganze Ausformung des Patriarchats, in dem da meine Eltern sich bewegten, ist mir beim Schreiben, ich wollte das immer so kontextualisieren, das war schon klar, aber mir ist es auch noch mal deutlicher geworden. Meine Güte, also in was für einer brachialen Zeit der weiblichen Unterordnung oder Unterwerfung ich eigentlich aufgewachsen bin, verdammt noch mal.
0: Über das ganz besondere Verhältnis von Helene Bracht zu ihrer Mutter und was sie darüber auch noch zutage befördert hat, darüber sprechen wir gleich.

0: Die Schriftstellerin Helene Bracht ist in der Gesprächszeit zu Gast. Ihr zweites Buch, Irma tanzt, ist jetzt erschienen im Hansa Verlag. Darin geht es um das Verhältnis zu ihrer Mutter. Vielleicht können wir es mal ein bisschen bündeln. Es ist so ein bisschen der Rahmen. Also Sie sind Ende 20, haben gerade eine Trennung oder durchleiden eigentlich eine Trennung. Ihre Mutter lag im Krankenhaus. Sie können es sich erlauben, mehrere Monate also bei ihr zu sein. Haben Sie deshalb diesen Punkt gewählt, auch über Ihre Mutter zu schreiben? Also, dass wir zurückgehen. Wir gehen fast 40 Jahre zurück. Und diese besondere Situation, die, und das kann man ja schon vielleicht sagen, ihre Mutter nicht mehr lange mitmachen wird sozusagen. Also da anzufangen, an dem Punkt, sie zum Thema zu machen.
1: Ich wusste, dass diese Zeit in meinem Leben eine sehr, sehr wichtige war. In dieser Zeit ist ganz viel entstanden, was dann im weiteren Leben für mich eine Rolle gespielt hat. Also ich fange einfach mal an, da ein bisschen weiter reinzuschreiben, weil das mir alles in Erinnerung kam, wie es mir da ging, wie ich mich da fühlte. Mhm. Ich war gerade nach Berlin gezogen und zack, kriegte ich den Anruf, dass meine Mutter im Krankenhaus liegt und einen Schlaganfall hatte. Also ich war zwischen allen Welten. Das heißt, meine Innenräume waren leer. Also was war, war die Trauer über die Trennung. Aber auch da war eine Leere. Und in diese Leere hinein ist einfach vieles geflossen und in dieser Leere ist vieles möglich geworden. Dann eigentlich habe ich erst gemerkt, dass ich über meine Mutter schreibe. Ja, logisch, weil ich habe sie ja jeden Tag im Krankenhaus besucht. Ich war mit ihr beschäftigt, Stunden am Bett verbracht, konnte nicht mit ihr reden, weil sie verwirrt war und nicht kommunikationsfähig und hatte Zeit und Raum genug, darüber nachzudenken. Da liegt diese Frau, die mich mal geboren hat. Ich schaue auf sie, ich wasche sie, ich fasse sie an. Dieser Körper ist mir vertraut, aber was weiß ich eigentlich über meine Mutter?
0: Weil, was ich auch spannend finde, ist, und das könnte, glaube ich, fast jeder, die Mutter ist auf der einen Seite so bekannt, auf der anderen Seite ist sie eine total Unbekannte.
1: Eine Fremde.
0: Ja. Genauso wie zum Vater sehr existenziell. Man wird ja in eine Beziehung gesetzt. Genau. Ne? Aber das mal diese Beziehung nicht zu sehen, sondern sie auch als Mensch, als Frau, als Mann zu sehen.
1: Als Individuum.
0: Ja.
1: Und das hat angefangen damals in dieser Zeit. Auch dieses Beieinander von kolossaler Fremdheit, diesen Menschen gegenüber, und Vertrautheit. Also so habe ich mich irgendwie auch rangetastet an das Leben, an das Gewordensein von dieser Frau, die meine Mutter war. Und die war schon 44 gewesen, als ich auf die Welt kam. Das heißt, die hatte schon ein langes Leben hinter sich mit eben zwei Weltkriegen und so weiter und so fort. Und das war einfach eine Expedition.
0: Sie gehen in ihre Biografie, da forschen sie nach, besuchen auch Weggefährtinnen. Was ich besonders krass fand, war eine Mappe, die hat die Mutter vorbereitet, ne? Für sie schon. Das ist ein Briefwechsel zwischen ihren Eltern. Aus diesem Briefwechsel lernen sie auch nochmal ihre Eltern ganz neu kennen, auch in welche Familiensituation sie eigentlich hineingeboren werden. Können Sie uns das ein bisschen erklären oder erzählen?
1: Ja, also, was erschütternd war, als ich diese Briefe las in dieser Mappe, auf dieser Mappe stand mein Name mit Ausrufzeichen geschrieben. Also ich sollte es lesen, offenbar. Ja. Das, als ich geboren wurde, war die Ehe meiner Eltern zerrüttet. Das war alles schon passiert. Der erste Brief ist, da bin ich irgendwie gerade mal zur Welt gekommen oder so. Da geht's schon um Trennung. Also sie schreibt ihm, bitte nimm dein Wort, wir sind geschiedene Leute, zurück. Also in diese Situation bin ich hineingeboren worden. Ich kannte die Zerrüttung zu Hause natürlich. Daran konnte ich mich auch erinnern, an diese Teilung der Wohnung in zwei unterschiedliche Reiche, das Mutterreich und das Vaterreich, ich, die dazwischen immer hin und her geschickt wurde und so, daran konnte ich mich erinnern. Aber mir war nicht klar, dass es eigentlich alles schon geschehen war, als ich zur Welt kam. Und also die Konfrontation mit den Briefen war schon heftig. Die immerwährende Litanei der tausendfachen Unterwerfung meiner Mutter unter dem Willen meines Vaters und die Not meines Vaters, der versuchte sich zu erklären. Dieser Mann, der wollte sich verständigen, der wollte die Hand reichen, der wollte, dass etwas entsteht zwischen diesen beiden, was seinem Bild von einer guten Ehe entspricht.
0: In den Briefen liest man aber auch, wie sehr ihre Mutter damit harterte, sich ja so zu unterwerfen. Das fällt ihr ja nicht als erstes ein, sage ich mal.
1: Ja, sie hat es ja auch nicht geschafft. Die trug in sich nicht das kulturelle Bild der Frau und Mutter in der Unterordnung, in der es notwendig gewesen wäre, um für meinen Vater aus seiner Welt Sicht eine gute Frau zu haben.
0: Aber eigentlich was sehr Progressives, oder?
1: Ja, meine Mutter war im Endeffekt einfach sehr unkonventionell. Ja, ja. Aber sie selber hat unheimlich drunter gelitten. Sie hat sich immer als hässlich empfunden und als irgendwie verkehrt. War eine ganz lebendige Frau. Ja. Die auch mal raushaute, was vielleicht nicht so ganz comme il faut war, deren Herz auf der Zunge lag, die sehr, sehr emotional war und gerne lachte und gerne in große Gefühle ging und so. Mir war das nur unangenehm, aber viele um mich herum haben sie deswegen unglaublich gemocht. Also insofern stimmt es schon, was sie sagen. Also es hatte in den Ausprägungen letztendlich durchaus was Kräftiges, Unkonventionelles. Aber sie war in dieser Ehegeschichte einfach nur in Not.
0: Es gibt ja auch eine Zeit, wo sie mit ihrer Mutter sozusagen wie alleine sind. Ihr Vater stirbt ja 10 Jahre vorher, da sind sie 19. Das heißt, sie haben 10 Jahre, da ist das Verhältnis, sie machen Urlaube zusammen, sehr unterhaltsame Passagen, sehr lustig auch. Kommt man auch ihrer Mutter noch ein bisschen näher, weil man nicht immer nur die Briefe hat sozusagen?
1: Was man eben auch dazu sagen muss, das Verhältnis zwischen uns war asymmetrisch. Sie hat unglaublich viel über sich erzählt. Ich habe ganz viel von dem gewusst, was sie erlebte. Und also sie wusste bei mir eigentlich nur die äußeren Daten, mehr oder weniger. Das war halt etwas, was für mich nicht wirklich gut war. Es ist nie gut für ein Kind. Und das war bei mir so, dass ich immer Sorge für sie getragen habe und eigentlich immer mich in der Pflicht sah, sie zu schonen, sie zu schützen, sie fernzuhalten von den Zumutungen der Welt. Das ist mit Sicherheit nicht gut gewesen. Dazu gibt es auch einen Fachbegriff, Parentifizierung, also dass Kinder zu Eltern werden und so. Ja. Das war sicherlich bei mir der Fall und es hat mir durchaus was genommen von meiner Kindheit, wenn man so will.
0: Und obwohl sie so viel erzählt hat, mussten sie dann doch noch mal ordentlich recherchieren, um diese Biografie zusammenstellen zu können. Also die wollen wir auch gar nicht vorwegnehmen. Ja? Ich habe mich gefragt, hat denn diese Auseinandersetzung, hat es ihr Verhältnis zu ihren Eltern verändert, sie näher gebracht?
1: Ja, es hat mich ihnen näher gebracht. Und zwar beiden. Also das ist wirklich geschehen und das ist wirklich schön. Weil, also es war schon so vorher auch, dass ich sehr in Frieden war mit meinen Eltern, auch mit meinem Vater. Die sind ja schon lange tot, das darf man nie vergessen. Die sind halt einfach, das, was ich erzähle, die Situation, in die wir gehen in meinem Buch, ist halt 40 oder über 40 Jahre zurück, liegt zurück. Und mein Vater ist halt noch länger tot. Und es ist viel passiert in dieser Zwischenzeit. Aber ich habe durch das Schreiben und auch durch das nochmal Einsteigen in die jeweilige Not, aus der heraus sie gehandelt haben, habe ich schon einen sehr liebevollen Blick bekommen. Ist mir zugewachsen im Schreiben, durch das Schreiben. Und das ist wirklich schön.
0: Spielen die heute noch eine Rolle? Also
1: ja, ich denke durchaus. Also sie sind in mir drin und sie leben mit mir. Und zum Beispiel, wenn ich an ihr Grab gehe, spreche ich mit beiden. Ja. Ich spreche, habe auch neulich lange mit meinem Vater gesprochen, als ich anfing zu schreiben. Ja. Also sie sind schon sehr, sehr lebendig, wenn man so will, für mich. Ja. Aber ich denke, das ist ja auch was ich mit vielen anderen teile. Je älter man wird, desto mehr entdeckt man die Eltern, die in einem wohnen. Also ich schaue da manchmal so in den Spiegel oder höre einen Ton, in dem ich spreche und denke, na, da kenne ich doch irgendwo her. Und durchaus ist es auch so, dass ich viel von beiden mitbekommen habe fürs Leben. Also tatsächlich auch wenn man es auf der positiven Seite betrachtet, ist schon viel von der Offenheit, die meine Mutter hatte, das hat mich schon auch geprägt. Und mein Vater, der ja nun nach dem Krieg ein Geschäft aufgebaut hat, aus dem Nichts, also wirklich aus den Trümmern und echt also die Familie zu Wohlstand gebracht hat, also dieses Entrepreneurship, was er früh hatte, das ist schon auch irgendwie bei mir gelandet und ich bin für beides sehr, sehr dankbar.
0: Ja. Ich danke Ihnen sehr für das Gespräch. Mit Helene Bracht haben wir heute gesprochen über Mütter, eigentlich auch über Väter.
1: Ja, genau.
0: Und das Schreiben als Selbsterfahrung. Das Lesen ihrer Bücher taugt dazu übrigens auch ganz gut. Von Helene Bracht ist erschienen Irma tanzt im Hansa Verlag aktuell. 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
1: Mit Daniel Hasselbach, guten Abend. USA laden Putin zu G20-Gipfel ein. Bundesregierung beschließt Aktionsplan gegen Sozialleistungsmissbrauch. Brand sorgt für Probleme im Bahnverkehr zwischen Hannover und Bremen. Das Wetter am Abend gibt es mehr Wolken. Richtung Nordsee kann es regnen bei 15 bis 17 Grad. Die USA haben den russischen Präsidenten Wladimir Putin zum G20-Gipfel im Dezember in Miami eingeladen. Das hat Außenminister Marco Rubio bekannt gegeben. Er sagte, er hoffe, Putin werde die Einladung annehmen. Aus Washington berichtet Martin Ganzelmeier.
2: Es ist 7 Jahre her, dass Putin zuletzt an einem G20-Gipfel der 20 führenden Industrie- und Schwellenländer teilnahm. Die Einladung Putins zum nächsten G20-Gipfel im Dezember in Miami rechtfertigte US-Außenminister Marco Rubio vor Journalisten am Rande der UN-Vollversammlung. Wenn man Probleme lösen wolle, müsse man sich auch mit Leuten treffen, mit denen man nicht übereinstimme, so Rubio. Eine Teilnahme Putins am G20-Gipfel in Miami sei eine gute Gelegenheit, damit Putin nicht nur mit US-Präsident Trump, sondern auch mit anderen Staats- und Regierungschefs ins Gespräch kommen könnte.
1: Die Bundesregierung will den Missbrauch von Sozialleistungen eindämmen. Dazu hat das Bundeskabinett einen 10-Punkte-Aktionsplan beschlossen. Innenminister Alexander Dobrindt sagte, man zeige klare Kante gegen Missbrauch und Betrug. Was der Plan vorsieht, dazu aus Berlin Eva Huber.
3: Die Minister wollen das bekämpfen, unter anderem indem sie den Austausch von Daten zwischen verschiedenen Behörden deutlich verbessern. Zum Beispiel zwischen den Sozialämtern und den Finanz-, Bau- und Ausländerbehörden. Auch gegen baufällige Häuser, sogenannte Schrottimmobilien, will die Bundesregierung vorgehen. Die werden teils von kriminellen Banden genutzt. Sie quartieren EU-Ausländer dort ein, zu teuren Mieten und damit diese dann Sozialleistungen beantragen. Städte und Gemeinden sollen leichter Zutritt bekommen, Sanierungen anordnen und notfalls enteignen können. Der Aktionsplan umfasst mehr als 30 Maßnahmen, die jetzt Stück für Stück umgesetzt werden sollen bis zum Ende des Jahres.
1: Der Bahnverkehr zwischen Hannover und Bremen ist weiter gestört. Der Grund: unter zwei Brücken in Neustadt am Rübenberge, unter denen die Bahnstrecke verläuft, hatte es gebrannt. Arbeiter hatten dort versehentlich eine Gasleitung angebohrt. Das ausströmende Gas setzte dann einen LKW in Brand. Wolfgang Kurz weiß, wie es dort jetzt weitergeht.
4: Die Brücke, über die die Bundesstraße führt, wird weiter von Statikern geprüft. Frühestens morgen entscheidet sich, ob und wann und in welcher Form sie wieder freigegeben werden kann. Die zweite Brücke mit einer kommunalen Straße, die wird nach Angaben der Stadt dauerhaft dicht bleiben müssen. Für Autofahrer heißt das, dass sie den Bereich weiter über Nebenstraßen umfahren müssen. Noch schlimmer sieht es allerdings im Bahnverkehr aus. Auf der Strecke Hannover-Bremen geht praktisch gar nichts mehr. Regionalzüge und S-Bahn fallen aus. Einige Fernzüge werden umgeleitet über Hamburg. Bahnreisende zwischen Nordeich oder Oldenburg und Hannover, die müssen Umwege mit Umstieg in Osnabrück, Minden oder Soltau in Kauf nehmen.
1: In Hagen im Bremischen, im Kreis Cuxhaven, soll ein 54 Jahre alter Mann einen 32-Jährigen mit mehreren Messerstichen lebensgefährlich verletzt haben. Laut Polizei hatte es zwischen beiden Männern vorher wohl einen Streit gegeben. Der mutmaßliche Täter wurde festgenommen, er sitzt jetzt in U-Haft. Ihm wird versuchte Tötung vorgeworfen. So wie es aussieht, zieht Berlin seine Olympia-Bewerbung zurück. Das berichten verschiedene Medien. Der Deutsche Olympische Sportbund entscheidet am Samstag, welche Region ins Olympiarennen geschickt werden soll. Außer Berlin haben sich München und die Region Köln-Rhein-Ruhr beworben. Bei einer Vorprüfung der Kandidaten hatte Berlin den letzten Platz belegt. Das waren die Nachrichten mit Daniel Hasselbach.
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5: 18 Grad in Wilhelmshaven, 19 Grad in Oldenburg und 20 Grad sind es in Diepholz und in Bremen. Heute Nacht nennt sich der Tiefstwert 9 Grad. Dann gibt es noch einige Schauer, vereinzelt auch Gewitter möglich. Darauf müssen wir uns heute Nacht einstellen. Und morgen bleiben auf jeden Fall auch dichtere Wolken und hier und da ein bisschen Regen an unserer Seite. Aber die wechseln sich mit der Sonne ab und das bei allerhöchstens 18 Grad.
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5: Verkehrsservice kommt um 4,5 Minuten nach 7 gleich. A1 Hamburg Richtung Osnabrück zwischen Opusen, Bremen, Mahndorf und Asten. 4 Kilometer Stop and Go. Die A29 Oldenburg Richtung Ahlhorner Heide wird zwischen Wadenburg und Großen Kneten bis Freitag jeweils zwischen 21 und 5 Uhr wegen einer Nachtbaustelle gesperrt. Die A29 Oldenburg Richtung Wilhelmshaven, die ist zwischen Oldenburg Umstede und Kreuz Oldenburg Nord wegen einer Nachtbaustelle von 19 Uhr bis morgen früh ebenfalls 5 Uhr gesperrt. Und ein Blick auf die B72 Friseuter Straße Filsum Richtung Schneiderkrug sagt mir, dass der Abschnitt zwischen Falkenberg und Fachelbusch gesperrt ist. Grund ist ein Unfall. Die B73 Cuxhaven Richtung Stade ist zwischen Dobrock und Altenmoor nach einem Unfall gesperrt. Und die Landstraße zwischen Ahlhorn und Farnhorn ist ebenfalls gesperrt. Ebenfalls Schuld ist ein Unfall. Damit wünsche ich Ihnen eine gute und sichere Fahrt.
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5: Ach, was freue ich mich. Da habe ich doch die Stella gefunden, die einen Song gemacht hat über Belinda. Und den hören wir uns gleich an. Und auch was aus den Niederlanden von Triggerfinger, die auch ein bisschen gebastelt haben. Herzlich willkommen zu den Sounds heute Abend an diesem Mittwoch. Und hier ist Anna Ternheim, Every Time We Fall.

Ja, wie könnte man da Nein sagen? Alec Benjamin, das ist ein rührender Typ, wie ich finde, aus Phoenix in Arizona. Der ist 32 Jahre alt, stimmlich, wie Sie gerade gehört haben, schon herausstechend. Der hat mit 29 diesen Song released, Pick Me. Und damals hat er direkt auch gesagt, die härteste Form der Ablehnung für ihn sei, wenn er selbst Teile von sich ablehnen würde. Also versuche er, alle Teile an sich zumindest zu akzeptieren. Ich finde, das ist sehr, sehr weise. Und diese Sounds jetzt kommen von Bakar. Hier ist Helen Beck auf Bremen 2.

Bakar Hellenbeck in den Bremen 2 Sounds. Triggerfinger haben eine Heimatstadt, die heißt Antwerpen. Das macht Triggerfinger zu einer belgischen Band. Und diese Belgier haben ein neues Album draußen, das heißt Tarmac. Für die Aufnahmen haben die sich wieder einmal, das ist also eine Wiederholungstat, auf den Weg gemacht nach Los Angeles und haben da mit jemandem zusammengearbeitet, der so ein bisschen frischen Wind in die Art und Weise, wie Triggerfinger normalerweise vorgehen, reingebracht hat. Also da war ihnen dann möglich, so ein bisschen über ihren Tellerrand hinauszuschauen und andere Wege des Komponierens zum Beispiel auch zu finden. Und sie haben sich mutig auch ins Unbekannte begeben. Und ich finde, das hört man streckenweise nach wie vor sehr schräg, was die Jungs da aus Antwerpen machen auf Tarmac. Streckenweise aber auch sehr schön griffig und einfach nur ein bisschen anders. Und das alles können Sie hören, wenn Sie möchten, am 22.10. im Logo in Hamburg. Und jetzt hier ein kleines Beispiel für neue Sounds von Triggerfinger in dem Bremen 2 Sounds Through the Beam.

0: Triggerfinger through the beam in den Bremen 2 Sounds. Jetzt was Neues von der griechischen Songwriterin Stella. Die hat eigentlich studiert bildende Kunst und Malerei und hat dann aber vor über 10 Jahren gemerkt, dass sie auch wirklich Spaß hat, daran Songs zu schreiben und zu singen. Und dieser Song, der bewegt sich so inhaltlich zwischen einer Hochzeit in einer Kapelle und gleichzeitig der Sehnsucht nach Freiheit. Stella Belinda, jetzt auf Bremen 2.
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Stella aus Athen und Belinda. Und hier ist der Bremen 2 Verkehrsservice mit einer Warnmeldung um 6,5 Minuten vor 7:30. Vorsicht bitte auf der A27 Bremerhaven Richtung Bremen zwischen Bremen-Horn, Lehe und Bremen-Fahr. Da liegen Gegenstände auf der Autobahn herum, da also bitte vorsichtig fahren. A27 Bremerhaven Richtung Bremen zwischen Bremen-Horn, Lehe und Bremen-Fahr. Ich wünsche Ihnen eine gute Fahrt. Und das hier ist der wunderbare Matt Berninger mit Inland Ocean.

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2: 18 Grad in Bremen am Europahafenkopf, fast immer mit Blick auf den schönsten Sonnenuntergang. Stadtkirche Rothenburg an der Wümme ebenfalls 18 Grad und im Müntepark in Diepholz, da haben wir 17 im Moment. Tiefstwerte heute Nacht liegen zwischen 15 und 9 Grad. Erstmal ein paar Schauer, eventuell auch hier und da Blitz und Donner und nach immer mal wieder ein kleiner Schauer. Und morgen gibt es einen Wechsel zwischen Sonne, dichten Wolken. Ein paar einzelne Schauer sind auch dabei und maximal 18 Grad.
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2: Um ganz genau 7:30. Vorsicht bitte nach wie vor auf der A27 Bremerhaven Richtung Bremen. Zwischen Bremen-Hornlehe und Bremen-Fahr liegen Gegenstände herum. A1 Hamburg Richtung Osnabrück zwischen Obhusen, Bremen-Mahndorf und Asten 4 Kilometer Stop and Go. Die A29 Oldenburg Richtung Ahlhorner Heide wird zwischen Wadenburg und Großen Kneten bis Freitag jeweils zwischen 21 und 5 Uhr wegen einer Nachtbaustelle gesperrt. Die A29 nochmal, Oldenburg Richtung Wilhelmshaven diesmal, ist zwischen Oldenburg-Obenstede und Kreuz Oldenburg-Nord wegen einer Nachtbaustelle ebenfalls von 19 Uhr bis morgen früh 5 Uhr dicht. Die B73 Cuxhaven Richtung Stade, die ist zwischen Dobrock und Altem Moor nach einem Unfall gesperrt und das gilt auch für die Landstraße zwischen Ahlhorn und Farnhorn. Und damit wünsche ich Ihnen eine gute und sichere Fahrt.
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2: Wenn man sich als Künstlerin Bibadubi nennt, dann klingt das so fluffig und so harmlos, fast so ein bisschen so sehr, wie soll ich sagen, belanglos auch. Und nichts von dem trifft auf die Frau zu, die eben hinter diesem Namen Bibadubi steckt und Musik macht und gerade ein neues Album released hat. Da hören wir rein in einer Viertelstunde. Herzlich willkommen zu den Sounds. Sarah Cahoon ebenfalls jetzt mit Pulling Up Roots.

Phineas auf Bremen 2, Let's Fall in Love for the Night. Und hier ist der Bremen 2 Verkehrsservice mit einer Warnmeldung um 7:58. Vorsicht bitte auf der A1 Bremen Richtung Osnabrück zwischen Groß-Ippenau und Wildeshausen Nord. Da steht ein kaputter LKW im Weg herum. Da also bitte sehr, sehr vorsichtig fahren und da wünsche ich Ihnen eine gute Fahrt. Die Bremen 2 Sounds sind hier jetzt mit Nils Frevert, einigen von Ihnen bekannt als Sänger und Songwriter der Hamburger Band Nationalgalerie. Die gab es aber nur bis 96, ist also wirklich eine Ecke her. Dann hat der Nils auf dem Label vom Dirk Darmstädter Solo-Dinge rausgebracht, später dann auf dem Label vom Herbert Grönemeyer. Und das heißt unterm Strich, lauter gute Leute haben immer an Nils geglaubt und das zu Recht. Ein kleines Beispiel für sein Können, jetzt auf Bremen 2 Nils Frevert und Weite Landschaft.

Nils Frevert in den Bremen 2 Sounds Weite Landschaft. Kommen wir zu Bea Badoubi. Das ist eine philippinisch-britische Indie-Musikerin und sie hat ein neues Album draußen, das heißt Pylon. Höchst Überraschendes da drauf, als ob sie selbst nicht schon eine Wundertüte wäre, sind hier als Gäste Künstlerinnen und Künstler dabei. Da hat sie früher als Teenagerin davon geträumt, mal mit denen zu arbeiten und hat da eigentlich noch nie dran geglaubt zu dem Zeitpunkt. Dazu zählen auf dieser Platte Hayley Williams, die Frontfrau von Paramore, Turnstile-Sänger Brandon Yates oder Chino Moreno von den Deftones. Das klingt jetzt alles sehr hart, aber auch in hart gibt es ja weicher oder sogar poppiges Never Judge the Book by its Cover. An diesem Song, den wir jetzt hören, nicht stimmlich, aber als Produzenten beteiligt, Matt Healy und George Daniel von The 1975. Bea Badoubi in den Bremen 2 Sounds mit Write Me a Letter.

Beba Doobi auf Bremen 2, Write Me a Letter vom neuen Album Pylon. Das Ergebnis dieses Brainstormings, des Arbeitens an neuen Songs und letztlich eben der neuen Platte, das beschreibt sie als Ergebnis vieler Stunden, in denen sie allein einfach im Hotelzimmer gesessen hat und geschrieben hat. Und diese Situation hat sie so sehr daran erinnert, wie sie mit 17 Songs geschrieben hat, allein in ihrem Schlafzimmer und meistens sehr, sehr, sehr traurig. Diese Phase hat Beba Doobi längst hinter sich gelassen und auch die, in der sie geglaubt hat, irgendwann auf alles eine Antwort haben zu können. Wir kennen das. Viele aufgewühlte Gefühle sind in diesen neuen Songs, aber dieses Nichtwissen, das feiert sie geradezu. Dieses mal loslassen, mal akzeptieren, dass wir nicht alles vorhersehen können oder erklären können. Der nächste Song, den wir uns anhören jetzt auf Bremen 2, ist eine Kooperation mit einem für mich derzeit außergewöhnlichsten Musiker. Brandon Yates, sein Name, seine Band Turnstile. Es ist eine sehr offene, im Kern harte und extrem großartig rhythmische Band. Gerade erst, aber weil auch die sich sehr öffnen, haben sie mit Sir Elton John zusammengearbeitet. Und jetzt eben der Sänger von Turnstile, Brandon Yates, mit Beba Doobi. Und zwar in diesem Track von Beba Doobies neuem Album Powerlines.

Bibadubi auf Bremen 2 mit neuen Sounds und mit zwei Konzertterminen, zwei Erlesene, ganz genau an der Zahl in Düsseldorf am 7. Dezember, einen Tag davor. Ich weiß nicht, warum ich es so rum Ihnen erzähle, in Berlin im Tempodrom. Für beide Konzerte gibt es noch Karten, aber es wird langsam knapp. Und hier in den Sounds gibt es jetzt einen Song von King Josephine, Sweet Craving.

0: 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King Josephine singt genau das gleich, singt dann Navarro für sie. Und zwar Rose in the Window nach diesem hier.
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0: Und der kommt jetzt von Jens Schellers.
2: Kennen Sie Cornwall und die Küste der Kelten im Südwesten Englands? Vor knapp 110 Jahren reiste Sir Arnold Edward Trevor Beggs gemeinsam mit seiner heißgeliebten Pianistin Harriet Cohen dorthin. Ihr widmete er diese Musik. Sie ist geprägt vom Cornwall, von Wellen und Felsen, von Klippen und grüner Weite. Und vom Tintagel Castle, der Burg, in der möglicherweise König Artus gezeugt wurde. 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September um 20 Uhr und Dienstag und Mittwoch jeweils um 19.30 Uhr im Stadttheater Bremerhaven.

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1: Mit Daniel Hasselbach, guten Abend. USA laden Putin zur G20-Gipfel ein. Bundesregierung beschließt Aktionsplan gegen Sozialleistungsmissbrauch. Brand sorgt für Probleme im Bahnverkehr zwischen Hannover und Bremen. Das Wetter: in der Nacht gibt's Schauer und vereinzelt Gewitter bei 15 bis 9 Grad. Die USA haben den russischen Präsidenten Wladimir Putin zum G20-Gipfel im Dezember in Miami eingeladen. Das hat Außenminister Marco Rubio bekannt gegeben. Er sagte, er hoffe, Putin werde die Einladung annehmen. Aus Washington berichtet Martin Ganselmeier.
2: Es ist 7 Jahre her, dass Putin zuletzt an einem G20-Gipfel der 20 führenden Industrie- und Schwellenländer teilnahm. Die Einladung Putins zum nächsten G20-Gipfel im Dezember in Miami rechtfertigte US-Außenminister Marco Rubio vor Journalisten am Rande der UN-Vollversammlung. Wenn man Probleme lösen wolle, müsse man sich auch mit Leuten treffen, mit denen man nicht übereinstimme, so Rubio. Eine Teilnahme Putins am G20-Gipfel in Miami sei eine gute Gelegenheit, damit Putin nicht nur mit US-Präsident Trump, sondern auch mit anderen Staats- und Regierungschefs ins Gespräch kommen könnte.
1: Die Bundesregierung will den Missbrauch von Sozialleistungen eindämmen. Dazu hat das Bundeskabinett einen 10-Punkte-Aktionsplan beschlossen. Innenminister Alexander Dobrindt sagte, man zeige klare Kante gegen Missbrauch und Betrug, auch gegen kriminelle Strukturen, die sich den Staat zur Beute machten. Was der Plan vorsieht, dazu aus Berlin Eva Huber.
3: Die Minister wollen das bekämpfen, unter anderem indem sie den Austausch von Daten zwischen verschiedenen Behörden deutlich verbessern. Zum Beispiel zwischen den Sozialämtern und den Finanz-, Bau- und Ausländerbehörden. Auch gegen baufällige Häuser, sogenannte Schrottimmobilien, will die Bundesregierung vorgehen. Die werden teils von kriminellen Banden genutzt. Sie quartieren EU-Ausländer dort ein, zu teuren Mieten und damit diese dann Sozialleistungen beantragen. Städte und Gemeinden sollen leichter Zutritt bekommen, Sanierungen anordnen und notfalls enteignen können. Der Aktionsplan umfasst mehr als 30 Maßnahmen, die jetzt Stück für Stück umgesetzt werden sollen bis zum Ende des Jahres.
1: Der Bahnverkehr zwischen Hannover und Bremen ist weiter gestört. Der Grund: unter zwei Brücken in Neustadt am Rübenberge, unter denen die Bahnstrecke verläuft, hat es gebrannt. Arbeiter hatten dort versehentlich eine Gasleitung angebohrt. Das ausströmende Gas setzte dann einen LKW in Brand. Wolfgang Kurz weiß, wie es dort jetzt weitergeht.
4: Die Brücke, über die die Bundesstraße führt, wird weiter von Statikern geprüft. Frühestens morgen entscheidet sich, ob und wann und in welcher Form sie wieder freigegeben werden kann. Die zweite Brücke mit einer kommunalen Straße, die wird nach Angaben der Stadt dauerhaft dicht bleiben müssen. Für Autofahrer heißt das, dass sie den Bereich weiter über Nebenstraßen umfahren müssen. Noch schlimmer sieht es allerdings im Bahnverkehr aus. Auf der Strecke Hannover-Bremen geht praktisch gar nichts mehr. Regionalzüge und S-Bahn fallen aus. Einige Fernzüge werden umgeleitet über Hamburg. Bahnreisende zwischen Nordeich oder Oldenburg und Hannover, die müssen Umwege mit Umstieg in Osnabrück, Minden oder Soltau in Kauf nehmen.
1: Der geflohene Windkraftbetrüger Henrik Holt aus dem Emsland ist in Dubai festgenommen worden. Das hat die Staatsanwaltschaft Osnabrück bekannt gegeben. Nach dem Betrüger war international gefahndet worden. Er war Ende vergangenen Monats von einem genehmigten Ausgang nicht in die JVA Berlin zurückgekehrt. Das Landgericht Osnabrück hatte Holt 2022 zu einer Gefängnisstrafe von fast 9 Jahren verurteilt, unter anderem, weil er ausländischen Stromkonzernen Windparks verkauft hatte, die es gar nicht gab. So wie es aussieht, zieht Berlin seine Olympiabewerbung zurück. Das berichten verschiedene Medien. Der Deutsche Olympische Sportbund entscheidet am Samstag, welche Region ins Olympiarennen geschickt wird. Außer Berlin haben sich München und die Region Köln-Rhein-Ruhr beworben. Bei einer Vorprüfung der Kandidaten hatte Berlin den letzten Platz belegt. Das waren die Nachrichten mit Daniel Hasselbach.
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5: Es wäre wohl fast komplett dunkel in Cuxhaven-Altenbruch. Beim Blick durch die Webcam allerdings verbreiten die Gebäude entlang der Elbmündung und auch die Schiffe wunderschöne kleine Lichter. Und das bei 18 Grad im Moment. Ein Blick dadurch lohnt sich, falls Sie mal selber gucken wollen. 18 Grad gibt es ebenfalls in Bremerhaven, Oldenburg und Bremen. Diepholz liegt im Moment bei 17 Grad. Heute Nacht ist es eher so ein bisschen, einige Schauer, vereinzelt Gewitter und ein Tiefstwert von 9 Grad. Morgen geht es wieder hoch auf bis zu 18, aber Sonne und dichte Wolken wechseln sich auch immer wieder ab und hier und da könnte es auch mal herniederschauern.
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5: Um gleich 8:05 kommt der Verkehrsservice zu Ihnen. Die A29 Oldenburg Richtung Ahlhorner Heide, die wird zwischen Wadenburg und Großenkneten bis Freitag jeweils zwischen 21 Uhr und 5 Uhr morgens wegen einer Nachtbaustelle gesperrt sein. Das gilt auch für die A29 Oldenburg Richtung Wilhelmshaven. Die ist zwischen Oldenburg-Umstede und Kreuz Oldenburg Nord wegen einer Nachtbaustelle heute von 19 Uhr bis morgen früh 5 Uhr gesperrt. Und die Landstraße zwischen Ahlhorn und Farnhorn ist nach einem Unfall ebenfalls dicht. Damit gute Fahrt.
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5: Und die kommen jetzt von The Tallest Man on Earth. Hier ist Forever is a Very Long Time.

Megan Hanwood, Love, Loath. Auf Bremen 2. Der John Regan, der hat nicht nur Artikel verfasst für die New York Times oder Variety, er hat nicht nur New York Notes gehostet, eine weltweite Radioshow. Er ist natürlich und vor allem selbst ein Musiker, er spielt Klavier, er singt so schön und in diesem Fall kommt er zu dritt, nämlich mit Ron Carter und Dave McMurray. Here is Nobody But You.

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1: John Regan zusammen mit Ron Carter und Dave McMurray, Nobody But You. Paris Paloma, die kommt aus Großbritannien, singt, schreibt ihre Songs selber, spielt Gitarre und hat mit The Fatal Flaw gerade ihr zweites Album draußen. Und darauf dreht sich wirklich alles um die Liebe. Also es geht um die Liebe als Patriarchat, als politischer und radikaler Akt, Liebe als Kunst. Und selbst wenn man mal denkt, ah Moment, aber erwischt in diesem Song gerade, da ist ja überhaupt keine Liebe drin, dann handelt der dann doch davon, nämlich im übertragenen Sinne von der Abwesenheit von Liebe und davon, was in solchen Momenten mit einem Menschen passiert. Paris Paloma, einen Song von diesem Album habe ich mitgebracht. Hier ist sie auf Bremen 2 mit Stem the Flow.

Harris Paloma, Stem the Flow auf Bremen 2. Der Bremen 2 Verkehrsservice ist hier um 22 nach 8. Vorsicht bitte auf der A28, A31 Oldenburg Richtung Meppen. Zwischen Leer Ost und Leer West liegen Fahrzeugteile. Also da bitte sehr gut aufpassen. Auf der A28, A31 Oldenburg Richtung Meppen zwischen Leer Ost und Leer West liegen Fahrzeugteile herum. Gute Fahrt wünsche ich. Hier sind die Bremen 2 Sounds. Jetzt mit einem sehr bekannten Gesicht, wenn es um die Londoner Straßenmusikszene geht. Sein Name ist Cam Cole, der ist 33 Jahre alt und er hat sich schon auch wegbewegt von der Straßenmusikszene only und steht mittlerweile auch auf Bühne. Er hat eine neue EP, Chasing Dreams heißt die. Und was hört man? Da hört man auf jeden Fall, dass er Zeit seines Lebens ein großer Fan ist von den White Stripes, von Nirvana, Pearl Jam, von Rage Against the Machine, Caius, um mal ein bisschen Stoner Rock auch noch ins Spiel zu bringen, und auch den Beatles. Und man hört ebenfalls seinen Werdegang, sein ja ehemaliges Straßenmusikerleben. Das hört man hier sehr, sehr direkt, selbst wenn er gar nicht live vor uns steht. Irgendwie nutzt er jede Faser seines talentierten Körpers, um was Unvergessliches für uns abzuliefern. Und ein Beispiel von der neuen EP Chasing Dreams habe ich dabei, Cam Cole auf Bremen 2, You're So Beautiful.

You're So Beautiful, gesungen von Cam Cole. Neue Sounds hier auf Bremen 2. Und die nächsten kommen von Sophie Hunger. Im nächsten Jahr hat sie die Elbphilharmonie zweifach ausverkauft. Hier gibt sie umsonst für sie Invisible.

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3: Da haben wir es im Moment noch relativ warm. 18 Grad sind es in Bremen und Oldenburg, ebenfalls in Verden 18 und auch hoch droben in Cuxhaven 18 Grad. Nur in Diepholz sind 17 und runter geht es insgesamt natürlich noch ein bisschen im Laufe der nächsten Stunden. Von Tiefstwerten zwischen 9 und 15 Grad sprechen wir da. Dazu gibt es Wolken, einige Schauer vereinzelt, müssen Sie auch mit Blitz und Donner rechnen. Und für morgen gilt, Sonne und dichte Wolkenfelder wechseln sich ab. Einzelne Schauer sind auch unterwegs bei allerhöchstens 18 Grad.
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3: Um eine Minute nach 8:30 die A29 Oldenburg Richtung Ahlhorner Heide. Die wird zwischen Wadenburg und Großenkneten bis Freitag immer zwischen 21 Uhr und 5 Uhr morgens wegen einer Nachtbaustelle gesperrt sein. Die A29 Oldenburg Richtung Wilhelmshaven, die ist zwischen Oldenburg-Ohmstede und Kreuz Oldenburg-Nord ebenfalls wegen einer Nachtbaustelle heute von 19 Uhr bis morgen früh 5 Uhr gesperrt. Ich wünsche Ihnen gutes Ankommen.
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3: Da gibt es diesen Typen, der heißt Dave Lofts. Und ich habe gedacht, das kann doch nicht sein. Wie kann denn der so viel Aufmerksamkeit erhaschen mit seinen Coverversionen? Denn es gibt ja viele Musiker und Musikerinnen, die Songs covern und ja, mehr oder weniger Aufmerksamkeit auf sich ziehen. Bei ihm war es wirklich besonders. Der hat Kate Bush gecovert, Sam Fender gecovert und besonders in die Herzen ging eine Version von Shane McGowan's Song with No Name. Und dieses Cover brachte ihm einen Auftritt bei einer Gedenkveranstaltung für den gestorbenen Pogue-Sänger ein. Und da waren auch viele Prominente anwesend. Und dann ging das immer weiter und immer weiter und immer mehr. Bekannte Fans haben sich zum Wort gemeldet und wir werden auch Fan. Zwei Songs habe ich von Dave Lofts dabei gleich hier in den Sounds.

Ben Harper in den Bremen 2 Sounds More Than Love. Und jetzt hören wir Emiliana Turini and the Colorist Orchestra, Lonesome Fears auf Bremen 2.

Emiliana Torini and the Colorist Orchestra Lonesome Fierce. Taucht tief in die Musik dieses Künstlers ein, ihr werdet mir später dankbar sein, hat Russell Crowe über Dave Lofts gesagt. Und Russell Crowe ist nur einer von Hochkarätern, die sich Fans nennen. Und es gibt jetzt ein paar neue Sachen von Dave Lofts und ich möchte Ihnen gerne diesen Mann vorstellen. Es ist ein irischer Singer-Songwriter und er sagt über sich selber, dass er einfach nur möchte, dass wir seiner Seele zuhören, weil das ist das, was da spricht, wenn er Musik macht. Und in diesem Song erzählt er uns von diesem eher ja, banalen Moment des Treppe runterstolperns mit einem warmen Bier in der Hand. Der Song erzählt von einer Liebe, die immer noch nicht ganz verblasst ist und von einem Typen, der irgendwie nicht gut drauf ist, der sich mit Pappgesang durch die eigene Einsamkeit bewegt und auch trinkt. Whistling on a Bottle, das ist die eine Seite des Dave Lofts, die andere hören Sie dann gleich.

Dave Lofts astreiner Kneipenvogt mit vielen bekannten Geschichten vom Stolpern und Fallen gehört, gerade in den Sounds of Bremen 2. Und jetzt geht's ins eingemachte Balladeske. Auch das kann dieser Dave Lofts sehr, sehr gut. Also willkommen zu der zweiten Seite dieses irischen Sängers und Songwriters. Er hat auch so ein melancholisches Timbre, das kommt gleich so richtig ins Spiel. Und er schreibt wirklich auch bewegende Texte über Liebe, auch über Männlichkeit und seelische Gesundheit. Und viele sagen hier, Daumen drauf, das ist einer der spannendsten irischen Künstler im Moment schlechthin. Er hat eine neue EP, die heißt Holy, und davon hören wir jetzt Just the Man. Hier ist Dave Lofts. So there.

es gibt überhaupt nicht ein Haar an meinem ganzen Körper, was nicht gerade zu Berge steht, so eine Gänsehaut habe ich. Geht's Ihnen auch so? Das war Dave Lofts, ein Ire, der gerade seine allererste EP released hat. Und davon haben wir gerade gehört, Just a Man. Hier ist der Bremen 1 Verkehrsservice ganz, ganz fix mit einer sehr wichtigen Nachricht. Achtung, Falschfahrer auf der Landesstraße zwischen der A293 Oldenburg-Nadorst in Oldenburg und der A29 Oldenburg-Ohmstede kommt Ihnen einer falsch rum entgegen. Das bedeutet für Sie bitte äußerst rechts fahren und nicht überholen. Auf der Landesstraße zwischen der A293 Oldenburg-Nadorst in Oldenburg und der A29 Oldenburg-Ohmstede ist ein Falschfahrer unterwegs. Bitte Vorsicht in beiden Richtungen. Ich wünsche Ihnen eine gute und sichere Fahrt. Und die führt jetzt in diese Sounds hinein. In Your Own Time heißen die, kommen von Calexico and Iron and Wine. Jetzt in den Bremen 2 Sounds.

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1: Er war zweifelsohne einer der einflussreichsten Saxophonisten und prägte den sogenannten Spiritual Jazz wie kaum ein anderer. John Coltrane. Jetzt wäre er 100 geworden. 1961 wird er von Miles Davis wegen Drogensucht aus der Band gefeuert. 3 Jahre später erscheint Coltranes Meisterwerk A Love Supreme. Es verkauft sich wie eine Popplatte. In der Zwischenzeit war John Coltrane mit Band 2 Mal in Stuttgart zu Gast, 1961 und 1963. Der Süddeutsche Rundfunk zeichnete beide Auftritte auf.

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1: Und das war ein Tipp von Jens Schellers. Vielen Dank dafür, auch fürs Dabeisein in den heutigen Bremen 2 Sounds. Freut mich sehr. Mein Name ist Christine Heuk. Bis zum nächsten Mal. Ihnen einen schönen Abend. Jetzt noch zum Beispiel mit diesen Sounds, die es gibt vor den Bremen 2 Nachrichten, und die kommen von Bell und Sebastian. Hier ist Poor Boy.

0: Bell und Sebastian auf Bremen 2. Hier ist der Bremen 2 Verkehrsservice mit einer guten Nachricht. Entwarnung für die Landesstraße. Es ist kein Falschfahrer mehr unterwegs zwischen der A293 Oldenburg-Nadorst und der A29 Oldenburg-Umstede. Deshalb jetzt Ihnen eine gute Fahrt.
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2: Mit Daniel Hasselbach, guten Abend. USA laden Putin zu G20-Gipfel ein. Linnemann spricht sich gegen erneute Verlängerung bei Kinderkrankentagen aus. Berlin zieht Olympia-Bewerbung zurück. Das Wetter: in der Nacht gibt's Schauer und vereinzelt Gewitter bei 15 bis 9 Grad. Die USA haben den russischen Präsidenten Wladimir Putin zum G20-Gipfel im Dezember in Miami eingeladen. Das hat Außenminister Marco Rubio bekannt gegeben. Martin Ganselmeier.
3: Es ist 7 Jahre her, dass Putin zuletzt an einem G20-Gipfel der 20 führenden Industrie- und Schwellenländer teilnahm. Die Einladung Putins zum nächsten G20-Gipfel im Dezember in Miami rechtfertigte US-Außenminister Marco Rubio vor Journalisten am Rande der UN-Vollversammlung. Eine Teilnahme Putins am G20-Gipfel in Miami sei eine gute Gelegenheit, damit Putin nicht nur mit US-Präsident Trump, sondern auch mit anderen Staats- und Regierungschefs ins Gespräch kommen könnte.
2: Der Windkraftbetrüger Hendrik Holt ist in Dubai festgenommen worden. Das hat die Staatsanwaltschaft Osnabrück bestätigt. Viktor Kupka.
4: Demnach wurde Holt bereits gestern in Dubai verhaftet. Im Mai 2022 war er vom Landgericht Osnabrück wegen Banden- und gewerbsmäßigen Betrugs zu 7 Jahren und 6 Monaten Freiheitsstrafe verurteilt worden. Während eines Freigangs Ende August dieses Jahres hatte er sich unbemerkt abgesetzt. Den Informationen zufolge war er über Polen in die Türkei und anschließend nach Dubai geflohen. Holt könnte nun nach Deutschland ausgeliefert werden. Die Vereinigten Arabischen Emirate haben vor kurzem ein Rechtshilfeabkommen mit Deutschland unterzeichnet, welches dies ermöglicht.
2: Eltern müssen im kommenden Jahr wohl wieder mit weniger Kinderkrankentagen auskommen. Bundesgesundheitsminister Carsten Linnemann sagte im Bundestag, die Zahl der Kinderkrankentage sei während der Corona-Pandemie erhöht worden. Er sei der Meinung, dass solche Sonderregeln wieder zurückgenommen werden müssten. Eltern würden dann nur noch für 10 statt aktuell 15 Arbeitstage Geld bekommen, wenn sie ihr krankes Kind zu Hause betreuen müssen. Bei Alleinerziehenden würde die Anzahl von 30 auf 20 Tage sinken. So wie es aussieht, zieht Berlin seine Olympia-Bewerbung zurück. Das berichten verschiedene Medien. Der Deutsche Olympische Sportbund entscheidet am Samstag, welche Region ins Olympiarennen geschickt werden soll. Außer Berlin haben sich München und die Region Köln-Rhein-Ruhr beworben. Bei einer Vorprüfung der Kandidaten hatte Berlin den letzten Platz belegt. Das waren die Nachrichten mit Daniel Hasselbach.
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2: Ja, in der Nacht ziehen dichte Wolken durch, dann kann es kräftige Schauer und auch Gewitter geben. Die Tiefstwerte liegen bei 15 oder 14 Grad auf den Inseln, 12 Grad in Oldorf, 11 Grad in Bremen bis 9 Grad in Dötlingen. Morgen gibt's dann einen Mix aus Sonne und Wolken und einzelnen Schauern. Größtenteils ist es aber trocken. Die Temperaturen sind mit maximal 15 Grad in Odesheim, 16 Grad in Lockstedt, 17 Grad in Bremen bis 18 Grad in
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5: Willkommen, Sigrid Friedrich bei Funk und Welt, zu hören bei MDR Kultur, Bayern 2 und Bremen 2 in den Late Night Sounds. Und wir senden heute am European Folk Day. Da schauen wir in die wunderbare Welt der Tambora zum Beispiel. Dieses südslawische Zupfinstrument steht im Fokus bei einer Band aus Ungarn, Schöndörgö. Aaron Ereditsch, der Bandleader, war mit seinen Leuten unterwegs und ich habe mit ihm gesprochen. Sie touren gerade auch durch Deutschland und die Band bekommt am 26. September den Eisernen Eversteiner beim Folkherbst in Plauen verliehen, im Malzhaus dort.

0: Roman Jada von und mit Csöndör Gő live aufgenommen im Musikpalast in Budapest für das aktuelle Album. Aaron Ereditsch habe ich vor der Sendung gesprochen. Man muss schon genau hinhören, wenn man die Tambora herausfischen will aus einigen Songs. Es gibt immer wieder bläserdominierten Sound, auch bei Roman Jada war das so. Aber Csöndör Gős Welt ist sehr weit und umschließt nicht nur Balkankulturen. Sie lassen sich auch von Béla Bartók inspirieren, sagt Aaron Ereditsch von Csöndör Gő.
1: So it's a huge influence. And it's a huge path also to follow. And not just because he was the.
2: Er übt einen enormen Einfluss aus und hat einen Weg vorgezeichnet, dem es sich zu folgen lohnt. Und das nicht nur, weil er als einer der ersten und wahrscheinlich bedeutendsten Sammler nicht nur ungarische Volksmusik gesammelt hat, sondern auch die der Minderheiten und der angrenzenden Länder. Es geht auch darum, wie er über die Welt und über die Musik dachte, wie er Volksmusik in seinen Kompositionen einbezog und wie er, sehr aufgeschlossen, mit ihr umging. Ebenso entscheidend ist seine Haltung gegenüber den Nachbarn. Er beschränkt sich eben nicht auf das Ungarische, sondern sammelte auch in den Nachbarländern.
1: How he treats the neighbors basically, so how he went and collected the neighboring countries also, not just the Hungarian.
0: Béla Bartók war unglaublich viel, lange und oft in Siebenbürgen unterwegs, aber nicht nur dort als Sammler. Und wir verdanken es ihm und dem ungarischen Folk-Revival seit den 70er Jahren, dass so viele alte Tänze und Lieder überliefert werden konnten aus dem ungarischen Erbe. Es gibt Camps jedes Jahr in Regionen wie dem Kalotaszék bei Cluj, Kolozsvár, Klausenburg oder im Mezőség in Rumänien. Da tanzen dann verschiedenste Generationen zusammen und singen. Ein Bild, das ich so nur aus ungarischen Tanzhäusern in Budapest kannte. Csöndör Gős Roman Jada stammte vom Live-Album In Residence at Müpa. Und dieses Album ist so ein bisschen ein Ritt durch verschiedenste Balkanlandschaften und auch verschiedenste musikalische Landschaften. Es geht um das ungarische und um das slawische Erbe dieser Band. Und wir werden noch einiges davon hier hören in den Late Night Sounds bei MDR Kultur Bayern 2 und Bremen 2 bei Folk und Welt. Natürlich auch die Stimme der großartigen Marta Schäbestern. Davor jedoch eine ganz aktuelle Scheibe von einer jungen Künstlerin aus Bayern. Sie heißt Sinem und Sinem hat schon mit ihrem Erstling starke psychedelische Songs zum Tanzen vorgelegt. Ihr neues Album Hatun, gerade rausgekommen, verbeugt sich auch vor dem großen Mut ihrer gleichnamigen Großmutter Hatun, die allein nach Deutschland kam, um hier Arbeit zu finden. Mann und Kinder folgten ihr und Asla ist ein Song von Sinem.

Sinem kommt unter anderem nach Leipzig am 1. November ins Coney Island. Sie spielt am 2. November im Goldenen Salon in Hamburg und am 7. November in der Kofferfabrik Fürth. Und weitere Termine finden Sie auf ihrer Website. Sinem hat einige eigene Songs geschrieben über Mut und Selbstermächtigung, auch über ihr Familienerbe. Und sie singt gleich ihre Version von einem Klassiker von Ötme Bülbül Ötme. Nach einem uralten Text von Pir Sultan Abdal aus Anatolien. Dieser Dichter wurde später von osmanischen Schergen umgebracht. Dieser Text gehört zu den klassischen Texten im türkisch-alevitischen Erbe und er zieht sich quer durch das Oeuvre vieler Bands aus der Türkei und auch in der Diaspora. Ich liebe auch die Version von Meral Polat aus Amsterdam, doch das hier ist gleich Sinem. Es ist eines der Lieder, die Sinem bei ihren Großeltern regelmäßig gehört hat. Ötme, Bülbül Ötme, sing nicht, Nachtigall, mein Garten ist nicht fröhlich. 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

Pir Sultan Abdal schrieb diese Worte. 1550 wurde er von Hüsr Pascha, dem damaligen osmanischen Statthalter von Sivas, in Anatolien hingerichtet. Das Bild von Pir Sultan Abdal hängt an der Wand bei vielen türkisch-kurdisch-alevitischen Familien. Die Hände hat Pir Sultan Abdal erhoben auf diesen Bildern. Er hält seine Saas oder seine Laute wie eine Waffe über dem Kopf. Pir Sultan Abdal gilt ebenso wie viele andere Dichter, alevitische Dichter, als Rebell gegen die osmanische Herrscherschicht. Es gilt immer mehr Stimmen wie die von Sinem, in der deutschen oder europäischen türkisch-kurdischen Diaspora zu entdecken. Man kann das auch in Berlin regelmäßig beim İçe İçe Festival, und dort ist ein großer Konzertabend geplant im Konzerthaus am Gendarmenmarkt, ich glaube im November. Die nächste Sängerin kannte ich nur vom Namen bisher, so als Mythos geisterte sie herum. Sie hat eine ungewöhnliche Stimme gehabt in der englischen Folk-Pop-Szene, Sheila Chandra. In den 80er Jahren und in den 90ern hat Chandra dann solo noch einige Alben herausgebracht und immer wieder mit ihrer Stimme und mit ihrer indischen Gesangsausbildung experimentiert. Demnächst erscheint das Live-Album Echo, und das hier ist ein Titel davon, The Blacksmith.

0: The Blacksmiths, ein englisches Traditional von Sheila Chandra in den Late Night Sounds bei MDR Kultur Bayern 2 und Bremen 2. Geht's heute um Neuvorstellungen überwiegend und das war eine Single. Die CD erscheint erst am Ende des Jahres. Um Reisen, nicht nur geografisch, sondern in der Musik geht es bei Schendergö aus Budapest. Diese Band um die Ereditsch-Brüder, um einen Ereditsch-Cousin und um einen weiteren Musiker. Diese Band ist gerade auf Tour und wird am 26. September im Malzhaus Plauen spielen, denn Schendergö bekommt den Jurypreis im Vokabst Plauen. Und das ist eine massive Metallbüste und die heißt Eiserner Eversteiner. Die Band freut sich schon sehr auf dieses Konzert am Wochenende. Ich sprach mit Aaron Ereditsch, dem Bandleader, der Tambora und Darbuka spielt, die Trommel. Ich sprach mit ihm über das Album In Residence at Müpa, denn Schendergö war dort Ensemble der Saison. Und die Band kuratierte 3 Konzerte in diesem großen nationalen historischen Konzertsaal. Dabei wurden sie von Gastkünstlerinnen und Künstlern unterstützt, mit dabei Michael Leake, Jay Jennings und Chris Bullock von Snarky Puppy, mit denen sie auch auf Tour sind, sowie Morta Sebestyén, der großen ungarischen Folkstimme seit den 70er Jahren. Doch gleich kommt ein Instrumentalstück von diesem Album. Warum sollte es so eine Fusion werden und eine Zusammenarbeit mit verschiedensten Gästen, erklärt Aaron Ereditsch.
1: The short answer is like once in a lifetime. You know, when you're recording something live, it's happened, recorded, done.
2: Die kurze Antwort lautet also, es ist etwas völlig anderes, weil es ein einmaliges Erlebnis ist. Wenn man etwas live aufnimmt, dann ist es passiert, aufgenommen, fertig und das war's. Besonders mit Gästen ist es noch spezieller. Es waren 3 Konzerte und jedes davon hatte gewissermaßen ein ganz eigenes Genre, das wir für diesen Abend ausgewählt haben. Wir haben die Gäste genau deshalb eingeladen, um das zu präsentieren, was wir dem Publikum zeigen wollten. Woher wir kommen, wo wir heute stehen und wie wir uns die Zukunft der Band vorstellen. Kurz gesagt, das Konzept hinter diesen 3 Konzerten umspannt Folk, Klassik und Jazz.
1: So the concept behind these 3 concerts, it was very briefly said, just folk, classical and jazz.

0: the Chinese pipe, which is like I know it sounds total strange. What are we doing with a Chinese instrument
1: Wir
0: in
1: spielen die
0: a
1: chinesische
0: Hungarian
1: Hulushi,
0: place?
1: eine
0: So it
1: Mundorgel.
0: sounds
1: Man fragt sich vielleicht,
0: strange.
1: was machen wir mit diesem chinesischen Instrument in einer ungarischen Band, die traditionelle Musik mit südslawischen Einflüssen spielt? Nun, wann immer wir einen bestimmten Klang brauchen, etwa eine stimmliche Note für einen Song, spielt die Herkunft des Instruments keine Rolle. Wir setzen es einfach ein, weil es gut klingt. Und tatsächlich erzeugt mein Bruder Solomon mit der Hulushi einen ganz besonderen Klang. Sein Spielstil ist stark vom Balkan-Stil geprägt. Und es ist sehr interessant, dafür ein chinesisches Instrument zu verwenden.
0: And it's very interesting to have a Chinese instrument for that.

0: it's a thing we really like to do because it's somehow it so naturally comes when we started to play these traditional stuff. Take back us in time and
1: irgendwie kam dieser Kolo so natürlich, als wir anfingen, diese traditionellen Sachen zu spielen. Er führt uns in der Zeit zurück und Erinnerungen kommen dabei hoch mit all den Meistern, von denen wir gelernt haben. Und gerade dieser Kolo ist auch etwas ganz Besonderes. Deshalb haben wir uns entschieden, ihn für das Album aufzunehmen und es wurde der erste Track. Weil es auch zwei ganz besondere Gäste gibt. Barco Jovanovic, ich glaube, er ist jetzt der neue beste Tambura-Spieler der Welt und tatsächlich spielt er auf der Bass-Prim-Tambura und ist ein super talentierter Typ. Er ist ein Meister seines Instruments. Ich denke, jeder, der dieses Lied

0: It stays. It's my main instrument. So we say I play on the lead tambura, so the first tambura, which is we call it in Hungary
1: Aber die Liebe zur Tambura blieb. Sie ist mein Hauptinstrument. Wir bezeichnen meine Rolle als Lead-Tambura, also der ersten Tambura. Ich bin also der Bandleader. Wenn wir uns festlegen müssten, würden wir sagen, dass die Tambura unseren Sound prägt. Natürlich spielen auch andere Instrumente und Einflüsse zunehmend eine Rolle, aber, wie ich anfangs schon im Zusammenhang mit dem Kolo erwähnte, wir bauen nach wie vor gern alte Lieder aus der Vergangenheit in unsere Sets ein. Und genau das spiegelt sich in der neuen Aufnahme wieder. Schöndergö ist eine Tambura-Band. Das ist auch ein sehr interessantes Stück, denn Morta Shebestjen hat sich mit einer sehr talentierten jungen Sängerin zusammengetan, Branka Barsic, die wir von der Musikakademie in Budapest kennen. Morta muss man dem Publikum oder vielmehr den Zuhörern wohl kaum vorstellen. Sie ist wunderbar und wir freuen uns sehr, dass sie bei diesem Projekt mitgewirkt hat. Das Lied stammt ursprünglich aus ihrem Repertoire. Wer sich damit auskennt, findet es auf einem ihrer Alben aus den frühen 90er Jahren. Es ist also ihr Song, für den wir ein eigenes Arrangement geschrieben haben und ihn dann live bei einem Konzert aufgenommen haben. Ich finde, das Ergebnis ist wirklich klasse. Es ist übrigens kein ungarisches Lied, sondern ein bulgarisches, wobei Morta natürlich sehr tief in der ungarischen Volksmusik verwurzelt ist, sich aber auch intensiv mit anderen musikalischen Stilen aus der ganzen Region beschäftigt hat.
0: But Marta, as you know, she's also very much, of course, into the Hungarian folk music, but she's also made several other music around Hungary.

0: Yeah, of course. As a Darbuka player, I have to. Even if I'm not, I need to. Yeah, of course, it's kind of a normal thing in Balkan music that you have these rhythms, which is not.
1: Als Darbuka-Spieler muss ich das einfach tun. Selbst wenn ich es nicht wäre, müsste ich es. Natürlich sind solche Rhythmen in der Balkanmusik ganz normal, auch wenn sie für westliche Ohren ungewohnt klingen. Es wirkt vielleicht etwas seltsam, aber je weiter man sich nach Osten bewegt, desto selbstverständlicher wird der Umgang mit 7/8, 9/8 oder 11/8 Takten und all diesen ausgefallenen Rhythmuswechseln. Wie gesagt, für jemanden, der mit dieser Musik nicht vertraut ist, mag das ungewöhnlich erscheinen. Auf dem Balkan hingegen fällt es den Leuten oft sogar schwer, im normalen Takt mitzuklatschen, also im Zweiviertel- oder Viervierteltakt und so weiter.
0: It's even harder to clap in normal rhythms like 2/4, 4/4, whatever.

0: Das war eine Musik-Ton-Collage mit Ausschnitten aus einem Interview mit Aaron Ireditsch. Er hat mir auch über seine Liebe zur Tambura erzählt. Am 26. September spielt seine Band Schöndergö im Malzhaus in Plauen zusammen mit Mitsune bzw. danach. Und Sie können dort beim Vocabst in Plauen dann Anfang Oktober A Cantadeira hören aus Portugal. Und am 10. Oktober kommt Christine Saie zum ersten Mal mit ihrem neuen Trio aus Frankreich nach Deutschland und spielt im Malzhaus. Die Palästinenserin werde ich vorher noch ausführlich hier vorstellen bei Funk und Welt in den Late Night Sounds. Zu hören jeden Mittwoch bei MDR Kultur, Bayern 2 und Bremen 2. Schöndergö in Residence at Müpa auf Tour und wir bleiben bei der Intensität von Live-Aufnahmen. Dieser Song von The Breath, der nimmt uns mit ans Meer und auf die Isle of Man. Gleich erzählt uns Rainer Connolly mehr darüber.
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Brass war das aus dem Norden von Großbritannien. Der Gitarrist dieser Band war gerade in Deutschland unterwegs mit seiner eigenen Solo-EP. Ich habe ein Stück davon in meiner letzten Ausgabe vorgestellt. Bleiben wir am Wasser oder beim Rauschen der Wellen, das so schön beruhigend wirkt manchmal. Und dieses Wellenrauschen, das hört man immer wieder auch auf dem aktuellen Album Babasola XXX. Sie feiern damit 30-jähriges Bandjubiläum.

Das Wasser an den Ufern von Istanbul war auch schon mal sehr viel sauberer. Giftige Algenteppiche wachsen jedes Jahr. Und Schwimmen im Bosporus ist, glaube ich, eine etwas gefährliche Angelegenheit, nicht nur wegen dem sehr starken Schiffsverkehr dort. Sinems Familie stammt aus der Türkei und ist schon sehr lange in Bayern heimisch. Sinem aber feiert auch ihre türkischen Wurzeln auf dem neuen Album Hatun, auch mit Reinterpretationen von anatolischen Rocksongs der 70er und 80er Jahre. Diesen Song sang damals Esin Afşar.

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1: Mit Daniel Hasselbach, guten Abend. Bundestag berät über härtere Strafen bei Einsatz von K.O.-Tropfen. USA laden Putin zu G20-Gipfel ein. Bremische Bürgerschaft beschließt Nachtragshaushalte. Das Wetter in der Nacht gibt es Schauer und vereinzelt Gewitter bei 15 bis 9 Grad. Das Bundesjustizministerium will Raub und sexuellen Missbrauch härter bestrafen, wenn die Täter ihre Opfer vorher durch sogenannte K.O.-Tropfen betäuben. In Zukunft soll in solchen Fällen eine Mindeststrafe von 5 Jahren Gefängnis gelten. Kirsten Gierschnick.
2: Bislang gelten solche Betäubungsmittel nicht als gefährliches Werkzeug im Sinne des Strafrechts. Bei der ersten Lesung des Gesetzes im Bundestag erklärte Frank Schwabe, SPD, parlamentarischer Staatssekretär im Bundesjustizministerium, mit dem höheren Strafmaß sende man ein deutliches Signal an die Täter. Das Strafrecht müsse das Unrecht widerspiegeln, das Opfern widerfahre, wenn sie durch Betäubungsmittel wehrlos gemacht würden, argumentierte Susanne Hierl von der CSU.
1: Die USA haben den russischen Präsidenten Wladimir Putin zum G20-Gipfel im Dezember in Miami eingeladen. Das hat Außenminister Marco Rubio bekannt gegeben. Er sagte, er hoffe, Putin werde die Einladung annehmen. Man denke, dass dies eine gute Gelegenheit sei, damit Putin nicht nur mit US-Präsident Donald Trump, sondern auch mit anderen Staats- und Regierungschefs ins Gespräch kommen könnte. Eltern müssen im kommenden Jahr wohl wieder mit weniger Kinderkrankentagen auskommen. Bundesgesundheitsminister Carsten Lindemann sagte im Bundestag, die Zahl der Kinderkrankentage sei während der Corona-Pandemie erhöht worden. Er sei der Meinung, dass solche Sonderregeln wieder zurückgenommen werden müssten. Eltern würden dann nur noch für 10 statt aktuell 15 Arbeitstage Geld bekommen, wenn sie ihr krankes Kind zu Hause betreuen müssen. Bei Alleinerziehenden würde die Anzahl von 30 auf 20 Tage sinken. Die bremische Bürgerschaft hat die Nachtragshaushalte für dieses und das kommende Jahr beschlossen. Der zusätzliche Bedarf soll vor allem durch Einsparungen der Ressorts an anderer Stelle gedeckt werden. Christian Schweib.
3: Besonders teuer sind die Nachzahlungen für die Beamtenbesoldung. Insgesamt 120 Millionen Euro kosten sie Bremen und davon sind 76 Millionen bislang nicht gedeckt. Sie werden, genau wie zusätzliche Millionen für das Bildungsressort, nun über den Nachtragshaushalt aufgebracht. Finanzsenator Björn Fecker sprach von einem Kraftakt. Er beklagte wegbrechende Steuereinnahmen und Gesetze des Bundes zu Lasten der Finanzen von Ländern und Kommunen. Die Opposition warf dem Senat eine unseriöse Aufstellung des Haushaltes vor. Wieder einmal sei ein Nachtragshaushalt nötig, um Löcher zu stopfen, sagte der finanzpolitische Sprecher der CDU, Jens Eckhoff.
1: Das waren die Nachrichten mit Daniel Hasselbach.
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1: In der Nacht gibt es viele dichte Wolken, es kann kräftige Schauer geben bei 15 bis 9 Grad. Morgen dann auch Sonne und Wolken bei maximal 18 Grad.
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4: Sie hören Funk und Welt in den Late Night Sounds mit Schöndergö, Sinem und sanften Stimmen bei MDR Kultur Bayern 2 und Bremen 2. Ich bin Gerd Friedrich und das Orchester Baobab aus Senegal sagt uns das. Wir sind wie der Baum, nach dem wir benannt sind. Ganz gleich, was geschieht, der Baobab steht fest auf der Erde. Und das sagt Tierno Koyti vom Orchester Baobab. Nyaga Nyaf ist ein Klassiker aus dem Repertoire dieser Band, ursprünglich für das Album Pirate's Choice aufgenommen und jetzt noch einmal neu eingespielt mit den Kindern und Enkeln.

Nur wenige Bands verkörpern den Geist der westafrikanischen Musik so stark wie das Orchester Baobab. Vor über 50 Jahren wurde die Gruppe in Dakar gegründet. Sie liebten damals afrokubanische Rhythmen. Alle Antennen waren nach Kuba gerichtet. Und sie haben das dann mit ihrem Wolof-Griot-Erbe verbunden, mit Highlife und mit Jazz. Made in Senegal wird das neue Album heißen und es erscheint am 23. Oktober. Es wird hier sicherlich noch öfter bei Funk und Welt auftauchen. Die aktuelle Besetzung des Orchester Baobab vereint erfahrene Musiker mit einer jüngeren Generation. Jetzt sind Söhne, Neffen und langjährige Mitstreiter dabei und die führen das uralte Erbe weiter. Auch Sian Potok, die nächste Musikerin mit einer neuen Single, liebt Musik aus Westafrika. Das hat mit ihrer eigenen Familie zu tun, natürlich. Doch sie nennt sich eine Weltbürgerin. Ihre Mutter hat indische und kongolesische Wurzeln. Ihr Vater ist slowakischer und belgischer Herkunft. Geboren wurde sie in Florida, aber sie ist in Belgien und New York aufgewachsen und lebt jetzt in Paris. Sie ist Sängerin, Songwriterin, Komponistin, Fotografin und sie spielt auch die Kamele Nguni. Es war ein Wendepunkt in ihrem Leben, als sie dieses Instrument, die westafrikanische Stegharfe, zum ersten Mal gehört hat. Das Instrument wurde ihr ständiger Begleiter. Sie lernte die ersten Schritte darauf vom malischen Meister Abu Diara. Und sie begab sich auf eine Reise zu ihren afrikanischen Wurzeln, auch für das neue Album. En Equilibre hat sie zusammen mit Flavia Coelho aufgenommen und sie feiern zusammen das Hochgefühl und den Mut, wenn man Risiken eingeht.

Enrique Libre, ein wiegender Song über das Gleichgewicht zwischen verschiedenen Wurzeln und zwischen Risiko, Mut und Hochgefühlen. Das Album Animal von Cian Potok kommt am 4. Dezember heraus und Gäste sind unter anderem Fatoumata Diawara und Lokua Kansa. King Aisobas Album Pure Confusion ist schon rausgekommen. King Aisoba, der hat die Kologo-Traditionen aus dem Norden Ghanas zu einem neuen internationalen Sound umgeformt, schrieb eine große englische Musikzeitschrift. Und Aisoba ist mittlerweile eine markante musikalische Stimme seines Landes. Hier ein Song von seinem neuen Album.

King Aizoba mit der Kologo und mit seinem deklamierenden Gesang. Die Kologo ist eine zweiseitige Laute, gebaut aus einer Kalebasse, mit Ziegenfell bespannt. Und was er darauf anstellt, das hat durchaus Trance-Tanzqualitäten. Die nächste Band möchte uns ebenfalls auf die Tanzböden ziehen. Brahma ist im Psychedelic Rock zu Hause. In Zentralfrankreich sind sie verortet und ihr Sound wird angetrieben von den Schwingungen einer Drehleier. Der Titelsong zu ihrem neuen Album La Rave, was so viel wie der Rave bedeutet, ist repetitiver okzitanischer Musik gewidmet. Denn Brahma lässt sich in eine Reihe stellen mit Cocagna und Massilia Sound System. Sie alle schreiben und singen auf okzitanisch. Das ist eine romanische Sprache, die für ungeübte Ohren wie eine Mischung aus katalanisch und italienisch klingt und die ein starkes kulturelles Eigenleben entwickelt hat in den vergangenen Jahren.

Beim Quartett Brahma in den Late Night Sounds hörte man die klassische Rock'n'Roll-Besetzung, aber eben auch gepaart mit einer Drehleier, gespielt von Amandine Pauvert. Die Drehleier ist ein Saiteninstrument mit Bordun-Funktion und sie hat diesen wirklich tief in den Magen zielenden Klang. Die nächste Sängerin, Gulabi Sapera, erhält in wenigen Tagen eine der höchsten Ehrungen in Indien für ihr künstlerisches Schaffen als Tänzerin und Bewahrerin der Kultur der Nomaden aus der Wüste Thar in Rajasthan. Gulabo Sapera aus Jaipur, in Europa besser bekannt als Gulabi Sapera, spätestens seit ihren zahlreichen Kooperationen auf der Bühne, auf Alben und auf DVDs mit dem französischen Musiker Titi Robin. Pundela basiert auf einem Volkslied aus Rajasthan.

Gulabi Sapera und Titi Robin mit Pundela, beide werden sie in wenigen Tagen gemeinsam in Rajasthan auftreten. Sheila Chandra hat schon im Teenageralter die Band Moonsong gegründet. Wir haben vorhin schon mal einen Titel von ihr gehört. Solo allerdings. Ihre Band damals hat verschiedenste Popstile miteinander verbunden und lebte natürlich auch von ihrer indisch-klassischen Gesangsausbildung. Diese Band hat ein einziges Album aufgenommen, das hieß The Third Eye. Und ihr damaliger Song Ever See Lonely ist weit oben in den Charts eingestiegen damals. Sie hat dann noch einmal eine Solo-Version aufgenommen.

0: Ihre indischen Wurzeln brachte Sheila Chandra in ihre Songs mit ein und ihre wunderbare Stimme schon seit den frühen 80er Jahren auf eine sehr unaufgeregte und sehr intensive Art. Damals war das Label Weltmusik, glaube ich, noch gar nicht erfunden. Bald erscheint eine Auswahl ihrer besten Live-Aufnahmen aus ihren verschiedensten Auftritten bei Real World Records und dieses Album wird Echo heißen. Mit dem nächsten Song, da reisen wir nochmal in den Osten Anatoliens zu einem kurdischen Mystiker und Dichter, der heißt Fekir Teran und der hat auf Kurmanji geschrieben. Das ist eine der kurdischen Sprachen. Er lebte von 1590 bis 1660. Sein Name bedeutet übersetzt Schüler der Vögel, weil er, so geht die Legende, mit Vögeln kommunizieren konnte. Er wurde in einem Dorf bei Hakkari im Osmanischen Reich geboren und er reiste in seinen religiösen Studien viel umher, schloss sich einem Derwisch an und fing an zu dichten. Seine Gedichte wurden immer wieder in der kurdischen Volksmusik verwendet und immer wieder neu vertont. Zu seinen Themen gehörten göttliche Liebe, das Streben nach Wissen, Weisheit und Schönheit. Und bei Dil Daima Dil Berdive, da singt Erdem Panjadje mit befreundeten Sängerinnen und Sängern. Und Erdem Panjadje geht jetzt auf Tour.
1: Die Arche-Kultur an sich ist ja eine sehr alte Kultur und so wie sie damals ausgeübt wurde, wird sie heute nicht mehr ausgeübt, weil ich jetzt mit meiner Langhalslaute auf dem Pferd nicht von Dorf zu Dorf hier in Unterfranken reise, sondern wir spielen das in Konzertsälen, in Opernsälen und Theatern. Und deswegen heißt das Album erstmal Mythos auf Arschik. Es gab mal so etwas wie den Arschik und vielleicht sollten wir mal hinterfragen und überdenken, wie das denn heute

0: Die erste Version zu diesem Lied, wie zu den meisten Vertonungen anatolisch-alevitischer Dichtung auf seinem Album Mythos of Aşık, entstanden in der Türkei in einem Dorf bei Hacı Bektaş. Dorthin hatte sich der Musiker Erdem Pancarci nach einer langen Tournee zum Kräftesammeln und Komponieren zurückgezogen. Und jetzt ist er auf Europatour im September und Oktober zu seinem Album Mythos of Aşık.
1: Ich würde sagen, dass sich die Aşık-Kultur bei meinem Album weniger auf den Sound und vielmehr auf den Inhalt fokussiert. Weil ich denke, der Sound ist eher nicht so traditionell wie die Aşık-Kultur. Ich fühle mich gerne zu Hause, wenn man meine Musik keinem Genre zuordnen kann. Weil das auch mich so ein bisschen beschreibt und dass man da verschiedene Einflüsse aus diversen Genres findet. Ich bin halt hier in der Diaspora auf die Welt gekommen. Und ich habe hier ganz andere Einflüsse wie ein Aşık, der halt drüben in der Heimat noch aktiv die Tradition praktiziert. Und deshalb darf der Sound eben auch diesen Sound des Mitteleuropas irgendwie mit aufs Album bringen.
0: Erdem Pancarci aus Aschaffenburg ist auf Tour. Und begonnen hat sie in der Schweiz. Sie geht weiter am 25. September in Rüsselsheim. Dann folgen Mythos of Aşık-Konzerte in Kassel am 3. Oktober, am 4. Oktober in Hannover und am 18. Oktober in Augsburg, bevor es dann nach Benelux weitergeht. Mythos of Aşık heißt das aktuelle Album und Erdem Pancarci ist sehr froh, dass er bei seinen Konzerten türkische und kurdische Menschen dazu bringt, zusammen zu singen. Schon an diesem Freitag, also am 25. September, gibt es ein Konzert, bei dem Sie ebenfalls kurdische und türkischsprachige Lieder hören können. Das Konzert heißt Die Spur des Derwischs. Wirbelei aus Dresden trifft Lale Kotschgün, diesmal in der Petrikirche in Freiberg. Lale Kotschgün, die singt da Musik der Aşıks und der Derwische, der singenden Dichter Anatoliens, deren Texte viel Toleranz und Menschlichkeit vermitteln. Und es werden da Verbindungen geknüpft, ungewöhnliche Verbindungen zu Texten von Meister Eckhart und Franz von Assisi. Zur Langhalslaute Tembur wird man ein Waldhorn in Vierteltönen schwelgen hören und auch kurdische Klagelieder in klassischen Satzgesängen. Hier die Stimme von Lale Kotschgün begleitet von Wirbelei.

Die Spur des Derwisch ist auch ein Eröffnungskonzert bei den interkulturellen Wochen in Leipzig mit Lale Kotschkühn und Wirbelei am 25. September in der Petrikirche in Freiberg am Abend und am 27. September Open Air schon 15.45 Uhr in Leipzig. Da eröffnen sie die interkulturellen Wochen. Auch Tvorna hat demnächst wieder 3 Konzerte. Doch vorher läuft diesen Sonnabend noch bei MDR Kultur das Konzert von Tvorna. Das erste Konzert von Tvorna beim Ruderstadt Festival. Das war 2018 in der Stadtkirche. Damals noch mit der ersten Sängerin dieser Band, Katharina Johansson. Frieda Zimmermann und Katharina Oter gehören nach wie vor zu Tvorna. Dieses Trio aus Sachsen, jetzt mit Jessica Jeckel unterwegs, können sie live erleben. Auch mit Kum Kum Geselle Min. Das ist ein schönes, uraltes deutsches Liebeslied.

Schwörner demnächst auch live in Graupa bei Dresden, in der Kirche dort am 2. Oktober, am 17. Oktober beim Nordfolk-Festival mit vielen anderen Deutschfolk-Bands in Hamburg und am 18. Oktober auf Schloss Goseck in Sachsen-Anhalt. Und auch im Vogtland gibt es nächstes Wochenende viel zu feiern, denn gleich zwei Bands spielen zur Vogtherbsteröffnung und zur Preisverleihung für den Eisernen Eversteiner. Schönder Gö, die wir in dieser Sendung näher kennenlernen konnten, und Mitsune. Und Mitsune bringt traditionelle japanische Musik zu uns, mit Punk-Attitüde gespielt. Den Sound bestimmt allerdings das Tsugaru Shamisen. Das ist eine dreiseitige Laute aus dem Norden von Japan.

0: Mizune bei den Late Night Sounds hier bei MDR Kultur Bayern 2 und Bremen 2 und am 26. September live im Malzhaus Plauen sicher wieder in ihren wunderbaren, farbenprächtigen Kostümen. Auch die Schöndergö Band bewegt sich auf einem starken Boden mit traditioneller Musik. Sie haben sie mit der Muttermilch aufgesogen und von ihren Vätern und Onkeln gehört, denn die spielten traditionelle südslawische Tambura-Musik beim Vujicic-Ensemble. Und das existiert immer noch. Funk und Welt, unsere Sendung, finden Sie jede Woche neu bei ARD Sounds und bei MDR Kultur als Podcast. Mein Name ist Kat Friedrich. Ich danke fürs Zuhören. Und das hier sagt Aaron Ereditsch zum Abschied. Von Schöndergö über das Lied Element au Modorcore. Schöndergö nannte es From Hungary auf der neuen Live-CD und LP, das die Band jetzt im Gepäck hat auf der Tour durch Deutschland. In Residence at Müpa heißt das Album. Und Der Vogel fliegt wird gleich erklingen.
1: This folk song is The Bird Goes Away. It's a beautiful folk song. I wouldn't say it's a message. But it is kind of a message that it's a song which you.
2: Der Vogel fliegt fort ist ein wunderschönes Volkslied. Es vermittelt gewissermaßen eine Botschaft. Nun ja, vielleicht nicht direkt eine Botschaft im klassischen Sinne, aber doch etwas in der Art. Denn es ist ein Lied, das man normalerweise singt, wenn jemand gestorben ist oder fortgeht. Es ist im Grunde ein trauriges Lied und ja, es gibt Zeiten, in denen wir sehr traurig über die heutige Situation sind, in der wir leben. Und so können wir das zum Ausdruck bringen. Aber am Ende des Liedes verspürt man eine gewisse Erleichterung, wenn man das Licht wieder sieht. Es ist wie im Leben. Man muss einfach immer weitergehen und genau so überleben wir.
1: It's like in life, you know, that's always should be like this. You have to go on and on and on and that's how we survive.

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1: Mit Daniel Hasselbach, guten Abend. Bundestag berät über härtere Strafen bei Einsatz von K.O.-Tropfen. BER stellt Betrieb wegen Drohnensichtung kurzzeitig ein. Bremische Bürgerschaft beschließt Nachtragshaushalte. Das Wetter: in der Nacht gibt's Schauer und vereinzelt Gewitter bei 15 bis 9 Grad. Das Bundesjustizministerium will Raub und sexuellen Missbrauch härter bestrafen, wenn die Täter ihre Opfer vorher durch sogenannte K.O.-Tropfen betäuben. In Zukunft soll in solchen Fällen eine Mindeststrafe von 5 Jahren Gefängnis gelten. Kirsten Gierschig.
2: Bislang gelten solche Betäubungsmittel nicht als gefährliches Werkzeug im Sinne des Strafrechts. Bei der ersten Lesung des Gesetzes im Bundestag erklärte Frank Schwabe, SPD, parlamentarischer Staatssekretär im Bundesjustizministerium: mit dem höheren Strafmaß sende man ein deutliches Signal an die Täter. Das Strafrecht müsse das Unrecht widerspiegeln, das Opfern widerfahre, wenn sie durch Betäubungsmittel wehrlos gemacht würden, argumentierte Susanne Hierl von der CSU.
1: Weil Mitarbeiter Drohnen gesichtet haben, ist am Hauptstadtflughafen Berlin-Brandenburg der Flugbetrieb am Abend vorübergehend eingestellt worden. Für 45 Minuten gab es keine Starts und Landungen mehr. Um kurz nach 21 Uhr sei die Sperrung dann wieder aufgehoben worden, sagte eine Sprecherin des BER. Eine Suche nach dem Flugobjekt sei erfolglos geblieben. Eltern müssen im kommenden Jahr wohl wieder mit weniger Kinderkrankentagen auskommen. Bundesgesundheitsminister Carsten Lindemann sagte im Bundestag, die Zahl der Kinderkrankentage sei während der Corona-Pandemie erhöht worden. Er sei der Meinung, dass solche Sonderregeln wieder zurückgenommen werden müssten. Eltern würden dann nur noch für 10 statt aktuell 15 Arbeitstage Geld bekommen, wenn sie ihr krankes Kind zu Hause betreuen müssen. Bei Alleinerziehenden würde die Anzahl von 30 auf 20 Tage sinken. Die bremische Bürgerschaft hat die Nachtragshaushalte für dieses und das kommende Jahr beschlossen. Der zusätzliche Bedarf soll vor allem durch Einsparungen der Ressorts an anderer Stelle gedeckt werden. Christian Schwalb.
3: Besonders teuer sind die Nachzahlungen für die Beamtenbesoldung. Insgesamt 120 Millionen Euro kosten sie Bremen und davon sind 76 Millionen bislang nicht gedeckt. Sie werden, genau wie zusätzliche Millionen für das Bildungsressort, nun über den Nachtragshaushalt aufgebracht. Finanzsenator Björn Fecker sprach von einem Kraftakt. Er beklagte wegbrechende Steuereinnahmen und Gesetze des Bundes zu Lasten der Finanzen von Ländern und Kommunen. Die Opposition warf dem Senat eine unseriöse Aufstellung des Haushaltes vor. Wieder einmal sei ein Nachtragshaushalt nötig, um Löcher zu stopfen, sagte der finanzpolitische Sprecher der CDU, Jens Eckhoff.
1: Das waren die Nachrichten mit Daniel Hasselbach.
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1: In der Nacht ziehen dichte Wolken durch. Es kann kräftige Schauer und auch Gewitter geben bei 15 bis 9 Grad. Auch morgen Sonne und Wolken, einzelne Schauer bei maximal 18 Grad.
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0: In den 90ern gehörten Dinosaur Jr. zur absoluten Freak-Scene. Sie waren der heiße Scheiß. Zusammen mit Bands wie Sonic Youth, Pavement oder den Smashing Pumpkins hat die Band aus Amherst, Massachusetts den Grundstein für die Alternative Nation gelegt. Mit krachigen Gitarrensounds und Slacker-Look prägten sie ein ganzes Jahrzehnt. Viele dieser Bands sind inzwischen verschwunden, andere machen Platten, die kaum noch jemand hört. Bei Dinosaur Jr. ist das anders. Die erleben seit ihrer Reunion vor 20 Jahren einen zweiten Frühling. Ende August haben Gitarrist Jay Maskis, Bassist Lou Barlow und Schlagzeuger Murph ihr 13. Album The Near veröffentlicht. Und um das soll es jetzt gehen, denn der Zündfunk hat mit ihnen gesprochen. Willkommen zu einer Stunde Zündfunk mit
1: Happy Hour im Jurassic Park. Der zweite Frühling von Dinosaur Jr. Ein Playback von Wolfram Hanke.
0: Und hier kommt gleich die erste Single vom neuen Album The Near. Die heißt Cheryl Got Away und klingt wie ein Hit aus den 90s.

0: Several Got Away vom neuen Dinosaur Jr. Album They're Near. Ein Interview mit Sänger und Gitarrist Jay Maskis zu führen, ist wie der Versuch, einen Fisch zum Reden zu bringen. Das bestätigen alle Musikjournalisten, die schon das Vergnügen hatten. Der Frontmann von Dinosaur Jr. hat in der Regel keine Lust, Fragen zu beantworten. Ich habe trotzdem die Herausforderung angenommen und mich mit dem knurrigen Silberrücken auf einen Café in Berlin getroffen. Und siehe da, der Indie-Veteran war erstaunlich gesprächig. Zum Beispiel über den Albumtitel und das Artwork der neuen Platte.
1: Ich habe da an Aliens oder sowas gedacht. Als ich mir das Artwork überlegt hatte, ist mir das dazu eingefallen. Man könnte den Titel des Albums aber auch in Richtung Their Dear interpretieren. Also hier, Liebes, was man sagt, wenn man jemand trösten will. Also irgendwas zwischen Trost und Aliens, schätze ich. Dieses Bild habe ich zusammen mit meiner Frau bei einer Galerieeröffnung von einem Bekannten gekauft. Ein paar Monate später habe ich es betrachtet und mir gedacht, das ist das perfekte Cover für die neuen Songs. Also haben wir die Künstlerin einfach gefragt, ob wir das Bild fürs Album verwenden dürfen. Und sie hat zugestimmt.
0: Das dunkel gehaltene, geisterhafte Artwork stammt von der Künstlerin Andrea Dessö, die in Transsilvanien geboren wurde und inzwischen in New York lebt. Schwer zu sagen, worum es bei Albumtiteln oder in den Songtexten von Dinosaur Jr. inhaltlich geht. Darüber redet Maskis nicht gerne. Ich glaube, er weiß es selbst nicht so genau. Das kommt alles tief aus seinem Bauch, dort, wo sein Gefühl wohnt.
1: Ich schreibe Songs in meiner Küche, während ich irgendwas auf dem Laptop anschaue, im Fernsehen oder auf YouTube. Normalerweise sitze ich da einfach mit der Gitarre und warte darauf, dass mir eine Idee zufliegt. Das ist ein bisschen wie Angeln. Man wartet einfach, dass irgendwas passiert. Manche Leute fragen mich immer, ob mich Fernsehen schauen dabei nicht stört. Dann sage ich, ich mache das, um mir die Zeit zu vertreiben und warte darauf, dass mir irgendwas einfällt. Fernsehen schauen stört mich in meiner Kreativität überhaupt nicht.
0: Ein Song, der ihm auf diese Art zugeflattert ist, ist No Friends. Noch so ein Track vom neuen Album They're Near.

0: No Friends vom neuen Album The Near. Schon beim ersten Akkord ist klar, das ist ein Track von Dinosaur Jr. Die gniedeligen Schrammelsounds von Jay Maskis sind einfach einzigartig. Dazu noch seine Stimme, die früher oft mit Neil Young verglichen wurde. Dabei ist es fast schon ein Wunder, dass es diese Band überhaupt noch gibt. 4 Jahre nach der Gründung musste Bassist Lou Barlow 1988 die Band verlassen, weil die Streitigkeiten mit Maskis einfach nicht aufhörten. 5 Jahre später feuerte Maskis auch noch Drummer Murph, weil der sich seinen Anweisungen widersetzte. Inzwischen haben sich die drei versöhnt und arbeiten seit 20 Jahren wieder gut zusammen. Warum, versucht Drummer Murph zu erklären, den ich vor einem Konzert in Erlangen getroffen habe. Seit der Reunion ist alles viel besser.
1: Oh yeah, definitely compared to the
2: Verglichen mit früher auf jeden Fall. Und in den letzten Jahren ist es noch mal besser geworden. Natürlich ist es manchmal immer noch hart mit Jay und ich fühle mich ab und zu immer noch wie eine Brücke zwischen Lou Barlow und Jay, aber es hat sich alles sehr gut entwickelt. Wir sind einfach erwachsener geworden und außerdem haben Lou und Jay inzwischen Kinder. Ich denke, dadurch haben sie gelernt, Kompromisse zu machen. Und wir haben auch nicht mehr die Energie, ständig zu streiten. Das war früher einfach zu viel Drama. Es ist einfacher, gut miteinander auszukommen.
1: We don't have the energy anymore to like squabble and it's just the drama, it's too much, you know. We just would rather, it's easier to just try to get along now.
0: Trotz der massiven Streitigkeiten sind in diesen wilden Jahren 4 legendäre Alben entstanden. Bug, Green Mind, Where You Been und Without a Sound. Absolute Klassiker der goldenen Indie-Jahre. Mit Songs, die immer noch zu den größten Fanlieblingen gehören, wie Feel the Pain aus dem Jahr 1994.

0: Feel the Pain vom Album Without a Sound. Ein absoluter Klassiker. Ihr hört Bayern 2, ein Zündfunk-Playback über Their Near, das neue Album von Dinosaur Jr. Angefangen hat alles in den frühen 80ern. Damals hatten Jay Maskis und Bassist Lou Barlow eine Hardcore-Punk-Band namens Deep Wound. Zu Hause in Amherst, einer Kleinstadt etwa 150 Kilometer westlich von Boston. Damals saß Jay noch am Schlagzeug. Als die sich auflösten, hat er zum ersten Mal zur Gitarre gegriffen.
1: Ich wollte einfach eine Band starten und mochte damals keinen der Gitarristen in meiner Stadt. Als es mit Deep Wound vorbei war, wollte ich unbedingt was Neues starten. Also dachte ich mir, Schlagzeug spielen kann ich auch jemandem beibringen, weil ich selbst viel Unterricht am Schlagzeug hatte. Und ich habe niemanden gesehen, der gut Gitarre spielen kann. Ich wollte einfach eigene Songs schreiben. Ich bin also nur zur Gitarre gewechselt, damit ich eine neue Band starten kann. Ich mag das Schlagzeug aber immer noch. Ich schätze nur, ich bin ein gescheiterter Schlagzeuger. Als Drummer habe ich nichts erreicht. Also habe ich dieses Instrument aufgegeben. Vielleicht ist das aber auch ganz gut so. Ich kenne viele Schlagzeuger, die nicht lange durchgehalten haben. Schlagzeugspielen ist ein bisschen wie Boxen. Zu viel Erschütterung fürs Gehirn. Es war also gut für mein Durchhaltevermögen, das Schlagzeugspielen aufzugeben.
0: Inzwischen macht Jay Maskis beides. Gitarre spielen und Schlagzeug. Bei Dinosaur Jr. hat er mit seiner Art, Gitarre zu spielen, einen ganz charakteristischen Sound geschaffen. Sein Markenzeichen sind extrem laute Verstärker, eine Kette von Fuzz- und Overdrive-Pedalen und eine sehr spezielle Lead- und Rhythmustechnik. Und fürs neue Album Their Near hat er sich sogar einen ganz speziellen Verstärker geholt. Diesen Amp hat der Studiotechniker Chris Dixon, als die Band 1985 bei ihm zu Hause ihr erstes Album Dinosaur aufgenommen hat.
1: Unser erster Amp war nicht meiner, der gehörte dem Typ aus dem Studio. Also habe ich mir gedacht, vielleicht sollte ich den mal ausprobieren, um zu diesem Sound zurückzukehren. So einen Amp hatte ich seitdem nie wieder. Ich mag den Sound. Er ist anders. Ich dachte mir, es wäre doch interessant, zu den Wurzeln unseres Sounds zurückzukehren. Der Sound unseres Debütalbums. Ich besitze jede Menge Amps, also war es gut für mich, was Neues, Altes auszuprobieren. Zum Glück habe ich exakt den gleichen Amp gefunden, den der Typ damals hatte. Chris ist leider kürzlich erst gestorben. Mein eigener Amp damals, ein Yamaha Solid State, war furchtbar. Der war billig und außerdem hatte den Bob Mould für Husker Du verwendet. Ich hatte keine Ahnung von Amps und dachte mir, wenn der für Bob Mould taugt, ist er auch gut genug für mich. Aber als ich meine Gitarre eingestöpselt habe, habe ich gemerkt, dass er furchtbar klingt. Also endete es damit, dass ich mir den Boogie von Chris für die Aufnahmen ausgeliehen habe.
2: If it's good enough for Bob Mould, maybe it's good. And then my guitar playing buddy was like, that amp sounds terrible. I just didn't know at the time, really. So then I ended up using the guy's Boogie at the studio for the album, because my Yamaha Solid State amp didn't sound too good.
0: Vielleicht klingt das neue Album von Dinosaur Jr. auch deshalb so kraftvoll wie lange nicht. Wie eine laute Version ihrer selbst. Zum Beispiel im Song Take Me With You.

0: Take Me With You. Ihr hört ein Zündfunk-Playback über das neue Album von Dinosaur Jr. Mit der Nier knüpft das Power-Trio genau da an, wo sie mit dem Vorgänger Sweep It Into Space vor 5 Jahren aufgehört haben. Ausufernde Gitarrensoli, rumpelnde Bässe und dieser melancholisch gelangweilte Falsettgesang. Große Veränderungen kann ich nicht feststellen, aber das ist auch gut so. Denn mit ihrem Mix aus Grunge, Classic Rock und Noise liefern die Veteranen von der amerikanischen Ostküste einen zeitlosen Klassiker nach dem anderen ab. Und das wird auch so bleiben, versprechen Bassist Lou und Schlagzeuger Murph beim Interview in Erlangen.
1: Uns hat man schon vor 20 Jahren erzählt, dass Rockmusik tot sei, dass ab jetzt die Dance-Musik übernehmen und jeder bis zum Ende der Zeit nur noch Jungle hören würde. Aber nichts davon ist eingetreten. Die Idee der Rockband überlebt weiter, trotz aller technologischen Entwicklungen und trotz DJ-Culture. Und das nicht ohne Grund. Ich weiß aber nicht, was dieser Grund ist. Es ist immer noch eine lebendige Sache und die Leute erfreuen sich daran.
2: But it's obviously a viable thing and people still enjoy it.
3: Ich denke, es liegt etwas Cooles in dieser Einfachheit von Rockbands oder speziell von Trios. Die Leute lieben es, zu simplen Dingen zurückzukehren. Das ist einfach cool.
0: Vielleicht sind Dinosaur Jr. auch deshalb zum Vorbild für viele junge Bands geworden, die dem Sound ihrer US-Vorbilder nacheifern. Zum Beispiel Yuck, eine Band aus London, die den fuzzigen Alternative-Sound der frühen 90er perfekt wiederbelebt hat. Oder Heim aus Bamberg, die eine deutschsprachige Variante davon liefern. Für Lou und Murph ist das Teil einer ganz normalen Zeitschleife.
2: When we started, we were considered a throwback to the 70s.

0: band. And I'm always like, oh, we are? Really? Oh.
1: Seit 2005 spielen Lou, Murph und Jay wieder in der klassischen Besetzung. Seitdem läuft das Songwriting wie geschmiert. 5 großartige Alben sind in dieser Zeit entstanden, unter anderem auch Sweep It Into Space mit dem Song I Ran Away.

0: I Ran Away vom Album Sweep It Into Space. Jay, Lou und Murph sind aber nicht nur mit Dinosaur Jr. unterwegs. Lou hat zum Beispiel noch Sebado, Murph spielt nebenbei bei einer Shoegaze-Band namens Dump Numbers und Jay hat gleich zwei weitere Bands. Die Stoner-Doom-Band Witch und die Indie-Supergroup Sweet Apple. In beiden hat er zusammen mit seinem Best Buddy Dave Sweet Apple gespielt, bis der vor 2 Jahren plötzlich gestorben ist. Unklar, wie es da jetzt weitergeht, sagt Jay.
1: Yeah, it's still hard. It's been a tough loss for me.
2: Das war wirklich hart. Immer noch ein großer Verlust für mich. Ich sehe seine Witwe noch regelmäßig. Als er gestorben ist, hat Dave ein großes Loch hinterlassen. Als er noch gelebt hat, haben wir noch ein Witch-Album aufgenommen. Das wird bestimmt noch veröffentlicht. Ich denke nächstes Jahr. Bei Sweet Apple wird vermutlich nichts mehr passieren.
1: Yeah, the Witch album should come out sometime.
0: 3 wunderbare Alben haben Sweet Apple seit 2010 veröffentlicht. Schöne Melodien mit schrammeligen Gitarren. Eine Supergroup, bestehend aus Mitgliedern von Dinosaur Jr., Cobra Verde und Witch. Hier kommt mein liebster Track,

0: Wish You Could Stay A Little Longer von Sweet Apple. Das wirkt fast wie ein wehmütiges Winken zum Abschied von Bassist und Namensgeber Dave Sweet Apple. Jay Maskis spielt aber nicht nur in Bands, er hat auch schon 4 Soloalben veröffentlicht. Alle über das renommierte Indie-Label Sub Pop aus Seattle. Im Gegensatz zu den brachialen Gitarrenwänden seiner Hauptband präsentiert er sich da mit filigranem Folk und intimen Akustikklängen. Für Jay ist es die perfekte Abwechslung.
1: Normalerweise entstehen die Soloalben zwischen den Dinosaur Jr. Alben. Vielleicht sollte ich mich jetzt also wieder an die Arbeit für ein neues Soloalbum machen. Meistens schreibe ich die Songs gezielt für ein bestimmtes Album. Normalerweise versetze ich mich in die Stimmung des aktuellen Projekts und schreibe dann ganz konkret Songs dafür. Es kann aber schon mal vorkommen, dass ich mir einen Song für ein Soloalbum aufhebe, wenn ich das Gefühl habe, er passt nicht aufs Dinosaur-Album. Und wenn etwas entsteht, was nicht dazu passt, dann hebe ich das auf für ein anderes Album.
0: Jay Maskis, ganz zerbrechlich und unverstärkt? Kaum zu glauben. Wie das klingt, kann man zum Beispiel auf seinem Soloalbum Several Shades of Y erleben. Wir hören daraus den Track Is It Done?

0: Is It Done vom Album Several Shades of Why. Das erste Soloalbum von Jay Maskis aus dem Jahr 2011. Aber momentan konzentriert sich der Mann mit der langen weißen Mähne wieder auf seine Hauptband Dinosaur Jr., die Ende August ihr neues Album The Near veröffentlicht haben. Ein Album, mit dem sich Jay sogar Hoffnung auf einen Grammy macht, wenn die im nächsten Frühjahr in Los Angeles verliehen werden.
1: I've never received a Grammy, but sure, I'll take it.
2: Bis jetzt habe ich noch keinen Grammy bekommen. Ich würde aber einen nehmen. Dieser Preis ist für viele Leute mit einer gewissen Auszeichnung verbunden. Wenn es einen Grammy gewonnen hat, dann muss es was taugen. Ich schaue oft TV-Shows wie The Voice oder American Idol. Und da sind die Kandidaten immer aus dem Häuschen, wenn die Juroren einen Grammy gewonnen haben. Ich bin mir ziemlich sicher, dass sie überhaupt nichts über die Künstler wissen. Aber wenn sie einen Grammy gewonnen haben, müssen sie einfach gut sein. Es gibt ihnen also eine gewisse Glaubwürdigkeit bei Menschen, die keine Ahnung haben von Musik.
0: Und wenn es keine Grammys regnet, dann ist es auch nicht so schlimm. Dinosaur Jr. haben sich sowieso nie für den großen Erfolg verrenkt. Jay hat in den 90ern sogar das Angebot von Kurt Cobain abgelehnt, als Schlagzeuger bei Nirvana einzusteigen. Seine Band hat sich nie von ihrem Weg abbringen lassen, selbst wenn sie deshalb vielleicht auch nie so durch die Decke gegangen ist wie andere Alternative Bands ihrer Generation.
1: I don't think my voice is that commercial, that's what I would think.
2: Meine Stimme ist für kommerzielle Zwecke nicht geeignet, denke ich. Die Stimme von Kurt Cobain, die funktioniert im Radio viel besser als meine. Mein Organ ist nicht gut genug für Massenkonsum. Schwer zu sagen, warum manche Dinge passieren und manche nicht. Auf der anderen Seite sind Nirvana riesengroß geworden und dann war Kurt plötzlich tot. Das ist auch nicht gerade toll. Ich bedauere nichts, was unsere Karriere betrifft.
1: That's not so great either, so it's hard to know what's a good. I have no regrets, really.
0: Immerhin reicht es, um gut zu leben. Erst kürzlich hat sich Jay eine Wohnung in Berlin gekauft und verbringt dort immer wieder Zeit mit seiner Frau Luisa und ihrem gemeinsamen Sohn. Luisa stammt aus Berlin. Dort cruist Maskis oft mit seinem Gravelbike durch die Häuserschluchten und genießt die Anonymität der Großstadt. Diese Freiheit ermöglicht es ihm, Songs wie diesen zu schreiben. Hier kommt Going Down.

0: Going Down vom Album Give a Glimpse of What You're Not. Ein Highlight der Spätphase von Dinosaur Jr., die Sänger und Gitarrist Jay Mascis in vollen Zügen genießt. Die neu gewonnene Harmonie und die damit verbundene Kreativität. Nachdem er sich mit den anderen beiden Bandmitgliedern wieder versöhnt hat. Mit Lou Barlow und Murph, der eigentlich Emmett Jefferson Murphy der Dritte heißt.
1: I guess we just all grew up.
2: Ich schätze mal, wir sind alle erwachsen geworden. Außerdem haben wir realisiert, dass wir gemeinsam etwas Besonderes haben und versuchen sollten, uns das zu bewahren. Dieser Sound und diese Energie, die wir gemeinsam haben. Diese Erkenntnis hat einfach Zeit in Anspruch genommen. Inzwischen wissen wir alle zu schätzen, was wir haben. Also machen wir jetzt einfach immer weiter. Wir wissen eh nicht, was wir sonst machen sollen, weil wir nicht viele Interessen haben, außer Musik.
0: Das klingt doch vielversprechend, zumindest für uns Fans. Und das war sie schon wieder, die Stunde über Their Near, das neue Album von Dinosaur Jr. Natürlich könnt ihr die Sendung auch als Podcast nachhören bei ARD Sounds. Am Mikrofon verabschiedet sich Wolfram Hanke und wir hören zum Schluss noch einen weiteren Track aus dem neuen Album. Hier kommt Blowin' Up, gesungen von Bassist Lou Barlow.

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1: Um 0 Uhr mit Ronald Lessig. Die USA haben den russischen Präsidenten Putin zum G20-Gipfel in Miami eingeladen. Man hoffe, dass er die Einladung für Dezember annehme, sagte US-Außenminister Rubio am Rande der UN-Generaldebatte in New York. Aus der Nachrichtenredaktion Henning Knipp.
2: Rubio betonte nach einem Treffen mit Russlands Außenminister Lavrov, um Probleme zu lösen, müsse man sich mit den Menschen treffen, mit denen man nicht übereinstimme. Lavrov wies dabei Forderungen nach einer Kampfpause gegen die Ukraine zurück. Es werde bei der militärischen Spezialoperation keine Pause eingelegt. Der ukrainische Präsident Zelensky warf Putin in seiner Rede vor der UN-Vollversammlung vor, keinen Frieden zu wollen. Er rief die internationale Gemeinschaft auf, Russlands Einnahmen weiter zu beschneiden und damit dessen Kriegsführung zu erschweren.
1: Die Chefs der größten US-amerikanischen Technologiekonzerne haben im UN-Sicherheitsrat vor den Risiken durch künstliche Intelligenz gewarnt. Man sei an einem Scheideweg angelangt, sagte der Chef des Unternehmens OpenAI, Altman. Nun sei extreme Vorsicht angebracht. Altman hatte erst kürzlich dafür plädiert, das Unterwicklungsthema bei der KI zu drosseln. Grund waren mehrere Vorfälle, bei denen KI-Systeme andere Unternehmen oder Plattformen angriffen. US-Präsident Trump lehnt die Idee eines globalen Kontrollsystems ab. Der in Berlin entflohene Windkraftbetrüger Hendrik Holt ist in Dubai festgenommen worden. Das hat die Staatsanwaltschaft Osnabrück bestätigt. Aus der Nachrichtenredaktion Viktor Kupka.
3: Im Mai 2022 war er vom Landgericht Osnabrück wegen Banden- und gewerbsmäßigen Betrugs zu 7 Jahren und 6 Monaten Freiheitsstrafe verurteilt worden. Während eines Freigangs Ende August dieses Jahres hatte er sich unbemerkt abgesetzt. Den Informationen zufolge war er über Polen in die Türkei und anschließend nach Dubai geflohen. Holt könnte nun nach Deutschland ausgeliefert werden. Die Vereinigten Arabischen Emirate haben vor kurzem ein Rechtshilfeabkommen mit Deutschland unterzeichnet, welches dies ermöglicht.
1: Der Bundestag hat sich am Abend zum ersten Mal mit einem Gesetzentwurf befasst, der härtere Strafen für den Einsatz sogenannter K.O.-Tropfen vorsieht. Justizministerin Hubig will durchsetzen, dass die Mindeststrafe von aktuell 3 auf 5 Jahre Haft steigt. Voraussetzung dafür ist, dass Betäubungsmittel rechtlich auf einer Stufe mit Waffen oder Messern stehen. Täter benutzen K.O.-Tropfen, um ihre Opfer wehrlos zu machen und sie zu vergewaltigen. Das waren die Nachrichten. Das Wetter in Deutschland. In der Nacht in der Nordhälfte stark bewölkt mit Regen, im Süden trocken, bei 14 bis 3 Grad. Am Tage im Südwesten und Westen trocken und zeitweise sonnig, sonst stark bewölkt oder regnerisch, bei 14 bis 24 Grad. Am Freitag heiter bis 24 Grad. Es ist 0:03 Uhr.
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1: Um 1 Uhr mit Ronald Lessig. Die USA haben den russischen Präsidenten Putin zum G20-Gipfel in Miami eingeladen. Man hoffe, dass er die Einladung für Dezember annehme, sagte US-Außenminister Rubio am Rande der UN-Generaldebatte in New York. Aus der Nachrichtenredaktion Henning Knipp.
2: Rubio betonte nach einem Treffen mit Russlands Außenminister Lavrov, um Probleme zu lösen, müsse man sich mit den Menschen treffen, mit denen man nicht übereinstimme. Lavrov wies dabei Forderungen nach einer Kampfpause gegen die Ukraine zurück. Es werde bei der militärischen Spezialoperation keine Pause eingelegt. Der ukrainische Präsident Selenskyj warf Putin in seiner Rede vor der UN-Vollversammlung vor, keinen Frieden zu wollen. Er rief die internationale Gemeinschaft auf, Russlands Einnahmen weiter zu beschneiden und damit dessen Kriegsführung zu erschweren.
1: Die Chefs der größten US-amerikanischen Technologiekonzerne haben im UN-Sicherheitsrat vor den Risiken durch künstliche Intelligenz gewarnt. Man sei an einem Scheideweg angelangt, sagte der Chef des Unternehmens OpenAI, Altman. Nun sei extreme Vorsicht angebracht. Altman hatte erst kürzlich dafür plädiert, das Entwicklungstempo bei KI zu drosseln. Grund waren mehrere Vorfälle, bei denen KI-Systeme anderer Unternehmen oder Plattformen angriffen. US-Präsident Trump lehnt die Idee eines globalen Kontrollsystems für KI bisher ab. Der in Berlin entflohene Windkraftbetrüger Hendrik Holt ist in Dubai festgenommen worden. Das hat die Staatsanwaltschaft Osnabrück bestätigt. Aus der Nachrichtenredaktion Viktor Kupka.
3: Im Mai 2022 war er vom Landgericht Osnabrück wegen Banden- und gewerbsmäßigen Betrugs zu 7 Jahren und 6 Monaten Freiheitsstrafe verurteilt worden. Während eines Freigangs Ende August dieses Jahres hatte er sich unbemerkt abgesetzt. Den Informationen zufolge war er über Polen in die Türkei und anschließend nach Dubai geflohen. Holt könnte nun nach Deutschland ausgeliefert werden. Die Vereinigten Arabischen Emirate haben vor kurzem ein Rechtshilfeabkommen mit Deutschland unterzeichnet, welches dies ermöglicht.
1: Der Bundestag hat sich am Abend zum ersten Mal mit einem Gesetzentwurf befasst, der härtere Strafen für den Einsatz sogenannter K.O.-Tropfen vorsieht. Justizministerin Hubig will durchsetzen, dass die Mindeststrafe von aktuell 3 auf 5 Jahre Haft steigt. Voraussetzung dafür ist, dass Betäubungsmittel rechtlich auf einer Stufe mit Waffen oder Messern stehen. Täter benutzen K.O.-Tropfen, um ihre Opfer wehrlos zu machen und sie zu vergewaltigen. Das waren die Nachrichten. Das Wetter in Deutschland. In der Nacht im Norden stark bewölkt oder regnerisch, im Süden trocken bei 14 bis 3 Grad. Am Tage im Südwesten trocken und zeitweise sonnig, sonst stark bewölkt und gebietsweise Regen 14 bis 24 Grad. Es ist 1.03 Uhr.
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1: Um 2 Uhr mit Ronald Lessig. Die USA richten den nächsten G20-Gipfel in Miami aus. Zu dem Treffen im Dezember ist nun auch Russlands Präsident Putin eingeladen. Aus der Nachrichtenredaktion Johanna Schultheiß.
2: Wir hoffen, dass er die Einladung annimmt, sagte US-Außenminister Rubio am Rande der UN-Generaldebatte in New York. Und weiter, um Probleme zu lösen, müsse man sich mit den Menschen treffen, mit denen man nicht übereinstimme. Zuvor hatte Rubio sich mit seinem russischen Amtskollegen Lavrov getroffen. Der G20-Gipfel soll im Dezember in einem Golfclub von US-Präsident Trump in Florida stattfinden. Der ukrainische Präsident Selenskyj hatte sich grundsätzlich zu einem Treffen mit Putin im Rahmen des Gipfels bereit erklärt. Das lehnt der Kreml jedoch ab.
1: Die Chefs der größten US-amerikanischen Technologiekonzerne haben im UN-Sicherheitsrat vor den Risiken durch künstliche Intelligenz gewarnt. Man sei an einem Scheideweg angelangt, sagte der Chef des Unternehmens OpenAI, Altman. Nun sei extreme Vorsicht angebracht. Altman hatte erst kürzlich dafür plädiert, das Entwicklungstempo bei KI zu drosseln. Grund waren mehrere Vorfälle, bei denen KI-Systeme andere Unternehmen oder Plattformen angriffen. US-Präsident Trump lehnt ein globales Kontrollsystem für KI bisher ab. Der chinesische Präsident Xi ist zu einem dreitägigen Staatsbesuch in den USA eingetroffen. Präsident Trump begrüßte ihn persönlich auf dem Rollfeld eines Militärstützpunktes in der Nähe von Washington. Auch First Lady Melania Trump nahm an der Ankunftszeremonie für Xi und dessen Ehefrau teil. Geplant ist ein offizieller Empfang im Weißen Haus mit anschließendem Staatsbankett. Der in Berlin entflohene Windkraftbetrüger Hendrik Holt ist in Dubai festgenommen worden. Das hat die Staatsanwaltschaft Osnabrück bestätigt. Aus der Nachrichtenredaktion Viktor Kupka.
3: Im Mai 2022 war er vom Landgericht Osnabrück wegen Banden- und gewerbsmäßigen Betrugs zu 7 Jahren und 6 Monaten Freiheitsstrafe verurteilt worden. Während eines Freigangs Ende August dieses Jahres hatte er sich unbemerkt abgesetzt. Den Informationen zufolge war er über Polen in die Türkei und anschließend nach Dubai geflohen. Holt könnte nun nach Deutschland ausgeliefert werden. Die Vereinigten Arabischen Emirate haben vor kurzem ein Rechtshilfeabkommen mit Deutschland unterzeichnet, welches dies ermöglicht.
1: Das waren die Nachrichten. Das Wetter in Deutschland. In der Nacht im Norden stark bewölkt oder regnerisch, im Süden trocken bei 14 bis 3 Grad. Am Tage im Südwesten und Westen trocken, zeitweise sonnig, sonst stark bewölkt und regnerisch bei 14 bis 24 Grad. Am Freitag überwiegend heiter, 15 bis 24 Grad. Am Samstag meist heiter, im Norden wechselnd bewölkt, bis 28 Grad. Die Zeit, es ist 2.03 Uhr.
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